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Das zweite Buch Mose, Exodus. Kapitel 30. Und du sollst einen Altar anfertigen, um Räucherwerk darauf zu räuchern. Aus Akazienholz sollst du ihn machen. Eine Elle lang und eine Elle breit soll er sein, viereckig und zwei Ellen hoch, und seine Hörner sollen aus einem Stück mit ihm sein. Und du sollst ihn mit reinem Gold überziehen, seine Platte und seine Wände ringsum und seine Hörner, und sollst ihm ringsum einen goldenen Kranz machen. Und mache ihm zwei goldene Ringe unter dem Kranz. An seine beiden Seiten sollst du sie anbringen, an seinen beiden Wänden, und sie sollen die Tragstangen aufnehmen, dass man ihn damit tragen kann. Und die Tragstangen sollst du aus Akazienholz machen und sie mit Gold überziehen. Und du sollst ihn vor den Vorhang stellen, der vor der Lade des Zeugnisses hängt, und vor den Sühnedeckel, der auf dem Zeugnis ist, wo ich mit dir zusammenkommen will. Und Aaron soll wohlriechendes Räucherwerk auf ihm räuchern, morgen für morgen. Wenn er die Lampen zurichtet, soll er es räuchern. Und auch wenn Aaron zur Abendzeit die Lampen zurichtet, soll er es räuchern. Es soll ein beständiges Räucherwerk sein vor dem Herrn bei euren künftigen Geschlechtern. Ihr sollt kein fremdes Räucherwerk auf ihm darbringen und auch kein Brandopfer, kein Speisopfer, und ihr sollt kein Trankopfer auf ihm ausgießen. Aber einmal im Jahr soll Aaron auf seinen Hörnern Sühnung erwirken. Mit dem Blut des Sündopfers der Versöhnung soll er einmal jährlich darauf Sühnung erwirken für eure Geschlechter. Er ist dem Herrn hochheilig. Und der Herr redete mit Mose und sprach: Wenn du die Zahl der Kinder Israels ermittelst, alle, die gezählt werden, so soll jeder dem Herrn ein Lösegeld für seine Seele geben, wenn man sie zählt, damit nicht eine Plage über sie kommt, wenn sie gezählt werden. Jeder, der durch die Zählung geht, soll einen halben Schekel geben, nach dem Schekel des Heiligtums. Ein Schekel gilt 20 Gera. Einen halben Schekel als Hebopfer für den Herrn. Jeder, der durch die Zählung geht im Alter von 20 Jahren und darüber, der soll dem Herrn das Hebopfer geben. Der Reiche soll nicht mehr geben und der Arme nicht weniger als einen halben Schekel, wenn ihr dem Herrn das Hebopfer gebt, um Sühnung zu erwirken für eure Seelen. Und du sollst das Sühnegeld von den Kindern Israels nehmen und es für den Dienst der Stiftshütte geben, dass es den Kindern Israels zum Gedenken sei vor dem Herrn, um Sühnung zu erwirken für eure Seelen. Weiter redete der Herr mit Mose und sprach: Du sollst auch ein ehernes Becken machen mit deinem ehernen Gestell zum Waschen, und du sollst es aufstellen zwischen der Stiftshütte und dem Altar und Wasser hineingießen. Und Aaron und seine Söhne sollen aus ihm ihre Hände und Füße waschen. Wenn sie in die Stiftshütte gehen wollen, so sollen sie sich mit Wasser waschen, damit sie nicht sterben. Ebenso, wenn sie zum Altar nahen, um zu dienen und ein Feueropfer dem Herrn in Rauch aufgehen zu lassen. Und zwar sollen sie ihre Hände und ihre Füße waschen, damit sie nicht sterben. Das soll eine ewig gültige Ordnung für sie sein, für ihn und seinen Samen, für ihre künftigen Geschlechter. Und der Herr redete mit Mose und sprach: Nimm du dir auserlesene Spezerei, 500 Schekel feinste Myrrhe und halb so viel wohlriechenden Zimt, 250 Schekel, und wohlriechenden Kalmus, auch 250, dazu 500 Schekel Kassia nach dem Schekel des Heiligtums und ein Hin Olivenöl. Und mache daraus ein heiliges Salböl, eine Mischung von Gewürzsalbe, nach der Kunst des Salbenbereiters gemischt. Ein heiliges Salböl soll es sein. Und du sollst damit die Stiftshütte und die Lade des Zeugnisses salben, sowie den Tisch mit allen seinen Geräten und den Leuchter mit seinen Geräten und den Räucheraltar. Und den Brandopferaltar mit allen seinen Geräten und das Becken mit seinem Gestell. Und du sollst sie heiligen, damit sie hochheilig seien. Alles, was damit in Berührung kommt, wird heilig sein. Auch Aaron und seine Söhne sollst du salben und sie heiligen, damit sie mir als Priester dienen. Und du sollst zu den Kindern Israels sagen: Das soll mir ein heiliges Salböl sein für alle eure künftigen Geschlechter. Es soll nicht auf das Fleisch irgendeines Menschen gegossen werden.
Ihr sollt auch in der gleichen Zusammensetzung keines machen. Es ist heilig. Darum soll es euch heilig sein. Wer etwas derartiges zusammenmischt oder einem Fremden davon gibt, der soll ausgerottet werden aus seinem Volk. Und der Herr sprach zu Mose: Nimm dir Spezerei, Harz, Räucherklaue und Galbanum, wohlriechendes Gewürz und reinen Weihrauch zu gleichen Teilen und bereite Räucherwerk daraus, nach der Kunst des Salbenbereiters gemischt, gesalzen, rein und heilig. Und zerreibe etwas davon ganz fein und lege etwas davon vor das Zeugnis in die Stiftshütte, wo ich mit dir zusammenkommen will. Das soll euch hochheilig sein. Und was das Räucherwerk betrifft, das du bereiten sollst, so sollt ihr in der gleichen Zusammensetzung für euch selbst keines machen, sondern es sollt ihr heilig sein für den Herrn. Wer es nachmacht, um daran zu riechen, der soll ausgerottet werden aus seinem Volk.

Kapitel 31. Und der Herr redete mit Mose und sprach: Siehe, ich habe Bezaleel mit Namen berufen, den Sohn Uris des Sohnes Hurs vom Stamm Juda, und ich habe ihn mit dem Geist Gottes erfüllt, mit Weisheit und Verstand und Erkenntnis und mit Geschicklichkeit für jede Arbeit, um Kunstwerke zu ersinnen und sie auszuführen in Gold und in Silber und in Erz und um Edelsteine zum Besatz zu bearbeiten und um Holz zu schnitzen, so dass er Kunstwerke aller Art ausführen kann. Und siehe, ich habe ihm Oholiab beigegeben, den Sohn Ahisamachs vom Stamm Dan, und habe allen, die ein weises Herz haben, die Weisheit ins Herz gegeben, dass sie alles, was ich dir geboten habe, ausführen sollen. Die Stiftshütte und die Lade des Zeugnisses und den Sühnedeckel darauf und alle Geräte der Stiftshütte und den Tisch und seine Geräte und den reinen Leuchter und alle seine Geräte und den Räucheraltar und den Brandopferaltar mit allen seinen Geräten und das Becken mit seinem Gestell und die Dienstkleider und die heiligen Kleider Aarons des Priesters und die Kleider seiner Söhne für den priesterlichen Dienst und das Salböl und das wohlriechende Räucherwerk für das Heiligtum, ganz so, wie ich es dir geboten habe, sollen sie es machen. Und der Herr redete mit Mose und sprach: Rede du zu den Kindern Israels und sprich: Haltet nur ja meine Sabbate. Denn das ist ein Zeichen zwischen mir und euch für alle eure künftigen Geschlechter, damit ihr erkennt, dass ich der Herr bin, der euch heiligt. Und deshalb sollt ihr den Sabbat halten, weil er euch heilig ist. Wer ihn entheiligt, der soll unbedingt sterben. Wer an ihm eine Arbeit verrichtet, dessen Seele soll ausgerottet werden aus seinem Volk. 6 Tage soll man arbeiten, aber am 7. Tag ist der Sabbat völliger Ruhe, heilig dem Herrn. Jeder, der am Sabbattag eine Arbeit verrichtet, der soll unbedingt sterben. So sollen die Kinder Israels den Sabbat halten, indem sie den Sabbat feiern für alle ihre Geschlechter als ein ewiger Bund. Er ist ein ewiges Zeichen zwischen mir und den Kindern Israels. Denn in 6 Tagen hat der Herr Himmel und Erde gemacht, aber am 7. Tag ruhte er und erquickte sich. Und als er mit Mose auf dem Berg Sinai zu Ende geredet hatte, gab er ihm die 2 Tafeln des Zeugnisses, Tafeln aus Stein, beschrieben mit dem Finger

Kapitel 32. Als aber das Volk sah, dass Mose lange nicht von dem Berg herabkam, da sammelte sich das Volk um Aaron und sprach zu ihm: Auf, mache uns Götter, die uns vorangehen sollen, denn wir wissen nicht, was mit diesem Mann Mose geschehen ist, der uns aus dem Land Ägypten heraufgeführt hat. Da sprach Aaron zu ihnen: Reißt die goldenen Ohrringe ab, die an den Ohren eurer Frauen, eurer Söhne und eurer Töchter sind, und bringt sie zu mir. Da riss sich das ganze Volk die goldenen Ohrringe ab, die an ihren Ohren waren, und sie brachten sie zu Aaron. Und er nahm es aus ihrer Hand entgegen und bildete es mit dem Meißel und machte ein gegossenes Kalb. Da sprachen sie: Das sind eure Götter, Israel, die dich aus dem Land Ägypten heraufgeführt haben. Als Aaron das sah, baute er einen Altar vor ihm und ließ ausrufen und sprach: Morgen ist ein Fest für den Herrn. Da standen sie am Morgen früh auf und opferten Brandopfer und brachten dazu Friedensopfer, und das Volk setzte sich nieder, um zu essen und zu trinken, und sie standen auf, um sich zu belustigen. Da sprach der Herr zu Mose: Geh, steige hinab, denn dein Volk, das du aus dem Land Ägypten heraufgeführt hast, hat Verderben angerichtet. Sie sind schnell abgewichen von dem Weg, den ich ihnen geboten habe. Sie haben sich ein gegossenes Kalb gemacht und haben es angebetet und ihm geopfert und gesagt: Das sind eure Götter, Israel, die dich aus dem Land Ägypten heraufgeführt haben. Und der Herr sprach zu Mose: Ich habe dieses Volk beobachtet, und siehe, es ist ein halsstarriges Volk. So lass mich nun, damit mein Zorn gegen sie entbrennt und ich sie verzehre. Dich aber will ich zu einem großen Volk machen. Mose aber besänftigte das Angesicht des Herrn seines Gottes und sprach: Ach Herr, warum will dein Zorn gegen dein Volk entbrennen, das du mit so großer Kraft und starker Hand aus dem Land Ägypten geführt hast? Warum sollen die Ägypter sagen: Zum Unheil hat er sie herausgeführt, um sie im Gebirge umzubringen und von der Erde zu vertilgen? Wende dich ab von der Glut deines Zorns und lass dich des Unheils gereuen, das du über dein Volk bringen willst. Gedenke an deine Knechte Abraham, Isaak und Israel, denen du bei dir selbst geschworen und zu denen du gesagt hast: Ich will euren Samen mehren wie die Sterne am Himmel, und dieses ganze Land, das ich versprochen habe, eurem Samen zu geben, sollen sie ewiglich besitzen. Da reute den Herrn das Unheil, das er seinem Volk anzutun gedroht hatte. Mose aber wandte sich um und stieg vom Berg hinab, die zwei Tafeln des Zeugnisses in seiner Hand. Diese waren auf beiden Seiten beschrieben, vorn und hinten waren sie beschrieben. Und die Tafeln waren das Werk Gottes, und die Schrift war die Schrift Gottes, eingegraben in die Tafeln. Als nun Josua das Geschrei des Volkes hörte, das jauchzte, sprach er zu Mose: Es ist ein Kriegsgeschrei im Lager. Er aber antwortete: Das klingt nicht wie Siegesgeschrei oder wie Geschrei der Niederlage, sondern ich höre einen Wechselgesang. Es geschah aber, als er nahe zum Lager kam und das Kalb und die Reigentänze sah, da entbrannte Moses Zorn, und er warf die Tafeln weg und zerschmetterte sie unten am Berg. Und er nahm das Kalb, das sie gemacht hatten, und verbrannte es mit Feuer und zermalmte es zu Pulver und streute es auf das Wasser und gab es den Kindern Israels zu trinken. Zu Aaron aber sprach Mose: Was hat dir dieses Volk angetan, dass du eine so große Sünde über sie gebracht hast? Da sagte Aaron: Mein Herr, lasse seinen Zorn nicht entbrennen. Du weißt, dass dieses Volk bösartig ist. Sie sprachen zu mir: Mache uns Götter, die uns vorangehen, denn wir wissen nicht, was aus diesem Mann Mose geworden ist, der uns aus dem Land Ägypten heraufgeführt hat. Da sprach ich zu ihnen: Wer Gold hat, der reiße es ab. Da gaben sie mir's, und ich warf es ins Feuer, daraus ist dieses Kalb geworden. Als nun Mose sah, dass das Volk zügellos geworden war, denn Aaron hatte ihm die Zügel schießen lassen, seinen Widersachern zum Spott, da stellte sich Mose im Tor des Lagers auf und sprach: Her zu mir, wer dem Herrn angehört. Da sammelten sich zu ihm alle Söhne Levis. Und er sprach zu ihnen: So spricht der Herr, der Gott Israels: Jeder gürte sein Schwert an seine Hüfte und geht hin und her von einem Tor zum anderen im Lager,
und jeder erschlage seinen Bruder, seinen Freund und seinen Nächsten. Und die Söhne Levis machten es, wie ihnen Mose gesagt hatte, und an jenem Tag fielen vom Volk an die 3000 Männer. Und Mose sprach: Füllt heute eure Hände für den Herrn, jeder gegen seinen Sohn und gegen seinen Bruder, damit euch heute der Segen gegeben werde. Und es geschah am folgenden Tag, da sprach Mose zum Volk: Ihr habt eine große Sünde begangen, und nun will ich zu dem Herrn hinaufsteigen, vielleicht kann ich Sühnung erwirken für eure Sünde. Als nun Mose wieder zum Herrn kam, sprach er: Ach, das Volk hat eine große Sünde begangen, dass sie sich goldene Götter gemacht haben. Und nun vergib ihnen doch ihre Sünde. Wenn aber nicht, so tilge mich aus deinem Buch, das du geschrieben hast. Der Herr sprach zu Mose: Ich will den aus meinem Buch tilgen, der gegen mich sündigt. So geh nun hin und führe das Volk an den Ort, von dem ich zu dir geredet habe. Siehe, mein Engel soll vor dir hergehen, aber am Tag meiner Heimsuchung will ich ihre Sünde an ihnen heimsuchen. Und der Herr schlug das Volk, weil sie sich das Kalb gemacht hatten, das Aaron angefertigt hatte.

Kapitel 33. Und der Herr sprach zu Mose: Geh hin, zieh von hier hinauf, du und das Volk, das du aus dem Land Ägypten heraufgeführt hast, in das Land, das ich Abraham, Isaak und Jakob mit einem Eid versprochen habe, indem ich sagte: Deinem Samen will ich es geben. Ich will aber einen Engel vor dir hersenden und die Kanaaniter, Amoriter, Hethiter, Pheresiter, Heviter und Jebusiter vertreiben, in das Land, in dem Milch und Honig fließt. Denn ich will nicht in deiner Mitte hinaufziehen, weil du ein halsstarriges Volk bist. Ich würde dich sonst unterwegs vertilgen. Als das Volk diese harte Rede hörte, trug es Leid, und niemand legte seinen Schmuck an. Denn der Herr hatte zu Mose gesprochen: Sage den Kindern Israels, ihr seid ein halsstarriges Volk. Wenn ich nur einen Augenblick in deiner Mitte hinaufzöge, so müsste ich dich vertilgen. Und nun lege deinen Schmuck von dir ab, so will ich sehen, was ich dir tun will. Da rissen sich die Kinder Israels ihren Schmuck ab beim Berg Horeb. Mose aber nahm das Zelt und schlug es sich außerhalb des Lagers auf, fern von dem Lager, und er nannte es Zelt der Zusammenkunft. Und so geschah es, dass jeder, der den Herrn suchte, zum Zelt der Zusammenkunft hinausgehen musste, das außerhalb des Lagers war. Und es geschah, wenn Mose hinausging zu dem Zelt, dann stand das ganze Volk auf, und jedermann blieb stehen am Eingang seines Zeltes und sah Mose nach, bis er in das Zelt hineingegangen war. Und es geschah, wenn Mose in das Zelt hineinging, so kam die Wolkensäule herab und stand am Eingang des Zeltes, und er redete mit Mose. Und wenn das ganze Volk die Wolkensäule am Eingang des Zeltes stehen sah, dann standen sie alle auf und verneigten sich, jeder am Eingang seines Zeltes. Und der Herr redete mit Mose von Angesicht zu Angesicht, wie ein Mann mit seinem Freund redet, und er kehrte wieder ins Lager zurück. Aber sein Diener Josua, der Sohn Nuns, der junge Mann, wich nicht aus dem Innern des Zeltes. Und Mose sprach zu dem Herrn: Siehe, du sprichst zu mir, führe das Volk hinauf, aber du lässt mich nicht wissen, wen du mit mir senden willst. Und doch hast du gesagt, ich kenne dich mit Namen, und du hast Gnade gefunden vor meinen Augen. Wenn ich nun Gnade gefunden habe vor deinen Augen, so lass mich doch deine Wege wissen und dich erkennen, damit ich Gnade finde vor deinen Augen, und bedenke doch, dass dieses Volk dein Volk ist. Und er sprach: Soll ich selbst mitgehen und dich zur Ruhe führen? Er sprach zu ihm: Wenn du nicht selbst mitgehst, so führe uns nicht von hier hinauf. Denn woran soll denn erkannt werden, dass ich Gnade gefunden habe vor deinen Augen, ich und dein Volk, als daran, dass du mit uns gehst, so dass ich und dein Volk ausgezeichnet werden vor jedem Volk, das auf dem Erdboden ist? Und der Herr sprach zu Mose: Auch dies, was du jetzt gesagt hast, will ich tun, denn du hast Gnade gefunden vor meinen Augen, und ich kenne dich mit Namen. Er aber antwortete: So lass mich doch deine Herrlichkeit sehen. Und der Herr sprach: Ich will alle meine Güte vor deinem Angesicht vorüberziehen lassen und will den Namen des Herrn vor dir ausrufen. Und wem ich gnädig bin, dem bin ich gnädig, und über wen ich mich erbarme, über den erbarme ich mich. Und er sprach weiter: Mein Angesicht kannst du nicht sehen, denn kein Mensch wird leben, der mich sieht. Doch sprach der Herr: Siehe, es ist ein Ort bei mir, da sollst du auf dem Felsen stehen. Wenn dann meine Herrlichkeit vorübergeht, so stelle ich dich in die Felsenkluft und will dich mit meiner Hand so lange bedecken, bis ich vorübergegangen bin. Wenn ich dann meine Hand zurückziehe, so darfst du hinter mir hersehen, aber mein Angesicht soll nicht gesehen werden.

Kapitel 34. Und der Herr sprach zu Mose: Haue dir zwei steinerne Tafeln zu, wie die ersten waren, damit ich die Worte darauf schreibe, die auf den ersten Tafeln waren, die du zerbrochen hast. Und sei morgen bereit, dass du früh auf den Berg Sinai steigst und dort zu mir auf die Spitze des Berges trittst. Und lass niemand mit dir hinaufsteigen, dass niemand um den ganzen Berg her gesehen werde. Lass auch keine Schafe noch Rinder gegen diesen Berg hin weiden. Und Mose hieb sich zwei steinerne Tafeln zurecht, wie die ersten waren, und er stand am Morgen früh auf und stieg auf den Berg Sinai, wie ihm der Herr geboten hatte, und nahm die zwei steinernen Tafeln in seine Hand. Da kam der Herr in einer Wolke herab und trat dort zu ihm und rief den Namen des Herrn aus. Und der Herr ging vor seinem Angesicht vorüber und rief: Der Herr, der Herr, der starke Gott, der barmherzig und gnädig ist, langsam zum Zorn und von großer Gnade und Treue, der Tausenden Gnade bewahrt und Schuld, Übertretung und Sünde vergibt, aber keineswegs ungestraft lässt, sondern die Schuld der Väter heimsucht an den Kindern und Kindeskindern bis in das dritte und vierte Glied. Da neigte sich Mose schnell zur Erde und betete an, und er sprach: O Herr, wenn ich Gnade gefunden habe vor deinen Augen, so ziehe mein Herr in unserer Mitte, obwohl es ein halsstarriges Volk ist, und vergib uns unsere Schuld und Sünde und nimm uns an als dein Eigentum. Da sprach er: Siehe, ich mache einen Bund. Vor deinem ganzen Volk will ich Wunder tun, wie sie nicht gewirkt worden sind auf der ganzen Erde und unter allen Völkern, und das ganze Volk, in dessen Mitte du bist, soll das Werk des Herrn sehen, denn furchterregend soll es sein, was ich mit dir tun will. Beachte genau, was ich dir heute gebiete. Siehe, ich will vor dir her die Amoriter und die Kanaaniter vertreiben, sowie die Hethiter und die Pheresiter und die Heviter und die Jebusiter. Hüte dich davor, einen Bund zu schließen mit den Einwohnern des Landes, in das du kommst, damit sie dir nicht zum Fallstrick werden in deiner Mitte, sondern ihr sollt ihre Altäre umstürzen und ihre Gedenksteine zerbrechen und ihre Aschera-Standbilder ausrotten. Denn du sollst keinen anderen Gott anbeten, denn der Herr, dessen Name der Eifersüchtige ist, ist ein eifersüchtiger Gott. Dass du nicht etwa einen Bund schließt mit den Einwohnern des Landes und sie, wenn sie ihren Göttern nachhuren und ihren Göttern opfern, dich einladen und du dann von ihrem Opfer isst, und deinen Söhnen ihre Töchter zu Frauen nimmst und ihre Töchter dann ihren Göttern nachhuren und deine Söhne verführen, dass sie auch ihren Göttern nachhuren. Du sollst dir keine gegossenen Götter machen. Das Fest der ungesäuerten Brote sollst du halten. 7 Tage lang sollst du ungesäuertes Brot essen, wie ich dir geboten habe, um die bestimmte Zeit des Monats Abib, denn im Monat Abib bist du aus Ägypten ausgezogen. Alle Erstgeburt gehört mir, auch alle männliche Erstgeburt unter deinem Vieh, es sei ein Rind oder ein Schaf. Aber die Erstgeburt des Esels sollst du mit einem Lamm auslösen. Wenn du es aber nicht auslöst, so brich ihm das Genick. Alle Erstgeburt deiner Söhne sollst du auslösen, und man soll nicht leer erscheinen vor meinem Angesicht. 6 Tage sollst du arbeiten, aber am 7. Tag sollst du ruhen. Auch in der Zeit des Pflügens und Erntens sollst du ruhen. Und du sollst das Fest der Wochen halten, mit den Erstlingen der Weizenernte, und das Fest der Einsammlung an der Wende des Jahres. Alles, was männlich ist bei dir, soll 3-mal im Jahr erscheinen vor dem Herrscher, dem Herrn, dem Gott Israels. Denn ich werde gewisslich die Heidenvölker vor dir aus ihrem Besitz vertreiben und deine Grenzen erweitern, und niemand soll dein Land begehren, während du hinaufziehst, um 3-mal im Jahr vor dem Herrn, deinem Gott, zu erscheinen. Du sollst das Blut meines Opfers nicht zusammen mit Sauerteig opfern, und das Opfer des Passafestes soll nicht über Nacht bleiben bis zum Morgen. Die Erstlinge von den ersten Früchten deines Ackers sollst du in das Haus des Herrn, deines Gottes, bringen. Du sollst ein Böcklein nicht in der Milch seiner Mutter kochen. Und der Herr sprach zu Mose: Schreibe dir diese Worte auf, denn aufgrund dieser Worte habe ich mit dir und mit Israel einen Bund gemacht.
Und er war dort bei dem Herrn 40 Tage und 40 Nächte lang und aß kein Brot und trank kein Wasser. Und er schrieb die Worte des Bundes auf die Tafeln, die 10 Worte. Als nun Mose vom Berg Sinai herabstieg und die beiden Tafeln des Zeugnisses waren in der Hand Moses, als er vom Berg hinabstieg, da wusste Mose nicht, dass die Haut seines Angesichts strahlte, weil er mit ihm geredet hatte. Und Aaron und alle Kinder Israels sahen Mose, und siehe, die Haut seines Angesichtes strahlte, da fürchteten sie sich, ihm zu nahen. Aber Mose rief sie, da wandten sie sich zu ihm, Aaron und alle Obersten der Gemeinde, und Mose redete zu ihnen. Danach traten alle Kinder Israels näher zu ihm, und er gebot ihnen alles, was der Herr zu ihm geredet hatte, auf dem Berg Sinai. Als nun Mose aufhörte, mit ihnen zu reden, legte er eine Decke auf sein Angesicht. Und immer wenn Mose hineinging vor den Herrn, um mit ihm zu reden, nahm er die Decke ab, bis er wieder herausging. Dann ging er heraus und redete zu den Kindern Israels, was ihm befohlen war. Und die Kinder Israels sahen dann das Angesicht Moses, dass die Haut desselben strahlte, und Mose legte die Decke wieder auf sein Angesicht, bis er wieder hineinging, um mit ihm zu reden.

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0: Liebe Hörerinnen und Hörer, wir heißen Sie herzlich willkommen zu unserer Reihe Missionswerk Mitternachtsruf für Sie gelesen. Ist Israels Zukunft Vergangenheit? Ist die Gemeinde bzw. Kirche etwa doch das neue Israel und hat sie die Verheißungen des Alten Testamentes von den Juden übernommen? Die beiden Bibellehrer Johannes Pflaum und Norbert Lied legen in dieser Broschüre Ersatztheologie auf überzeugende Weise dar, dass die Bibel allen theologischen Konzepten zum Trotz die Ersetzung Israels durch die Gemeinde nicht lehrt und dass die Gemeinde gar nicht das neue Israel Gottes sein kann. Hören Sie heute die Einleitung sowie den ersten Teil des ersten Kapitels. Hören Sie heute im dritten Teil das Kapitel 2. Wir wünschen Ihnen beim Hören dieser Sendung Gottes reichen Segen. Es liest für Sie Andreas Klinner.
1: Der Heidenapostel und das Israel Gottes. G.C. Berkhuber schreibt: Kann Erwählung von Gott, so wie wir es normalerweise verstehen, jemals verändert werden in Verwerfung? Kann die Gemeinde den Platz des auserwählten Volkes Israel ererben, sodass die Erwählung auf die Gemeinde übergeht? Betrachten wir die Erwählung Gottes gewöhnlich nicht als etwas Unwiderrufliches, Endgültiges und Allmächtiges? Und ist es folglich nicht sinnlos anzunehmen, dass die Erwählung Israels durch eine menschliche Reaktion oder sogar Unglaube verneint werden könne? Ausgerechnet der Heidenapostel Paulus in Galater 2, die Verse 7 und 8, der sich auch als Lehrer der Nationen bezeichnet, 1. Timotheus 2, 7 sowie 2. Timotheus 1, Vers 11, legt im Römerbrief die grundsätzliche Stellung Israels im Heilsplan Gottes dar. Martin Luther nannte den Römerbrief das Hauptstück des Neuen Testaments. Darin verkündet der Apostel den wunderbaren Heilsplan, durch den ein gerechter Gott gottlose Sünder gerecht spricht. Der Brief führt aus, dass der Mensch nicht aufgrund von Werken des Gesetzes, sondern aufgrund des Opfers Jesu gerecht wird und dass das Werk Jesu Christi Gott mehr Herrlichkeit und den Menschen mehr Segen bringt, als sie durch Adams Sünde verloren haben. Weiter legt er dar, dass die Gnade ein geheiligtes Leben ermöglicht, das im Rahmen des Gesetzes so niemals möglich war. Der Römerbrief ist das neutestamentliche Fundament unseres Glaubensgutes. Und ausgerechnet darin spricht Paulus ausführlich über Israel. In den Kapiteln 9 bis 11 erklärt er in einem speziellen Aufsatz Gottes Handeln bzw. Ratschluss mit Israel und den Nationen. Und mitten in seiner Darlegung über die nicht endgültige Verwerfung Israels betont der Apostel in Römer 11, Vers 13: Denn zu euch, den Heiden, rede ich, weil ich Apostel der Heiden bin, bringe ich meinen Dienst zu Ehren. Der Apostel der Nationen bezeugt den Nationen, den Heiden, in einem Fünftel des Römerbriefes, dass Israel bleibend erwählt ist. Kein Judenapostel wie Petrus proklamiert derart die Stellung Israels im Ratschluss Gottes, wie es der Heidenapostel Paulus getan hat. Es ist, als ob er es den Heiden, deren Apostel und Lehrer er ist, ganz besonders einprägen will. Paulus sagt an keiner Stelle, dass die Verheißungen des Alten Testaments für Israel auf die Gemeinde übertragen worden seien. Darum sollten wir uns schämen, dass wir im Laufe der Jahrhunderte den Lehrsatz des Paulus über Israel aus den Augen verloren haben. Wir haben vergessen, dass unsere Geschichte nicht die einer Ersetzung ist, sondern einer Einpfropfung. Sie hat Parallelen zu der Geschichte Ruths im Alten Testament. Ruth war eine Moabiterin, eine Heidin. Da die Moabiter sich als Feinde und Verführer Israels erwiesen hatten, 4. Mose 22 bis 25, durfte ein Moabiter bis zum 10. Grad seiner Abstammung nicht in die Gemeinde des Herrn kommen, 5. Mose 23, die Verse 4 bis 7. Doch nun findet Ruth als Moabiterin Zuflucht im Volk Israel und wird sogar zum Glied im Stammbaum Davids und des Herrn Jesus. In Ruth 2, Vers 12 wird sie ermahnt, niemals zu vergessen, dass sie Zuflucht gefunden hat unter den Flügeln des Gottes Israels. Bemerkenswerterweise heißt es dabei nicht bei Gott oder dem Herrn, sondern es wird für sie als Moabiterin ausdrücklich betont, wer dieser Gott ist, der ihr als Heiden Zuflucht gibt, nämlich der Gott Israels. Aus alttestamentlicher Sicht ist der Zugang zum lebendigen Gott nur über sein Bundesvolk Israel möglich. Die Heiden außerhalb Israels gelten als unreine. Nun geschieht im Neuen Testament das Wunder, dass sich Christus eine Gemeinde aus den Nationen und aus den Juden beruft, die den direkten Zugang zum Gott Israels hat. Aus diesem Grund soll die Gemeinde Jesu niemals vergessen, dass sie Zuflucht gefunden hat unter den Flügeln des Gottes Israels. Dieses Thema greift Paulus in Römer 9 bis 11 auf. Paulus über die Gemeinde und Israel. Besonders in Römer 11 führt Paulus ganz verschiedene Argumente an, um zu beweisen, dass Gott sein Volk nicht aufgegeben hat. Dabei ist auffallend, wie viel Aufwand der Apostel betreibt, um zu betonen, dass Israel nicht endgültig verworfen ist. Erstes Argument, Römer 11, die Verse 1 und 2. Hat Gott etwa sein Volk verstoßen? Das sei ferne. Denn auch ich bin ein Israelit aus dem Samen Abrahams, aus dem Stamm Benjamin. Gott hat sein Volk nicht verstoßen, das er zuvor ersehen hat. Der kleine Satz, das sei ferne, drückt im Griechischen ein Entsetzen darüber aus, wie man einen solchen Gedanken überhaupt in Erwägung ziehen kann. Paulus erwähnt diesen Satz im Römerbrief 10-mal, auch in Bezug auf ganz andere Themen. Wenn wir das sei ferne zu Israel in Zweifel ziehen wollten, dann müssten wir es auch bei den anderen Themen tun, zum Beispiel hinsichtlich Römer 6, Vers 15. Wie nun sollen wir sündigen, weil wir nicht unter dem Gesetz, sondern unter der Gnade sind? Das sei ferne. Dann bringt Paulus sich selbst als Argument. Er ist doch auch Jude aus dem Stamm Benjamin. Wenn Israel verworfen wäre, dann hätte er nicht zum Glauben an den Messias finden dürfen. Paulus betont zwar auch, dass etliche Israeliten verstockt wurden, in Römer 11, Vers 7, und Zweige wegen ihres Unglaubens aus dem edlen Ölbaum Israel, Jeremia 11, Vers 16, ausgebrochen wurden, Römer 11, Vers 20. Aber dass dies auch einen heilsgeschichtlichen Zweck für die Nationen hatte. Und selbst in dieser Zeit, der jetzigen Zeit, hat Gott sich einen Überrest bewahrt, Römer 11, Vers 5. Diesen gläubigen Überrest nennt Paulus an anderer Stelle das Israel Gottes. Galater 6, Vers 16. Wir kommen noch darauf zurück. Zweites Argument. Paulus erklärt bereits in Römer 11, Vers 11, dass Israel nicht gestrauchelt ist, damit es fallen sollte, das heißt, um liegen zu bleiben, um gänzlich ausgeschaltet zu bleiben und nicht wiederhergestellt werden zu können. Auch das sei ferne. Vielmehr liegt der tiefere Sinn darin, dadurch den Heiden das Heil zuteil werden zu lassen. Römer 11, Vers 11 sagt, ich frage nun, sind sie denn gestrauchelt, damit sie fallen sollten? Das sei ferne. Sondern durch ihren Fall wurde das Heil den Heiden zuteil, um sie zur Eifersucht zu reizen. Drittes Argument. Der Apostel fährt fort mit der Erklärung, dass Gott Israel nicht aufgegeben hat. Bereits in Römer 3, Vers 3 hat Paulus die überragende Tatsache erwähnt, dass Israels Untreue Gottes Treue nicht aufhebt. Gott vergilt nicht Gleiches mit Gleichem. Wie denn, wenn auch etliche untreu waren, hebt etwa ihre Untreue die Treue Gottes auf? Das sei ferne. Römer 3, die Verse 3 und 4. Und nun in Römer 11 betont er im 12. Vers, wenn aber ihr Fall der Reichtum der Welt und ihr Verlust der Reichtum der Heiden geworden ist, wie viel mehr ihre Fülle? In Vers 15 doppelt der Apostel nach und sagt, denn wenn ihre Verwerfung die Versöhnung der Welt zur Folge hatte, was wird ihre Annahme anderes zur Folge haben als Leben aus den Toten? So sicher wie es zum vorübergehenden Fall Israels kam, so gewiss wird es wieder zu einer wiederhergestellten Fülle Israels kommen. So sicher es eine zeitbedingte Verwerfung gab, so gewiss wird es auch eine Wiederannahme geben. Paulus erfuhr wie kein anderer die Frucht unter den Nationen durch den Fall Israels und er sah prophetisch voraus, welchen Segen die geistliche Wiederherstellung Israels für die Nationen im zukünftigen tausendjährigen Königreich Gottes auf Erden mit sich bringen wird. Viertes Argument. Paulus hört nicht auf zu argumentieren, indem er fortfährt und erklärt in Vers 16, wenn aber die Erstlingsgabe heilig ist, so ist es auch der Teig. Und wenn die Wurzel heilig ist, so sind es auch die Zweige. Unter der Erstlingsgabe ist das Israel der ersten Tage zu verstehen, die Patriarchenzeit sowie das Israel, das in Ägypten entstand, das Gott sich erwählte und für sich absonderte, indem er sprach in 2. Mose 19, Vers 6, »Du sollst mir ein heiliges Volk sein.« Das bedeutet, war Israel in der Vergangenheit heilig, so wird es auch in der Zukunft heilig sein, für Gott abgesondert. Desgleichen bringt der Vergleich der Wurzel und der Zweige zum Ausdruck, dass es einen gesegneten Anfang Israels gab und ein gesegnetes Ende Israels geben wird, das in Heiligkeit endet. Sacharja spricht in Kapitel 14, Vers 20 über das Israel der Zukunft im messianischen Reich Gottes auf Erden. An jenem Tag wird auf den Schellen der Pferde stehen, heilig dem Herrn. Fünftes Argument. Dann bringt Paulus das Beispiel des Ölbaums. So sind zwar jüdische Zweige wegen ihres Unglaubens aus dem Ölbaum Israel ausgebrochen worden, aber darüber hinaus sollten gläubig gewordene Nationen als wilde Ölzweige in den Ölbaum eingepfropft werden. Das heißt nicht, dass die Nationen zu Israel geworden sind, sondern dass sie nun mit Israel die Verheißungen teilen. Vergleichen Sie dazu Epheser 2, Vers 19 oder Epheser 3, Vers 6. Außerdem kündigt Paulus an, dass Gott sehr wohl die Israeliten, die später gläubig werden, als natürliche Zweige wieder einpfropfen kann. Römer 11, die Verse 17 bis 24. Auch der Ölbaum bezieht sich auf die Väter Israels, auf die Patriarchen, aus denen die spätere jüdische Nation wie Zweige erspross. Wenn wir als Nationen in den Ölbaum, das heißt in den Glauben Abrahams, mit eingepfropft wurden, so sind wir eigentlich mit Israel verwandt, Vers 19. In Römer 4, Vers 16 sagt Paulus über Abraham, der unser aller Vater ist. So bestand auch die Gemeinde in Rom aus Juden und Heidenchristen, wobei sich die Heidenchristen über die Juden erhoben. Paulus ermahnt sie deshalb, nicht du trägst die Wurzel, sondern die Wurzel trägt dich, in Vers 18. In Römer 15, Vers 12 macht Paulus deutlich, dass Christus die Wurzel ist. Er ist sowohl die Wurzel Israels als auch der Gläubigen aus den Heiden, die in den Ölbaum eingepfropft wurden. Jesus ist auch der Hirte und Stein Israels, 1. Mose 49, Vers 24, und der Fels, aus dem Israel während der Wüstenzeit lebte, 1. Korinther 10, Vers 4. Aus diesem Grund wird der Herr mit Israel genauso wie mit seiner Gemeinde zu seinem Ziel kommen. Jede Ablehnung der Zukunft Israels ist damit hinfällig. Christus selbst hat darauf aufmerksam gemacht, dass das Heil aus den Juden kommt. Johannes 4, Vers 22. Abraham, Isaak und Jakob sind der Ursprung des Segens für die Heiden. Sei nicht hochmütig, sondern fürchte dich, Vers 20. Sonst könnte es sein, dass Gott auch dich nicht verschont, die Verse 21 bis 22. Doch im Laufe der Jahrhunderte wurden diese Warnungen in den Wind geschlagen. Und statt dass man diese Darlegungen beachtet hätte, wurde die Ersatztheologie eingeführt und Israel wurde von den Christen verworfen. Darum wird am Ende der Zeit die Namenschristenheit, die Institutionschristenheit verworfen und im antichristlichen Reich untergehen. Die wahre Gemeinde aber wird vorher entrückt und dann wird ganz Israel gerettet und somit wieder eingepfropft. Damit ist Paulus' Aussage auch eine prophetische Warnung. Vers 21. Sechstes Argument. Später betont der Apostel noch, dass Israel hinsichtlich der Erwählung Geliebte bleibt um der Väter willen, weil Gottes Gnadengaben und Berufungen unwiderruflich sind. Römer 11, die Verse 28 und 29. Mit diesen Worten bezieht sich der Apostel Paulus auf den einseitigen, unauflösbaren Abrahambund, auf den wir noch eingehen werden. Siehe Kapitel 3, die falsche Einordnung eines wichtigen Bundes. Siebtes Argument. Schließlich deckt Paulus ein Geheimnis auf, in Römer 11, Vers 25 bis 27. Nämlich, dass Israel zum Teil Verstockung widerfahren ist, bis die Vollzahl der Heiden in den geistlichen Leib Christi eingegangen ist. Danach soll ganz Israel gerettet werden. nicht mehr bloß ein Teil wie in der jetzigen Zeit, Vers 5. Somit ist die Verwerfung Israels zeitlich begrenzt und war nie endgültig. In Römer 11, die Verse 25 bis 29 lesen wir: Denn ich will nicht, meine Brüder, dass euch dieses Geheimnis unbekannt bleibt, damit ihr euch nicht selbst für klug haltet. Israel ist zum Teil Verstockung widerfahren, bis die Vollzahl der Heiden eingegangen ist, und so wird ganz Israel gerettet werden, wie geschrieben steht in Jesaja 59, die Verse 20 und 21. Aus Zion wird der Erlöser kommen und die Gottlosigkeiten von Jakob abwenden, und das ist mein Bund mit ihnen, wenn ich ihre Sünden wegnehmen werde. Hinsichtlich des Evangeliums sind sie zwar Feinde um euretwillen, hinsichtlich der Auserwählung aber Geliebte um der Väter willen. Denn Gottes Gnadengaben und Berufung können ihn nicht reuen. Der Ort Zion lässt sich geografisch auf kein anderes Gebiet der Welt legen als nur auf Israel. Wenn die Vollzahl der Heiden in den Leib der Gemeinde eingegangen ist, wird sie von der Erde entrückt. Danach wird der Herr nach Zion zurückkehren, Israel retten, den neuen Bund mit ihm aufrichten und seine Sünden wegnehmen. Da dies bis heute noch nicht geschehen ist, erwarten wir in der lebendigen Hoffnung die baldige Erfüllung dieser Aussagen. Wenn der Bund Gottes mit Abraham gemäß Galater 3, Vers 17 nicht ungültig gemacht werden kann, heißt das gleichzeitig, dass er sich zukünftig noch erfüllen muss. Da sich der Bund Gottes mit Abraham aber auf das irdische Volk und Land Israel bezieht, 1. Mose 15 und 17, wird er sich zwangsläufig auch dort erfüllen. Vergleiche wiederum Kapitel 3. Die falsche Einordnung eines wichtigen Bundes. Auch das prophetische Buch der Offenbarung macht darauf aufmerksam, dass der Herr nach Zion zurückkehrt. So lesen wir in Offenbarung 14, Vers 1: Und ich sah und siehe, das Lamm stand auf dem Berg Zion, und mit ihm 144.000, die trugen den Namen seines Vaters auf ihren Stirnen geschrieben. Dass mit dieser Aussage nicht das himmlische, sondern vielmehr das irdische Zion in Israel gemeint ist, geht aus der Tatsache hervor, dass Johannes zweimal in diesem Kapitel betont, eine Stimme aus dem Himmel zu hören, Vers 2 und Vers 13. Wenn Johannes eine Stimme aus dem Himmel hört, bedeutet das, dass er sich nicht im Himmel, sondern auf der Erde befindet. Demnach sieht er die Wiederkunft Jesu auf dem irdischen Berg Zion. Später, ab Vers 14, schildert Johannes, dass er den Herrn auf einer Wolke kommen sieht, um die Erde zu richten, was ebenso deutlich macht, dass der Herr das irdische Zion meint, wohin er zurückkehrt. Vergleichen Sie dazu Sacharja 14, Vers 4. In Obadja Vers 21 lesen wir: Und es werden Befreier auf den Berg Zion hinaufziehen, um das Gebirge Esaus zu richten, und die Königsherrschaft wird dem Herrn gehören. So bestätigt der Apostel Paulus in Römer 11, die Verse 26 und 27 mit seinem Zitat von Jesaja 59, Vers 20 und 21, dass der Herr in Herrlichkeit nach Zion zurückkehren wird, um ganz Israel zu retten. Offenbarung 14, Vers 1, Jesaja 59, Vers 20, Hesekiel 36, Vers 33, Psalm 14, Vers 7. Am Ende wird Gott den Juden seine Barmherzigkeit zuwenden, wie er sie auch den Heidenchristen zukommen ließ. Wir haben einst nicht geglaubt und Barmherzigkeit erfahren. Sie glauben jetzt nicht, um zukünftig Barmherzigkeit zu erfahren. Alles zusammen gebrauchte Gott, um sich aller zu erbarmen. Römer 11, die Verse 30 bis 32. Über diese Offenbarung, über diese Weisheit Gottes mit Israel und den Nationen, kann Paulus nur anbeten. Dass Gott sogar alles Versagen Israels so wendet, dass am Ende nur Segen entsteht, und dies alles über Jesus Christus, das bringt den Apostel zur Anbetung, womit er diesen Abschnitt abschließt. Römer 11, die Verse 33 bis 36. Paulus über das Israel Gottes. Wir erwähnten am Anfang dieses Kapitels, dass Paulus den gläubigen jüdischen Überrest der jetzigen Zeit an anderer Stelle das Israel Gottes nennt. Diese Bezeichnung finden wir gegen Ende des Galaterbriefes in Kapitel 6, Vers 16. Über alle, die nach dieser Regel wandeln, komme Frieden und Erbarmen, und über das Israel Gottes. Wie in der Einleitung erwähnt, wird dieser Vers leider als ein Paradeargument der Ersatztheologie angeführt. Demzufolge soll das Israel Gottes eine Bezeichnung für die Gemeinde sein. Im Zusammenhang des Galaterbriefes wird deutlich, dass Paulus mit dem Israel Gottes auf jeden Fall solche meint, die durch die Gnade Gottes errettet werden. Bedeutet das aber, diese Stelle lehre damit tatsächlich, dass Israel nicht mehr Gottes auserwähltes Volk und keine Verheißung mehr hat? Bei näherem Betrachten kann jedoch gerade diese Folgerung nicht aus Galater 6, Vers 16 gezogen werden. Wie soeben angeführt, geht es im Galaterbrief um die Errettung des Menschen durch die Gnade Gottes. Paulus macht deutlich, dass dies nicht aufgrund der äußeren Zugehörigkeit zum auserwählten Volk Israel geschieht, auch nicht, indem ein Mensch sich beschneiden lässt, sondern ausschließlich durch den Glauben an Jesus Christus. Auf denselben Sachverhalt geht der Apostel in den in der Einleitung angeführten Stellen aus dem Römerbrief ein. Römer 2, die Verse 28 und 29, sowie Römer 9, die Verse 6 bis 11. Dort geht es ebenfalls um die Errettung eines Menschen. Nun darf aber die Frage nach der Errettung eines Menschen nicht mit der Frage nach der Stellung Israels als auserwähltes Volk Gottes vermischt werden. Dieser biblische Sachverhalt wird von Ersatztheologen übersehen. Schon im Alten Bund zog die Auserwählung Israels nicht automatisch die Errettung aller Israeliten nach sich. In Römer 9, die Verse 27 bis 29 und Römer 11 macht Paulus deutlich, dass immer nur ein Rest oder Überrest des auserwählten Volkes gerettet wurde. Auch der Schreiber des Hebräerbriefes spricht von solchen in Gottes Volk, die nicht glaubten und deshalb dem Gericht verfielen. Hebräer Kapitel 3, Vers 7 bis Kapitel 4, Vers 11. Diese Tatsache ändert aber nichts an der Stellung Israels als Gottes auserwähltes Volk. Der treue Rest, von welchem Paulus spricht in Römer 9, Vers 27 sowie in Kapitel 11, Vers 5, findet sich heute in den messianischen Juden, die zusammen mit den Gläubigen aus den Nationen zur Gemeinde Jesu gehören. Bei der Wiederkunft Jesu wird jeder Israelit gerettet, der dann noch am Leben ist. Vergleichen Sie Sacharja 12, die Verse 9 bis 14, Sacharja 13 und 14 sowie Römer Kapitel 11, die Verse 25 bis 27. Punktuell, im Zusammenhang mit der Wiederkunft Jesu ist dies dann ganz Israel, Römer 11, Vers 26. Geschichtlich über die Jahrtausende gesehen, bildet die letzte lebende Generation zusammen mit dem treuen Rest durch alle Zeiten hindurch den Überrest des Volkes. Somit stammen beide biblische Sachverhalte überein. Geschichtlich gesehen wird nur ein Überrest gerettet, Römer 9, Vers 27. Auf die Situation der Wiederkunft Jesu bezogen, ist es ganz Israel. Unabhängig vom geistlichen Zustand der einzelnen Israeliten zeigt sich an der Stellung der Nationen gegenüber dem Land und Volk Israel immer die Haltung dem lebendigen Gott gegenüber. Vergleichen Sie dazu Joel 2, die Verse 18 und 19, sowie Joel 4, die Verse 1 bis 6, Micha Kapitel 4, die Verse 11 bis 13, sowie Habakuk Kapitel 3, die Verse 12 und 13. Der Unterschied zwischen der unantastbaren Stellung Israels als Gottes auserwähltes Volk und der Errettung der Einzelnen wird im Textzusammenhang von Römer 9 bis 11 deutlich. So spricht Paulus, damals schon zur Zeit des Neuen Bundes, nicht etwa in der Vergangenheit von den Vorrechten Israels, sondern in der Gegenwartsform. Römer 9, die Verse 4 und 5. Aus diesem Grund müssen wir auch zwischen Israels Stellung als auserwähltes Volk Gottes und der Errettung der Gläubigen aus Israel differenzieren. Mit dem Israel Gottes, Galater 6, Vers 16, dem Juden mit der Herzensbeschneidung, Römer 2, die Verse 18 und 19, und den Kindern der Verheißung, Römer 9, Vers 8, hebt Paulus in keiner Weise die Stellung Israels als auserwähltes Volk und die damit verbundenen noch ausstehenden Verheißungen auf, sondern er behandelt die Frage nach der Errettung. Was die Stelle aus Galater 6, Vers 16 betrifft, hat Arnold Fruchtenbaum noch auf einen weiteren Zusammenhang aufmerksam gemacht. Eine genaue grammatikalische Untersuchung dieser Stelle legt nahe, dass Paulus sogar von zwei Gruppen der Erretteten spricht. Er schreibt: Friede und Barmherzigkeit über sie und über das Israel Gottes. Die erste Gruppe wäre damit die Gläubigen aus den Nationen, über sie. Die zweite Gruppe, das Israel Gottes, der gläubige Überrest innerhalb des Volkes und das errettete Israel bei der Wiederkunft Jesu. Ersatztheologen machen dagegen aus dieser Aufteilung ein und dasselbe. Dazu zitiert Fruchtenbaum Dr. C. Lewis Johnson: Wenn es eine Auslegung gibt, die sich auf ein wackeliges Fundament stützt, ist es die Sichtweise, welche behauptet, Paulus stelle den Begriff das Israel Gottes mit der Gemeinde der Gläubigen aus den Juden und Nichtjuden gleich. Um dies zu belegen, muss der allgemeine paulinische, neutestamentliche und gesamtbiblische Gebrauch des Wortes Israel ignoriert werden. Der grammatikalische und syntaktische Gebrauch der Konjunktur Kai und wird überdehnt und verdreht Israel ignoriert werden. Der grammatikalische und syntaktische Gebrauch der Konjunktur Kai und

0: Krise. Zusammenfassend sei festgehalten, dass der Inhalt des Galaterbriefes Errettung durch die Gnade keinerlei Hinweis auf die Aufhebung der Erwählung des Landes und Volkes und Israels gibt. Dasselbe gilt für die angesprochenen Stellen aus dem Römerbrief. Eine genaue Untersuchung von Galater 6, Vers 16 legt sogar nahe, dass Paulus hier bewusst einen Unterschied zwischen zwei Gruppen von Glaubenden machte, um jeden Gedanken an eine Ablehnung der Erwählung Israels auszuschließen. Es gibt sowohl vor dem Hintergrund des Neuen als auch des Alten Testaments überhaupt keinen Grund, an der bleibenden Auserwählung Israels zu zweifeln. So exakt wie viele Verheißungen und Gerichtsandrohungen für Israel in der Vergangenheit eingetroffen sind, wird sich auch alles erfüllen, was an göttlicher Prophetie noch aussteht. Um seines Namens und seiner Ehre willen wird Gott nicht ruhen, bis er mit Israel zu seinem Ziel gekommen ist. Jesaja 48, Vers 11 sowie Hesekiel 36, Vers 22.
1: Liebe Zuhörer, wir hoffen, dass Sie durch diese Sendung reich gesegnet wurden. 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
1: Ich lese den 103. Psalm von David. Sie dürfen dazu sitzen bleiben. Preise den Herrn, meine Seele, und all mein Inneres seinen heiligen Namen. Preise den Herrn, meine Seele, und vergiss nicht alle seine Wohltaten. Der da vergibt alle deine Sünde, der da heilt alle deine Krankheiten. Der dein Leben erlöst aus der Grube, der dich krönt mit Gnade und Erbarmen. Der mit Gutem sättigt dein Leben, deine Jugend erneuert sich wie bei einem Adler. Der Herr verschafft Gerechtigkeit und Recht allen, die bedrückt werden. Er hat seine Wege kund, dem Mose, den Söhnen Israel, seine Taten. Barmherzig und gnädig ist der Herr, langsam zum Zorn und groß an Gnade. Er wird nicht immer richten, nicht ewig zürnen. Er hat uns nicht getan nach unserem Vergehen, nach unseren Sünden uns nicht vergolten. Denn so hoch der Himmel über der Erde ist, so übermächtig ist seine Gnade über denen, die ihn fürchten. Sofern der Osten ist vom Westen, hat er von uns entfernt unsere Vergehen. Wie sich ein Vater über Kinder erbarmt, so erbarmt sich der Herr über die ihn fürchten. Denn er kennt unsere Gebilde, denkt daran, dass wir Staub sind. Der Mensch wie Gras sind seine Tage, wie die Blume des Feldes, so blüht er. Denn fährt ein Wind darüber, so ist sie nicht mehr und ihr Ort kennt sie nicht mehr. Die Gnade des Herrn aber währt von Ewigkeit zu Ewigkeit über denen, die ihn fürchten. Seine Gerechtigkeit bis zu den Kindeskindern. Für die, die seinen Bund halten, die seiner Vorschriften gedenken, um sie zu tun. Der Herr hat im Himmel aufgerichtet seinen Thron und seine Herrschaft regiert über alles. Preist den Herrn, ihr seine Engel, ihr Gewaltigen an Kraft, Täter seines Wortes, dass man höre auf die Stimme seines Wortes. Preist den Herrn, alle seine Heerscharen, ihr seine Diener, Täter seines Wohlgefallens. Preist den Herrn, alle seine Werke, an allen Orten seiner Herrlichkeit. Preise den Herrn, meine Seele.

0: Ein wunderschöner guten Morgen. Ja, wir haben alle Grund, Gott loben, preisen und danken. Und über diesen Lob, Preis und Dank wollen wir heute Morgen auch reden anhand von Psalm 103. Die Psalmen sind Gebete, Lobgesänge. Die Psalmen von Gott inspiriert und die Psalmen, sie vermitteln Trost, Hoffnung. Sie sind Glaubensstärkung. Wir haben Einblick in die Psalmen, in Gottes Wesen. Wir haben geistliche Belehrung und auch prophetische Offenbarung. Die Psalmen wurden hauptsächlich von einem David geschrieben, vom König David. Sie wurden aber auch von einem Mose geschrieben, von den Söhnen Asafs, Korachs und viele anderen. Die Psalmen zeigen uns, wie Leuten, Menschen in verschiedenen Lebenssituationen, Menschen aus verschiedenen Hintergründen, wie sie Gott erlebten, und wie sie sogar durch Trübsale hindurchgehen müssten und in all dem Gott erlebten und den Blick nicht verloren haben. Ja, wir lesen Psalmen über die, die verzweifelt waren. Und diese Zweifel offenbart ihnen Gott. Er gibt ihnen Zuversicht, Stärke und Kraft. Die Psalmen offenbaren uns auch diese Freude am Herrn. Wir haben diese wunderbaren Pilgerpsalmen, wo das Volk Israel sang auf dem Weg nach Jerusalem. Eine Sehnsucht an diese Begegnung mit Gott. Ich hoffe, auch diese Sehnsucht war heute Morgen bei uns als Gemeinde, zusammen vor Gott zu kommen. Und diese Psalm 103 von David geschrieben, offenbart auch der Psalmist diese Abhängigkeit von Gott. Diese Danksagung, Gott, danke. Und er sagt, Vers 1, loben den Herrn meine Seele. Und alles, was in mir ist, seinen heiligen Namen. Lobe den Herrn, meine Seele. Dieser Ausdruck, meine Seele, kommt in diesem Psalm dreimal vor. Und er sagt, loben dem Herrn, meine Seele. Was ist Lobe? Was ist dieser Ausdruck Lobe? Es ist eigentlich kurz gefasst, danke Herr. Ja, dankbare Leute sind zufriedene Leute. Aber dieser Blick auf Gott und einfach dieser Gedanke, Herr, danke. Danke für dies, was ich bin. Danke für dies, was du vollbracht hast. Ja, Dankbarkeit führt zu Zufriedenheit. Wie kommen wir zu Gott? Wie begegnen wir Gott? Der Psalmist, er sagt, und alles, was in mir ist, lobe den Herrn meiner Seele, und alles, was in mir ist, seinen heiligen Namen. Also meine ganze Wesen, meine ganze Ich, alles, was ich bin, Herr, soll dich loben. Wir beten oft, Herr, ich danke dir von ganzem Herzen. Und ich hoffe, wir meinen das auch aufrichtig. Aber danke von ganzem Herzen, sage ich, Herr, ich danke dir mit alles, was ich bin. Mein ganzes Leben ist ein Ruf der Dankbarkeit an dir. Mein Herz, Herr, gehört dir. Meine Gedankenwelt gehört dir. Es ist dieser Ruf von ganzem Herzen, danke ich dir. Oder alles, was in mir ist, es ist ein aufrichtiger Ruf, ein ernsthafter Ruf. Es ist ein Ruf, wo meine Gefühle, Emotionen, Gedanken, alles beim Herrn ist. Meine ganze Wesen, Leib, Seele und Geist. Es ist eine Person, der erkennt, wer Gott ist und wer wir Menschen sind. Und er ruft sich selber nochmal, loben den Herrn meiner Seele und alles, was in mir ist, seinen heiligen Namen. Und in Vers 2 lesen wir nochmal, lobe den Herrn meiner Seele und vergiss nicht, was er dir Gutes getan hat. Ja, vergiss nicht. Sind wir doch ehrlich, wir Menschen haben ein kleines Problem. Wir sind oft vergesslich. Ja, wenn wir nur mal über unseren Alltag denken, vielleicht unsere Beziehung mit unserem Ehemann, Ehefrau, Arbeitskollege. Eine Minute sind wir am Danken, die nächste Minute sind wir am Schimpfen. Wie schnell vergessen wir, was so gut war gerade vorher. Aber genau dies erkennt der Psalmist und er ruft sich selbst und er sagt, lob den Herrn meine Seele und vergiss nicht, was er dir Gutes getan hat. Wir werden auch eine ganze Liste sehen, was wir nicht vergessen sollten, über was wir Gott danken sollten, ganz bewusst. Aber wie gesagt, der Mensch vergesslich. Und ja, auch wir Christen sind vergesslich. Auch wir vergessen oft, Welcher hoher Preis Christus bezahlt hat, welcher Preis Gott der Vater bezahlt hat dort am Kreuz von Golgatha. Dass wir überhaupt Kinder Gottes sein können. Es ist nicht selbstverständlich. Es kostete Gott sehr viel. Und auch wir haben etwas, was uns erinnern sollte. In 1. Korinther, Kapitel 11, da redet Paulus zu den Korinther und er redet über das Abendmahl und wir lesen ab Vers 23. Ich glaube, da sehen wir auch, wie wichtig dieses Mahl des Herrn ist. Wie wichtig es ist, diese ständige Erinnerung an dies, was der Herr vollbracht hat. Wir lesen 1. Korinther 11, die Verse 23 bis 25. Denn ich habe von dem Herrn empfangen, was ich auch euch überliefert habe, nämlich, dass der Herr Jesus in der Nacht, als er verraten wurde, Brot nahm und dankte. Es brach und sprach, nehmt es, das ist mein Leib, für euch zerbrochen. Dies tut zu meinem Gedächtnis. Desgleichen auch den Kelch nach dem Mahl, in dem er sprach, dieser Kelch ist der neue Bund in meinem Blut. Dies tut, so oft ihr trinkt, zu meinem Gedächtnis. Also es ist ein Gedächtnismahl, eine Erinnerung an uns Geschwister, an uns, die wir wiedergeboren sind. Eine Erinnerung und vor Augen zu stellen, welcher Weg Christus gegangen ist, damit wir ewige Leben haben können. Damit wir heilig sind, gerechtfertigt, geheiligt durch sein Blut. Und er gab es uns als Erinnerung, dieses Mahl. Ich sage mal so, es ist wieder diese Fokussieren auf Christus. Und uns diese Frage stellen, Mensch, bist du bewusst, welcher Preis Gott der Vater bezahlt hat? Welcher Weg Christus gegangen ist? Und welcher Privileg du hast? Welche Gnade und Barmherzigkeit du erfahren hast? Es ist dieses Neufokussieren, um diese Frage zu stellen, stimmt mein Leben, wenn ich diesen hohen Preis sehe, welcher dort am Kreuz von Golgatha bezahlt wurde, für dich und für mich. Es ist eine Erinnerung, also auch wir werden erinnert. Und diese Erinnerung ist wichtig. Ja, in der postmodernen Zeit geht vieles auch, was geistliche Leben anbelangt, verloren. Viele Bedeutungen gehen verloren. Botschaft geht verloren. Unter anderem auch dieses so wichtige Mal, bewusst vom Herrn zu kommen. Nochmal Vers 2 vom Psalm 103. Loben den Herrn, meine Seele, und vergiss nicht, was er dir Gutes getan hat. Ja, was hat er Gutes getan? Wir lesen über 5 Punkte, was der Herr für uns getan hat. Vers 3. Der dir alle deine Sünde vergibt. Auch Vers 2. Und heilt alle deine Gebrechen. Wir kommen noch in die einzelnen Punkte nachher. Der dein Leben, Vers 4, vom Verderben erlöst. Nochmal Vers 4, der dich krönt mit Gnade und Barmherzigkeit. Vers 5, der dein Alter mit Gutem sättigt, dass du wieder jung wirst wie ein Adler. Das ist ein interessanter Vers, nicht? Dass du jung wirst wie ein Adler. Im Alter. Ja, Herr, was meinst du damit? Wir kommen noch dazu. Aber der Psalmist stellt klar, warum dieses Danke gegenüber Gott so wichtig ist. Er stellt klar, Mensch, erkenne, wer du bist und wer Gott ist. Das lesen wir in Vers 14 bis 16, wo er vor Augen stellt, wer wir Menschen sind. Denn er weiß, was für ein Gebilde wir sind. Er denkt daran, dass wir Staub sind. Die Tage des Menschen sind wie Gras. Er blüht wie eine Blume auf dem Feld. Wenn ein Wind darüber geht, so ist sie nicht mehr da. Und ihre Städte kennt sie nicht mehr. Ja, was ist der Mensch? Heute sind wir da und morgen sind wir weg. Heute sind wir in voller Kräfte, jung. Etliche Jahre später ist alles vorbei. Ja, was sind wir Menschen? Und er erkennt Gott. Du bist Gott und wer sind wir Menschen? Psalm 8, Vers 5 lesen wir, was ist der Mensch, dass du an ihm gedenkst? Und der Sohn des Menschen, dass du auf ihm achtest. Ja, was sind wir Menschen, dass Gott über uns überhaupt denkt? Haben wir es überhaupt verdient, dass Gott über uns nachdenkt? Der Psalmist ist klar, wir sind eigentlich nur, wie steht es da? Staub. Heute da, morgen weg. Vergänglich, für kurze Zeit da auf Erde. Ja, wer sind wir Menschen?
1: Und in Vers 6 und bis 10 sagt er Folgendes: Der Herr übt Gerechtigkeit und schafft Recht aller Unterdrückten. Er hat seine Wege Mose wissen lassen, die Kinder Israel seine Taten. Barmherzig und gnädig ist der Herr, geduldig und von großer Güte. Er wird nicht immer zu rechten und nicht ewig zornig bleiben. Er hat nicht mit uns gehandelt nach unseren Sünden und uns nicht vergolten nach unseren Missetaten. Er stellt ja klar, Mensch, du bist nur Staub. Aber Mensch, erkenne auch deinen Zustand vor Gott. Erkenne, dass du ein Sünder bist. Du kannst vor Gott gar nicht bestehen. Aber wir lesen Vers 9 und 10 nochmal. Er wird nicht immer zu rechten und nicht ewig zornig bleiben. Er hat nicht mit uns gehandelt nach unseren Sünden und uns nicht vergolten nach unseren Missetaten. Da ist ja auch die Rede über Israel. Wie Gott immer wieder seine Erbarme, seine Geduld offenbart am Volk Israel. Er wollte sie vertilgen und trotzdem hat er einen Überrest übrig gelassen. Sie gingen gegen ihn, sie rebellieren gegen ihn und er offenbart sich in seiner Gnade und Geduld. Aber nicht nur Israel offenbart Gott diese Geduld. Wir Menschen, wir alle, ohne Ausnahme, wir alle sind schuldig vor Gott. Da ist kein Gerechter, auch nicht einer. Paulus fasst das so wunderbar zusammen. Er zitiert ja das Alte Testament in Römer Kapitel 3. Nachdem er klargemacht, dass jeder Mensch schuldig vor Gott ist, wo er klargemacht hat, dass auch der Moralist, der Werte erkennt, der Gutes und Böse erkennt, genau weil er dies kennt, erkennt er auch, ich bin schuldig vor Gott. Der Jude, der das Gesetz hat, ich bin schuldig vor Gott. Und so fasst er zusammen in Römer Kapitel 3, ab Vers 10 bis 12, wie geschrieben steht, es ist keiner Gerechter, auch nicht einer. Es ist keiner, der verständig ist, der nach Gott fragt. Sie sind alle abgewichen. Sie taugen alle zusammen nichts. Da ist keiner, der Gutes tut. Da ist auch nicht einer. Das ist die Schlussfolgerung, welche wir im Wort Gottes sehen. Mensch, du kannst nicht vor Gott bestehen. Du bist schlussendlich im Sünde. Ja, der Psalmist, er sagt ja noch mehr. Im Psalm 51, dieser wunderbare Bußpsalm eines Davids, nachdem er so schlimm gesündigt hat, tut er Buße vor Gott und er sagt, Vers 7, siehe, in Schuld bin ich geboren und in Sünde hat mich meine Mutter empfangen. In Sünde bin ich geboren und in Sünde hat mich meine Mutter empfangen. Es muss uns vor Augen sein, wir alle befindet uns in dieser Schuld, in dieser Sünde. Und somit, keiner ist gerecht vor Gott, auch nicht einer. Wo der Sündenfall hineinkam, wo der Teufel, die alte Schlange, der Mensch verführte und Adam von dieser Frucht aß, kam diese Sünde hinein. Und Gott konnte keine Gemeinschaft mit uns Menschen haben. Gott ist heilig, rein. Und auf diesen Moment kam etwas hinein, was Sünde war. Es kam dies hinein, was uns trennte von Gott. Aber wisst ihr, auch dort im Garten Eden offenbarte Gott schon seinen Heilsplan. Schon dort im Garten Eden offenbarte Gott seine Liebe. Der Mensch, er versteckt sich vor Gott. Warum? Er erkennt, ich bin bloß nackt. Er erkennt seinen Zustand. Und Gott gibt den Mensch Kleidung. Aber wisst ihr, dass der Mensch sich schämt von Gott, ist ein Geschenk Gottes gewesen. Diese Scham war so wichtig. Diese Scham gab Gott den Menschen als Schutz, dass er nicht weiter in diese Sünde und noch schlimmer und schlimmer wird. Und der Scham war dieser Schutz. Heute will man diese Scham wegholen von den Menschen. Und will eine neue Generation erziehen, der keine Scham mehr kennt. Das erzählte mir eine Lehrerin aus Norddeutschland. Sie erzählte mir, ja, wir sollten aber einen Tag in den Kindergarten pro Jahr haben, wo alle Kinder einfach nackt sind. Es ist eigentlich tragisch, dass man überhaupt so weit kommt. Und das Ziel ist, damit man den Scham der Kinder wegnimmt. Sehen wir, was da in dieser Welt geht. Aber Gott, er gab diese Scham als Schutz für uns Menschen. Da wusste Gott unseren Zustand. Und er hilft uns in diesen Zustand. Aber es geht ja noch weiter. Und nochmal möchte ich diesen Vers lesen, Psalm 8, Vers 5. Was ist der Mensch, dass du an ihn gedenkst? Und der Sohn der Menschen, dass du auf ihn achtest. Ja, Menschen, was sind wir überhaupt? Ja, danke. Für was? Wir haben gelesen. Danke für, nochmal Vers 3, der dir alle deine Sünde vergibt. Das hörst du überhaupt. Er hat alle unsere Sünde vergeben, denn so sehr hat Gott die Welt geliebt, dass er seinen eingeborenen Sohn gab, damit jeder, der an ihm glaubt, nicht verloren geht, sondern das ewige Leben hat. Dieser Preis dort am Kreuz von Golgotha war hoch. Aber dieses, was Gott für uns vollbracht hat, der Psalmist erkennt es wie auch prophetisch: Herr, du vergibst alle unsere Sünden. Gibt es was Schöneres? Dass wir eigentlich nie mehr zurückschauen sollten und dürfen. Nie mehr, weil alle unsere Sünden sind vergeben worden. Es ist oft tragisch, dass man mit Geschwistern redet und sie kommen mit ihrer alten Sünde hervor. Und wisst ihr, was das Problem ist? Dass Gott keine Ahnung hat, über was wir reden. Weil er hat vergeben. Er hat vergeben. Es ist so ein wichtiger Punkt. Und oft sind wir es, die wir uns selbst nicht vergeben. Aber wenn wir uns selbst nicht vergeben und Gott hat schon vergeben, da haben wir ein Problem mit unserer Beziehung mit Gott. Weil wir glauben nicht, dass dies, was am Kreuz von Golgatha geschah, das Blut Jesus Christus, der vergossen worden ist, genug ist, um auch meine Sünde zu vergeben. Geschwister, unsere Sünde sind vergeben. Ja, alle unsere Sünden. Und es gibt uns auch diese Sicherheit, diese Zuversicht. Und diese Sicherheit und Zuversicht ist so etwas Wichtiges. Und er erklärt auch, da kommt dieser nächste Danke. Ja, alle unsere Sünden sind vergeben, aber wie? Vers 4. Der dein Leben vom Verderben erlöst, er dich krönt mit Gnade und Barmherzigkeit. Auch Vers 8 noch dazu. Barmherzig und gnädig ist der Herr, geduldig und von großer Güte. Und Vers 17 noch dazu. Aber die Gnade des Herrn währt von Ewigkeit zu Ewigkeit. Gnade und Barmherzigkeit. Ja, was ist Barmherzigkeit? Was ist diese göttliche Barmherzigkeit? Gott sah unseren miserablen Zustand. Er wusste, wie es um uns steht. Aber wir waren Gott nicht egal. Barmherzigkeit sehen wir in diesem wunderbaren Beispiel vom barmherzigen Samariter. Zwei gingen weiter. Zwei sahen diesen Mann da liegen, zerschlagen, am Verbluten. Und es war ihnen eigentlich egal, weil etwas anderes war ihnen wichtiger. Und da kommt der eine. Der eine, der mit diesem Mensch nichts zu tun gehabt hat. Und genau der sieht es und reagiert. Barmherzig. Und diese Barmherzigkeit offenbart sich auch Gott uns. Er lässt uns nicht in unserer Hoffnungslosigkeit bleiben, sondern er offenbart sich selbst. Er schenkt Erlösung. Vom Grundlegung der Welt hat Gott schon uns auserwählt. Vom Grundlegung der Welt hat Gott sich dieser Heilsplan geplant für uns, damit wir einmal ewig Gemeinschaft mit ihm haben können. Ja, Gott will diese Gemeinschaft mit uns. Es ist seine Wille und so offenbart Gott seine Barmherzigkeit. Musste Gott es machen? Nein. Konnte er uns einfach lassen in unsere ewige Verlorenheit? Ja. Wir haben alle nur eins verdient. Ewig getrennt sein von Gott. Und der Psalmist erkennt, oh Herr, deine Barmherzigkeit, deine Gnade. Gnade, Vers 12 und 13. Sofern der Osten ist von Westen, hat er unsere Übertretungen von uns entfernt. Wie sich ein Vater über Kinder erbarmt, so erbarmt sich der Herr über die, welche ihn fürchten. Er nahm unsere Schuld weg. Er nahm sie weg, so dass sie nicht mehr vor ihm ist. Geschwister, Gnade ist ein Geschenk Gottes. Keiner heute Morgen, der da in diesem Raum ist, der ein Kind Gottes ist, ist durch eigene Kraft ein Kind Gottes. Es geht nicht. Es funktioniert nicht. Und wenn du es aus eigener Kraft bist, bist du wahrscheinlich kein Kind Gottes. Weil es ist Gottes Gnade. Unverdient ist, das ist Gnade. Du hast es nicht verdient. Und nochmal, warum feiern wir das Abendmahl? Damit diese Gnade uns wieder groß wird. Gott offenbarte sich. Er tat es für dich. Und wie wir schon gelesen haben im Römerbrief, wir gehen nochmal Römer Kapitel 3. Nach der Schlussfolgerung, dass alle Menschen schuldig sind vor Gott, lesen wir, welche Lösung Gott geschaffen hat. Vers 21 bis 24. Jetzt aber ist außerhalb des Gesetzes die Gerechtigkeit Gottes offenbar gemacht worden, die von dem Gesetz und den Propheten bezeugt wird, nämlich die Gerechtigkeit Gottes durch den Glauben an Jesus Christus, die zu allen und auf alle kommt, die glauben, denn es ist kein Unterschied. Denn alle haben gesündigt und verfehlen die Herrlichkeit, die sie vor Gott haben sollten, so dass sie ohne Verdienst gerechtfertigt werden durch seine Gnade, aufgrund der Erlösung, die in Christus Jesus ist. Ein wunderbarer Vers. Ja, jeder Vers ist schön, aber nochmal Vers 24. So dass sie ohne Verdienst gerechtfertigt werden durch seine Gnade. Aufgrund der Erlösung, die in Christus Jesus ist. Wir sind erlöst durch Jesus Christus. Nicht, weil wir es verdient haben. Wir sind alle Begnadigte. Solche, die Barmherzigkeit erfahren haben. Und diese Barmherzigkeit wurde Realität und Gnade kam in unser Leben hinein. Und wir glaubten. Ja, weil wir sehen, wem gilt diese Gnade und Barmherzigkeit? Der Mensch, Gott schuf keinen Roboter, sondern der Mensch, er muss entscheiden. Ich kann für keine von euch entscheiden, ob ihr jetzt glaubt oder nicht. Als Eltern erzieht man seine Kinder zu Glaube hin, aber der Entscheid selbst muss der Kind selber treffen. Er muss selbst erkennen, er kann vor Gott nicht bestehen. Er muss selbst erkennen, wie groß Gottes Barmherzigkeit und Gnade ist. Und wir lesen Vers 11. Denn so hoch der Himmel über der Erde ist, so groß ist seine Gnade über denen, die ihn fürchten. Nochmal Vers 17. Aber die Gnade des Herrn währt von Ewigkeit zu Ewigkeit über denen, die ihn fürchten. Was ist der Mensch, der Gott fürchtet? Das hat nicht mit Angst zu tun. Sicherlich nicht im Neuen Testament. Oh ja, der Mensch, der nicht glaubt, der hat eine andere Furcht vor Gott. Und er wird eine andere Furcht haben. Aber der Mensch, der glaubt, ein Mensch, der Gnade erfahren hat, wo Gnade ein Teil seines Lebens wurde, ist ein Mensch, der vor Gott kapituliert hat. Ein Mensch, der erkannte, ich kann ja Gott gar nichts bringen. Er erkannte, ich bin ein Sünder und Gott, du bist heilig. Herr, aus mir kann es nicht kommen. Du hast es für mich vollbracht. Es ist diese Kapitulation vor Gott. Wir nehmen gerade in der Jugend Matthäus 5, 6 und 7 durch und wir sind durch die Seligpreisungen schon seit einem Monat zurück oder zwei fast. Und wir haben auch dort gesehen, dass die Seligpreisungen offenbaren ein Mensch, der erkannte, ich kann Gott gar nichts bringen. Es ist ein Mensch, der vor Gott kapitulierte. Und auf diesem Moment kann Gott anfangen zu wirken in uns. Diese Kapitulation vor Gott ist so wichtig. Weil auf diesem Moment, und das zeigen wir ja auch nochmal im Abendmahl, in der Taufe. Was zeigt ein Mensch in der Taufe? Ich bin gestorben und jetzt lebe nicht ich, sondern Herr, du lebst in mir. Die Taufe ist so, genau darum so sehr wichtig, dieses Zeugnis. Ich gehöre Christus. Es ist auch diese Dankbarkeit vor Gott. diese Demut vor Gott. Es ist diese Furcht, wo er sagt, Herr, danke. Nicht ich, du hast es für mich vollbracht. Und ja, ein Mensch, der Gnade und Glaube erfahren, der Gnade erfahren hat, Barmherzigkeit erfahren hat, der an ihm glaubt und weil er ihn fürchtet, was ist die Frucht? Es ist die Frucht des Geistes in uns, weil er in uns wohnt. Es zeigt sich aber auch in unserem Leben. Es soll sichtbar sein, dass wir Licht und Salz sind, dass etwas geschehen ist. Es sollte sichtbar sein an einer verlorenen Welt. In mir lebt Christus. Das ist ein sehr wichtiger Punkt. Und sind wir einfach ehrlich, ja, Gott ist auch barmherzig und gnädig an uns Gläubige, auch während unserer Lebzeit. Wir haben Gnade und Barmherzigkeit widerfahren, wo keiner uns wegnehmen kann. Aber Gott ist auch ein heiliger Gott. Gott offenbart sich auch als heiliger Gott. Und wir sehen, wie Gott zum Beispiel zweimal, einmal im Alten Testament, einmal im Neuen Testament, er offenbart sich an der Gemeinde, der Fall Hananias und Sapphira. Was ist mit Hananias und Sapphira passiert? Sie haben gelogen. Und ihre Lüge, was brachte sie? Ein sofortiger Tod. Jetzt frage ich uns mal, wenn Gott so handeln würde, heute, oder ab diesem Moment von Hananias und Sapphira, wie viel von uns würde heute da sitzen? Ihr müsst nicht antworten. Die Antwort ist ja klar, ja? Keiner. Keiner. Im Alten Testament sehen wir es genau gleich, wo dieser ganze Priesterdienst eingeführt wird und die Söhne Aarons ein fremdes Feuer zum Altar bringen und Gott tötet sie. Genau in diesem Moment. Und er sagt, ich bin ein heiliger Gott. Erkennt, wer ich bin. Und dieser Ruf gilt auch uns. Ich glaube nicht, dass Gott heute so handelt wie Hananias und Sapphira. Aber das war dieser Ruf an der Gemeinde. Gemeinde missbraucht Gottes Gnade nicht. Erkennt, wie groß Hananias und Sapphira. Aber das war dieser Ruf an der Gemeinde. Gemeinde missbraucht Gottes Gnade

0: der dein Leben von Verderben erlöst.
1: Erstmal, es ist das Resultat von Gnade und Barmherzigkeit. Du bist nicht mehr in diesen Fluch, in dem du hineingeboren bist, wenn du ein Kind Gottes bist. Du bist nicht mehr getrennt von Gott. Du hast eine ewige Sicherheit, einmal bei ihm zu sein. Wir sind Gott nicht egal. Das nächste Danke, der alle deine Sünde vergibt und heilt all deine Gebrechen, Vers 3. Ja, heilt alle deine Gebrechen. Auch wenn die Gemeinde sind auch immer wieder angefochten durch Krankheit und Tod, die auch uns begegnen. Wir sehen, nicht immer gibt es Heilung. Und wenn ältere Geschwister sterben, sterben sie oft wegen einer Krankheit auch. Ja, wie sollten wir dann diesen Vers verstehen? Auf der einen Seite, ja, der Herr schenkt Kraft. Es gibt Gebrechen, die ein Resultat von Sünde sind, von seelischer und geistlicher Natur. Und wenn wir beim Herrn sind, uns reinigen, dann gibt Gott auch eine Garantie, dass wir davon frei werden. Ja, wie ist es aber mit Krankheiten allgemein? Schlussendlich müssen wir ja alle mal sterben. Aber ich glaube, wir sollten es mit einem Blick Hiob sehen. Hiob wusste ja auch nicht, ob er gesund wird oder nicht. Aber Hiob sagte Folgendes. In Hiob, das sind einfach ermutigende Verse. Es staunt sowieso, wie Hiob einen Blick hatte. Und er sagt Folgendes, Hiob Kapitel 19, Abvers 25, wo wir lesen, ich weiß, dass mein Erlöser lebt. Und zuletzt wird er sich über den Staub erheben. Und nachdem diese meine Hülle zerbrochen ist, dann werde ich von meinem Fleisch los Gott schauen. Ja, ich selbst werde ihn schauen und meine Augen werden ihn sehen, ohne ihm fremd zu sein. Danach sehnt sich mein Herz in mir. Welche tiefe Blick hatte dieser Hiob gehabt? In der Erlösungswerk Gottes. Ich weiß, dass mein Erlöser lebt. Und sagt, ja, dieser meine Leib, der ist vergänglich. Aber ich freue mich auf diesen Tag, ihm zu schauen, Auge zu Auge. Ja, ich selbst werde ihn schauen und meine Augen werden ihn sehen, ohne ihm fremd zu sein. Es ist genau diese Erlösung, wo viele Männer und Frauen Gottes hofften. Dieser Tag, wo sie einmal ihm schauen, wo wir erlöst sind von aller Schmerzen und Pein. Und dieser Blick sollten wir ständig vor Auge haben. Ja, dieser Leib, unser Leib, der ist schlussendlich, ich sage jetzt mal so, verflucht. Das kann jeder von uns bezeugen, jung und alt, wir werden älter. Und im Alter werden wir schwächer. Ja, vielleicht mit 20 merkt man das nicht so ganz, aber mit 30 beginnen die ersten Probleme, mit 40 noch mehr und immer mehr und mehr und mehr. Und wir merken, wir sind nicht mehr die wir mal waren, wir wollen vielleicht. Aber genau das ist der Punkt. Und da kommen wir eben zum nächsten Punkt. Dieser Vers, wo nicht so, ja, eigentlich einfach ist, aber was will der Psalmist damit sagen? Der Vers 5, nochmal danke, der dein Alter mit Gutem sättigt, dass du wieder jung wirst wie ein Adler. Ja? Jung wie ein Adler. Es ist so schön, diese Greifvögel zu sehen, wie sie da schweben in aller Ruhe über unsere Köpfe. Und wir denken, ja, will der Vers genau dies sagen? Der Adler, der biblische Adler, Achtung, es ist ein Hinweis, wo wir da haben, auf den jährlichen verjüngenden Federwechsel des Adlers. Ja, was will er damit sagen? Wir werden ja nicht jünger und wir bleiben auch nicht jung. Es gibt einen Punkt, wo wir es wohl bleiben sollten. Wir werden hoffentlich immer reifer im Glauben. Aber der Punkt ist, in ihm bleibe jung. Es ist dieser Bezug und Beziehung zu ihm, zu unser Herr und Heiland. Und in ihm, es ist immer so wunderbar, ältere Geschwister zu treffen. Und man merkt, sie sind Feuer und Flamme für Jesus. Man merkt diese erste Liebe, die sie damals erfahren haben. Und dieses Feuer ist nicht erlöscht worden. Es ist gewachsen, es ist stärker und stärker geworden. Und man hat Gefühl, und wenn man unter solchen Geschwistern ist, es ist genau, was sie damals erlebte. Und diese Freude ist heute genau noch so da. Und das ist der Punkt, wo ja der Psalmist erbetet für dies. Und er sagt, in ihm, wenn wir in ihm bleiben, dann bleiben wir immer in diesem Prozess der Verjüngung. Ja, wir werden reifer hoffentlich. Aber ich hoffe, ihr versteht mich richtig.

0: diese Kraft, die nur Gott schenken kann. Und egal in welcher Lebenssituation, ich kenne mein Herr und Heiland. Und genauso wie ein Adler seine Feder, ja, jedes Jahr wechselt, diese ständige Verjüngende oder Erneuerung. In dieser Prozess sollte ich ständig auch bleiben. Und ja, Geschwister, nicht immer ist das der Fall bei uns. Sind wir doch einfach ehrlich. Jeder von uns hat mal diese erste Feuer erlebt, ja. Diese Begeisterung. Es ist auch schön, so Geschwister zu sehen, die sich bekehrt haben und die verstanden, was sie mal waren und was sie jetzt sind. Und diese Begeisterung, es an eine verlorene Welt zu verkündigen, es zu leben. In einem Jahr haben sie das ganze Wort Gottes durchgelesen. Diese Freude am Wort Gottes, diese Freude am Herrn. Aber dann kommt der Moment, bleibst du in diesem Prozess? Bleibst du in diesem Prozess der ständigen Erneuerung? Oder schleicht auch da der Alltag hinein? Man muss sich jeder selber prüfen. Wie sieht unsere stille Zeit aus? Wie sieht mein Gebetsleben aus? Wie sieht es mit meiner Begeisterung aus in Bezug auf Jesus, auf unsere Glaube? Ja, die ganze Schöpfung wird einmal Gott loben und preisen. Wir lesen Vers 18 bis 22, aber erst 18 und 19. Oder ich lese Vers 17 noch dazu, der Kontext halber. Aber die Gnade des Herrn währt von Ewigkeit zu Ewigkeit über denen, die ihn fürchten. Und seine Gerechtigkeit bis zu den Kindeskindern, bei denen, die seinen Bund bewahren und an seine Gebote gedenken, um sie zu tun. Der Herr hat seinen Thron im Himmel gegründet und seine Königsherrschaft regiert über alles. Nochmal erkennt der Psalmist, Herr, wer bist du? Psalm 104 ist es ein Lobpreis über Gottes Schöpfung. Auch da erkennt der Psalmist, wie klein der Mensch ist und wie groß Gott ist. Aber wir haben da einen besonderen Gedanke. Und es ist dieser Gedanke, dieser Segen und seine Gerechtigkeit bis zu den Kindeskindern. Ich habe es von vorher gesagt, ja, jede Generation muss neu entscheiden. Und trotzdem, es können viele von euch bezeugen, von uns bezeugen. Gläubige Großeltern, gläubige Eltern. Dieser Segen, wo weitergeht. Weil eine Generation da war, der gottesfürchtig war. Der sich ganz klar entschieden hat, Gott nachzufolgen. Und dieser Segen, diese Linie des Segens geht weiter. Achtung, und trotzdem muss jeder neu entscheiden. Aber Gott sagt, ja, ich werde segnen. Warum beten Großeltern und Eltern für ihre Kinder und für ihre Enkelkinder? Weil im Gebet liegt Kraft. Weil Gott hört Gebet. Und der Mensch, der Gott fürchtet, der Mensch, der an Gott glaubt, der ist ein Mensch, der betet. Und somit ein Mensch, der auch Segen weitergibt. Und dieser Segen geht weiter, wenn wir genau solche Beter werden. Kinder, Enkelkinder oder Urenkel sogar. Welcher Segen kann aus uns herauskommen, weil wir ihn kennen? Die ganze Schöpfung wird auch Gott loben. Und wir lesen noch zum Schluss Vers 19 bis 22. Der Herr hat seinen Thron im Himmel gegründet und seine Königsherrschaft regiert über alles. Lobt den Herrn, ihr seine Engel, ihr starken Helden, die ihr seinen Befehl ausführt, gehorsam der Stimme seines Wortes. Lobt den Herrn, alle seine Herrscher, seine Diener, die ihr seinen Willen tut. Lobt den Herrn, alle seine Werke, an alle Orten seine Herrschaft. Lobet den Herrn, meine Seele. Es ist dieser Ruf, ganze Schöpfung soll Gott. Ja, die ganze Schöpfung sehnt sich. Wir lesen es ja in Römer Kapitel 8. In Römer 8, die ganze Schöpfung sehnt sich an diese Erlösung, wo wir jetzt auch im Psalm 103 durchgenommen haben. Und wir lesen Römer Kapitel 8. Römer 8, die Verse 20 bis 22. Die Schöpfung ist nämlich der Vergänglichkeit unterworfen, nicht freiwillig, sondern durch den, der sie unterworfen hat, auf Hoffnung hin, dass auch die Schöpfung selbst befreit werden soll von der Knechtschaft der Sterblichkeit zur Freiheit, der Herrlichkeit der Kinder Gottes. Denn wir wissen, dass der ganze Schöpfung mit Seufz und mit Wehen liegt bis jetzt. Es liegt alles in Weh und wartet auf was? Auf Gottes wirken, auf seinen Plan. Und an diesem Tag, wo alle ihm loben und preisen werden. Und dieser Lobpreis der ganzen Schöpfung, dieser Lobpreis der Engelwelt, da sehen wir schon, wo Jesus zur Welt kam. Aber Offenbarung Kapitel 5 möchte ich noch zum Schluss lesen. Offenbart es uns, wo es steht, und sie, ab Vers 9, und sie sangen ein neues Lied, in dem sie sprachen, du bist würdig, das Buch zu nehmen und seinen Siegel zu öffnen, denn du bist geschlachtet worden und hast uns für Gott erkauft mit deinem Blut aus allen Stämmen und Sprachen und Völkern und Nationen und hast uns zu Königen und Priestern gemacht für unser Gott und wir werden herrschen auf Erden. Und ich sah und ich hörte eine Stimme von vielen Engeln rings um den Thron und um die lebendigen Wesen und die Ältesten. Und ihre Zahl war 10.000 mal 10.000 und 1.000 mal 1.000. Sie sprachen mit lauter Stimme, würdig ist das Lamm, das geschlachtet worden ist, zu empfangen Macht und Reichtum und Weisheit und Stärke und Ehre und Ruhm und Lob. Ihm sei alle Ehre. Er hat es für uns vollbracht. Barmherzigkeit und Gnade. Und somit alle Ehre gebührt ihm allein. Und weil dies so ist, sagt Paulus, denn ich bin gewiss, dass weder Tod noch Leben, weder Engel noch Fürsten noch Gewalten, weder Gegenwärtiges noch Zukünftiges, weder Hohes noch Tiefes, noch irgendein anderer Geschöpf uns zu scheiden vermag von der Liebe Gottes, die in Christus Jesus ist. Unserem Herrn. Ihm gebührt alle Ehre. Amen. Ich möchte mit uns beten. Ja, Herr, danke für diesen Lobpreis der Psalmist. Wie er erkennt, wie groß deine Barmherzigkeit ist, wie groß deine Geduld an uns Menschen ist, wie groß deine Gnade an uns Menschen ist. Und er sagt, Herr, danke, danke, dass du alle unsere Sünde vergeben hast. Und auch wir kommen vor dir als Gemeinde und sagen Danke. Danke, Vater, dass du deine Barmherzigkeit uns gezeigt hast. Dass du deine Barmherzigkeit gelebt hast durch deinen Sohn, der auf Erde gekommen ist. Danke, Jesus, für den Weg, der du gegangen bist, bis zum Kreuz von Golgatha. Du hast unsere alle Sünde hinweggenommen. Unsere Schuld hinweggenommen. Und wir wissen, alle unsere Sünde sind vergeben. Ja, alles. Und wir dürfen mit Sicherheit vor dir kommen, als Kinder Gottes, als Söhne Gottes. O Herr, danke. Herr, du siehst auch die unter uns, die vielleicht schon lange dabei sind, die deine Gnade gehört haben, aber vielleicht haben sie es noch nicht erfahren. Vielleicht sind sie noch nicht so weit gekommen, wo sie diese Entscheid getroffen haben. Ich will mich demütigen vor Gott. Ich bin ein Sünder und ich kann Gott gar nichts bringen. Aber ich will vor Gott kommen, weil er all meine Schuld, alles hinwegnehmen wird. Und ich rein sein darf vor ihm. O Herr, du kennst jede Einzelne in diesem Raum. Du siehst die, die diese Entscheidung noch nicht getroffen haben. Geh du ihnen nah. Geh du ihnen nah, dass sie heute Ja sagen zu dir. Aber hilf uns als Gemeinde, eins in dir zu sein und dich immer wieder vor Augen zu haben und erkennen, wie groß deine Liebe an uns Menschen ist. Und diese so rettende Liebebotschaft an eine verlorene Welt zu verkündigen. Durch unser Leben. Nicht aus eigener Kraft, Herr, sondern durch dich, der du in uns wohnt. Herr, danke für deine Gnade. Ja, Herr, dir gebührt alle Ehre. Amen.
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Wir wünschen Ihnen viel Gnade unseres Herrn für diesen Tag und würden uns freuen, Sie bald wieder einmal hier bei Radio Neue Hoffnung begrüßen zu dürfen. Bis bald oder wie man bei uns in der Schweiz sagt, auf Wiederhören. 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
1: Wir wollen uns beschäftigen mit dem Thema Die Atheisten kommen. Wie verteidige ich meinen Glauben? Wir sind bei der ersten Einheit. Und es geht in dieser ersten Einheit um Verteidiger des Glaubens, Ziel der Verteidigung. Im Juni 2009 rollte 3 Wochen lang ein Bus quer durch Deutschland. Und dieser Bus hatte eine Aufschrift mit: Es gibt mit an Sicherheit grenzender Wahrscheinlichkeit keinen Gott. Die Botschaft dieser atheistischen Buskampagne, die in 24 Großstädten in Deutschland durchgeführt wurde, war: Ein erfülltes Leben braucht keinen Gott. Das war das Motto, warum sie sich aufgemacht haben, mit diesem Bus unterwegs zu sein. Das heißt also nichts anderes als gottlos glücklich. Gottlos glücklich. Ist das möglich oder ist das unmöglich? Gottlos glücklich zu sein. Da geht es ja in den Gesprächen, wenn wir mit Leuten draußen sprechen, die Jesus Christus nicht kennen, die Gott nicht kennen, geht es ja genau darum. Kannst du überhaupt glücklich sein, wenn du mit Gott und mit Bibel was zu tun hast? Ist das dann nicht irgendwo so, lauft ihr da nicht alle mit so Miesepeter-Gesichtern rum und ist das nicht irgendwo nur Gesetze, die ihr erfüllen müsst? Kann man als Atheist auch ohne Gott glücklich sein oder werden? Das ist die Frage. Schon länger wird Religion und auch christlicher Glaube als Altfrauenmärchen, möchte ich mal sagen, abgetan. Es wird für überholt dargestellt, moralisch unzeitgemäß. Und wenn man sagt, dass man Christ ist und nach der Bibel leben möchte, dann wird man sofort gefragt, bist du unheilbar krank oder hast du Probleme? Das kann doch wohl nicht wahr sein. Also ist das wirklich notwendig, dass du jetzt gleich so einen ganz harten Schritt machst? Kannst ja 3-mal im Jahr in eine Kirche, ist ja okay, aber muss das jetzt gleich so heftig sein? Das ist doch nicht zeitgemäß. Ich weiß nicht, wie es Ihnen geht, aber mir ist das schon so ergangen. Wenn man dann draußen sagt, man lebt nach der Bibel, dann kann es auch schon mal sein, dass einige Leute meinen Nachnamen wissen und mir den auch zeigen, Vogel oder so, weil das kann ja wohl nicht wahr sein, dass man an die Bibel glaubt. Gerade in der jüngsten Vergangenheit hat sich ein sehr aggressiver Atheismus entwickelt. Man spricht von einem neuen Atheismus. Die Religion, oder wir könnten auch allgemein sagen, eigentlich der Glaube, wird für die schlimmsten Übel auf der ganzen Welt verantwortlich gemacht. Ja, das seid ihr doch, die ihr da Religionskriege führt und allem drum und dran. Glaube und Religion ist sogar die Ursache wirklich, und das wird draußen so gesagt, für den ganzen Terror in der Welt, für die ganzen Kriege. Gleichzeitig ist eine wahre Flut, und so möchte ich mal sagen, wirklich Flut von Büchern erschienen, die für den Atheismus werben. Eines der bekanntesten Bücher, die rausgekommen sind, eine religionskritische Abhandlung von Richard Dawkins, Der Gotteswahn. Der Gotteswahn. Und gleichzeitig kam eigentlich dann ein Mann, Christopher Hitchens, er hat ein Buch geschrieben, Der Herr ist kein Hirte, wie Religion die Welt vergiftet. Wie Religion die Welt vergiftet. Und das Ganze ist also heftig gewesen, gerade auch im Jahr 2006, 2007 sind diese Bücher sogar bis oben an die Spitze gekommen, der Verkaufsschlager der Bücher. Und deswegen könnten wir jetzt als Christen sagen, Hilfe, die Atheisten kommen, und zwar noch heftiger als je zuvor. Wir könnten kleinlaut denken, ja, wir verstecken uns jetzt lieber in unserer Gemeinde, wir verkriechen uns in unsere Gemeindehäuser, warten bis der Herr Jesus uns, bis Gott uns, ja, befreit von dem allen, vielleicht, dass Jesus sogar wiederkommt, und dann ist ja alles sowieso gegessen. Dann brauchen wir uns mit dem ganzen Kram nicht drum zu kümmern. So verhalten sich viele Christen und freuen sich, wenn es dann überstanden ist. Die meisten Professoren und Doktoren der heutigen Zeit haben nach außen hin natürlich mehr Argumente, so scheint's auf jeden Fall, als wie wir es haben. Und sie haben auch mehr Wissen. Und deswegen sind wir oft so dran und sagen, ja, ich als kleiner Christ, ich weiß ja gar nicht, ob ich dem standhalten kann. Und deswegen halte ich lieber meinen Mund und ziehen uns zurück. Und da haben wir unsere Probleme. Aber Gottes Wort fordert uns ja auf, was? Und ich bitte euch mal aufzuschlagen, 1. Petrus 3, Vers 15. Und das soll so eine Stelle sein, die uns durch die ganze Wochenend-Bibelschule, durch diese ganzen Thematiken begleitet. 1. Petrus 3, Vers 15. Und wir wollen das miteinander lesen, weil wir werden hier aufgefordert von Gottes Wort, unseren Glauben zu bekennen und für unsere Überzeugungen einzustehen. 1. Petrus 3, Vers 15.
2: Sondern heiligt vielmehr Gott, den Herrn, in euren Herzen. Seid aber allezeit bereit zur Verantwortung gegenüber jedermann, der Rechenschaft fordert über die Hoffnung, die in euch ist, und zwar mit Sanftmut und Ehrerbietung.
1: Hier ist also eine Herausforderung Gottes an uns. Das ist der Zielgedanke unserer WOBI, 1. Petrus 3, Vers 15. Und bitte, wenn ihr einen Stift habt, dann nehmt diesen Stift und unterstreicht euch aus 1. Petrus 3, Vers 15 die Wörter allezeit, jedermann und fordert, Rechenschaft fordert. Das sind die drei elementaren Dinge, die hier stehen. Allezeit, jedermann und Rechenschaft fordert. Der Vers zeigt uns hier in der Bibel, in Gottes Wort, worum es geht, wie wir unseren Glauben verteidigen können und warum wir allezeit bereit sein müssen. Das Thema handelt also gar nicht so sehr um die Angriffe des Atheismus auf den Glauben. Nein, sondern vielmehr geht es um die Notwendigkeit unseres Glaubens, ihn überzeugend verteidigen zu können. Darum soll es gehen. Weil wir in Zukunft ja noch mehr mit diesen, gerade mit diesen atheistischen Wertevorstellungen und Gesetzgebungen konfrontiert werden. Das wird ja nicht weniger, das wird mehr. Davon können wir ausgehen. Wir müssen also zur Glaubensverteidigung gerüstet sein. Das ist notwendig. Ich denke, das ist ganz wichtig, dass wir uns vorbereiten darauf und dass wir wissen, was auf uns zukommt und wie wir handeln müssen. Gerade im Grundgesetz war es ja früher so, dass es auf der Grundlage der 10 Gebote und auf biblischen Werten eigentlich und Maßstäben ausgerichtet war. Wie ist das heute? Wenn wir unser Grundgesetz ansehen, ist das wirklich noch so? Ich habe da meine großen Anfragen. Was sagen wir als gläubige Christen, die wir Jesus Christus in unserem Herz haben, dazu, wenn es auf einmal in eine ganz andere Richtung geht? Wie verhalten wir uns? Als ich in die neuen Bundesländer gekommen bin, habe ich ein Wort nicht so richtig verstanden. Aber ich finde das eigentlich klasse und es ist auch, ich würde fast sagen, mit übernommen worden in den alten Bundesländern. Früher hieß das in den neuen Bundesländern nicht, wir gehen auf eine Freizeit, wenn man eine Freizeit gemacht hat, auch im christlichen Bereich, sondern da hieß das immer eine Rüstzeit. Wir gehen auf die Rüste. Ich habe das immer nicht verstanden. Die gehen auf eine Rüste, was ist das denn? Aber genau das ist es, was eigentlich es ausmacht. Rüsten, sich wirklich einrüsten und aufrüsten, möchte ich mal sagen, um nach draußen gehen zu können und wieder fertig zu sein, zurüsten für diesen Glaubenskampf, den wir haben im Alltag. Und deswegen fit für Gespräche sein, die wir draußen erleben. Der erste Punkt. Nur wer gut verteidigt, kann auch gewinnen. Bei den verschiedensten Sportarten, denke ich mal, kennt ihr dieses Wort ja auch, Verteidigung. Und da gibt's es Strategien für den Angriff. Aber es gibt auch Strategien für die Verteidigung, weil stell dir mal vor, du bist auf so einem Boxkampf und da ist einer, der definitiv nur in den Angriff geht. Was macht der? Der kriegt einen Schlag von der Gegenseite, so pop, weil er sich nicht verteidigt hat und liegt flach. Noch krasser wäre das bei einem Fußballspiel, alle 11 rennen raus, damit sie da drüben in die Kiste reinschießen. Geht nicht. Man muss auch die Verteidigung haben. Es muss zu beiden Seiten gut sein. Nur wer gut verteidigt, kann auch gewinnen. Das gehört mit dazu. Und in der geistlichen Waffenrüstung, die wir kennen aus Epheser 6, die steht in Epheser 6, gibt's ja so die ganzen Sachen, Panzer der Gerechtigkeit und Schild des Glaubens, Helm des Heils. Die finden wir da. Aber interessant ist, wenn wir das sehen in Epheser 6, dann sehen wir nur eine Waffe zum Angriff. Nur eine einzige Waffe, nämlich das Schwert des Geistes. Das Schwert des Geistes, das Wort Gottes. Das heißt also was? Dreimal haben wir Verteidigung und das ist dreimal notwendiger als die Angriffswaffe. Das ist interessant. Das sollten wir bedenken. Beides gehört also zusammen, Angriff und Verteidigung. Wir müssen dreimal mehr unseren Glauben rechtfertigen und verteidigen. Was meint denn eigentlich Verteidigung des Glaubens? Was heißt das? In der Theologie nennt man die Verteidigung des Glaubens Apologetik. Apologetik. Keine Angst vor dem Wort, ja? Das beißt nicht. Aber Apologetik, dieser Begriff, kommt von dem griechischen Verb apologeomai, sich verteidigen, beziehungsweise von dem Substantiv apologia, Verteidigung oder auch Rechtfertigung, Verantwortung, apologia. Apologetik ist ein Sammelbegriff für alle Formen der intellektuellen Rechtfertigung und Verteidigung des Glaubens an Jesus Christus. Das ist Apologetik. Die Apologetik, wie kann ich im Gespräch denn, so möchte ich das mal übersetzen, meinen Glauben wirklich anhand der Bibel dann auch und nicht einfach nur so aus dem Bauch heraus, sondern anhand der Bibel rechtfertigen und mit unserem Verstand das auch tun, den der Herr uns gegeben hat. Wie kann ich das mit Hilfe der Bibel und meinem Verstand in einem Gespräch, weil ich gehe ja nicht ohne Verstand in ein Gespräch rein, den habe ich ja dabei. Wie kann ich das tun? Wie kann ich diesen Glauben verteidigen, rechtfertigen? Man kann das natürlich auch durch Taten machen, indem ich meinen Glauben lebe, klar. Aber es kommen ja auch Gespräche, weil es wird ja hinterfragt. Die Apologetik gebraucht rationale und auch wirklich vernünftige Argumente. Sie geschieht also, die Apologetik, durch stichhaltige, kraft- und niveauvolle logische Argumentation. So geschieht Apologetik. Hast du, habe ich, solche Argumente? Und das frage ich mich. Haben wir solche Argumente, wenn wir mit den Menschen draußen sprechen? Haben wir stichhaltige, kraft- und niveauvolle logische Argumente? Das ist für mich die Frage. An was glaubst du? Kannst du das erklären? An was du glaubst? Ja, ich glaube an Jesus. Ja, schön. Und weiter. An was glaubst du denn? Das ist für mich die Frage. Wir glauben ja an nichts Unlogisches. Es ist ja nicht so, dass das nicht logisch wäre. Wir glauben an nichts Unlogisches und Unverständliches. Wir haben ein Fundament. Deswegen haben wir es ja aufgeschrieben hier im Wort Gottes. Die Bibel ist doch unser Fundament. Und wenn das schwarz auf weiß aufgeschrieben ist, dann ist da auch Logik hinter. Und es ist verständlich. Deswegen können wir es ja lesen. Du und ich. Das ist ja der Punkt. Die logische Verteidigung unseres Glaubens ist also möglich. Vielleicht erinnern Sie sich noch an die Thematik, wo die beiden Bibelschülerinnen ermordet worden sind im Jemen. Und man hat dann kurz danach gefragt, kamen Reporter da auch an dieser Bibelschuleinrichtung und haben dann gefragt, ja, Leute, die da einfach umherliefen und die da gerade waren, haben die gefragt, ja, wie ist das denn, würden Sie sich auch für Ihren Glauben töten lassen? Und dann haben die Leute natürlich sofort gesagt, ja, weil ich bin von meinem Glauben überzeugt. Und dann hieß es dann hinterher, oh, guck dir das an, das sind die Fundamentalisten, das sind die Leute, die die Leute ausbilden, die dann irgendwo für ihren Glauben sterben müssen. Die Frage ist, wie hättest du denn geantwortet, wenn sie dich das gefragt hätten? Und da habe ich mir den Gedanken gemacht, was hätte ich denn geantwortet? Und ich habe mir überlegt, ich hätte vielleicht den Reporter zurückgeantwortet und hätte ihm eine Gegenfrage gestellt. Und hätte ihm die Frage gestellt, wofür sind Sie denn bereit zu sterben? Für nichts? Das kann nicht sein, deswegen sind Sie doch Reporter. Gibt so eine Einrichtung Reporter ohne Grenzen? Ich weiß nicht, ob das bekannt ist, diese Einrichtung. Die gehen bewusst in Krisengebiete oder wo Kriegszustände sind, um daraus zu berichten, um daraus dann zu zeigen, wir wollen die Wahrheit bringen. Und diese Reporter gehen da ganz bewusst hin, aber schon mit dem Gedanken, was? Es kann sein, dass ich sterbe. Und? Wofür sind sie bereit zu sterben? Für eine gute Nachricht. Für eine gute Sache, die sie irgendwo in der Tagesschau für 3 Minuten platzieren können. Dafür sind die bereit zu sterben. Wofür sind unsere Bundeswehrsoldaten, die im Einsatz sind, bereit zu sterben? Für die Sache der Gerechtigkeit oder weil sie Fundis sind? Ja, wir müssen einfach mal mit logischen Argumenten versuchen, die andere Seite einfach mal, ha, okay, ist ja auch eine Möglichkeit, mal so darüber nachzudenken. Aber da ist genau der Punkt, nee, da glaube ich ja nicht dran. Ja, Entschuldigung, warum lässt du dich dann dafür umbringen? Man glaubt doch an etwas. Und da ist der Punkt. Der Apostel Paulus, kommen wir mal auf die Bibel. Da sehen wir nämlich auch so ein Beispiel. Der Apostel Paulus verteidigte seinen Glauben in Jerusalem. Bitte schlagt mal auf Apostelgeschichte 22. Apostelgeschichte 22 können wir sehr schön sehen, wie der Apostel Paulus seinen Glauben in Jerusalem verteidigt, als die jüdische Menge auf ihn zukommt, ihn bedroht, um ihn zu töten. Und wenn du Kapitel 22 siehst, wenn du noch ein Kapitel vorher sehen würdest, da kannst du sehen, Paulus wird sogar zusammengeschlagen von der Menge, von den Römern dort und die römischen Soldaten, nicht von den Römern, sondern von den jüdischen Menschen. Die römischen Soldaten holen ihn dann da raus sogar. Und dann sagt der Paulus sogar noch, ja, ich möchte aber jetzt noch mal bitte an die Leute sprechen, die mich gerade vertrimmt haben, die mich zusammengehauen haben. Apostelgeschichte 22, Vers 1. Apostelgeschichte 22, 1.
2: Ihr Männer, Brüder und Väter, hört jetzt meine Verteidigung vor euch an.
1: Genau da ist Verteidigung, hier ist das griechische Wort Apologia, steht dort im Urtext. Apologia, Verteidigung. Der Paulus hätte jetzt sagen können, ja, Entschuldigung, also ihr habt mich zusammengeschlagen, was wollt ihr eigentlich? Ich bin richtig, ihr seid falsch und das, was ihr da getan habt, ist sowieso ganz daneben. Und nee, das tut er nicht. Sondern er fängt jetzt an mit logischen Argumenten, hier dieser Menge, die eigentlich aufgebracht war gegen ihn, mit logischen Argumenten zu antworten. Guck mal bitte rein. Da guckt er nämlich in, er begründet das hier stichhaltig, seine Herkunft, dann die Veränderung seiner Überzeugung und seine Hinwendung zum Glauben. 22 Vers 3 fängt an mit, ich bin ein jüdischer Mann. Er sagt also was? Ich bin ein Hebräer, ich gehöre eigentlich zu euch. Er fängt an, ein Zeugnis zu geben. Er fängt an, ein Zeugnis zu geben für, und das ist genau das, was du auch tun solltest. Wenn du draußen bist, du wirst angegriffen, was kannst du machen? Hey, hallo, ich gebe dir mal ein Zeugnis, wie es bei mir war. Und dann hier, Vers 4. Wie heißt es da? Ich verfolgte. Er verfolgte die Christen. Das heißt, er zeigt auf, was hat er denn damals getan? Das gehört mit in ein Zeugnis rein. Was hast du denn früher getan, als du ohne Gott warst? Als du Jesus noch nicht in deinem Herzen aufgenommen hattest. Dann 22, Vers 7. Ich fiel, heißt es hier. 22, Vers 7. Welches Ereignis hat dich an den Boden gebracht? Wo war deine Wende, wo du mit Jesus Christus angefangen hast? Paulus erzählt uns das. Er sagt, als ich fiel. Und dann 22, Vers 21. Gehe hin. Geh hin. Das ist genau das, was wir auch sagen und tun sollen. Weiter sagen. Wir sollen hingehen und es den Leuten sagen. Ist das nicht genial, wie uns in der Bibel schon gezeigt wird, wie wir eigentlich so eine Rede führen können, obwohl wir vorher sogar Dresche bekommen haben? Der Paulus hat Schläge gekriegt. Und er fängt nicht an und sagt, und regt sich auf und macht alles, sondern er fängt mit logischen Argumenten an zu zeigen, hey, ich gebe mein Lebenszeugnis. Das ist mir passiert. Ein weiteres Beispiel für Apologetik in der Bibel. Petrus in der Pfingstpredigt, bitte. Die Leute in Jerusalem glaubten, die ersten Jünger, die seien ein bisschen, ne, hätten zu tief ins Glas geguckt. Apostelgeschichte 2, die fangen schon an zu lallen, weil sie da auf einmal in unterschiedlichen Sprachen reden. Ist ja auch komisch, auf einmal fangen die alle an, in ganz verschiedenen Sprachen zu reden, die sie vorher gar nicht konnten. Ja? Und Apostelgeschichte 2, 2 Vers 13. Apostelgeschichte 2 Vers 13.
2: Andere aber spotteten und sprachen, sie sind voll süßen Weines.
1: Ja, das ist der Vorwurf. Das war der Vorwurf. Da kriegte der Petrus also hier, der Paulus kriegte hier den Vorwurf, hey, die sind voll süßen Weines. Und jetzt sagt er was? 2,15. Guck bitte rein. Das ist die Verteidigung. 2,15.
2: Denn diese sind nicht berauscht. Wie ihr meint, es ist ja erst die dritte Stunde des Tages.
1: Das ist eine logische Argumentation. Eine ganz logische Argumentation mit dem Hinweis, hey, hallo, es ist doch eigentlich erst 9 Uhr morgens. Und 9 Uhr morgens, also Entschuldigung, ihr kennt die Leute, das sind keine Quartalsäufer, die kommen nicht schon irgendwo morgens um 9 Uhr schicker aus der Bude raus, sondern was? Das sind ehrbare Männer und die sind nicht morgens um 9 Uhr schon, haben die schon einen in der Krone sitzen. Nein, das geht nicht. Ganz logisch argumentiert, weil es sehr unwahrscheinlich ist, dass diese Männer wirklich schon morgens betrunken waren. Um unseren Glauben recht zu verteidigen, logisch zu verteidigen, besitzt die Apologetik auch eine lehrmäßige, eine richtige, ja, ich möchte mal sagen, eine lehrmäßige, kämpferische Seite. Und deswegen auch so ein Foto hier, was hier vorne da ist, wo so ein Mann über die Hürde geht. Um unseren Glauben richtig zu verteidigen, besitzt die Apologetik also eine lehrmäßige und kämpferische Seite. Wer den Glauben verteidigen will, muss eine gewisse Überwindungshürde überspringen. Der muss irgendwo, dass du aus dem Knick kommst und jetzt auch wirklich was sagst dagegen, da musst du dich erstmal überwinden. Soll ich jetzt wirklich was sagen? Ich weiß nicht, wie dir das manchmal geht. Dann stehen da 5 Leute, die alle in das gleiche Horn stoßen und sagen, oh, Christen, das sind doch Leute, die sie irgendwo nicht alle am Brett haben oder irgendetwas oder machen irgendwas über die Bibel, sagen etwas und dann überlegst du dir, soll ich jetzt, weil 5:1, das kann nicht gut ausgehen für mich, ja? Du brauchst so eine Überwindungshürde, wo du einfach so drüber springen musst. Gegenüber den Angriffen auf den Glauben, auf die Bibel, auf Gott, bedarf es einer Bereitschaft zum Kampf und zur Auseinandersetzung. Du brauchst diese Bereitschaft. Jawohl, ich tue das. Wir müssen uns überwinden, das zu tun. Rauszutreten aus der Menge und zu sagen, jawohl, möchte ich. Wir haben hier in Breckerfeld vor Jahren etwas gehabt bei uns mit unseren Kindern. Unsere Kinder gingen da in den Kindergarten und dann fingen die in dem Kindergarten an, ja, wir machen einen Raum der Meditation und der Stille. Ja, ist also schon ein alter Hut, ist nicht neu. Stille, ja und sowas. Ne? Gab es hier in Breckerfeld schon lange, Raum der Stille. Und mit Meditationsübungen für die Kinder und dann sollten so auch teilweise Ansätze von Yoga und anderen Dingen dort eingeübt werden. Man sollte so mit Federn, die Kinder sollten die Augen zumachen und dann mit Federn so gestreichelt werden und dann sollten sie sich überlegen, was jetzt ihr Inneres dazu sagt und so ein Quatsch mit Soße. Evangelischer Kindergarten. Und dann haben wir gesagt, nee, da machen wir nicht mit. Da werden wir unsere Kinder nicht reintun. Und dann gab es natürlich Konfrontation. Ja, warum denn nicht? Weswegen nicht? Und dann hieß es wieder, ja, typisch die vom Bibelcenter. Und dann haben wir uns aufgemacht und haben gesagt, nein. Und dann wurde uns zugesichert von dem Pfarrer hinterher, ja, also das, da muss gar nicht jedes Kind rein. Hinterher hörten wir, der Pfarrer hat ganz klar gesagt, und das sogar schriftlich, hey, da muss jedes Kind rein. Dann haben wir gesagt, hey, da machen wir nicht mit. Dann ging das bis auf die höchste Ebene und wir haben uns überlegt, worum geht es uns? Einfach nur, dass wir kämpfen wollen oder dass wir einfach sagen wollen, hey, es geht doch um Gottes Sache. Wir machen da nicht mit, weil das in eine Richtung geht, die nicht okay ist. Und deswegen brauchen wir auch Apologetik. Und deswegen haben wir diese Wochenendbibelschule. Gegenüber den Angriffen gegenüber Gott braucht es eine gewisse Bereitschaft von uns, die wir Christen sind, herauszutreten und auch dagegen zu argumentieren. Denken wir noch einmal an die besondere Waffenrüstung, wie man so schön sagt, im christlichen Jargon, im christlichen Gebrauch, an Epheser. Epheser 6, Vers 15. Epheser 6, Vers 15, da heißt es, wir brauchen was? Die Stiefel der Bereitschaft. Epheser 6, Vers 15, da heißt es, wir brauchen die Stiefel der Bereitschaft. Und das zeichnet das genau aus, bereit zu sein, herauszutreten. Apologetik geschieht durch mutige und überzeugende Bereitschaft zur Konfrontation. Das braucht es von uns. Es braucht mutig und überzeugte Bereitschaft. Du musst heraustreten. Ja, möchte ich das denn wirklich? Ja, das solltest du tun. Bitte, schlag mal auf, Judas 1, Vers 3. Judas 1, Vers 3. Und da sehen wir, das ist eine Ermahnung für uns. Judas 1, Vers 3. Lass uns das mal gemeinsam lesen. Judas 1, Vers 3.
2: Geliebte, da es mir ein großes Anliegen ist, euch von dem gemeinsamen Heil zu schreiben, hielt ich es für notwendig, euch mit der Ermahnung zu schreiben, dass ihr für den Glauben kämpft, der den Heiligen ein für allemal überliefert worden ist.
1: Unterstreicht dir in deiner Bibel Ermahnung und für den Glauben kämpft. Ermahnung, es ist also eine Ermahnung für dich und für mich. Und wir sollen was? Für den Glauben kämpfen. Unterstreicht dir das und schreibt dir dann ganz klein daneben Philipper 1, Vers 27. Neben Judas 1, Vers 3 schreibst du dir Philipper 1, Vers 27. Philipper 1, Vers 27. Ganz klein daneben. Und neben Philipper 1, 27 schreibst du dir Judas 1, Vers 3. Und jetzt hören wir Philipper 1, Vers 27.
2: Nur führt euer Leben würdig des Evangeliums von Christus, damit ich, ob ich komme und euch sehe oder abwesend bin, von euch höre, dass ihr feststeht in einem Geist und einmütig miteinander kämpft für den Glauben des Evangeliums.
1: Schreibt ihr dazu noch auf 1. Thessalonicher 2, Vers 2. 1. Thessalonicher 2, Vers 2. Ich lese es euch vor, sondern obwohl wir zuvor gelitten hatten und misshandelt wurden, waren wir in Philippi. Wie ihr wisst, gewannen wir dennoch Freudigkeit in unserem Gott, euch das Evangelium Gottes zu verkündigen unter viel Kampf. 1. Thessalonicher 2, Vers 2. Unter viel Kampf. Unter viel Kampf. Verkündigung des Evangeliums hat immer auch etwas mit Kampf zu tun. Anderen von Jesus Christus zu erzählen, das ist ein Kampf innerlich, dass du überhaupt etwas sagst. Und auch ein Kampf äußerlich, weil die Leute das nicht hören wollen. Das ist doch eine ganz klare Sache. Aber Evangeliumverkündigung soll auf der einen Seite Kampf sein, soll aber kein Krampf sein. Und ich habe manchmal so den Eindruck, dass er so verkrampft rüberkommt. Ja, jetzt muss ich dir was sagen. Das darf es nicht sein. Apologetik benötigt die Bereitschaft von uns, von dir und von mir, nicht feige zu sein oder zurückhaltend, ach ja, doch lieber etwas dezenter an der Stelle, sondern mutig und überzeugend dazustehen für die Sache Jesu. Das ist doch das Entscheidende. Gerade aber dennoch dann nicht die Liebe vergessen. Und das ist so eine Gratwanderung, weil du kannst rausgehen und die Wahrheit sagen, so bumm, ja. Und ich bin auch gerne so ein Typ, ich mache lieber gerne bumm, ja. Aber da kann das kann ganz verkehrt ankommen. Wir müssen uns da die Liebe schenken lassen und vor allen Dingen auch die Weisheit Gottes. Wie hätte er es denn getan? Wir sollen für die Wahrheit einstehen. Das steht fest. Das kostet Überwindung, klar. Es kostet aber auch Bekennermut. Gerade im Kreise von Nichtchristen, im Kreis von Christen, etwas zu sagen, da haben wir doch gar keine Probleme. Wir sollen ja Fische sein. Ich habe manchmal so den Eindruck, da sind wir im Kreise von Christen, da sind wir manchmal wie so Kugelfische. Hast du die gesehen? Kennst du die Kugelfische? Die machen so und dann blasen die sich auf. Ja, so Kugelfische. In Kreise von Christen sind wir wie Kugelfische. Aber wenn wir rauskommen und sollen über den Glauben was sagen, dann gehören wir eher zur Gattung der Stummfische. Kennst du die? Genauso. Und das darf's nicht sein, liebe Geschwister. Was ist denn das Anliegen der Glaubensverteidigung? Die Glaubensverteidigung ist nicht nur eine Rechtfertigung oder ein Rechtfertigen gegen diese Angriffe von Kritikern, sondern es ist vielmehr auch was? Es ist ein Werkzeug zur Mission und zum Bekenntnis des Evangeliums. Und das ist ganz wichtig. Wir brauchen keine Angst zu haben. Unser Glaube geht nicht kaputt. Egal, was über unseren Glauben geschrieben wird, egal, was man über unseren Glauben sagt, der Glaube geht doch nicht kaputt. Gott wird doch durch diese Angriffe nicht kleiner gemacht dadurch. Oder meint ihr, dass Gott wirklich kleiner dadurch wird, jedes Mal, wenn so ein Angriff kommt? Nein, absolut nicht. Das stimmt nicht. Und deswegen, wir brauchen nicht deswegen eine Apologetik, um Gott wieder aufzupumpen. Ja, so jetzt müssen wir aber Gott helfen. Das braucht er nicht, absolut nicht. Die Apologetik verfolgt ein zweifaches Ziel. Wir sollen eigentlich die Apologetik gebrauchen als ein Werkzeug, um Menschen zu erreichen. Und deswegen gibt es ein zweifaches Ziel. Ein zweifaches Ziel. Das erste ist, Menschen zu helfen, dass sie Christen werden. Das ist ein Ziel der Apologetik. Dass sie Christen werden können. Konkret will also was? Die Apologetik möchte ungläubigen Menschen helfen, ihre Denkblockaden wegzuräumen. Und die haben sie. Die haben die Menschen, die von Gott nichts wissen, die haben Denkblockaden. Weil sie das manchmal gar nicht kapieren, was da ist, die ihren Glauben tatsächlich behindern können. Und die sollen wir helfen, wegzuräumen, diese Denkblockaden. Mit Hilfe von was? Von logischen und nachvollziehbaren Argumenten sollen wir das tun. Da kann aufgezeigt werden, dass es zum Beispiel vernünftig ist und dass es sogar logisch ist, ja eigentlich sogar eine Konsequenz ist, an Gott zu glauben. Aber dazu wollen wir in der nächsten Einheit mehr hören. Man kann dem Verstand mit logischen Argumenten auf die Sprünge helfen. Das geht. Wir denken immer sofort, ja, die anderen, die wollen uns vernichten, die wollen uns fertig machen, die wollen uns kaputt machen. Nein, oft verstehen die Menschen gar nicht, worüber wir reden. Das ist nämlich das Problem. Und sie wissen nicht, woran wir glauben. Nein, oft verstehen die Menschen gar nicht, worüber wir reden. Das ist nämlich das Problem. Und sie wissen nicht, woran wir glauben.

Und das war in zig Einzelteile verpackt. Und das ist so eine Geschichte. Also bei mir, ich wäre wahrscheinlich auch nicht so einer, der bei diesem schwedischen Einrichtungshaus einkaufen kann. Ich sage keine Marken, damit man nicht irgendwo IKEA meint oder so. So wenn du so die verschiedenen Teile hast und dann muss das zusammengesetzt, und das musste zusammengesetzt werden, dieses Geschenk. Ach, dachte ich, schönes Geschenk. Werde ich nie richtig zusammensetzen. Und wisst ihr was? Die Rettung der Nation stand vor mir. Mein Schwiegersohn. Ich habe gesagt, und du könntest mir doch dabei helfen. Und insgeheim habe ich gedacht, du hast den Job. Dann hat er mir geholfen, also ich habe ihm mehr geholfen, also Cola zu bringen und auch moralische Unterstützung und diese ganze, aber er hat mir gezeigt, ja, guck mal hier, da müssen wir das anhand von diesem Blatt, und dann gehört das dahin und dies dahin, und dann wurde es zusammengeschraubt und fantastisch. Es hat gepasst und es hat auch richtig hingehauen, also richtig toll. Jetzt wollt ihr wissen, was es ist, ne? Ein schöner Grill. Und wir haben auch gleich ausprobiert. Lecker, lecker. Es hat funktioniert. Da ist jemand, der mir geholfen hat, und ich hätte das Ding, vielleicht wäre das ein fahrbarer Untersatz geworden oder so, aber nie ein Grill. Da war jemand, der mir geholfen hat, meine Denkblockaden, die ich mit diesen Betriebsanleitungen habe, zu überwinden. Und genau das ist das, was wir bei den Ungläubigen, bei den Leuten, die Jesus nicht kennen, genau das Gleiche tun sollen. Wir sollen es ihnen erklären, Hilfestellung, Anleitung geben, damit sie das kapieren, damit sie es verstehen, damit sie es einfacher haben, daran zu glauben. Was ist das Zweite, wofür Apologetik steht? Christen zu helfen, dass ihr Glaube auch gestärkt wird. Dafür soll Apologetik auch da sein. Nicht nur, um Menschen zu helfen, dass sie Christen werden können, sondern auch Christen helfen, dass ihr Glaube gestärkt wird. Diese Wobi über Apologetik soll Christen helfen, Glaubensgespräche zu führen. Du sollst daran lernen, Glaubensgespräche zu führen und das in einer guten Art und Weise. Das ist entscheidend. Es ist ein Werkzeug, um den Glauben besser und glaubwürdiger zu bezeugen, die Apologetik, und zu bekennen. Wir sollen mutig über unseren Glauben sprechen. Gerade wenn es um Politik, um Werte, um Ethik geht, dürfen sich Christen da einmischen? Na klar, das sollen wir sogar. Wir sollen doch was dazu sagen, weil die Bibel etwas dazu zu sagen hat. Absolut. Bring doch den Glauben, sein Wort, einfach mit ins Spiel. Leider sagen wir so oft, wenn es dann brenzlig wird, dann drehen wir uns lieber rum und dann sagen wir, ich werde dafür beten. Das ist oft so eine Argumentation von Christen. Ja, ich sag da lieber jetzt nichts zu, ich werde für den beten. Ja, beten kannst du auch zu Hause, da musst du dich nicht rumdrehen. Wenn du jetzt die Chance hast, was zu sagen, dann sag doch was. Aber da sind wir manchmal so wie so Hasenherzen, ne? Nee, lieber nicht. Und ja, Apologetik will uns ermutigen, eine Überzeugung genauso offensiv zu vertreten, wie es Ungläubige doch draußen auch tun. Die machen es doch in der gleichen Art und Weise. Der Atheistenbus, der durch Deutschland gefahren ist, dem folgt ein zweiter Bus von einem Missionswerk Campus für Christus mit der Aufschrift: Und wenn es ihn doch gibt, Gott kennen. Da ärgerten sich natürlich die Atheisten drüber, dass sich die Christen an ihre Kampagne drangehängt haben. Und am Anfang sah es so aus wie dranhängen, aber am Ende der Kampagne und schon mittendrin war es kein Dranhängen, sondern die Atheisten waren immer zu spät an den Plätzen, wo sie kommen wollten. Da waren die Christen schon da, wie bei diesem Hase- und Igel-Spiel. Schon da. Stand der Bus der Christen, stand da schon. Und es war also echt interessant, wie das Ganze da abgelaufen ist. Die Christen haben die Offensive ergriffen. Außerdem festigt ja, und das deswegen auch diese Wobi, Apologetik, den eigenen Glauben. Den eigenen Glauben von dir und von mir, weil wir ihn rechtfertigen müssen. Es tut gut, wenn andere prüfen und mal so anfangen zu kratzen an deinem Glaubensleben. Und mal sagen, stimmt das denn, was du da machst? Erklär mir mal, warum du das eigentlich machst. Was steckt denn hinter deinem und meinem Glauben? Kannst du das jemandem erklären? Meine Tochter hat eine Ausbildung gemacht im Süden Deutschlands bei einem Missionswerk. Da waren auch viele Christen aus den ganz verschiedensten

0: Bereichen, so von ganz links nach ganz rechts und noch weiter links und ganz, ganz links und naja, okay. Und jetzt musste sie über Dinge nachdenken, die sie von zu Hause gelernt hatte und die sie ja hier nur automatisch immer tat, weil das ist ja so in der Familie. Und dann ist das so und dann ist der Ablauf gerechtfertigt, so, bums, ja, schön. Jetzt musste sie anfangen, ja, warum mache ich das denn eigentlich? Warum tue ich das denn eigentlich? Warum gehe ich denn sonntags überhaupt in eine Gemeinde? Warum muss ich das denn tun? Warum sollte ich das denn tun? Ja, ist gar nicht notwendig, sagten dann einige. Brauchst du auch gar nicht, lieber länger liegen bleiben und blablabla. Nee, ich mache das. Ja, und warum? Und dann fing sie an. Sie musste ihren Glauben und ihr Glaubensleben selber erklären können. Und das war wichtig. Es hat für sie, ihr Glaube wurde auf den Prüfstand gestellt und es war gut für ihren Glauben. Es hat sie gestärkt in ihrem Glauben. Kann man deine Glaubensüberzeugung, die du hast, kritisch hinterfragen? Kann man die kritisch hinterfragen? Was kannst du als Antwort geben und wie argumentierst du? Wenn du gefragt wirst, warum glaubst du an Jesus? Was gibst du zur Antwort? Da gibt es dann die Oberfrommen, ah, das hat mir Gott gezeigt, Bibel aufmachen, Schlag. Nein. Das erste war heute, nur wer gut verteidigt, kann auch gewinnen. Das zweite, Verteidigung ein ständiger Angriff, ein ständiger Auftrag. Verteidigung ein ständiger Auftrag. Bedarf der christliche Glaube überhaupt einer Verteidigung? Sind die Ungläubigen nicht selbst schuld, wenn sie uns und der Bibel nicht mehr glauben? Das ist ja alles nicht mein Problem, wenn die daran nicht glauben. Ne? Haben sie halt Pech gehabt. Nee, so geht's ja nicht. Und überhaupt, warum sollten wir als einzelner Christ, warum sollte ich mich denn wehren, wenn Angriffe kommen? Was soll das? Will das Gott überhaupt? Ist das nicht etwas auch nur für Gelehrte, für Theologen, für Bibelschüler und Bibelschullehrer und sowas? Das könnte man denen doch überlassen. Reicht es nicht, wenn ich glaube, egal was die anderen denken? Wir alle müssen zu Glaubensverteidigern, zu Apologeten werden. Jeder Gläubige ist aufgefordert, seinen Glauben persönlich zu verteidigen. Und das sollte er auch können. Wir hatten gelesen, 1. Petrus 3, Vers 15, seid alle Zeit bereit, ihr Pastoren, Bibellehrer und professionelle Missionare, euren Glauben zu verteidigen. Richtig? Steht das in deiner Bibel auch? Also ich habe den Einschub noch nicht gefunden. Apologetik ist kein Spezialgebiet für überschlaue oder für langjährige gereifte Christen oder vielleicht sogar überreife Christen. Und überreife Christen sind dann manchmal auch schon faule Christen. Dafür ist das nicht das Spezialgebiet. Absolut nicht. Jeder kommt in die Situation hinein, wenn wir Christsein leben, dass wir auch hinterfragt werden. Und dann sollten wir die Antworten kennen. Das ist das Problem. Schon die Apostel und die ersten Christen waren alles Apologeten. Sie mussten ihren Glauben gegen die heidnische Gesellschaft und dann auch gegen die gesetzlichen Juden verteidigen. Also von zwei Seiten ein Angriff. Genau das, was wir heute auch haben. Genau in der gleichen Situation stehen wir heute auch. Wir haben den Angriff von draußen, von den Leuten, die mit Bibel und Gott nichts zu tun haben wollen, und noch von innen drin. Teilweise von den Evangelikalen selber, die nicht mehr an die Bibel glauben. Wir kriegen von beiden Seiten Feuer. Ich habe eine Liste mit Beispielen euch, die ist ausgearbeitet worden und wir haben diese Liste euch mal gegeben. Wir haben gar keine Zeit, die hier durchzugehen. Ihr müsst die bitte mal bei euch selber mal durchgehen. Diese Beispiele, die da sind, da ist zum Beispiel der Jesaja, hier Jesaja 44, da geht es darum, wie gesagt wird, wie unlogisch das ist eigentlich. Da wird aus einem Baum, die Hälfte wird dazu gebraucht, um Feuer zu machen und die andere wird dazu gebraucht, um anzubeten, einen Götzen, der daraus geschnitzt wird. Wie unlogisch ist das, ja? Also dann kann man auch die Asche anbeten. ja, von dem Baum, weil entweder muss das doch irgendwie, das muss doch zusammenpassen. Also du kannst doch nicht sagen, die eine Hälfte vom Baum, die verbrenne ich und die andere bete ich an. Ist doch total unlogisch. Also einfach mal, wie er das dann macht, hier der Jesaja, wie er darauf kommt. Oder Paulus, als er vor Festus steht, Apostelgeschichte 26, ja, wo es dann heißt, dass er wohl überlegte Worte hatte, um ihn zu überzeugen. Wohl überlegte Worte steht hier bei Apostelgeschichte 26. Und auch so diese ganzen anderen, ob das Stephanus ist. Und wir haben auch Jesus selbst in seinen Verteidigungsreden. Jesus in Markus 3, das müssen wir mal bitte aufschlagen. Markus 3, Vers 22. Bitte schlag das mal auf. Markus 3, Vers 22. Markus 3, Vers 22.
1: Und die Schriftgelehrten, die von Jerusalem herabgekommen waren, sprachen: Er hat den Beelzebul und durch den Obersten der Dämonen treibt er die Dämonen aus.
0: Das ist ein logisches Argument gegen den Vorwurf hier der Schriftgelehrten. Er gehöre zur Beelzebub. Ja? Der Satan treibt ja nicht seine eigenen Dämonen aus. Und das muss er den Schriftgelehrten jetzt erstmal erklären, ja? Obwohl die das eigentlich wissen sollten. Das erklärt er ihnen jetzt, den Theologen der damaligen Zeit. Heute ist das noch genauso. Du musst oft Theologen die Bibel erklären, weil die die verdreht haben. Die blicken da nicht richtig durch. Die Angriffe gegen das Christentum werden nie aufhören. Das wird nicht passieren. Sie nahmen seit dem Siegeszug des Humanismus und der Aufklärungsphilosophie zu und haben heute eine ungeahnte Massivität. Die stehen da, bomm. Ideale wie Autonomie, also Selbstständigkeit und Toleranz und Rationalität, also Vernunftsdenken, stellen das Christentum heute in Frage. Und zwar vehement. Die Evolutionstheorie, Kontrakreationismus oder da sind diese Sachen wie Kreuze raus aus den Schulen und überhaupt. Das sind alles diese Dinge. Und dann auch die Angriffe auf christliche Werte. Wenn ich alleine nur gucke, Ehe, was ist Ehe? Guck mal in Wikipedia oder Wikipedia rein, was bedeutet denn Ehe? Und da siehst du, was Menschen daraus machen, was Ehe ist. In Wikipedia steht drin, Ehe heißt gefestigte Lebensgemeinschaft zwischen zwei Personen. Da steht nicht zwischen Mann und Frau, zwischen zwei Personen. Und das lesen unsere Kinder. Und das wird also ganz normal später sein, dass das zwischen zwei Personen ist. Ist also egal, Frau, Frau, Mann, Mann. Die Wahrheit des Evangeliums wird heute heftig und vehement abgelehnt und angegriffen. Und darum braucht es Christen, die bereit sind, dagegen zu halten. Und zwar mit klaren Worten, mit handfesten Argumenten. Also keine Angst. Wir können rausgehen und es sagen. Darum geht es auch bei der christlichen Apologetik und der Verteidigung um eine ständige Aufgabe. Wir sind ständig gefordert. Stellung beziehen, das ist wichtig. Diese Aufgabe richtet sich aber nicht nur nach innen, sondern auch nach außen gerade. Es geht nicht um innergemeindliche Rechtfertigung. Das ist das Allerwenigste. Darum soll es eigentlich bei Apologetik gar nicht so gehen. Unter Christen die Auseinandersetzungen, die da sind, von Glaubenslehren und meiner Auslegung oder so. Nein, sondern es geht wirklich nochmal, und deswegen nochmal so eine Definition von Apologetik, die wir da haben, und zwar die christliche Apologetik ist die Verteidigung des christlichen Glaubens beziehungsweise der christlichen Wahrheit gegenüber der nichtchristlichen Umwelt. Das ist eigentlich das Hauptsächliche, dass es gegen die nichtchristliche Umwelt geht. Suchen wir den Kontakt als Christen zu Nichtchristen? Das ist die Frage. Suchen wir diesen Kontakt oder sagen wir, nee, da wollen wir absolut nichts mit zu tun haben. Ich sage nicht, dass wir eine Freundschaft eingehen müssen. Das habe ich nicht damit gesagt, aber suchen wir den Kontakt? Oder versuchen wir sie zu meiden, diesen Kontakt? Sind wir evangelistisch ausgerichtet? Anders gefragt, suchen wir die Auseinandersetzung oder leben wir gerne so ein Couch-Christen-Gemeindeleben? Das ist für mich die Frage. Absolut nicht. Sondern es geht hier auch nicht um Rechthaberei. Es geht um viel mehr. Um was geht es? Es geht darum, dass Menschen zu Gott finden und das ewige Leben bekommen. Das ist das Hauptsächliche. Dass Menschen zu Jesus gewonnen werden, indem sie zur Erkenntnis der Wahrheit kommen. Und ich bitte, schlag mal auf, ich bitte euch, 1. Timotheus 2, Vers 4. 1. Timotheus 2, Vers 4.
1: Welcher will, dass alle Menschen gerettet werden und zur Erkenntnis der Wahrheit kommen?
0: Denkt dran, die Wahrheit ist niemals allgemein. Niemals. Sondern die Wahrheit ist immer persönlich. Die Wahrheit ist immer persönlich. Sie wird persönlich. Um dieses höhere Ziel zu erreichen, ist es unsere Aufgabe, Hindernisse, Zweifel und Denkbarrieren auszuräumen. Es ist unsere Verantwortung, als gute Apologeten wahrgenommen zu werden. Und deswegen das dritte und letzte in dieser ersten Einheit, meine Verantwortung, rede und schweige nicht. Rede und schweige nicht. In unserer Gesellschaft ist es schon fast so weit, dass man sich für seine Glaubensüberzeugung entschuldigen muss. Entschuldigung, ich bin Christ. Ich kann da nicht mitmachen. Entschuldigung, wieso das denn? Wieso entschuldigst du dich? Ich mach da nicht mit. Muss ich nicht entschuldigen? Keine Angst, rede doch darüber, warum du es nicht tust. Aber als Christ hat jeder Einzelne von uns ja eine Verantwortung, darauf zu reagieren. Eine Verantwortung, Zeuge zu sein, Verteidiger des Glaubens zu sein. In Apostelgeschichte 18, Vers 9, bitte schlag das nochmal auf, die vorletzte Bibelstelle. Apostelgeschichte 18, Vers 9. Da ermutigt der Herr den Paulus, den Heiden das Evangelium zu bringen.
1: Und der Herr sprach durch ein Gesicht in der Nacht zu Paulus: Fürchte dich nicht, sondern rede und schweige nicht.
0: Unterstreiche das. Fürchte dich nicht. Wenn du einen Satz danach noch liest, Vers 10. Ich habe in dieser Stadt ein großes Volk. Hier sind Menschen schon vorbereitet, die zum Glauben kommen werden. Aber das geht nur, wann? Das geht nur, wenn Paulus den Mund aufmacht. Das geht nur dann, wenn Paulus den Mund aufmacht. Sonst geht's doch nicht. Wenn er in diese Stadt kommt. Wie oft schweigen wir, wenn es um den Glauben geht? Beim Nachbarn, an unserer Arbeitsstelle, in der Schule. Wie oft schweigen wir? Nehmen wir die Gelegenheiten wahr, wenn Kollegen oder Familienangehörige Späße über den Glauben machen? Nehmen wir diese Verantwortung, die wir dann haben? So, jetzt habe ich die Chance, was zu sagen. Wenn dann einer sagt, ach Gott, und dann gleich sofort einhaken, ach, Sie kennen auch Gott, schön, ich auch. Wo gehen Sie, in welche Gemeinde? Schwupp, und schon bist du im Gespräch. Die Bibel macht uns Mut, unseren Glauben in allen Situationen zu bekennen. Die Thessalonicher sind uns ein Vorbild. Und die letzte Bibelstelle in dieser Einheit, 1. Thessalonicher 1, die Verse 6 bis 8. 1. Thessalonicher 1, die Verse 6 bis 8. Ich würde sagen, wir machen einfach nur den Vers 8 aus Zeitgründen. Den Vers 8. Vers 8.
1: Denn von euch aus ist das Wort des Herrn erklungen. Nicht nur in Mazedonien und Achaia, sondern überall ist euer Glaube an Gott bekannt geworden, sodass wir es nicht nötig haben, davon zu reden.
0: Unterstreicht dir, überall bekannt geworden. Überall bekannt geworden. In Vers 8. Schreibt ihr dazu noch die Stellen daneben. 1. Thessalonicher 2, Vers 2. 1. Thessalonicher 2, Vers 2. Und Epheser 6, Vers 19 und 20. 1. Thessalonicher 2, Vers 2. Und Epheser 6, Vers 19 und 20. 1. Thessalonicher 2, 2. Und Epheser 6, Vers 19 und 20. Niemand behauptet, dass es einfach ist, für den Glauben einzustehen. Aber wir haben keinen Grund, uns zu verstecken. Und darum, hab keine Angst, sondern lass dich ermutigen, für den Glauben einzustehen. Brich dein Schweigen. Wir haben die besten Argumente, nämlich wo? Wo haben wir die besten Argumente? In der Bibel, in seinem Wort. Das sind die besten Argumente. Das sind gute, logische Argumente aus dem Leben, die er uns schenken will und gibt, dann auch in Gesprächen. Wir dürfen einen felsenfesten Glauben haben. Und das sollten wir, diesen felsenfesten Glauben, den sollten wir auch weitergeben. Das macht Apologetik aus.
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hab Acht auf dich selbst. Aus 1. Timotheus 4, Vers 16. Ich werde anhand eines zusammenhängenden Textes zu diesem Thema sprechen. Und zwar handelt es sich um den 2. Petrusbrief. Wir werden die Hauptaussagen aus den Versen 1 bis 11 miteinander bedenken. Es geht in diesem Text um zwei Dinge, und die werde ich immer wieder betonen. Es geht um Fleiß und es geht um Wachstum. Das sind die Dinge, die Petrus betont. Zweimal kommt in diesem Text das Wort Fleiß aufwenden vor. Und zweimal oder dreimal wachsen, Wachstum. Also an zwei Stellen, aber einmal sagt er es eigentlich doppelt, zweimal. Also Wachstum, Fleiß und Wachstum. Und das ist hier auch bei den Themen, die behandelt werden, so vermerkt. Aber ich sage euch vorab, das erste Referat hat hier die Überschrift Fleiß, eine Kardinaltugend des Christen. Das werden wir heute Vormittag, wie ich hoffe, deutlich vernehmen aus diesem Text. Aber dann habe ich die Absicht, eine ganze Stunde eigens diesem Thema zu widmen. Aber das ist noch nicht heute, sondern das mache ich zum Schluss, als Abschluss. Jetzt lesen wir miteinander 2. Petrus Kapitel 1, die Verse 1 bis 11. Simon Petrus, Knecht und Apostel Jesu Christi, denen, die einen gleich kostbaren Glauben mit uns empfangen haben, durch die Gerechtigkeit unseres Gottes und Heilandes Jesus Christus. Gnade und Friede sei euch vermehrt in der Erkenntnis Gottes und Jesu, unseres Herrn. Da seine göttliche Kraft uns alles zum Leben und zur Gottseligkeit geschenkt hat, durch die Erkenntnis dessen, der uns berufen hat, durch Herrlichkeit und Tugend, durch die er uns die kostbaren und größten Verheißungen geschenkt hat, damit ihr durch diese Teilhaber der göttlichen Natur werdet, die ihr entflohen seid dem Verderben, das in der Welt ist, durch die Begierde. So wendet eben deshalb aber auch allen Fleiß an und reicht da in eurem Glauben die Tugend, in der Tugend die Erkenntnis, in der Erkenntnis aber die Enthaltsamkeit, in der Enthaltsamkeit aber das Ausharren, in dem Ausharren aber die Gottseligkeit, in der Gottseligkeit aber die Bruderliebe, in der Bruderliebe aber die Liebe. Denn wenn diese Dinge bei euch vorhanden sind und zunehmen, so stellen sie euch nicht träge noch fruchtleer hin in Bezug auf die Erkenntnis unseres Herrn Jesus Christus. Denn bei welchem diese Dinge nicht vorhanden sind, der ist blind, kurzsichtig und hat die Reinigung von seinen früheren Sünden vergessen. Darum, Brüder, befleißigt euch umso mehr, eure Berufung und Erwählung festzumachen. Denn wenn ihr diese Dinge tut, werdet ihr niemals straucheln. Denn so wird euch reichlich dargereicht werden der Eingang in das ewige Reich unseres Herrn und Heilandes Jesus Christus. Wir wollen uns zuerst Gedanken machen zur Hauptabsicht, die Petrus in diesem 2. Brief verfolgt. Und um das besser und klarer zu erfassen, werden wir das vergleichen mit der Hauptabsicht, die er im 1. Brief verfolgt. Der 2. Brief des Apostels Petrus ist sein geistliches Testament. Er weiß, dass er bald
heimgerufen werden soll. Und das sagt er den Empfängern auch, Kapitel 1, Verse 13 und 14. Kapitel 1, Verse 13 und 14. Ich halte es aber für recht, solange ich in dieser Hütte bin, euch durch Erinnerung aufzuwecken, da ich weiß, dass das Ablegen meiner Hütte bald geschieht, wie auch unser Herr Jesus Christus mir kundgetan hat. Das erinnert uns an den letzten Brief des Apostels Paulus, der auch sein geistliches Testament ist, denn auch Paulus weiß, dass er diesen Brief als letzten schreibt, kurz vor seinem Heimgang. Die Zeit meines Abscheidens ist nun gekommen, oder die Zeit meines Aufbrechens, wie man das auch übersetzen kann, des Ankerlichtens, 2. Timotheus 4, Vers 6. Nun, Paulus schreibt seinen letzten Brief an sein echtes Kind im Glauben an Timotheus. Und an diesen Timotheus hat er im ersten Timotheusbrief eben geschrieben, habe Acht auf dich selbst und auf die Lehre. Nun, das ist sicher alles für uns lehrreich, aber einiges, was Paulus dem Timotheus sagt, können wir nicht unmittelbar auf uns anwenden. Wir sind nicht alle wie Timotheus Gemeindeleiter oder Gemeindevorsteher. Wir haben auch nicht wie er die Aufgabe, Älteste einzusetzen. Wir haben nicht alle wie er die Aufgabe, in der Gemeinde vorzulesen und zu lehren. 1. Timotheus 4, Vers 13. Bis ich komme, halte an mit dem Vorlesen, mit dem Ermahnen, mit dem Lehren. Also ist der 1. und 2. Timotheusbrief in der Anwendung eingeschränkt. Das gilt für den 2. Petrusbrief nicht. Der 2. Petrusbrief ist gerichtet an alle Gläubigen. Und darum sind im 2. Petrusbrief in jedem Fall immer du und ich direkt gemeint. Ob Mann, ob Frau. Was für Dienste und Aufgaben wir auch bekommen haben vom Herrn. Jeder von uns ist gemeint. Petrus schreibt, wie gesagt, sein geistliches Testament. Dieses Wissen, der Herr gab es ihm zu wissen, muss ihn bewegt haben. Er muss mit diesem Wissen sofort in die Gegenwart des Herrn oder in der Gegenwart des Herrn geblieben sein. Und dann hat er ganz sicher gebetet und nachher darüber nachgedacht, was er jetzt den Geschwistern, unter denen er gedient hatte, die in der Zerstreuung lebten, wie es 1. Petrus 1,1 sagt, was er ihnen als letztes noch sagen sollte. In einem Testament sagt man das, was das Allerwichtigste ist, das absolut Unverzichtbare. Der letzte Wille enthält die letzten Anweisungen. Und was ist nun dem Petrus das Wichtigste? Er macht es gleich deutlich im ersten Kapitel. In diesen Versen, die wir gelesen haben. Das Allerwichtigste ist ihm, dass die Geschwister begreifen, sie müssen sich darum bemühen, sie müssen allen Fleiß aufwenden, damit sie wachsen. Nun vergleichen wir das mit dem ersten Petrusbrief. Das Thema des ersten Petrusbriefes, er nennt es selbst oder die Absicht, sagen wir es so, die er mit diesem Brief, mit der Niederschrift verfolgte. Er nennt die Absicht ausdrücklich in Kapitel 5 im Vers 12. Das ist nicht bei allen biblischen Büchern der Fall, aber wenn es der Fall ist, dann muss man das natürlich zum Nennwert nehmen und nachher noch einmal zurückgehen, den ganzen Brief noch einmal lesen, im Licht dieser Absichtserklärung. Also am Schluss nennt er die Absicht, Kapitel 5, Vers 12. Durch Silvanus, den treuen Bruder, wie ich dafür halte, habe ich euch mit wenigem geschrieben
und euch ermahnt und bezeugt, dass dies die wahre Gnade Gottes ist, in der ihr steht. Einige übersetzen stehen sollt. Mir gefällt besser steht. Also, er schrieb diesen Brief, damit die Geschwister erkennen, welches die wahre Gnade Gottes ist, damit sie in der Folge in der Gnade stehen. Im zweiten Petrusbrief, dort beginnt ganz am Anfang Petrus auch schon mit Gnade, aber dann sagt er etwas zur Gnade, und das muss uns auffallen, nachdem wir vom ersten Petrusbrief kommen. Er sagt im Vers 2, Gnade und Friede sei euch vermehrt. Also es genügt nicht einfach, dass ihnen Gnade und Friede geworden ist und dass sie in der Gnade stehen, sondern jetzt drückt er seinen Wunsch aus, Gnade muss vermehrt werden. Mehrung, eben Wachstum. Dabei sagt er im Vers 12 und bestätigt damit, was er im 1. Petrusbrief gesagt hatte. Dort hat er am Schluss gesagt, ihr steht in der Gnade. Und das bestätigt er in Kapitel 1 im Vers 12. Deshalb will ich Sorge tragen, euch immer an diese Dinge zu erinnern, obwohl ihr sie wisst und in der gegenwärtigen Wahrheit befestigt seid. Er sagt also, ihr steht fest in der Wahrheit. Und das ist sehr gut, das ist hervorragend. Aber, und das ist seine große Sorge, weil er sie jetzt bald verlässt, Geschwister, es genügt nicht. Ihr müsst wachsen. Das muss sein. Dieser zweite Brief, dieses Testament des Apostels Paulus, ist gleichzeitig eine Weissagung von kommenden großen Schwierigkeiten. Auch hierin gleicht er dem geistlichen Testament des Paulus. Auch Paulus kündigt an, das Kommen großer Schwierigkeiten. Böse Menschen und Gaukler werden im Bösen zunehmen, indem sie verführen und verführt werden, steht in 2. Timotheus 3. Dies wisse, dass in den letzten Tagen schwere Zeiten, ganz schlimme Zeiten sein werden. Er kündigt an, schwierige Zeiten, genauso auch Petrus. Er kündigt dann im 2. Kapitel, im Vers 1, das ist eine Weissagung. Es waren aber auch falsche Propheten unter dem Volk damals. Unter dem Volk im Alten Testament waren immer wieder falsche Propheten, wie auch unter euch falsche Lehrer sein werden, die Verderben bringende, eigenwillige Lehren einführen. Verderben ist im Anzug durch falsche Lehren, die das Evangelium aushöhlen und verdrehen, auf den Kopf stellen. Und darum dürfen sie sich auf keinen Fall damit zufrieden geben, dass sie in der gegenwärtigen Wahrheit befestigt waren. Das würde nicht genügen. Dann würden sie nicht gewappnet sein. Denn es ist so, das ist eine Tatsache, das ist ein geistliches, ein immer wirksames Gesetz. Wenn wir nicht wachsen, dann stehen wir nicht etwas still, sondern dann gehen wir zurück. Wenn wir nicht mit dem Herrn sammeln, dann zerstreuen wir. Dann werden wir nicht zur Festigung des Werkes des Herrn, sondern zur Auflösung des Werkes des Herrn beitragen. Entweder oder. Und wenn jemand zufrieden ist mit dem Erreichten, dann wird er nicht lediglich aufhören zu wachsen, sondern er wird zurückgehen, zurückgehen, zurückgehen. Und dann wird er eine schnelle Beute sein, der falschen Lehrer und der falschen Lehren. Und darum muss es sein. Und ich befürchte, dass wir dieses Drängen des Apostels nicht ernst genug nehmen. Auf dem Weg hier hoch vom Bodensee nach Metzingen, wir sind etwas mehr als 3 Stunden gefahren,
haben wir uns unterhalten, genau über diese Abweichungen, die geschehen sind innerhalb der letzten 10, 20 Jahre, bestürzende Entwicklungen im evangelikalen Raum, die man kaum für möglich gehalten hätte. Und das hängt damit zusammen. Man hat das, was Petrus hier sagt, nicht ernst genommen. Und darum, wir müssen es lernen. Hab Acht auf dich selbst. Aber du wirst nur recht auf dich selbst Acht haben, indem du weitergehst, als nur den Stand zu halten, den du hast. Du musst zusehen, dass du wächst in der Erkenntnis, dass du zunimmst in der Gottesfurcht. Was war die Situation der Niederschrift des ersten Petrusbriefes? Warum hat dort Petrus das Schwergewicht darauf gelegt, diese Absicht verfolgt, die Gläubigen zu lehren, welches die wahre Gnade Gottes ist, damit sie in der Gnade stehen? Wenn Verfolgung ist, dann ist die große Gefahr die, dass du kippst, dass du umfällst. Und so ist Feststehen die oberste Notwendigkeit in der Verfolgung. Nun, wie wird man fest, dass man steht? Das lehrt uns eben der erste Petrusbrief. Nicht indem man seine Aufmerksamkeit auf die Verfolger richtet und dann versucht, sich gegen die Verfolger zu wappnen und auf die besonderen Gefahren, die von ihnen ausgehen, sondern man wird fest, indem man in der Erkenntnis der Gnade gefestigt wird. Das heißt, ganz allgemein formuliert, indem man seine Aufmerksamkeit nicht auf die Gefahren, auf die Feinde richtet, sondern auf Gott. Und so lehrt Petrus, welches die wahre Gnade Gottes ist, im ersten Petrusbrief. Ich nenne nur seine erste und letzte Aussage dazu in diesem Brief. Seine erste Aussage zur Gnade ist schon einleitend. 1. Petrus 1, Verse 1 und 2. Petrus, Apostel Jesu Christi, den Fremdlingen von der Zerstreuung von Pontus, Galatien, Kappadokien, Asien und Bithynien, auserwählt nach Vorkenntnis Gottes. Da haben wir den Anker. Und da ist die Seele verankert. Und durch diese Erkenntnis, indem die wächst, diese Erkenntnis, auserwählt nach Vorkenntnis Gottes, werden wir fest in der Gnade. Damit beginnt alles. Und wir gehen jetzt nicht die weiteren Belege durch, denn nicht 1. Petrus ist unser Thema, aber das macht uns fest. Und natürlich müssen wir feststehen, denn wenn wir nicht feststehen, haben wir kein Fundament, um zu wachsen. Also feststehen muss sein, aber es genügt nicht. Das macht uns fest, das Wissen, dass die Gnade, das Heil, alles geht von Gott aus. Unsere persönliche Erwählung zum Heil ist in Gottes Ratschlüssen verankert, befestigt. Und da ist unser Anker. Kennt ihr Joseph Chambon, ein deutscher Historiker? Er hat einige sehr lesenswerte Bücher geschrieben. Eines heißt der französische Protestantismus. Hervorragend. Geistlich das Urteil, das er hat, und auch geschichtlich hervorragend. Und dann hat er einen Sammelband herausgegeben mit Aufsätzen über verschiedene Puritaner. Der Puritanismus. Wenn ihr es im Internet sucht, ihr findet es antiquarisch. Und dort schreibt er über John Knox. Und er lässt John Knox als den ersten Puritaner gelten, auch wenn er eigentlich im Jahrhundert vor den Puritanern lebte. Und über John Knox, er beschreibt das Ende dieses unvergleichlichen Kämpfers für die Wahrheit. Unerschrocken. Den konnte nichts von seinem Glauben, von seinen Überzeugungen vom Weg abbringen. Keine Drohungen, keine Nachstellungen. Die damalige Königin von Schottland, Mary Stuart,
die hat ihn gehasst. Und die setzte alle Hebel in Bewegung, um diesen Mann aus der Welt zu schaffen. Und als er auf dem Sterbelager lag, war er umstellt von Freunden, seine Frau war dabei. Und jetzt zitiere ich aus diesem Aufsatz von Joseph Chambon über John Knox. Sterbend sagte er zu seiner jungen Frau: Lies mir das Kapitel, in welchem ich zuerst meinen Anker warf. Und dann hat sie ihm vorgelesen, Johannes 17. Die Seelen, die du mir gegeben hast. Dieses Wissen, dass der Vater ihn, John Knox, aufgrund seiner ewigen Erwählung seinem Sohn anvertraut hatte. Und sein Sohn hatte ihn erlöst und ihn bewahrt und ihn getragen und würde ihn jetzt vollenden. Das ist der Anker, den er meint. Lies mir das Kapitel, in welchem ich damals zuerst meinen Anker warf. Da war sein Anker. Und das erklärt diesen Mann, dass nichts ihm abbringen konnte von seinem Glauben, vom Weg, den er ging, von der Predigt des Evangeliums. Und das brauchen wir. Wir müssen stehen in der Gnade. Darum geht es eben im ersten Petrusbrief. Aber jetzt im zweiten Petrusbrief, da drohen den Geschwistern noch größere Gefahren als Verfolgung. Irrlehren, Verführungen. Und da genügte es nicht, dass sie in der gegenwärtigen Wahrheit befestigt waren. Sie mussten wachsen. Nun wollen wir uns dem Text zuwenden und Einzelheiten aus dem Text miteinander bedenken. Die Verse 1 und 2, der Gruß. Ich lese ihn noch einmal. Simon Petrus, Knecht und Apostel Jesu Christi, denen, die einen gleich kostbaren Glauben mit uns empfangen haben, durch die Gerechtigkeit unseres Gottes und Heilandes, Jesus Christus. Gnade und Friede sei euch vermehrt in der Erkenntnis Gottes und Jesu unseres Herrn. Man sollte die Anreden oder den Gruß, man sollte die nie einfach überlesen und denken, erst ab Vers 3 kommt das Eigentliche. Denn schon die Anreden sind voller Bedeutung. Jetzt vergleichen wir die Anrede oder seine Selbstvorstellung aus dem zweiten mit seiner Selbstvorstellung aus dem ersten Brief. Im ersten Brief stellt Petrus sich vor, Petrus Apostel Jesu Christi. Im zweiten Simon Petrus, Knecht und Apostel Jesu Christi. Zwei Zusätze fallen uns auf. Das ist nicht zufällig. Bevor Petrus diesen Wunsch ausdrückt und er legt sich den Lesern ja sofort als Forderung aufs Gewissen. Selbstverständlich. Die sitzen da, hören, wie der Brief vorgelesen wird und dann kommt sein Wunsch, Gnade und Friede sei euch vermehrt. Das ist eine Forderung. Eine Forderung, dafür zu sorgen, dass das auch geschieht. Nicht ein frommer Wunsch, wie wir so sagen. Das ist ein inniger Wunsch. Und daraufhin will er sie bewegen, vermehren. Aber bevor er das tut, bevor sie diese Forderung spüren, die an ihr Gewissen gelangt, zwei Ermunterungen. Simon Petrus. Ich bin sicher, die haben das gemerkt. Die haben diesen Wink sofort erfasst. Ja, Petrus der Apostel, aber er war einmal Simon. Simon, der Sohn des Jona, ein Sünder. Und der, der aus dem Simon einen Petrus machen konnte, das war auch ihr Herr. Der tut solche Wunder, der macht aus Sündern Heilige. Und dann nennt er sich Knecht und Apostel. Apostel sind wir ja nicht alle, ganz wenige waren Apostel. Und da ist man immer versucht zu denken, ja, du bist ein Apostel, du hast solche Gaben, die haben wir alle nicht. Aber jetzt sagt er, Knecht und Apostel.
Knechte oder Mägde sind wir alle. Und der Herr, der aus Petrus, einem selbstbewussten jungen Mann, der auch von sich selbst ziemlich überzeugt war, auch von seinem Eifer ziemlich viel hielt, auch insgeheim dachte, er liebe den Herrn mehr als die anderen, aus einem solchen machte der Herr einen Knecht, einen Diener, der das Volk Gottes liebt, der dem Volk Gottes dient, für das Volk Gottes lebt und nicht mehr an sich denkt. Und wenn er das mit Simon konnte, dann kann er das mit dir und mir auch. Das ist eine große Ermunterung. Diesem Gott vertrauen wir. Und wenn wir jetzt hören, Gnade und Friede sei euch vermehrt, dann verstehen wir, Gott wird das auch an uns wirken. Wenn wir hinhören und es annehmen. Eine große Ermutigung. Dann spricht er die Empfänger ebenso an, Gnade und Friede sei euch vermehrt. Aber gerade bevor er das verzeiht, im ersten Vers, spricht er die Empfänger folgendermaßen an. Diesmal sagt er nicht, wie im ersten Petrusbrief, den Fremdlingen in der Zerstreuung. Er verfolgt jetzt eine andere Absicht, sondern er sagt, denen, die einen gleich kostbaren Glauben mit uns empfangen haben. Wir sind alle Empfangende. Wir haben den Glauben bekommen. Gott hat uns den Glauben gegeben. Die ganze Glaubenslehre hat er uns gegeben und die Glaubenslehre hat in uns auch den persönlichen Glauben gewirkt, alles von Gott geschenkt. Und mit dem persönlichen Glauben Rechtfertigung, ewiges Leben, ein gereinigtes Herz, Apostelgeschichte 15. Und dieser Glaube ist das gemeinsame Teil aller. Den gleich kostbaren Glauben mit uns empfangen. Und so sehen wir, dass bevor Forderungen an uns gerichtet werden, werden wir immer daran erinnert, was Gott zuerst getan hat. Das ist die Reihenfolge des Evangeliums. Gott hat gehandelt. Gott hat gewirkt. Darum ist diese Aufforderung, die hier erst zurückhaltend formuliert wird, die Forderung nach Wachstum, so viel wie eine Verheißung. Gott hat gegeben und er fordert nichts von uns, was er uns nicht zuerst gegeben hat, wozu er uns nicht befähigt hat. Es war jemand, der etwas von der Gnade verstand und von der Gnadenlehre und der das auch so formulierte, dass er sagte, da quod jubes et jube quod vis. Gib, was du befiehlst und dann befiehl, was du willst. Gott gibt zuerst und dann befiehlt er. Das war Augustin. Gib, was du befiehlst und dann befiehl, was du willst. Die Verse 3 bis 4, die sagen uns, Gott hat uns alles gegeben zum Wachstum in der Gottseligkeit. Jetzt führt Petrus das ein bisschen aus, was er im Vers 2 sagte. Ihr habt den gleich kostbaren Glauben empfangen. Ja, was beinhaltet dieser Glaube alles? Die Verse 3 und 4 nennen wichtige Wahrheiten. Und wir können zusammenfassend zu diesen Versen 3 und 4 sagen, Gott hat uns alles gegeben zum Wachstum in der Gottseligkeit. Der kostbare Glaube, der uns geschenkt worden ist, ist ein vollkommenes Fundament. Aber ein Fundament ist kein Endzweck. Das sieht sehr traurig aus. Wenn man irgendwo sieht, jemand hat Fundament gelegt zu einem Haus, das Haus wurde nie gebaut. Ein Fundament ist gegeben, damit darauf gebaut werde.
Das Fundament muss sein. Bauen ohne Fundament ist katastrophal. Uns ist sehr wohl bewusst, diese Gleichnisrede des Herrn von den zwei Häusern, einer baut ohne Fundament. Katastrophal. Kann nicht halten. Fundament muss sein. Aber das Fundament ist dazu da, dass man auf ihm aufbaue. Und viele tun das nicht. Geben sich mit dem Fundament zufrieden. Das Fundament ist kein Endzweck. Die Glaubenslehre ist uns gegeben, damit wir im Glaubensleben wachsen. Einer meiner Lieblingsverse aus dem Buch der Sprüche, heute Nachmittag werden wir aus dem Buch der Sprüche das hören. Einer meiner Lieblingsverse im ganzen Buch der Sprüche ist Sprüche 4, Vers 18. Sprüche 4, Vers 18. Der Pfad der Gerechten ist wie das glänzende Morgenlicht, das stets heller leuchtet. Das ist das Weg, der Weg des Gerechten. Das ist das Leben des Glaubens, stets heller leuchtend. Diese Verse, die sich an 3, 4 anschließen, bis zum Vers 7, Verse 3 bis 7, ist ein einziger langer Satz. Ich habe in verschiedenen Übersetzungen nachgelesen. Einige lösen diesen langen Satz auf. Das darf man, das ist nicht verkehrt, aber es ist ein einziger langer Satz. Nun ist es so, wenn man in der Bibel solche langen Sätze vor sich hat, im Hebräischen eigentlich, im Alten Testament gibt es das nicht. Das Hebräische liebt Hauptsätze. Hauptsätze nebeneinander stellen. Im Anfang schuf Gott Himmel und Erde. Und die Erde war wüst und leer. Und Finsternis war über der Tiefe. Und der Geist Gottes schwebte über den Wassern. Und Gott sprach. Hauptsatz, Hauptsatz, Hauptsatz. Aber das Griechische ist anders, hat eine sehr komplexe Syntax und kann wie das Deutsche Schachtelsätze bilden. Ja, und die stehen halt da. Und wenn man solche langen Sätze liest, dann muss man versuchen, den zentralen Hauptsatz zu finden. Welches ist der Hauptsatz? Und was dient der Begründung des Hauptsatzes? Was will die Folgen dessen, was im Hauptsatz steht, darstellen? Was qualifiziert diesen Hauptsatz? Und so weiter. So sucht man die Hauptaussage in diesen Versen 3 bis 7. Lesen wir die Verse noch einmal. Und versucht beim Lesen zu merken, ja, wahrscheinlich habt ihr den Text schon öfters gelesen, vielleicht wisst ihr es schon, aber lesen wir die Verse 3 bis 7 noch einmal. Da seine göttliche Kraft uns alles zum Leben und zur Gottseligkeit geschenkt hat, durch die Erkenntnis dessen, der uns berufen hat, durch Herrlichkeit und Tugend, durch die er uns die größten und kostbaren Verheißungen geschenkt hat, damit ihr durch diese Teilhaber der göttlichen Natur werdet, indem ihr entflohen seid dem Verderben, das in der Welt ist durch die Begierde, so wendet eben deshalb aber auch allen Fleiß an und reicht da in eurem Glauben die Tugend. In der Tugend aber die Erkenntnis. In der Erkenntnis aber die Enthaltsamkeit. In der Enthaltsamkeit aber das Ausharren. In dem Ausharren aber die Gottseligkeit. In der Gottseligkeit aber die Bruderliebe. In der Bruderliebe aber die Liebe. Welches ist die Hauptaussage? Die zentrale Aussage, auf die hin alles steuert und von der sich nach alles weiter ergibt. Was ist unser Thema an diesem ersten Morgen? Die Kardinaltugend? Fleiß. Wendet allen Fleiß an. Das ist die Hauptaussage. Was davor steht, ist Begründung. Nun, es wäre für uns einfacher gewesen, hätte er gesagt, wendet allen Fleiß an, weil Gott all das und das und das euch gegeben hat. Das ist Begründung. Nun, es wäre für uns einfacher gewesen, hätte er gesagt, wendet allen Fleiß an, weil Gott all das und das.

dann muss man über jede Aussage nachdenken. Und dann bekommt die Hauptaussage richtig Gewicht. Wendet allen Fleiß an und reicht in eurem Glauben die Tugend dar. Das wäre der ganze Satz. Und nachher wird dann addiert, was noch dazugehört, und in der Tugend dann die Erkenntnis. Und in der Erkenntnis die Selbstbeherrschung, in der Selbstbeherrschung das Ausharren und in dem Ausharren die Gottseligkeit und in der Gottseligkeit die Bruderliebe und in der Bruderliebe die Liebe. Wendet allen Fleiß an. Paulus gibt uns, man kann das zusammenfassend so sagen, Petrus gibt uns drei gute Gründe in der Begründung. Auch hier kann man aus den Versen 3 und 4 einfach die entscheidenden Pflöcke versuchen zu erkennen. Welche sind die entscheidenden Pflöcke dieser Begründung? Und ich nenne drei Dinge. Das erste, seine göttliche Kraft hat uns alles gegeben. Und nachher steht auch wozu? Zum Leben und zur Gottseligkeit. Also, Gottes Kraft hat uns alles gegeben zu einem Leben der Gottseligkeit. Das ist die erste Begründung. Und weil dem so ist, wendet allen Fleiß an. Zweite Begründung, Gott hat uns die größten und kostbaren Verheißungen gegeben. Und jetzt kommt ein Nebensatz des Nebensatzes, damit, Absichtserklärung. Gott hat uns die größten und kostbaren Verheißungen gegeben, damit. Was bewirken diese Verheißungen? Damit ihr Teilhaber der göttlichen Natur werdet. Also, Gott hat so nicht nur zu uns geredet, also Verheißungen gegeben und gesagt, ich werde dir die Sünden vergeben, ich werde dir meinen Geist geben, sondern er hat das, was er verheißen hat, auch gewirkt. Und so wurden wir zu Teilhabern der göttlichen Natur. Gott hat uns seiner Natur teilhaftig gemacht. Gottes Natur. In uns ist eine Natur, die genauso ist, wie Gott ist und die immer das will, was Gott will. Die Freude hat an dem, was Gott will. Die Wonne hat an Gottes Werken, die nichts anderes will, als das, was Gott gewirkt hat und noch wirken wird. Diese Natur ist in uns. Ein zweiter Grund, allen Fleiß anzuwenden. Dann ein dritter Grund, wir sind entflohen dem Verderben, das in der Welt ist. Wir müssen den vergänglichen Dingen der Welt nicht mehr dienen. Es muss durchaus nicht sein. Wir müssen nicht vom Ehrgeiz der Welt aufgefressen werden. Es muss gar nicht sein. Wir müssen nicht von den Sorgen der Welt niedergedrückt werden. Muss überhaupt nicht sein. Wir müssen nicht von der törichten Lust der Welt gefangen werden. Muss überhaupt nicht sein. Wir sind entflohen dem Verderben, das in der Welt ist, wegen der Lust, wegen der Begierde, wegen des Eigenwillens des Menschen. Wir sind dem entflohen. Darum, befleißigt euch. Da seine göttliche Kraft, ja, es war Gottes Kraft, die uns zum Heil und zum Leben brachte. Gottes Wort, das Evangelium, ist die Kraft Gottes zum Heil. Und es war die ganze Kraft Gottes nötig, um in uns die Sünde, den Widerwillen, den Widerstand gegen ihn zu überwinden, um uns all das zu überwinden, was der Sünde wegen gegen Gott ist. Die ganze Kraft Gottes war dazu nötig. Das war nicht physische Gewalt, sondern, wenn wir es so sagen können, moralische Kraft, wie Gott das fertiggebracht hat, deinen Eigenwillen zu überwinden, dass du willig wurdest, ihm zu gehorchen. Versuch das einmal. Du kannst zwar ein Kind so erziehen, dass es am Schluss doch das macht, was du willst, aber du kannst kein Kind dazu bringen, dass es im Herzen auch sagt, du hast recht.

0: Wenn ein Widerspruch im Herzen da ist und das Kind widerwillig gehorcht, du bringst es nicht weg. Aber Gott kann das. Er kann das. Uns so zu verändern, unseren Eigenwillen wirklich niederzuringen, und zwar ohne, dass wir uns gequält vorkommen, sondern dass wir am Ende genau das wollen und nicht so sehr wollen, wie ihm zu gehorchen. Die Kraft Gottes. Paulus sagt im Epheserbrief, dass die gleiche Kraft, die Gott in Christus wirkte, als er ihn aus den Toten auferweckte, in uns wirkt. Diese Kraft ist uns gegeben zu einem Leben der Gottseligkeit. Das heißt aber, wenn wir dann der Aufforderung nicht nachkommen, wendet allen Fleiß an, dann haben wir keine Ausrede. Es gibt keine Ausrede. Auch das haben wir uns gestern in Erinnerung gerufen. Ja, es ist wahr. Es ist Gnade, wenn wir in der Wahrheit stehen. Es ist wirklich wahr. Es ist Gnade. Aber wenn wir von der Wahrheit abirren, dann ist es unsere Schuld. Und dann können wir nicht sagen, Gott war mir nicht gnädig genug, Gott hat mich nicht bewahrt. Es ist immer unsere Schuld, und zwar 100%. Alles Gute ist Gnade, aber alles, was wir tun im Eigenwillen, in Verweigerung des Willens Gottes, ist unsere Schuld, unser Tun. Und wenn wir nicht wachsen, nicht darum ringen zu wachsen, dann haben wir keine Ausrede. Gott fragt durch den Propheten Jesaja das Volk des alten Bundes: Was sollte man noch mehr tun an meinem Weinberg, das ich nicht getan habe an ihm? Warum hat er denn schlechte Trauben gebracht? Was für eine Frage. Was hätte ich noch mehr an euch tun und euch geben können? Er hat ja alles gegeben. Warum hat er denn schlechte Trauben gebracht, während ich darauf wartete, dass er gute bringe? Noch 2, 3 Sätze zu dieser Tatsache: Wir sind Teilhaber der göttlichen Natur geworden. Wir haben eben eine Natur, die an dem gefallen hat, was Gott uns gegeben hat. Gesetzt den Fall, Gott hätte uns die größten Verheißungen gegeben, seine ganze Kraft zur Verfügung gestellt und an uns gewirkt. Aber er hätte uns nicht eine neue Natur gegeben, die göttliche Natur gegeben. Wir könnten nichts damit anfangen. Es wäre uns alles belanglos, langweilig, überhaupt nicht wert, irgendwie darüber nachzudenken. Gott hat uns also eine Natur gegeben, die genau auf das anspricht, was Gott an uns gewirkt hat und uns gibt. Das spielt zusammen. Ein Vergleich: Es könnte ja sein, jemand besitzt eine riesige Bibliothek, hat er vielleicht geerbt von seinem Vater und Großvater, eine riesige Bibliothek, einige tausend Bände über alle Felder menschlicher Kultur, Geschichte, Literatur, Geistesgeschichte, Philosophie, theologische Werke, Kunst. Und durch Umstände gerät das alles in die Hände einer Familie, die alle Analphabeten sind. Die gehen nachher durch diese Bibliothek und sehen diese Dinge an. Schwer, schwer. Und was könnten die mit all dem anfangen? Sie könnten es verwenden, das Papier vielleicht, um den Kachelofen anzuheizen. Nicht mehr. Und wäre es bei uns auch so, hätten wir nicht die göttliche Natur, die Verheißungen Gottes, würden uns nichts bedeuten. Wir könnten nichts damit anfangen. Aber jetzt haben wir die göttliche Natur. Und so haben wir, das ist der zweite Grund, alle Ursache, jetzt mit Fleiß danach zu ringen, dass all das an uns geschieht, was Gott will, was er uns bereitet hat, was er sich vorgesetzt hat für uns. Entflohen dem Verderben, das in der Welt ist, das ist ja eine ungeheure Befreiung. Jetzt müssen wir erstens um unser ewiges Geschick nicht mehr in Sorge sein. das Verderben in der Welt. Die Welt wird untergehen. Es ist wie ein Kartenhaus. Ganz kunstvoll aufgebaut, aber so stabil wie ein Kartenhaus. Wisst ihr, warum die Welt noch hält? Weil Gott sie hält. Er hält sie noch. Das sagt Petrus auch in Kapitel 3. Die gegenwärtige Welt wird durch Gottes Wort bewahrt. Er hält sie noch. Bis auf den von ihm bestimmten Tag. Aber dann wird diese ganze Welt untergehen. Alle Werke auf ihr werden verbrennen. Nichts wird bleiben. Und alle, die an dieser Welt hängen, werden mit ihr untergehen. Ins Bodenlose sinken. In die äußerste Finsternis. Jene Finsternis, die keinen Lichtstrahl, nicht den geringsten mehr hat. Keine Hoffnung mehr. Kein Zurück. In die nie endende, unbeschreibliche Verzweiflung. Heulen, Zähne knirschen. Und wir sind dem entflohen. Wir sind davon gekommen. Ist das nicht ein Grund? Ist das nicht eine Ermunterung, allen Fleiß anzuwenden? Jetzt dieses Heil zu leben, auszuleben, dass wir in diesem Heil wachsen. Eben deshalb wendet allen Fleiß an. Ja, wir sind teilhaftig der göttlichen Natur, weil wir Kinder Gottes sind. Wir sind von Gott gezeugt. Jakobus 1, Vers 18. Jakobus 1, Vers 18. Nach seinem eigenen Willen hat er uns durch das Wort der Wahrheit gezeugt. Nach seinem Willen. Er hat uns gezeugt. Wir sind aus ihm geboren. 1. Johannes 5, Vers 1. Jeder, der glaubt, dass Jesus der Christus ist, ist aus Gott geboren. Und darum heißen wir Gottes Kinder und wir sind es. 1. Johannes 3, Vers 1. Seht, welch eine Liebe uns der Vater gegeben hat, dass wir Kinder Gottes heißen sollen und wir sind es. Geboren als Kinder Gottes. Ein Kind, das geboren worden ist, hat alle Organe und Anlagen in einem vollkommenen Leib. Der Leib ist vollkommen da bei einem geborenen Kind. Alles ist da. Alle Sinne sind da, alle Organe sind da, alles ist da. Aber das Kind muss noch wachsen. Es ist lebensunfähig. So, es muss wachsen. Und ebenso wenig sind wir mit der Wiedergeburt erwachsen. Wir sind nicht erwachsen. Wir müssen wachsen. Gott hat uns alles gegeben, damit wir wachsen können. Und wir wissen, dass es Eltern sehr große Sorgen macht, wenn ein Kind nicht wächst. Wenn man merkt, nach 2 Jahren, es spricht nicht, es läuft nicht, seine Augen schauen nicht richtig, macht ganz große Sorgen. Schmerzt. Wir sind aus Gott geboren, aber wir sind nicht ausgewachsen. Wachst. Das ist die letzte Aufforderung in diesem Brief, 2. Petrusbrief, Kapitel 3, Vers 18. Wachst aber in der Gnade. Das ist sein Abschiedswort. Ist Parting Advice. Beim Auseinandergehen, das letzte Wort, wächst in der Gnade. Wächst in der Gnade und in der Erkenntnis. Nun, wie das geschieht, dazu sage ich jetzt noch nichts, aber jetzt kommt die Kardinaltugend. Wendet allen Fleiß auf. Kardinaltugend, was ist das Kardinal? Woher kommt dieses Wort Kardinal? Cardo, die Angel. an der die Tür aufgehängt ist. Das ist eine solche Angelstelle. Das ist wie eine Verankerung hier an der Sache. Das ist der Dreh- und Wendepunkt. Da. Wenn kein Fleiß da ist, werden wir nicht wachsen. Es ist einfach so. Gott kann dich am Leben erhalten. Er kann dich bewahren, dich hindurchtragen und du wirst gerettet werden, doch so wie durchs Feuer, aber du wirst nur Verlust erleiden. Das ganze Leben, für alles, alles, wofür du gelebt hast, alles wird verbrennen. Nichts bleibt, gar nichts. Wenn du nicht dieser Aufforderung nachkommst, wendet allen Fleiß auf. Das übersetzen nicht alle gleich. Ich lese einmal, wie es Luther übersetzt hat. So wendet allen euren Fleiß daran. Ganz ähnlich. Schlachter, so setzet nun all euren Fleiß zu dem hinzu, also zu dem, was Gott gewirkt hat, und reicht da in eurem Glauben die Tugend. Ja, die englischen Übersetzungen sagen, to give diligence. Diligence, Fleiß. Die französische Bibel, Louis Segond, fait tous vos efforts. Alle eure Anstrengung. Fleiß ist eine Tugend der Erlösten. Fleiß ist eines der Merkmale eines Erlösten. Nun, es gibt auch Gottlose, die fleißig sind in ihren Geschäften. Aber wenn jemand nicht fleißig ist, dann haben wir ganz große Fragen, ob er wirklich ein Erlöster sei. Ein Erlöster ist fleißig, etwas in ihm drängt ihn, Gott zu suchen und fleißig die Mittel zu gebrauchen, die Gott ihm gegeben hat. Die Mittel zum Wachstum, fleißig gebrauchen. Daran erkennt man Leute, die regelmäßig in die Gemeinde kommen. Ein gutes Zeichen. Der ist sicher ein Erlöster. Leute, die nur ab und zu kommen. Oh, ist er überhaupt gerettet? Leute, die beharrlich in der Bibel lesen. Hunger nach Gottes Wort. Ein Zeichen der Erwählten. Dieser Fleiß. Leute, die ein Gebetsleben führen, auch zu den Gebetszusammenkünften kommen. Fleiß ist eine Tugend der Erwählten, am Fleiß erkennt man sie. Einige Stellen dazu, Römer 12, Vers 8. Römer 12, Vers 8. Paulus spricht hier vom Maß des Glaubens, von den Gliedern am Leib, von den verschiedenen Gaben. Und dann sagt er, unter anderem, Vers 8, es sei der, der ermahnt, der bleibe in der Ermahnung, der da gibt in Einfalt, der vorsteht mit Fleiß. Gemeindeleiter, Gemeindevorsteher, mit Fleiß. Fleißig in der Fürbitte, fleißig im Aufsuchen von Geschwistern, fleißig im Arbeiten im Wort Gottes, fleißig in der Lehre, Fleiß. Römer 12, 11. Und hier jetzt allgemein, nicht nur bezogen auf jenen besonderen Dienst. Römer 12, 11. Im Fleiß seid nicht säumig. Hebräer 4, Vers 11. Hebräer 4, Vers 11. Lasst uns nun Fleiß anwenden, in jene Ruhe einzugehen. Hebräer 6, Vers 11. Wir wünschen aber sehr, dass jeder von euch denselben Fleiß beweise zur vollen Gewissheit. Auf diese Stellen werde ich dann noch zurückkommen. Und wie häufig spricht Petrus von Fleiß? 2. Petrus 1, Vers 5, ein erstes Mal. Vers 10, ein zweites Mal. Darum, Brüder, befleißigt euch. Dann in Kapitel 3, Im Vers 14, deshalb, Geliebte, der dieser wartet, befleißigt euch, ohne Flecken und untadelig vor ihm gefunden zu werden. Das kennzeichnet den, der wirklich gläubig ist und wer gesund ist im Glauben. Wenn jemand faul ist, dann kann er ein Christ sein, aber dann ist er wie ein Christ, der unter den Toten schläft, dort ist, wo er nicht hingehört. Steh auf, der du schläfst, und wache auf aus den Toten. Du gehörst da nicht hin.
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0: Wir begrüßen Sie herzlich zum zweiten Teil eines Vortrages von Professor Dr. Werner Gitt. Der Titel des Vortrages, von dem Sie nun den zweiten Teil hören, lautet »Und ist in keinem anderen Namen heil«.
1: Da stellen Sie mal vor, wie kompliziert so ein Gehirn ist. Das wissen Sie doch, können Sie sich doch vorstellen. Heute im Zeitalter der Computer. 100 Milliarden von Computern sind da zusammengeschaltet. Zu einem gewaltigen System. Denn diese Neuronen, diese Bausteine, die können wir ja bezeichnen als einzelne Computer, die verdrahtet sind, verschaltet sind. Ich sage, wollten wir nur mal den Kabelplan darstellen von diesen einzelnen Neuronen. Nur die Kabel. Da braucht man eine Bibliothek, die um ein Mehrfaches größer ist als die größte Bibliothek dieser Welt, die große Kongressbibliothek in Washington. Ich sage, wollen Sie sagen, das entsteht von alleine? Nein, sagt er, da haben Sie recht, das kann natürlich nicht funktionieren. Da wurde mir klar, ein einziges Beispiel reicht, ein Beispiel, um den Atheismus ad absurdum zu führen. Ein Beispiel. Wir sollten gut gewappnet sein in solchen Gesprächen, um den Leuten nochmal sowas zu sagen, solche Beispiele zu sagen. Das geht doch nicht, das kann doch gar nicht funktionieren, doch gar nicht möglich. Und so gibt es viele Varianten. Dann gibt es das, was heute als New Age bezeichnet wird, als Esoterik, wo alles so mitläuft wie in diesem Buch, das ich zitiert habe, wo man an alle möglichen Wiedergeburten glaubt. Da war man vielleicht am Hof des Pharao gewesen oder bei der Französischen Revolution dabei, aber niemand weiß das. Wird einfach so gesagt, wie wir es gehört haben mit der Begründung. Ich war neulich unterwegs mit dem Zug, bin ja viel unterwegs und da nehme ich immer Bücher mit, da lese ich dann natürlich manches, was ich unbedingt auch lesen muss. Und dann suche ich mir auch mal ein Plätzchen in einem Zug, wo ich auch meine Ruhe habe. Nun saß ich da so, hatte auch Glück im IC, da war ein Platz, der war frei, neben mir hatte ich alles hingelegt, meine Tasche, alles da, nicht wahr? Und dann hatte ich mich hinter so einem Buch verkrochen. Auf einmal kommt eine Frau da, nicht? Ganz zielsicher sagt sie, sagen Sie mal, ist der Platz da noch frei? Ich musste zugeben, ja, ich sage, ist frei. Ich sage, bitte nehmen Sie Platz dann, nicht? Da war die Ruhe dahin, dachte ich so, nicht? Weil die auch sehr gesprächsfreudig war. Und sie hat sofort das Gespräch auch übernommen. Und erzählte nun alles Mögliche, ne? Und da merkte ich, die hat irgendetwas, was sie loswerden will. Naja, ich habe sie dann erstmal ein Stück erzählen lassen. Und ich sagte, was machen Sie eigentlich? Was sind Sie vom Beruf? Da sagt sie, ja, wissen Sie, ich bin Yoga-Lehrerin. Aha, dachte ich. Hast du das hier auch gerade noch? Kriegst du leider noch ein Kurs angeboten. Und dann sage ich, warum machen Sie das? Und dann sagt sie, wissen Sie, ich habe mich schon von meiner Jugendzeit an mit der Frage beschäftigt, was ist eigentlich der Sinn des Lebens? Ich sage, und haben Sie es gefunden, den Sinn des Lebens? Ja, sagt sie, ich habe es gefunden. Ich habe gefunden, sagt sie, das Ganze im Yoga. Und dann habe ich natürlich jetzt gefragt, das wollte ich jetzt wissen, wie ist das alles, wie hängt das zusammen? Ich habe nicht gesagt, wer ich bin, was ich glaube, was ich denke. Ich wollte erst mal alles wissen, was sie denkt. Ich sage, erzählen Sie doch mal, wie kommt das? Warum glauben Sie das? Naja, sagt sie, hat sie mir genauso auch erzählt, wie es in diesem Buch steht. Natürlich haben wir alle schon mal früher gelebt. Ich sage, und haben Sie auch schon mal früher gelebt? Ja, sagt sie, ganz gewiss, ganz gewiss. Ich sage, und erinnern Sie sich noch dran, wie war das eigentlich? Das interessiert mich, wie Sie früher gelebt haben. Nein, sagt sie, das weiß ich natürlich nicht. Ja, aber ich sage, woher wissen Sie das denn? Ja, sagt sie, da war ein Guru und der hat mir das gesagt. Der hat gesagt, dass wir alle schon mal gelebt haben. Und ich sage, und wie ist das eigentlich, gibt es eigentlich für Sie einen Gott? Ja, sagt sie, sowas muss es ja geben. So etwas, wissen Sie, was so alles durchdringt, das ganze Universum und alles, wo alles durchdrungen ist. So ein kosmischer Gott, aber kein persönlicher Gott, also nicht ein mit Namen oder zu dem man nur beten kann, sondern der so alles durchdringt und alles so hat. Und ich sage, haben Sie auch eine Idee, woher der Mensch kommt? Wo kommt der Mensch denn? Das ist eine Frage, ist das, die bewegt mich. Ich sage, ich will das wissen, woher kommt der Mensch? Wissen Sie das? Ja, sagt sie, wissen Sie, das ist so, der Mensch hat sich selbst gemacht. Das habe ich noch nie gehört. Das ist ja ganz was Neues. Und so kamen wir mehr und mehr ins Gespräch. Und dann auf einmal war es so, da kam jemand und sagte, der Platz, wo sie nun saß, der war reserviert, wollte den Platz haben. Nun musste sie den Platz verlassen und hat aber sehr schnell in der Nähe, im selben Abteil, da noch einen Platz gefunden. Couragiert ging sie hin, hat den Platz in Empfang genommen und sagt, kommen Sie mit hier, ich habe noch einen Platz für Sie auch. Wir müssen die Sache weiterführen. Ich sage, das machen wir unbedingt. Und alle im Abteil, die so rundherum waren, ich merkte nicht, die ließen ihre Zeitung allmählich runterfallen. Da merkten die, das was los, nicht? Und dann, sie hatte nachher alles erzählt. Ich sage, jetzt muss ich Ihnen auch erzählen, was ich glaube. Da habe ich gesagt, wissen Sie, ich glaube, durch dieses Leben gehen wir nur ein einziges Mal. Woher wissen Sie das denn? Das steht in der Bibel. In der Bibel glaube ich. Der Sohn Gottes war hier gewesen, der kam vom Himmel, von Gott gesandt und der hat uns das gesagt. Ich sage, und der hat gesagt, dass er sterben wird für unsere Sünden, weil das nötig ist. Er wird an ein Kreuz gehen und er wird auferstehen. Ich sage, das ist geschehen, wirklich, wenn wir nachprüfen. Das haben Tausende gesehen zu seiner Zeit. Die haben ihn erlebt, dass das stimmt. Und die haben das bezeugt. Und die haben gesagt, wir haben ihn angefasst, wir haben ihn gesehen, wir haben mit ihm gesprochen, wir haben mit ihm gegessen, nachdem er auferstanden war. Das ist Realität. Da hat nicht irgendeiner nur etwas gesagt. Er hat gesagt und es hat sich wörtlich so erfüllt, wie er gesagt hat. Ja, dem kann ich glauben, sage ich. Das kann ich Vertrauen schenken. Und nun hörten das alle mit, nicht? Wir waren noch lange nicht am Ende. Und so war das eine gute Möglichkeit dort. Und ich bin froh, dass ich mit meinen Büchern da gar nicht weitergekommen bin, sondern dass wir da so ein Gespräch hatten. Und viele mitbeteiligt waren. Manchmal ist das gut. Und dann hat sie mir noch ein paar Schriften gegeben. Ich sage, passen Sie auf, ich mache das auch so. Sie kriegen von mir auch ein paar Bücher. Wissen Sie, ich habe nämlich auch ein paar Bücher geschrieben und die werde ich Ihnen schicken. Na, das ist doch prima. Was, das Autor sind Sie? Staunlich, nicht wahr? Ja, ich sage, klar. Kriegen die Bücher, nicht? Und dann sagt sie, muss ich Ihnen auch was geben hier? Ich sage, ja, gerne, geben Sie mal her, nicht? Ich muss das lesen, ich will das wissen, wie das geht. Unbedingt. Dann habe ich ihr die Bücher geschickt. Und dann habe ich das gelesen, was sie mir gegeben hat. Und daran wurde mir klar, dass das ganze System von Yoga eine Religion ist. Aber sehr. Und die Leute sagen, das ist so harmlos, das ist so eine sportliche Aktion, wo man so ein bisschen frei wird und dann nachher besser atmen kann. Nehmen wir doch ein Fahrrad, fahren durch den Wald, können wir auch atmen. Warum machen wir das nicht? Tue ich auch. Da wird alles so erzählt und dann merkte ich, die haben sich auch Gedanken gemacht über das Sterben. War ich ganz erstaunt, habe ich gar nicht erwartet von Yoga. Da stand das geschrieben. Auch was man dort sagt, ich gebe das hier mal so weiter, damit wir einmal erkennen, dass das eine Religion ist, die dahinter steht. Und da wird sogar beschrieben, was man einem Sterbenden sagen soll. Und das steht in dieser Schrift. Du verlässt nun deinen Körper und nimmst deinen Atem wahr. Jeder Atemzug kann möglicherweise dein letzter sein. So beobachte jeden Atemzug besonders sorgfältig. Jedes Einatmen und jedes Ausatmen. Jeder Atemzug kann enden, ohne dass ein anderer nachfolgt. Halte den Atem nicht fest, sondern lass ihn los. Jeder Gedanke kann dein letzter sein. Gedanken kommen und gehen und verschwinden in den Bereich deines Unterbewusstseins. Warum hältst du deine Gedanken fest? Du bist nicht identisch mit ihnen, kannst ihnen jedoch zuschauen. Du bist nur eine Form, eine Idee, ein Konzept. Halte daran nicht fest, sondern lasse dieses kleine Ich los. Habe keine Angst, denn du bist mehr als das. Versuche zu verstehen, was es ist, das dich daran hindert, loszulassen. Es ist ein Gedanke oder ein Gefühl. Nimm nur diesen Moment wahr und öffne dich ihm. Öffne dein Herz diesem Augenblick der Ewigkeit und gehe weiter in das Licht hinein. Sterbe in die unendliche Stille und das Licht, das ewige, unsterbliche Du hinein. Fürchte dich nicht, denn es werden Dinge geschehen, die besser sind als jene, die du in diesem begrenzten und vergänglichen Leben erfahren hast. in deinem Körper, der leiden muss. Und dann geht's weiter. Dein Bewusstsein vereinigt sich mit deinem Körper. Erlebe diese Wiedergeburt sehr intensiv. Fühle, wie das Leben wieder durch deine Adern fließt. Du kannst hören, sehen, riechen, denken, fühlen. Wenn du deine Augen öffnest und dich bewegst, siehst du das Licht einer neuen Welt. Erlebe diesen Augenblick der Wiedergeburt ganz wach und lebendig. Dir ist ein neuer Körper gegeben, mit dem du aufs Neue Zeit und Raum erfahren wirst. Um jeden kostbaren Augenblick so intensiv zu erfahren, als wäre es dein letzter. Wir sehen, daran ist mir deutlich geworden, die haben sogar eine Anweisung zum Sterben formuliert. Nur, wir werden uns noch damit beschäftigen, wohin das führt. Ob das wirklich dorthin geht, was hier steht. Wir kommen noch darauf. Wir wollen uns noch weiter beschäftigen mit der Frage der Religionen. Was ist eigentlich eine Religion? Jede Religion reduziert das Leben und die Weltgeschichte auf die zentralen Fragen. Es sind diese letzten Größen und Werte, die nur noch akzeptiert, nicht aber weiter zurückverfolgt werden können, die das Wesen einer Religion ausmachen. So heißt es in einer Definition, die von den vergleichenden Religionswissenschaften so erarbeitet worden ist. Es gibt aber mehrere Definitionen. Es ist gar nicht so leicht und so einheitlich. Die verschiedenen politischen Systeme arbeiten auch in einer Weise, sodass wir eindeutig sagen können, das sind auch religiöse Systeme. Das galt für den Nationalsozialismus, das galt für den Marxismus, das gilt für alle diese ideologischen Systeme. Ich will uns das mal deutlich machen an solchen Beispielen, dass wir das erkennen, wie weit reichend solche Religionen sind, was sie alles beinhalten. Der Reichsjugendführer Baldur von Schirach hat ein Gebet formuliert, das an Hitler gerichtet war. Schauen wir uns das mal vor. Und da heißt es, wir hörten oftmals deiner Stimme Klang und lauschten stumm und falteten die Hände, da jedes Wort in unsere Seelen drang. Wir alle wissen, einmal kommt das Ende, das uns befreien wird aus Not und Zwang. Was ist ein Jahr der Zeitenwende? Was ist da ein Gesetz, das hemmen will? Der reine Glaube, den du uns gegeben, durchpulst bestimmend unser junges Leben. Mein Führer, du allein bist Weg und Ziel. Wenn wir das heute mal hören, ist unglaublich, unfassbar. Das wurde akzeptiert. Das wurde jungen Leuten eingehämmert, die haben das geglaubt. Da sehen wir einmal, wie verführerisch Religionen sind. Ich will uns dafür einmal sensibilisieren. Wir haben heute andere Religionen und werden genauso verführt. Das ist es. Oder denken wir an Richard Wagner, der so viele Musikstücke geschrieben hat. Er hat auch ein Glaubensbekenntnis formuliert, was er glaubt. Und das ist pure Religion. Er sagt, ich glaube an Gott. Wenn er hier aufgehört hätte, wäre es noch gut. Aber dann geht es weiter. An Mozart und Beethoven. In gleichem an ihre Jünger und Apostel. Ich glaube an den Heiligen Geist und an die Wahrheit der einen unteilbaren Kunst. Ich glaube, dass diese Kunst von Gott ausgeht und in den Herzen aller erleuchteten Menschen lebt. Ich glaube, dass wer einmal nur in den erhabenen Genüssen dieser Kunst schwelgte, für ewig ihr ergeben sein muss und sie nie verleugnen kann. Ich glaube, dass alle durch diese Kunst selig werden. Merken wir das? Der glaubt, durch die Kunst selig zu werden. Es ist unfassbar, was alles geglaubt wird. All das wird angeboten in dieser Meinungsvielfalt, entweder in vergangenen Zeiten oder auch heute. Jetzt kommen wir zur Bibel. Was sagt uns die Bibel zu den Religionen? Und da lesen wir im Psalm 96, Vers 5, alle Götter der Völker sind Götzen. Aber der Herr hat den Himmel gemacht. Alle, ohne Ausnahme, wie sie gemacht werden, es sind alles Götzen. Ohne Ausnahme. Das ist sehr wichtig zu wissen. Wenn wir eine Definition ableiten wollen für Religion, die aus der Bibel kommt, könnten wir so formulieren: Jegliche, wie auch immer geartete Gottesvorstellung der Völker, sowie alle gedanklichen Systeme mit nicht mehr hinterfragbaren Glaubenssätzen und Normen des Handelns, die bewusst oder auch unbewusst an die Stelle des Schöpfers der Bibel gestellt werden, die dahintreten, das ist eine Religion. Also alles. All das sind religiöse Systeme. Wir müssen den Bogen deswegen nach dieser Definition noch weiter ziehen. Es gibt übrigens kein Merkmal, von dem man sagen kann, das tritt in allen Religionen auf. Wir haben so den Eindruck, wir würden sagen, wenn da irgendwo gebetet wird, dann ist es eine Religion. Das tut man im Hinduismus, das tut man im Islam, da wird gebetet. Aber es gibt Religionen, da wird überhaupt nicht gebetet. Und so gibt es kein einziges Kennzeichen, das für alle Religionen in gleicher Weise zutrifft, sondern jeder hat so seine eigene Weise. Es gibt Religionen im eigenen, im engeren Sinne, wo also Götter auftreten oder Geister oder so. Dann gibt es philosophische Systeme, wo gar kein Gott genannt wird, aber auch ein solches System ist, woran man glaubt und das man für wahr hält. Und dann gibt es, und das ist vielleicht eine Religion, der wir auch anhängen können, das sind die unauffälligen Religionen. Man merkt gar nicht, dass man einer Religion dient. Der Jesus sagt in Lukas 16, Vers 13, ihr könnt nicht Gott dienen und dem Mammon. Da merken wir die Gegenüberstellung Gott und Mammon. Der Mammon ist auch eine Religion. Da wird zu gar keinem Gott gebetet. Aber da wird etwas für wichtig gehalten. Und wir merken, da wird eine Alternative gesetzt zu Gott. Und dann ist das eine Religion. Alles, was an die Stelle des lebendigen Gottes tritt, ist eine Religion. Wir können es auch so sagen, alles, was in Konkurrenz steht zu Gott, dem Vater, den die Bibel uns nennt, und in Konkurrenz tritt zu Jesus Christus, das ist eine Religion. Alles. Jetzt wissen wir zunächst einmal definitionsgemäß, was eine Religion ist. Also alle solche Systeme. Jetzt wissen wir definitionsgemäß, was Religion ist und können alles einordnen, was uns begegnet. Ob das Esoterik ist, ob das Kunst wird, ist oder Mammon oder was alles uns begegnet oder die vielen Religionen, die sich auch als Religionen bezeichnen, alle diese Dinge werden genannt. Jetzt wollen wir uns beschäftigen mit dem Urteil Gottes über die Religion, egal welche das ist. Ich möchte zunächst einmal ein Bild verwenden und ich sage gleich dazu und unterstreiche das dreimal, dass das falsch ist, aber so hören wir es oft, weil das sehr eingängig klingt. Und man sagt etwa so, und das passt zu unserer multikulturellen und multireligiösen Gesellschaft, dass man sagt, alle Religionen sind letztlich gleich und sie haben alle das Ziel, sie wollen alle das Göttliche. Und alle wollen zu Gott kommen. Und dann stellt man sich das so vor in einem Bild, wir haben einen großen Berg, einen hohen Berg, und ganz oben auf dem Berg, da ist Gott. Wie immer dieser Gott auch heißt. Da oben ist er. Und jetzt versuchen die Menschen, jeder auf seine Weise, zu Gott zu kommen. Und wie machen sie das? Sie betätigen sich als Bergsteiger. Und der eine, der besteigt das Nordende des Berges und versucht, dort hochzukommen. Der andere von der südlichen Seite. Und so hat jeder sich irgendwo einen Weg ausgedacht. Und jeder sagt von sich, ja, das ist mein Weg zu Gott. Und Gott ist da oben. Natürlich glaube ich an diesen Gott. Und so bewegen wir uns alle zu diesem Gott hin. Alle sind wir unterwegs zu Gott. Und irgendwann einmal werden wir alle zu Gott kommen. Das ist die generelle Idee. Aber halten wir gleich fest, dieses Bild von der Bibel her gesehen ist grundfalsch.
2: Nicht nur ein bisschen falsch, sondern ganz grundlegend falsch, weil die Bibel uns sagt, niemand kann zu Gott kommen. Anders ausgedrückt, niemand ist in der Lage, diesen Berg zu besteigen, wo Gott oben drauf ist. Niemand. Das kann niemand machen. Gott wohnt in einem Licht, sagt die Bibel, wo niemand zukommen kann. Niemand. Schaffen wir nicht. Und würden wir uns noch so viel anstrengen und noch so viele gute Werke tun und noch so viel beten oder was wir tun können, wir werden den Berg nicht besteigen können. Und weil das nicht geht und weil das niemand kann und weil der eine lebendige Gott uns lieb hat und Kontakt zu uns haben möchte, hat er Folgendes getan. Er ist selbst von dem Berg runtergekommen bis ganz unten am Fuß des Berges. Und da können wir ihn kennenlernen. Und das ist eine einzige Stelle, wo wir ihn finden können. Nicht überall dort rundherum. An einer Stelle ist er runtergekommen. Und das ist dort, wo das Kreuz stand. Wo das Kreuz von Golgatha stand. Dort kam der Sohn Gottes. Und da hat er den Berg verlassen. Er hat den Himmel verlassen. Er kam zu uns, um das Grundproblem des Menschen zu lösen. Und das ist das Problem der Sünde. Da hat er ein für alle Mal bezahlt. Ein für alle Mal. Und jetzt reicht es wirklich für jeden aus. Es ist ausreichend für jeden. Ich bekam vor einiger Zeit einen Brief von einer Frau, die mir schrieb, sie hat so große Sünde getan, dass sie nicht mehr frei werden kann. Sie hat mir auch geschrieben, was das im Einzelnen war. Es gibt keine Hoffnung mehr für sie. Da habe ich ihr zurückgeschrieben. Oh ja. Es war einer gekommen vom Himmel und er ging an das Kreuz und er hat für jede beliebige, nur denkbare Sünde bezahlt. Jedes. Alles, was wir uns nur vorstellen können. Und er hat mir geschrieben, und das auch für sie. Sie können frei sein, wenn sie ihn darum bitten. Wenn sie ihn darum bitten, dann können sie frei werden und alles loswerden. Alles. Ohne Ausnahme. Auf null. Der Sündenpegel wird auf null reduziert, weil diese Kraft des Kreuzes ausreicht für jede beliebige Sünde, was wir auch nur uns vorstellen können. Ist das nicht eine Botschaft? Ich muss nicht mehr klettern, ich brauche keine Bergsteigerschuhe und was mir alles zulegen, was ich doch nachher nicht kann, sondern ich gehe dorthin an die Stelle, wo dieser lebendige Gott gekommen ist und wo wir alles abgeben können, und er, wo er kommt und sagt, ich nehme dich so an, wie du bist, mit deiner Verlorenheit, mit deiner Sünde. Du musst nicht irgendwas mitbringen. Ich habe dich voll erkauft mit allem. Das ist diese Botschaft, die er uns sagt. Und die Bibel sagt uns auch etwas sehr Wichtiges, was wir wissen müssen zu den Religionen. In Lukas 1, Vers 78 bis 79 lesen wir, durch die herzliche Barmherzigkeit unseres Gottes, durch welche uns besucht hat der Aufgang aus der Höhe, auf das er erscheinen denen, die da sitzen in Finsternis und Schatten des Todes, und richte unsere Füße auf den Weg des Friedens. Das ist es. Hier haben wir das in dem Bild nochmal. Er ist von der Höhe gekommen. Er ist von der Höhe gekommen, hat uns besucht. Er war hier. Und er ist auch heute Morgen hier. In dieser Scheune, wunderbar, er ist hier, der lebendige, der auferstandene Jesus Christus, und er nimmt uns unsere Schuld ab, die wir mitgebracht haben, unsere Belastung, können zu ihm kommen. Wir müssen nicht die positiven Taten mitbringen, die Sünde müssen wir mitbringen, unsere Verfehlung, und sagen, Herr, hier bin ich, nimm mich ganz an und ich mache dich jetzt zum Kapitän, jetzt sollst du der Herr sein, ich gebe dir den ganzen Mist meines Lebens ab, den ganzen Schrott. Bin ehrlich, komme zu dir, mach mich frei. Dazu ist er gekommen, in diese Welt, damit wir frei ausgehen können. Die Bibel beschreibt uns die Religionen und sie beschreibt uns auch das gute Verhältnis zu dem lebendigen Gott. Und das wird uns beschrieben in der Bibel im Bild einer guten Ehe. In einer guten Ehe, wo alles gut läuft, wo man sich liebt, füreinander da ist, sich schätzt, füreinander einsteht, gemeinsam durch das Leben geht. Im Bild einer solchen Ehe wird der Mensch verglichen. der an den Herrn Jesus glaubt und an den lebendigen Gott glaubt und eine gute Beziehung zu ihm hat. Denn die Ehe ist die von Gott gefügte Gemeinschaft, die er gewollt hat, wo wir hingehören und wo wir geborgen sein dürfen, weil Gott das so gewollt hat. Und in diesem Bild vergleicht die Bibel immer wieder neu das gute Verhältnis zum Schöpfer. Was ist das Gegenbild der Ehe? Die Bibel hat dafür das Wort Hurerei. Also das, was Gott verboten hat. Und das, was heute gang und gäbe ist, ich muss das so deutlich hier sagen, wo junge Leute einfach zusammenziehen und leben wie Mann und Frau, oder hier und da in Urlaub zusammenfahren, zusammen leben dort, zusammen wohnen, alles Mögliche dort tun. Und das ist in der Sicht der Bibel Hurerei. Und da gibt es kein anderes Wort für. Und in diesem Bild der Hurerei beschreibt die Bibel nun all das, was die Religionen sind. Und die Bibel bezeichnet all die Religionen in diesem Bild als Unzucht, als Ehebruch, als Hurerei. Sowohl diejenigen, die das tun, das wirklich ausführen, diesen Ehebruch, diese Hurerei, die Unzucht, da sagt die Bibel, sie werden nicht das Reich Gottes ererben. Aber auch die bildlich damit gemeint sind, und die nennt die Bibel Götzendiener und Zauberer, also alle religiösen Systeme, sie werden das Reich Gottes nicht ererben. Und das ist natürlich knallhart. Das ist knallhart am Ende des 20. Jahrhunderts in einer Welt, wo wir multireligiös denken. Wie kann man da so etwas Scharfes sagen? Ich hatte neulich eine Vortragsreihe in München und der Christian Brandt ist ja auch hier, der die Kassetten dort gemacht hat und auch hier einige mit hat. Ich empfehle das. Er hat Karten mitgebracht, da kann man diese Kassetten bestellen. Und dort im großen Kulturhaus, wo viele Leute waren, habe ich gesagt, zum Thema Religion habe ich auch gesprochen, habe gesagt, was ich jetzt sagen werde, das wird manch einen gegen den Strich gehen. Ich sage, ich kann es nicht anders sagen. Ich muss es sagen, das, wie es die Bibel bezeichnet, was die Bibel sagt. Und habe ich etwas erlebt, wo ich gestaunt habe, was ich noch nie erlebt habe, mitten in der Predigt haben die Leute geklatscht. Und da merkte ich, da ist Offenheit da für die Botschaft. Sie wollten die Botschaft so hören, was Gott dazu sagt. Und das will ich auch tun. Und die Bibel nennt alle diese Systeme, nennt sie Götzendienst. 1. Korinther 6, Vers 9 bis 10 heißt es, wisset ihr nicht, dass die Ungerechten werden das Reich Gottes nicht ererben? Lasset euch nicht irreführen. Weder die Unzüchtigen, noch die Götzendiener, noch die Ehebrecher werden das Reich Gottes ererben. Es ist nicht möglich, dass wir nicht das alles kombinieren, Christ sein wollen und all das auch noch kombinieren. Das geht nicht. Es ist nicht möglich. Dann wird es uns so gehen, wie der Jesus sagt, was wir vorhin am Anfang gehört haben aus dem Text, aus dem Lukas-Evangelium, wo der Jesus sagt, ich kenne euch nicht. Wo seid ihr her? Weil wir das nicht beachtet haben. In Galater 5, Vers 19 bis 21, da steht, offenbar sind die Werke des Fleisches, Götzendienst, Zauberei. Die solches tun, werden das Reich Gottes nicht erben. Das ist klar gesagt. Ich verstehe das nicht, wenn Theologen das nicht predigen. Wenn das nicht gesagt wird. Es war im vergangenen Jahr im Urlaub, da hat dort in der evangelischen Kirche dann im Gemeindehaus ein Theologieprofessor gesprochen. Ich denke, da gehst du hin, im Urlaub hast du viel Zeit, mal sehen, was der sagt. Und hat er erzählt und gesagt, alle Religionen sind gleich, wir sitzen alle im selben Boot. Hinterher gab es Diskussionen, er hat mich sofort gemeldet. Ich sage, wir sitzen nicht im selben Boot. Warum hat denn Gott gesagt, dass ihm ein Gräuel? Warum? Warum hat das Volk Israel Strafe bekommen, wenn sie in den Götzendienst hineingekommen sind? Warum? Weil Gott genau darüber wacht, was er gesagt hat. Wie können Sie sowas sagen? Als Theologieprofessor. Unmöglich. War eine harte Auseinandersetzung. Aber ich finde, wir müssen es tun, wo wir da stehen. Dass wir nicht schweigen. Schon der anderen wegen. Den werden wir höchstwahrscheinlich gar nicht bekehren. Aber die dazugehört haben. Dass sie merken, Gott hat es anders gesagt. In Offenbarung 22, Vers 15 lesen wir, draußen sind die Zauberer und die Götzendiener. Oder Offenbarung 21, Vers 8, der feigen Verleugner aber und Zauberer und Götzendiener, deren Teil wird sein in dem Pfuhl, der mit Feuer und Schwefel brennt. Das ist der zweite Tod. Wir sehen also nach den eindeutigen Aussagen der Bibel, alle Religionen der Welt sind nur glitzernde Fata Morganen in einer Wüste der Verlorenheit. Sie führen nicht nach Hause. Sie führen in die Verdammnis. Das ist die Aussage der Bibel. Und wer es immer noch nicht glaubt und noch nicht einsehen kann, der möge es am Kreuz Jesu ablesen. Am Kreuz Jesu können wir viele Dinge ablesen. Ich bin so froh darüber, dass wir dort lesen können an diesem Kreuz. An dem Kreuz Jesu lesen wir ab, dass keine Religion rettet. Woran erkennen wir das? Als der Jesus im Garten Gethsemane war und dort diesen Weg zum Kreuz vor sich hatte, da bittet er den Vater und sagt, Vater, wenn es möglich ist, dass dieser Kelch vorübergeht, bitte nimm ihn von mir. Es wird mir so schwer. Und dann schwitzte er Blutstropfen. Haben wir das schon mal geschwitzt? Ich habe noch nie jemanden gesehen, der Blutstropfen schwitzt. So war es ihm zumute vor diesem Kreuz. Wenn es irgendeinen Weg geht, da dann vorüberzugehen, Vater, bitte tu es. Was hat der Vater gesagt? Nichts. Er hat geschwiegen. Jesus brauchte auch keine Antwort. Er kam ja vom Himmel. Er wusste ja, warum er gekommen war. Er wusste ja, dass das Kreuz nötig ist zur Erlösung der Menschen. Es gibt keinen anderen Weg. Nur diesen einen. Wenn es doch irgendeinen Weg noch gegeben hätte, irgendeine Religion, hätte doch Jesus gesagt zu den Leuten, ihr lieben Leute, wenn ihr nach Osten gehen wollt, der Sonne entgegen, geht bis nach Indien, die haben eine fertige Religion. Wenn ihr das glaubt, was diese Leute dort sagen, dann kommt ihr in den Himmel. Die haben eine fertige Religion. Und wenn ihr nicht so weit wandern wollt, dann geht so ein bisschen nach Norden und dann biegt ihr ab nach Westen. Dann kommt ihr nach Athen und in Athen haben sie schon die Akropolis gebaut, wo sie auch an viele Götter glauben und da beten sie in den Tempeln. Geht hin, tut das, wie die sagen und dann kommt ihr in den Himmel. Hat er das gesagt? Nie hat er das gesagt. Er hat gesagt, jetzt geht hinaus in alle Welt und verkündigt allen Menschen die Botschaft des Heils. Sagt allen Menschen dieses Evangelium, denn nichts wird die Menschen retten als nur dieses Evangelium. Geht raus, nur das Kreuz rettet, nur am Kreuz ist Heil. In keinem anderen ist das Heil, wie es in Apostelgeschichte 4, Vers 12 steht, als in dem Namen Jesu. Das ist der Name, der aber auch augenblicklich rettet, wenn jemand kommt. Wenn da jemand kommt und sich auf den Weg macht und zu ihm geht, der wird augenblicklich gerettet, weil das Kreuz eine unvorstellbare Heilkraft hat. Und alles andere, was wir tun, bringt kein Heil. Und darum hinauszugehen, das ist die Botschaft. In alle Länder, in alle Welt. Und es ist so wunderbar zu sehen, dass wirklich viele gehorsam geworden sind. Und es sind viele Missionare hinausgegangen, die diese Botschaft weitergetragen haben, um diesen Menschen, die in irgendwelchen Religionen gefangen sind, zu hören, was der wirkliche wahre Weg ist zu Gott. Natürlich müssen sie sich selbst entscheiden dann, ob sie es wollen. Die Freiheit hat uns Gott gegeben. Ich staune darüber, ich kann es mir auch nicht erklären, warum Gott uns einen so weiten Freiheitsradius einräumt, dass wir das tun dürfen. Das ist für mich unfassbar. Aber er hat uns so geadelt, dass wir das tun dürfen. Jesus selbst hätte auch weggehen können vom Vater, hatte die Freiheit auch. Aber er ist geblieben. Er ging sogar im Gehorsam durch das Kreuz hindurch, durch alles. Er blieb beim Vater. Er ist treu darin gewesen. Und wenn die Bibel uns sagt, wir werden ihm gleich sein, dann doch nur auch, weil wir diesen Freiheitsgrad an Willen bekommen haben. Sonst können wir ihm ja nicht gleich sein. Der Jesus hatte ja auch den freien Willen gehabt, das zu tun oder nicht zu tun. Er hätte noch am Kreuz sagen können, ich steige doch runter. Das ist doch zu schwer. Ich habe keine Lust, die Sünde zu tragen. Er hätte mit dem Hauch seines Mundes die gröhlende Menge auslöschen können, augenblicklich. Gar keine Frage für ihn, hat die Macht gehabt. Hat er gesagt, ich habe alle Macht im Himmel und auf Erden. Hat er nicht getan. Er hat auch nicht die 1000 Engel gerufen, wie es in einem Lied heißt. Er hätte 1000 Engel rufen können. Hat er nicht getan. Er hat durchgehalten. Weil er wusste, es gibt keine andere Möglichkeit, um uns zu retten, als diesen einen Weg, der am Kreuz vorgegeben ist. Das ist die Botschaft des Kreuzes. Das ist die Eindeutigkeit, mit der uns das gesagt wird. Die Eindeutigkeit, mit der wir kommen können und das Heil finden können. Jeder kann nun kommen. Wer den Namen des Herrn anruft, sagt die Bibel, der wird selig werden, der wird gerettet werden, Heil finden können. Jeder kann nun kommen. Wer den Namen des Herrn anruft, sagt die Bibel, der wird selig werden.

Und das muss ich auch jedem sagen. Also muss ich ihm sagen, nur einen einzigen Weg gibt es nach Hause zum Himmel. Nur einen. Und das ist, wenn wir den Weg mit diesem Jesus Christus gehen. Das wollen wir uns zurufen an diesem Morgen, dass wir das Ziel erreichen, dass wir den Himmel erreichen. Darum geht es. Geht nicht um die paar Jahre hier. Darum ist der Jesus nicht in diese Welt gekommen, uns um ein paar Verhaltensmaßregeln zu geben. Ich will es mal so ausdrücken. Natürlich hat er uns die auch gegeben, dass wir wissen, wie wir umzugehen haben, unserem Nachbarn, am Arbeitsplatz und all das, hat er uns auch gesagt. Aber das hätten wir auch anderweitig, denn die Propheten auch sagen können. Haben sie auch gesagt. Aber er ist gekommen in diese Welt, um Sünder selig zu machen. Damit wir nach Hause kommen, damit wir ewiges Leben finden. Und dieses ewige Leben ist etwas Großartiges, etwas unbeschreiblich Schönes. Die Bibel sagt uns in 1. Korinther 2, Vers 9, was kein Auge gesehen hat und kein Ohr gehört und in keines Menschen Herz gekommen ist, was Gott bereitet hat denen, die ihn lieben. Das ist unsere Berufung, das ist unser Ziel. Da machen wir uns auf den Weg dorthin. Und wir lassen nichts ab. Es wird gerade diesen Weg weitergehen. Und das ist unser Leben, das ist mein Gebet. Herr, schenke mir in meiner Lebenszeit, dass ich noch möglichst viele mitnehmen kann. Möglichst viele. Das ist mein Lebenskonzept. Das möchte ich. Möglichst viele mitnehmen auf diesem Weg zum Himmel. Das können wir alle uns auch als Motto machen. Wir sagen, wo kann ich hier und da in meinem Umfeld jemanden mitbringen? Lange mit ihm reden, für ihn beten, ihm was zu lesen geben oder was auch immer. Es gibt so viele Möglichkeiten. Ich habe manchmal den Eindruck, das möchte ich noch abschließend sagen, dass wir Christen viel zu viel in unseren eigenen christlichen Kreisen schmoren. Das ist gut, dass wir Gemeinschaft haben. Ich bin da sehr dafür, dass wir einen Hauskreis haben. Ist alles gut. Aber wir haben keine Kontakte mehr, oft, zu den verlorenen Leuten. Und wir haben uns das ganz bewusst zum Ziel gesetzt, meine Frau und ich, dass wir ganz bewusst Kontakt halten zu den Nachbarsleuten, dass wir zu den Geburtstagsfeiern hingehen und sie auch einladen, dass wir dabei sind, dass wir sehen, wie gebetet wird, wie geglaubt wird, dass man mit ihnen reden kann. Dass wir diese Kontakte zu der Umwelt halten und pflegen, ist wichtig. Muss ein Teil unseres missionarischen Dienstes sein. Dass wir diese Menschen gewinnen. Und dass wir dann auch so sind, dass die anderen das akzeptieren können. Dass wir uns nicht irgendwelche Schrulligkeiten angewöhnen oder irgendwelche Dinge, wo man sagt, na, das will ich nicht. Habe ich schon oft gehört, dass mir Leute gesagt haben, so möchte ich nicht leben wie die. Das ist ein Schuss, wenn man das kriegt. So möchte ich nicht leben. So eingeschränkt oder was auch immer. Wir haben gar keine Einschränkung, bis auf die Sünde. Das allerdings. Aber die Sünde würde auch unser Leben zerstören. Und so wollen wir uns Mut machen, von hierher, es ist ein Missionsfest, dass wir alle uns gerufen wissen, als Missionare des lebendigen Gottes. Denn nur er allein rettet durch den Herrn Jesus. Und darum brauchen wir ihn alle. Und das wollen wir ihm sagen im Gebet. Wir haben lange gesessen, vielleicht stehen wir mal auf, soweit es uns möglich ist. Ja, Jesus Christus, nimm herzlichen Dank, dass dein Wort so eindeutig und so klar ist und eigentlich gar keiner Auslegung bedarf. Weil du alles so deutlich gesagt hast, dass du der einzige Weg zum Vater bist, der einzige Weg zum Himmel, der einzige Weg, wo wir wirklich ewiges Leben haben. Danke, dass wir das wissen dürfen, dass wir das bei dir finden. Und Herr, dann schenke es uns in unserem Leben, dass wir noch viele mit auf den Weg bringen können. Und wenn es nur einer wäre. Aber diesen einen, Herr, schenke uns, dass wir dafür beten und ihn mitbringen zu dir. Denn das ist ja dein Wille. Geht hinaus und bringt Menschen mit zum Himmel. Wir wollen dir danken, Herr, dass du uns segnen willst, dass du unser Leben reich machen willst. Ich möchte dir ganz herzlich danken, Herr Jesus,

0: dass wir in dir wirklich geborgen sind. Segne uns miteinander an diesem Tag auch weiterhin. Danke auch für die Gemeinschaft, die wir erleben. Danke auch für diese Möglichkeit, auf diesem Hof so in aller Freiheit predigen zu können. Das ist auch ein Geschenk von dir. Wir sagen dir Danke dafür. Amen.
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2: Heute will ich in einer Thema reden, die Kapital für ein Christ. Kapital für ein Christ. Die Worte, die kamen in Philipperbrief Kapitel 4. Philipperbrief Kapitel 4 ab Vers 6. Philipperbrief Kapitel 4, die Verse 6 und 7. Sorgt nichts, sondern in allen Dingen lasst eure Bitten im Gebet und die Flehen mit Danksagung vor Gott kund werden. Und der Friede Gottes, welcher höher ist als aller Vernunft, wird eure Herzen und die Sinne bewahren in Christus Jesus. Amen. Es gibt zwei Sachen, die sind sehr stark in Verbindung. Gebet und Frieden. Gebet und Frieden. Und wenn wir Gottes Wort betrachten, sehen wir, dass nach jedem Gebet kommt der Friede im Herzen. Auch wenn das Problem noch nicht aufgelöst, aber Gott schickt Ruhe und Frieden. Ich habe den Beispiel auch von Apostelgeschichte Kapitel 12, als die Bibel erzählt ab Vers 5. Apostelgeschichte Kapitel 12 ab Vers 5. Und Petrus wurde zwar im Gefängnis festgehalten, aber die Gemeinde betet ohne Aufhören für ihn zu Gott. Und wir wissen die Reste von der Geschichte. Petrus im Gefängnis und die Gemeinde betet. In meiner Muttersprache sagt, die Gemeinde hat geschrien. Lagaga, geschrien vor Gott. Was ist das Ergebnis? Kommt der Friede zum Petrus. Ich weiß nicht, ob jemand von Ihnen hat einmal jemand im Gefängnis besucht. Ich persönlich war gefangen, als ich in der Militärzeit habe ich über Jesus mit einem Offizier gesprochen. Der Mann hat sein Herzen für den Herrn geöffnet. Und wir haben zusammen ab und zu Geheimnis hinter ein großes Berg Gottes Wort gelesen. Eines Tages ist die Sache raus in das ganze Camp. Er ist umgebracht und ich war im Gefängnis. Und im Gefängnis konnte ich nicht schlafen. Angst, Bedrängnis, war alles Schmutz, war sehr schwierig. Aber ich frage mich, Petrus hat viel Gottes Wort verkündigt unterwegs. Er war total müde. Und ich denke, er hat der Herr Jesus bedanken, dass endlich hatte er einen Platz zu schlafen. Er ist im Gefängnis reingegangen, die Schuhe raus oder Sandale raus und er hat viel geschlafen. Der Engel Gottes ist zu ihm gegangen, aber Petrus war richtig sehr stark. Ich weiß nicht, vielleicht hat Petrus auch wie ich manchmal geschnarcht, hat sehr stark geschnarcht und der Engel Gottes versucht ihn zu abwecken. Woher hatte Petrus solcher Frieden im Gefängnis? Und wenn wir lesen genau, was steht in dieser Kapitel, lesen, dass Herodes hatte Jakobs Kopf abgeschnitten. Und danach hat gesehen, dass gefehlt die Juden. In Kapitel 12, ganz am Anfang, Apostelgeschichte 12. Um diese Zeit legte der König Herodes die Hände an etliche von der Gemeinde, sie zu misshandeln. Er tötet aber Jakobus, den Bruder des Johannes, mit dem Schwert. Und als er sah, dass es den Juden gefiel, fuhr er fort und nahm auch Petrus gefangen. Das heißt, Petrus wird umgebracht. Wie kann man schlafen? Wenn ein Gefangener, der weiß, dass morgen oder übermorgen werde die Todesstrafe, Wie kann das schlafen, tief schlafen? Das Gebet von der Gemeinde bringt Frieden an unsere Geschwister, die unterwegs sind. Das Gebet einer Oma behütet die Enkelkinder. Das Gebet ein Diener des Herrn segnet die Gemeinde. Gebet und Frieden, die sind zusammen. Gebet und Frieden. Das Gebet gibt uns Ruhe und Sicherheit. Im Gebet werfen wir alle unsere Last auf ihn. Und dann kommt die Ruhe. Wie oft hat man versucht, mit seinem Kopf stundenlang oder die ganze Nacht, kann man nicht schlafen, weil er hatte eine Probleme und versucht, sich selbst mit seiner eigenen Kraft diese Probleme zu auflösen. Was passiert nächstes Morgen? Er ist, hat Kopfschmerz, hat nicht gut geschlafen, total müde und nervös. Das ist das Ergebnis. Aber wenn man bringt diese Probleme vor dem Herrn und sagt, ich weiß, ich habe Mist gebaut. Ich weiß, ich habe Fehler getan. Ich habe Angst. Ich komme zu dir, wie bin ich? Ich lasse das bei dir, Herr Jesus. Von ganzem Herzen gibt man alle seine Betrinknis, alles, was ihn bedrückt, vor dem Herrn. Und der Herr tut sein Wunder und befreit uns. Und dieser Vers, was wir gelesen haben, in Philipperbrief Kapitel 4, Vers 6 und 7, sagt hier Paulus an die Gemeinde in Philipp. Und es ist kein Wunder, wenn wir wissen, dass Paulus hat dieser Brief, Philipperbrief, das heißt der Brief des Freude. Weil das Wort Freude kam 13 Mal in Philipperbrief. 13 Mal in 4 Kapitel. Und wer schreibt über diese Freude? Ein Gefangener. Paulus war im Gefängnis. Und schreibt über die Friede Gottes an die Gemeinde in Philippi. Ich bin gegangen in Schweden, um einen Bruder zu besuchen. Er ist im Gefängnis. Und ich möchte euch etwas sagen. Ich habe nie geglaubt, dass ich im Gefängnis bin. Er hat seine Bibel, hat Zettel mit vielen Fragen, hat sich vorbereitet und hat Genehmigung von dem Gefängnis, dass er bestellt Pizza von außen. Die Pizza kommt und geht durch ein Gerät. Das ist alles, das ist nicht in die Pizza, vielleicht etwas hier oder hin. Und kommt die Pizza zu uns. Und das war eine sehr, sehr schöne, stille Zeit. Ich wusste nicht, was ich zu ihm sagen. Möge der Herr dein Leben lang hier behalten. Oder was ich sollte zu ihm? Das war eine sehr schöne, gesegnete Zeit. Ich finde solche Zeiten nicht. Leider, ist er jetzt frei geworden. Aber man findet ihn nicht heute. Kann der Herr mich helfen, auch wenn ich unter Druck, wenn ich in einer Gefängnis der Seele? Kann der Herr mir helfen, wenn ich wirklich gefangen bin, gefangen für meine Gedanken? Mein Lust, mein Geld, bin ich gefangen? Kann der Herr mich befreien? Ja, durch dem Gebet. Herr, ich will, aber ich kann nicht. Ich weiß nicht, wie kann ich frei sein? Ich will für dich leben, mit Freiheit. Ich will wie ein Vogel, ohne Grenze, dich dienen und dich lieben. Helfe mir, befreie mich. Schreibt Paulus hier über die Friede Gottes, in Vers 7. Nummer 1, dieser Friede und ihre Quelle. Ihre Quelle. Die Friede Gottes, die kommt von oben. Kommt von oben. Und sagt Jesus in Johannes Evangelium, meine Friede gebe ich euch, nicht wie die Friede von dem Welt. Seine Friede ist fest. Seine Friede ist echt. Seine Friede bleibt mit uns. Die Friede Gottes. Das echte Friede. Und danach sagt ihr Standard, die Höhe, welche höher ist als aller unser Verstand. Das ist ihr Stand, ihr Standard, ihre Höhe. Hoch als alles, was wir vorstellen können. Gebet und Frieden. Hudson Taylor, ich glaube, ist ein bekannter Name am meisten von uns. Da war unterwegs in einer Dienstreise auf ein Schiff. Und er saß auf dem Deck von dem Schiff, hat seine Bibel geöffnet und fängt an zu lesen. Da waren ein paar junge Männer und die haben ihm ausgelacht. Ha, was machst du mit dieser Bibel? Ja, hast du diesen Frieden auch, wenn der Chef runtergeht und der hat kein Acht gegeben, hat nur in die Bibel gelesen und die haben ihm ganz klein und die haben ihm ausgelacht gemacht. In kurzer Zeit stand der Chef, weil war kein Wind. Kein Wind. Und der Kapitän von diesem Schiff hat gesagt, was sollen wir tun? Wir haben eine große Krise. Das Wasser und das Essen, was wir haben, es wird nie genug, weil die Reise wird noch vielleicht 3, 4, 5 Tage dauern. Es ist kein Wind. Da hat einer gelacht und hat gesagt, haha, hier ist einer gehört, Jesus Christus, die spinnen und sagen, Jesus hat einmal für den Wind gesagt, stopp, lass ihm für den Wind von Jesus sagen, komm nochmal. Da hat der Kapitän geguckt, hat gesehen, ein Mann voll mit Weisheit und sitzt ganz still, hat ihn begrüßt. Wer sind Sie? Hat gesagt, ich heiße Hudson Taylor, ich bin Evangelist unterwegs, ich gehe der Herr zu dienen. Hat gesagt, Herr Hudson Taylor, wir haben ein großes Problem jetzt. Es gibt keinen Wind. Und das dauert, die Reise wird lang. Und das Essen wird nicht genug. Und wir wissen nicht, was zu tun. Ich glaube, dass du ein Gottesmann bist. Könntest du bitte für deinen Jesus beten, dass er ein bisschen Wind schickt? Er hat gesagt, gib mir einen Platz, wo ich beten kann. Er sagt, komm mal in meine Kabine. Hat er Hudson Taylor in die Kabine gebracht. Und da saß der Bruder Hudson Taylor auf seinen Knie. Und er hat gesagt, Herr Jesus Christus, es ist deine Chance jetzt, dass ich von deiner Frieden und von deiner Power und von deiner Kraft jetzt etwas zu erzählen. Bitte, tu Wunder in diesem Moment, dass ich alle Leute auf dem Schiff evangelisieren kann. Er hat angefangen zu beten. In der Zeit, wo er betet von ganzem Herzen, kam sehr starker Wind. Und dieser Schiff war sehr, sehr schnell. Und der Kapitän drückt und klopft, bitte, sag mal, es ist genug, bitte, es ist genug. Wie können? Kam Hudson Taylor raus von dem Kabin und die Leute saßen wirklich mit vollem Respekt und Furcht. Da stand der Bruder mit seiner Bibel auf dem Schiff. Das war eine wunderbare Evangelisation, wo jeder von den Kapitän bis die letzten Passagiere haben auf die Knie gesessen, haben ihr Leben für Jesus gegeben und die Rest von der Reise war Lieder auf dem Schiff. Die Friede Gottes, die höher als alle unsere Vernunft. Kann der Herr ändern alle meine Missetat, alle meine Angst? Es gibt ein Bibelvers, das ist in Hiob, Schkolaba Kapitel 35, Hiob 35, Vers 10. Hiob 35, Vers 10. Vielleicht einer oder anderer von uns lebt in einer dunklen Zeit. Aber man fragt nicht, wo ist Gott, mein Schöpfer, der Lobgesänge gibt in der Nacht? In der Nacht gibt er Lieder. In der Nacht das Schwierigkeit, in der Nacht das Problem, in der Nacht das Gesundheit. Wenn ich ein ganzes Nacht mit Schmerz ins Bett oder wenn ich in dunkle Situation, kann der Herr Lieder in meinen Mund geben? Kann ich singen in solcher Probleme? Ja. Und es ist passiert in Apostelgeschichte Kapitel 16, ab Vers 25, erzählte die Bibel eine wunderbare Geschichte. Paulus und die Silas sind im Gefängnis und sagt, Mitternacht, das war die Mitternachtsruf auch, in der Mitternacht, Paulus und die Silas singen, loben und preisen und beten, singen, loben und preisen. Im Gefängnis. Und alle Gefangenen haben denen gehört. Was war das Ergebnis? Die Ketten sind runter, die Türen werden geöffnet. Und wir wissen die Reste von der Geschichte, dass der Wächter hat denen nach Hause gebracht und hat sein Leben für Jesus gegeben. Durch dem Gebet kommt die Freiheit. Durch dem Gebet kommt die Friede. Die Auflösung kommt mit Gebet. Die Friede Gottes, die höher ist als alle Vernunft, wird eure Herzen und die Sinne. Warum sind diese zwei Sachen besonders? Ja, Das sind die zwei Stellen, wo der Satan gegen schießt. Mein Herz, mein Gedanken. Der Satan versucht, mein Herz erfüllt mit Sorgen. Mein Gedanken erfüllt mit Angst. Und der Friede Gottes kommt genau und wirkt an dieser zwei Stellen. In dem medizinischen Feld. Jeder Medikament, jede Tablette, die wirkt an bestimmter Stelle in die Körper. Der Mann nimmt zwei Tabletten zusammen. Vielleicht eine für Kopfschmerz, die andere ist für Blutdruck. Und jede Tablette wirkt in dem Körper in die richtige Stelle. Und die Friede Gottes, die wirkt an unserem Herzen und unserer Sinne. Da kann der Herr alle unsere Last tragen und uns befreien. Unsere Gedanken, kann der Herr unsere Gedanken beruhigen. Und danach kommt der Haken in dieses Bibelvers. Gut, wer kann das für mich versichern, dass es diese Ruhe bleibt, dieser Friede bleibt? Sagt in Christus Jesus. In Christus Jesus bleibt dieser Frieden. In Christus Jesus lebe ich und genieße ich diesen Frieden. Der Friede Gottes fängt mit Gottes, der Vater, und kommt am Ende mit dem Sohn. Und der Heilige Geist wirkt in uns. Und wir sehen in dieser kleinen Vers, die Dreieinigkeit, die kommen zu uns. Der Vater mit seiner Liebe und Jesus mit seiner Frieden und der Heilige Geist mit seinem Trost zu unserem Herzen. Heute mit uns in dem Saal sitzt drei Araber, eine Dame und zwei Brüder. Die waren mit mir in dem Arabisch-Freizeit letzte Wochenende. Einer davon, ein Bruder aus Syrien, war Muslim, kurdischer Muslim. Und er war auch Kommunist. Er ist nach Russland gegangen, um Medizin zu studieren. Sein Vater als kleiner Kind war weißes Kind, hat keinen Vater, keine Mutter, keinen Bruder, kein nichts. Und er hat sein Leben gelebt in ein weißes Haus. Kinderheim. Aber hatte eine Tante, die hat ihm geholfen. Dann, als er aufgewachsen, hatte die Tante ihm ihre Tochter gegeben als Ehefrau. Danach hatte er Kinder. Und er hat versucht, die Kinder zu helfen, dass sie richtig gut studieren. Alles, was er nicht geschafft hat, wollte er seinen Kindern helfen. Einer davon ist der Bruder mit uns heute Abend. Er hat ihn geschickt nach Russland, um Medizin zu studieren. Und der Bruder in Russland, in die freie Zeit, ist gegangen zu einem Kinderheim und wollte etwas Gutes tun in dieser Kinderheim. Er fühlt, in solchem Heim ist mein Vater groß aufgewachsen. Ich will etwas tun. Eines Tages traf er in dem Kinderheim christliche Gruppe, die gehen und besuchen die Kinder. Und durch diese Gruppe, die für ihn gebetet, ist er zum Glauben gekommen. Er ist fertig mit seinem medizinischen Studium, zurück als Arzt zu seiner Heimat, hat angefangen, seine Eltern zu evangelisieren. Und die Familie hat gesagt, ach, schade, vielleicht die russische Sprache ist sehr schwierig und die Medizin zu studieren ist sehr hart. Das Kopf von unserem Sohn ist kaputt geworden. Der Herr segne dich, behüte dich und helft dir, dass du im Glauben fest bleibst. Fest im Glauben bleibst. Ich freue mich, dass ihr heute Abend da. Die Friede Gottes, die höher als all unser Vernunft, behütet unser Geschwister und die Gemeinden. Amen.
1: 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Auf Wiederhören.

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Das zweite Buch Mose, Exodus, Kapitel 30. Und du sollst einen Altar anfertigen, um Räucherwerk darauf zu räuchern. Aus Akazienholz sollst du ihn machen. Eine Elle lang und eine Elle breit soll er sein, viereckig und zwei Ellen hoch, und seine Hörner sollen aus einem Stück mit ihm sein. Und du sollst ihn mit reinem Gold überziehen, seine Platte und seine Wände ringsum und seine Hörner, und sollst ihm ringsum einen goldenen Kranz machen. Und mache ihm zwei goldene Ringe unter dem Kranz. An seine beiden Seiten sollst du sie anbringen, an seinen beiden Wänden, und sie sollen die Tragstangen aufnehmen, dass man ihn damit tragen kann. Und die Tragstangen sollst du aus Akazienholz machen und sie mit Gold überziehen. Und du sollst ihn vor den Vorhang stellen, der vor der Lade des Zeugnisses hängt, und vor den Sühnedeckel, der auf dem Zeugnis ist, wo ich mit dir zusammenkommen will. Und Aaron soll wohlriechendes Räucherwerk auf ihm räuchern, morgen für morgen. Wenn er die Lampen zurichtet, soll er es räuchern. Und auch wenn Aaron zur Abendzeit die Lampen zurichtet, soll er es räuchern. Es soll ein beständiges Räucherwerk sein vor dem Herrn bei euren künftigen Geschlechtern. Ihr sollt kein fremdes Räucherwerk auf ihm darbringen und auch kein Brandopfer, kein Speisopfer, und ihr sollt kein Trankopfer auf ihm ausgießen. Aber einmal im Jahr soll Aaron auf seinen Hörnern Sühnung erwirken. Mit dem Blut des Sündopfers der Versöhnung soll er einmal jährlich darauf Sühnung erwirken für eure Geschlechter. Er ist dem Herrn hochheilig. Und der Herr redete mit Mose und sprach: Wenn du die Zahl der Kinder Israels ermittelst, alle, die gezählt werden, so soll jeder dem Herrn ein Lösegeld für seine Seele geben, wenn man sie zählt, damit nicht eine Plage über sie kommt, wenn sie gezählt werden. Jeder, der durch die Zählung geht, soll einen halben Schekel geben, nach dem Schekel des Heiligtums. Ein Schekel gilt 20 Gera. Einen halben Schekel als Hebopfer für den Herrn. Jeder, der durch die Zählung geht im Alter von 20 Jahren und darüber, der soll dem Herrn das Hebopfer geben. Der Reiche soll nicht mehr geben und der Arme nicht weniger als einen halben Schekel, wenn ihr dem Herrn das Hebopfer gebt, um Sühnung zu erwirken für eure Seelen. Und du sollst das Sühnegeld von den Kindern Israels nehmen und es für den Dienst der Stiftshütte geben, dass es den Kindern Israels zum Gedenken sei vor dem Herrn, um Sühnung zu erwirken für eure Seelen. Weiter redete der Herr mit Mose und sprach: Du sollst auch ein ehernes Becken machen mit deinem ehernen Gestell zum Waschen, und du sollst es aufstellen zwischen der Stiftshütte und dem Altar und Wasser hineingießen. Und Aaron und seine Söhne sollen aus ihm ihre Hände und Füße waschen. Wenn sie in die Stiftshütte gehen wollen, so sollen sie sich mit Wasser waschen, damit sie nicht sterben. Ebenso, wenn sie zum Altar nahen, um zu dienen und ein Feueropfer dem Herrn in Rauch aufgehen zu lassen. Und zwar sollen sie ihre Hände und ihre Füße waschen, damit sie nicht sterben. Das soll eine ewig gültige Ordnung für sie sein, für ihn und seinen Samen, für ihre künftigen Geschlechter. Und der Herr redete mit Mose und sprach: Nimm du dir auserlesene Spezerei, 500 Schekel feinste Myrrhe und halb so viel wohlriechenden Zimt, 250 Schekel, und wohlriechenden Kalmus, auch 250, dazu 500 Schekel Kassia nach dem Schekel des Heiligtums und ein Hin Olivenöl. Und mache daraus ein heiliges Salböl, eine Mischung von Gewürzsalbe, nach der Kunst des Salbenbereiters gemischt. Ein heiliges Salböl soll es sein. Und du sollst damit die Stiftshütte und die Lade des Zeugnisses salben, sowie den Tisch mit allen seinen Geräten und den Leuchter mit seinen Geräten und den Räucheraltar und den Brandopferaltar mit allen seinen Geräten und das Becken mit seinem Gestell. Und du sollst sie heiligen, damit sie hochheilig seien. Alles, was damit in Berührung kommt, wird heilig sein. Auch Aaron und seine Söhne sollst du salben und sie heiligen, damit sie mir als Priester dienen. Und du sollst zu den Kindern Israels sagen: Das soll mir ein heiliges Salböl sein für alle eure künftigen Geschlechter. Es soll nicht auf das Fleisch irgendeines Menschen gegossen werden.
Ihr sollt auch in der gleichen Zusammensetzung keines machen. Es ist heilig. Darum soll es euch heilig sein. Wer etwas derartiges zusammenmischt oder einem Fremden davon gibt, der soll ausgerottet werden aus seinem Volk. Und der Herr sprach zu Mose: Nimm dir Spezerei, Harz, Räucherklaue und Galbanum, wohlriechendes Gewürz und reinen Weihrauch zu gleichen Teilen, und bereite Räucherwerk daraus, nach der Kunst des Salbenbereiters gemischt, gesalzen, rein und heilig. Und zerreibe etwas davon ganz fein und lege etwas davon vor das Zeugnis in die Stiftshütte, wo ich mit dir zusammenkommen will. Das soll euch hochheilig sein. Und was das Räucherwerk betrifft, das du bereiten sollst, so sollt ihr in der gleichen Zusammensetzung für euch selbst keines machen, sondern es sollt ihr heilig sein für den Herrn. Wer es nachmacht, um daran zu riechen, der soll ausgerottet werden aus seinem Volk.

Kapitel 31. Und der Herr redete mit Mose und sprach: Siehe, ich habe Bezaleel mit Namen berufen, den Sohn Uris des Sohnes Hurs vom Stamm Juda, und ich habe ihn mit dem Geist Gottes erfüllt, mit Weisheit und Verstand und Erkenntnis und mit Geschicklichkeit für jede Arbeit, um Kunstwerke zu ersinnen und sie auszuführen in Gold und in Silber und in Erz und um Edelsteine zum Besatz zu bearbeiten und um Holz zu schnitzen, so dass er Kunstwerke aller Art ausführen kann. Und siehe, ich habe ihm Oholiab beigegeben, den Sohn Ahisamachs vom Stamm Dan, und habe allen, die ein weises Herz haben, die Weisheit ins Herz gegeben, dass sie alles, was ich dir geboten habe, ausführen sollen. Die Stiftshütte und die Lade des Zeugnisses und den Sühnedeckel darauf und alle Geräte der Stiftshütte und den Tisch und seine Geräte und den reinen Leuchter und alle seine Geräte und den Räucheraltar und den Brandopferaltar mit allen seinen Geräten und das Becken mit seinem Gestell und die Dienstkleider und die heiligen Kleider Aarons des Priesters und die Kleider seiner Söhne für den priesterlichen Dienst und das Salböl und das wohlriechende Räucherwerk für das Heiligtum. Ganz so, wie ich es dir geboten habe, sollen sie es machen. Und der Herr redete mit Mose und sprach: Rede du zu den Kindern Israels und sprich: Haltet nur ja meine Sabbate. Denn das ist ein Zeichen zwischen mir und euch für alle eure künftigen Geschlechter, damit ihr erkennt, dass ich der Herr bin, der euch heiligt. Und deshalb sollt ihr den Sabbat halten, weil er euch heilig ist. Wer ihn entheiligt, der soll unbedingt sterben. Wer an ihm eine Arbeit verrichtet, dessen Seele soll ausgerottet werden aus seinem Volk. 6 Tage soll man arbeiten, aber am 7. Tag ist der Sabbat völliger Ruhe, heilig dem Herrn. Jeder, der am Sabbattag eine Arbeit verrichtet, der soll unbedingt sterben. So sollen die Kinder Israels den Sabbat halten, indem sie den Sabbat feiern für alle ihre Geschlechter als ein ewiger Bund. Er ist ein ewiges Zeichen zwischen mir und den Kindern Israels. Denn in 6 Tagen hat der Herr Himmel und Erde gemacht, aber am 7. Tag ruhte er und erquickte sich. Und als er mit Mose auf dem Berg Sinai zu Ende geredet hatte, gab er ihm die 2 Tafeln des Zeugnisses, Tafeln aus Stein, beschrieben mit dem Finger Gottes.

Kapitel 32. Als aber das Volk sah, dass Mose lange nicht von dem Berg herabkam, da sammelte sich das Volk um Aaron und sprach zu ihm: Auf, mache uns Götter, die uns vorangehen sollen, denn wir wissen nicht, was mit diesem Mann Mose geschehen ist, der uns aus dem Land Ägypten heraufgeführt hat. Da sprach Aaron zu ihnen: Reißt die goldenen Ohrringe ab, die an den Ohren eurer Frauen, eurer Söhne und eurer Töchter sind, und bringt sie zu mir. Da riss sich das ganze Volk die goldenen Ohrringe ab, die an ihren Ohren waren, und sie brachten sie zu Aaron. Und er nahm es aus ihrer Hand entgegen und bildete es mit dem Meißel und machte ein gegossenes Kalb. Da sprachen sie: Das sind eure Götter, Israel, die dich aus dem Land Ägypten heraufgeführt haben. Als Aaron das sah, baute er einen Altar vor ihm und ließ ausrufen und sprach: Morgen ist ein Fest für den Herrn. Da standen sie am Morgen früh auf und opferten Brandopfer und brachten dazu Friedensopfer, und das Volk setzte sich nieder, um zu essen und zu trinken, und sie standen auf, um sich zu belustigen. Da sprach der Herr zu Mose: Geh, steige hinab. Denn dein Volk, das du aus dem Land Ägypten heraufgeführt hast, hat Verderben angerichtet. Sie sind schnell abgewichen von dem Weg, den ich ihnen geboten habe. Sie haben sich ein gegossenes Kalb gemacht und haben es angebetet und ihm geopfert und gesagt: Das sind eure Götter, Israel, die dich aus dem Land Ägypten heraufgeführt haben. Und der Herr sprach zu Mose: Ich habe dieses Volk beobachtet, und siehe, es ist ein halsstarriges Volk. So lass mich nun, damit mein Zorn gegen sie entbrennt und ich sie verzehre. Dich aber will ich zu einem großen Volk machen. Mose aber besänftigte das Angesicht des Herrn seines Gottes und sprach: Ach Herr, warum will dein Zorn gegen dein Volk entbrennen, das du mit so großer Kraft und starker Hand aus dem Land Ägypten geführt hast? Warum sollen die Ägypter sagen: Zum Unheil hat er sie herausgeführt, um sie im Gebirge umzubringen und von der Erde zu vertilgen? Wende dich ab von der Glut deines Zorns und lass dich des Unheils gereuen, das du über dein Volk bringen willst. Gedenke an deine Knechte Abraham, Isaak und Israel, denen du bei dir selbst geschworen und zu denen du gesagt hast: Ich will euren Samen mehren wie die Sterne am Himmel, und dieses ganze Land, das ich versprochen habe, eurem Samen zu geben, sollen sie ewiglich besitzen. Da reute den Herrn das Unheil, das er seinem Volk anzutun gedroht hatte. Mose aber wandte sich um und stieg vom Berg hinab, die zwei Tafeln des Zeugnisses in seiner Hand. Diese waren auf beiden Seiten beschrieben, vorn und hinten waren sie beschrieben. Und die Tafeln waren das Werk Gottes, und die Schrift war die Schrift Gottes, eingegraben in die Tafeln. Als nun Josua das Geschrei des Volkes hörte, das jauchzte, sprach er zu Mose: Es ist ein Kriegsgeschrei im Lager. Er aber antwortete: Das klingt nicht wie Siegesgeschrei oder wie Geschrei der Niederlage, sondern ich höre einen Wechselgesang. Es geschah aber, als er nahe zum Lager kam und das Kalb und die Reigentänze sah, da entbrannte Moses Zorn, und er warf die Tafeln weg und zerschmetterte sie unten am Berg. Und er nahm das Kalb, das sie gemacht hatten, und verbrannte es mit Feuer und zermalmte es zu Pulver und streute es auf das Wasser und gab es den Kindern Israels zu trinken. Zu Aaron aber sprach Mose: Was hat dir dieses Volk angetan, dass du eine so große Sünde über sie gebracht hast? Da sagte Aaron: Mein Herr, lasse seinen Zorn nicht entbrennen. Du weißt, dass dieses Volk bösartig ist. Sie sprachen zu mir: Mache uns Götter, die uns vorangehen, denn wir wissen nicht, was aus diesem Mann Mose geworden ist, der uns aus dem Land Ägypten heraufgeführt hat. Da sprach ich zu ihnen: Wer Gold hat, der reiße es ab. Da gaben sie mir's, und ich warf es ins Feuer, daraus ist dieses Kalb geworden. Als nun Mose sah, dass das Volk zügellos geworden war, denn Aaron hatte ihm die Zügel schießen lassen, seinen Widersachern zum Spott, da stellte sich Mose im Tor des Lagers auf und sprach: Her zu mir, wer dem Herrn angehört. Da sammelten sich zu ihm alle Söhne Levis. Und er sprach zu ihnen: So spricht der Herr, der Gott Israels: Jeder gürte sein Schwert an seine Hüfte und geht hin und her von einem Tor zum anderen im Lager,
und jeder erschlage seinen Bruder, seinen Freund und seinen Nächsten. Und die Söhne Levis machten es, wie ihnen Mose gesagt hatte, und an jenem Tag fielen vom Volk an die 3000 Männer. Und Mose sprach: Füllt heute eure Hände für den Herrn, jeder gegen seinen Sohn und gegen seinen Bruder, damit euch heute der Segen gegeben werde. Und es geschah am folgenden Tag, da sprach Mose zum Volk: Ihr habt eine große Sünde begangen, und nun will ich zu dem Herrn hinaufsteigen, vielleicht kann ich Sühnung erwirken für eure Sünde. Als nun Mose wieder zum Herrn kam, sprach er: Ach, das Volk hat eine große Sünde begangen, dass sie sich goldene Götter gemacht haben. Und nun vergib ihnen doch ihre Sünde. Wenn aber nicht, so tilge mich aus deinem Buch, das du geschrieben hast. Der Herr sprach zu Mose: Ich will den aus meinem Buch tilgen, der gegen mich sündigt. So geh nun hin und führe das Volk an den Ort, von dem ich zu dir geredet habe. Siehe, mein Engel soll vor dir hergehen, aber am Tag meiner Heimsuchung will ich ihre Sünde an ihnen heimsuchen. Und der Herr schlug das Volk, weil sie sich das Kalb gemacht hatten, das Aaron angefertigt hatte.

Kapitel 33. Und der Herr sprach zu Mose: Geh hin, zieh von hier hinauf, du und das Volk, das du aus dem Land Ägypten heraufgeführt hast, in das Land, das ich Abraham, Isaak und Jakob mit einem Eid versprochen habe, indem ich sagte: Deinem Samen will ich es geben. Ich will aber einen Engel vor dir hersenden und die Kanaaniter, Amoriter, Hethiter, Pheresiter, Heviter und Jebusiter vertreiben, in das Land, in dem Milch und Honig fließt. Denn ich will nicht in deiner Mitte hinaufziehen, weil du ein halsstarriges Volk bist. Ich würde dich sonst unterwegs vertilgen. Als das Volk diese harte Rede hörte, trug es Leid, und niemand legte seinen Schmuck an. Denn der Herr hatte zu Mose gesprochen: Sage den Kindern Israels, ihr seid ein halsstarriges Volk. Wenn ich nur einen Augenblick in deiner Mitte hinaufzöge, so müsste ich dich vertilgen. Und nun lege deinen Schmuck von dir ab, so will ich sehen, was ich dir tun will. Da rissen sich die Kinder Israels ihren Schmuck ab beim Berg Horeb. Mose aber nahm das Zelt und schlug es sich außerhalb des Lagers auf, fern von dem Lager, und er nannte es Zelt der Zusammenkunft. Und so geschah es, dass jeder, der den Herrn suchte, zum Zelt der Zusammenkunft hinausgehen musste, das außerhalb des Lagers war. Und es geschah, wenn Mose hinausging zu dem Zelt, dann stand das ganze Volk auf, und jedermann blieb stehen am Eingang seines Zeltes und sah Mose nach, bis er in das Zelt hineingegangen war. Und es geschah, wenn Mose in das Zelt hineinging, so kam die Wolkensäule herab und stand am Eingang des Zeltes, und er redete mit Mose. Und wenn das ganze Volk die Wolkensäule am Eingang des Zeltes stehen sah, dann standen sie alle auf und verneigten sich, jeder am Eingang seines Zeltes. Und der Herr redete mit Mose von Angesicht zu Angesicht, wie ein Mann mit seinem Freund redet, und er kehrte wieder ins Lager zurück. Aber sein Diener Josua, der Sohn Nuns, der junge Mann, wich nicht aus dem Innern des Zeltes. Und Mose sprach zu dem Herrn: Siehe, du sprichst zu mir, führe das Volk hinauf, aber du lässt mich nicht wissen, wen du mit mir senden willst. Und doch hast du gesagt, ich kenne dich mit Namen, und du hast Gnade gefunden vor meinen Augen. Wenn ich nun Gnade gefunden habe vor deinen Augen, so lass mich doch deine Wege wissen und dich erkennen, damit ich Gnade finde vor deinen Augen, und bedenke doch, dass dieses Volk dein Volk ist. Und er sprach: Soll ich selbst mitgehen und dich zur Ruhe führen? Er sprach zu ihm: Wenn du nicht selbst mitgehst, so führe uns nicht von hier hinauf. Denn woran soll denn erkannt werden, dass ich Gnade gefunden habe vor deinen Augen, ich und dein Volk, als daran, dass du mit uns gehst, so dass ich und dein Volk ausgezeichnet werden vor jedem Volk, das auf dem Erdboden ist? Und der Herr sprach zu Mose: Auch dies, was du jetzt gesagt hast, will ich tun, denn du hast Gnade gefunden vor meinen Augen, und ich kenne dich mit Namen. Er aber antwortete: So lass mich doch deine Herrlichkeit sehen. Und der Herr sprach: Ich will alle meine Güte vor deinem Angesicht vorüberziehen lassen und will den Namen des Herrn vor dir ausrufen. Und wem ich gnädig bin, dem bin ich gnädig, und über wen ich mich erbarme, über den erbarme ich mich. Und er sprach weiter: Mein Angesicht kannst du nicht sehen, denn kein Mensch wird leben, der mich sieht. Doch sprach der Herr: Siehe, es ist ein Ort bei mir, da sollst du auf dem Felsen stehen. Wenn dann meine Herrlichkeit vorübergeht, so stelle ich dich in die Felsenkluft und will dich mit meiner Hand so lange bedecken, bis ich vorübergegangen bin. Wenn ich dann meine Hand zurückziehe, so darfst du hinter mir hersehen, aber mein Angesicht soll nicht gesehen werden.

Kapitel 34. Und der Herr sprach zu Mose: Haue dir zwei steinerne Tafeln zu, wie die ersten waren, damit ich die Worte darauf schreibe, die auf den ersten Tafeln waren, die du zerbrochen hast. Und sei morgen bereit, dass du früh auf den Berg Sinai steigst und dort zu mir auf die Spitze des Berges trittst. Und lass niemand mit dir hinaufsteigen, dass niemand um den ganzen Berg her gesehen werde. Lass auch keine Schafe noch Rinder gegen diesen Berg hin weiden. Und Mose hieb sich zwei steinerne Tafeln zurecht, wie die ersten waren, und er stand am Morgen früh auf und stieg auf den Berg Sinai, wie ihm der Herr geboten hatte, und nahm die zwei steinernen Tafeln in seine Hand. Da kam der Herr in einer Wolke herab und trat dort zu ihm und rief den Namen des Herrn aus. Und der Herr ging vor seinem Angesicht vorüber und rief: Der Herr, der Herr, der starke Gott, der barmherzig und gnädig ist, langsam zum Zorn und von großer Gnade und Treue, der Tausenden Gnade bewahrt und Schuld, Übertretung und Sünde vergibt, aber keineswegs ungestraft lässt, sondern die Schuld der Väter heimsucht an den Kindern und Kindeskindern bis in das dritte und vierte Glied. Da neigte sich Mose schnell zur Erde und betete an, und er sprach: O Herr, wenn ich Gnade gefunden habe vor deinen Augen, so ziehe mein Herr in unserer Mitte, obwohl es ein halsstarriges Volk ist, und vergib uns unsere Schuld und Sünde und nimm uns an als dein Eigentum. Da sprach er: Siehe, ich mache einen Bund. Vor deinem ganzen Volk will ich Wunder tun, wie sie nicht gewirkt worden sind auf der ganzen Erde und unter allen Völkern, und das ganze Volk, in dessen Mitte du bist, soll das Werk des Herrn sehen, denn furchterregend soll es sein, was ich mit dir tun will. Beachte genau, was ich dir heute gebiete. Siehe, ich will vor dir her die Amoriter und die Kanaaniter vertreiben, sowie die Hethiter und die Pheresiter und die Heviter und die Jebusiter. Hüte dich davor, einen Bund zu schließen mit den Einwohnern des Landes, in das du kommst, damit sie dir nicht zum Fallstrick werden in deiner Mitte, sondern ihr sollt ihre Altäre umstürzen und ihre Gedenksteine zerbrechen und ihre Aschera-Standbilder ausrotten. Denn du sollst keinen anderen Gott anbeten, denn der Herr, dessen Name der Eifersüchtige ist, ist ein eifersüchtiger Gott. Dass du nicht etwa einen Bund schließt mit den Einwohnern des Landes und sie, wenn sie ihren Göttern nachhuren und ihren Göttern opfern, dich einladen und du dann von ihrem Opfer isst und deinen Söhnen ihre Töchter zu Frauen nimmst und ihre Töchter dann ihren Göttern nachhuren und deine Söhne verführen, dass sie auch ihren Göttern nachhuren. Du sollst dir keine gegossenen Götter machen. Das Fest der ungesäuerten Brote sollst du halten. 7 Tage lang sollst du ungesäuertes Brot essen, wie ich dir geboten habe, um die bestimmte Zeit des Monats Abib, denn im Monat Abib bist du aus Ägypten ausgezogen. Alle Erstgeburt gehört mir, auch alle männliche Erstgeburt unter deinem Vieh, es sei ein Rind oder ein Schaf. Aber die Erstgeburt des Esels sollst du mit einem Lamm auslösen. Wenn du es aber nicht auslöst, so brich ihm das Genick. Alle Erstgeburt deiner Söhne sollst du auslösen, und man soll nicht leer erscheinen vor meinem Angesicht. 6 Tage sollst du arbeiten, aber am 7. Tag sollst du ruhen, auch in der Zeit des Pflügens und Erntens sollst du ruhen. Und du sollst das Fest der Wochen halten, mit den Erstlingen der Weizenernte, und das Fest der Einsammlung an der Wende des Jahres. Alles, was männlich ist bei dir, soll 3-mal im Jahr erscheinen vor dem Herrscher, dem Herrn, dem Gott Israels. Denn ich werde gewisslich die Heidenvölker vor dir aus ihrem Besitz vertreiben und deine Grenzen erweitern, und niemand soll dein Land begehren, während du hinaufziehst, um 3-mal im Jahr vor dem Herrn, deinem Gott, zu erscheinen. Du sollst das Blut meines Opfers nicht zusammen mit Sauerteig opfern, und das Opfer des Passafestes soll nicht über Nacht bleiben bis zum Morgen. Die Erstlinge von den ersten Früchten deines Ackers sollst du in das Haus des Herrn deines Gottes bringen. Du sollst ein Böcklein nicht in der Milch seiner Mutter kochen. Und der Herr sprach zu Mose: Schreibe dir diese Worte auf, denn aufgrund dieser Worte habe ich mit dir und mit Israel einen Bund gemacht.
Und er war dort bei dem Herrn 40 Tage und 40 Nächte lang und aß kein Brot und trank kein Wasser. Und er schrieb die Worte des Bundes auf die Tafeln, die 10 Worte. Als nun Mose vom Berg Sinai herabstieg und die beiden Tafeln des Zeugnisses waren in der Hand Moses, als er vom Berg hinabstieg, da wusste Mose nicht, dass die Haut seines Angesichts strahlte, weil er mit ihm geredet hatte. Und Aaron und alle Kinder Israels sahen Mose, und siehe, die Haut seines Angesichtes strahlte, da fürchteten sie sich, ihm zu nahen. Aber Mose rief sie, da wandten sie sich zu ihm, Aaron und alle Obersten der Gemeinde, und Mose redete zu ihnen. Danach traten alle Kinder Israels näher zu ihm, und er gebot ihnen alles, was der Herr zu ihm geredet hatte, auf dem Berg Sinai. Als nun Mose aufhörte, mit ihnen zu reden, legte er eine Decke auf sein Angesicht. Und immer wenn Mose hineinging vor den Herrn, um mit ihm zu reden, nahm er die Decke ab, bis er wieder herausging. Dann ging er heraus und redete zu den Kindern Israels, was ihm befohlen war. Und die Kinder Israels sahen dann das Angesicht Moses, dass die Haut desselben strahlte, und Mose legte die Decke wieder auf sein Angesicht, bis er wieder hineinging, um mit ihm zu reden.

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0: Liebe Hörerinnen und Hörer, wir heißen Sie herzlich willkommen zu unserer Reihe Missionswerk Mitternachtsruf für Sie gelesen. Ist Israels Zukunft Vergangenheit? Ist die Gemeinde bzw. Kirche etwa doch das neue Israel und hat sie die Verheißungen des Alten Testamentes von den Juden übernommen? Die beiden Bibellehrer Johannes Pflaum und Norbert Lied legen in dieser Broschüre Ersatztheologie auf überzeugende Weise dar, dass die Bibel allen theologischen Konzepten zum Trotz die Ersetzung Israels durch die Gemeinde nicht lehrt und dass die Gemeinde gar nicht das neue Israel Gottes sein kann. Hören Sie heute die Einleitung sowie den ersten Teil des ersten Kapitels. Hören Sie heute im dritten Teil das Kapitel 2. Wir wünschen Ihnen beim Hören dieser Sendung Gottes reichen Segen. Es liest für Sie Andreas Klinner.
1: Der Heidenapostel und das Israel Gottes. G.C. Berkhuwer schreibt: Kann Erwählung von Gott, so wie wir es normalerweise verstehen, jemals verändert werden in Verwerfung? Kann die Gemeinde den Platz des auserwählten Volkes Israel ererben, sodass die Erwählung auf die Gemeinde übergeht? Betrachten wir die Erwählung Gottes gewöhnlich nicht als etwas Unwiderrufliches, Endgültiges und Allmächtiges? Und ist es folglich nicht sinnlos anzunehmen, dass die Erwählung Israels durch eine menschliche Reaktion oder sogar Unglaube verneint werden könne? Ausgerechnet der Heidenapostel Paulus in Galater 2, die Verse 7 und 8, der sich auch als Lehrer der Nationen bezeichnet, 1. Timotheus 2, 7 sowie 2. Timotheus 1, Vers 11, legt im Römerbrief die grundsätzliche Stellung Israels im Heilsplan Gottes dar. Martin Luther nannte den Römerbrief das Hauptstück des Neuen Testaments. Darin verkündet der Apostel den wunderbaren Heilsplan, durch den ein gerechter Gott gottlose Sünder gerecht spricht. Der Brief führt aus, dass der Mensch nicht aufgrund von Werken des Gesetzes, sondern aufgrund des Opfers Jesu gerecht wird und dass das Werk Jesu Christi Gott mehr Herrlichkeit und den Menschen mehr Segen bringt, als sie durch Adams Sünde verloren haben. Weiter legt er dar, dass die Gnade ein geheiligtes Leben ermöglicht, das im Rahmen des Gesetzes so niemals möglich war. Der Römerbrief ist das neutestamentliche Fundament unseres Glaubensgutes. Und ausgerechnet darin spricht Paulus ausführlich über Israel. In den Kapiteln 9 bis 11 erklärt er in einem speziellen Aufsatz Gottes Handeln bzw. Ratschluss mit Israel und den Nationen. Und mitten in seiner Darlegung über die nicht endgültige Verwerfung Israels betont der Apostel in Römer 11, Vers 13: Denn zu euch, den Heiden, rede ich, weil ich Apostel der Heiden bin, bringe ich meinen Dienst zu Ehren. Der Apostel der Nationen bezeugt den Nationen, den Heiden, in einem Fünftel des Römerbriefes, dass Israel bleibend erwählt ist. Kein Judenapostel wie Petrus proklamiert derart die Stellung Israels im Ratschluss Gottes, wie es der Heidenapostel Paulus getan hat. Es ist, als ob er es den Heiden, deren Apostel und Lehrer er ist, ganz besonders einprägen will. Paulus sagt an keiner Stelle, dass die Verheißungen des Alten Testaments für Israel auf die Gemeinde übertragen worden seien. Darum sollten wir uns schämen, dass wir im Laufe der Jahrhunderte den Lehrsatz des Paulus über Israel aus den Augen verloren haben. Wir haben vergessen, dass unsere Geschichte nicht die einer Ersetzung ist, sondern einer Einpfropfung. Sie hat Parallelen zu der Geschichte Ruths im Alten Testament. Ruth war eine Moabiterin, eine Heidin. Da die Moabiter sich als Feinde und Verführer Israels erwiesen hatten, 4. Mose 22 bis 25, durfte ein Moabiter bis zum 10. Grad seiner Abstammung nicht in die Gemeinde des Herrn kommen, 5. Mose 23, die Verse 4 bis 7. Doch nun findet Ruth als Moabiterin Zuflucht im Volk Israel und wird sogar zum Glied im Stammbaum Davids und des Herrn Jesus. In Ruth 2, Vers 12 wird sie ermahnt, niemals zu vergessen, dass sie Zuflucht gefunden hat unter den Flügeln des Gottes Israels. Bemerkenswerterweise heißt es dabei nicht bei Gott oder dem Herrn, sondern es wird für sie als Moabiterin ausdrücklich betont, wer dieser Gott ist, der ihr als Heiden Zuflucht gibt, nämlich der Gott Israels. Aus alttestamentlicher Sicht ist der Zugang zum lebendigen Gott nur über sein Bundesvolk Israel möglich. Die Heiden außerhalb Israels gelten als Unreine. Nun geschieht im Neuen Testament das Wunder, dass sich Christus eine Gemeinde aus den Nationen und aus den Juden beruft, die den direkten Zugang zum Gott Israels hat. Aus diesem Grund soll die Gemeinde Jesu niemals vergessen, dass sie Zuflucht gefunden hat unter den Flügeln des Gottes Israels. Dieses Thema greift Paulus in Römer 9 bis 11 auf. Paulus über die Gemeinde und Israel. Besonders in Römer 11 führt Paulus ganz verschiedene Argumente an, um zu beweisen, dass Gott sein Volk nicht aufgegeben hat. Dabei ist auffallend, wie viel Aufwand der Apostel betreibt, um zu betonen, dass Israel nicht endgültig verworfen ist. Erstes Argument, Römer 11, die Verse 1 und 2. Hat Gott etwa sein Volk verstoßen? Das sei ferne. Denn auch ich bin ein Israelit aus dem Samen Abrahams, aus dem Stamm Benjamin. Gott hat sein Volk nicht verstoßen, das er zuvor ersehen hat. Der kleine Satz, das sei ferne, drückt im Griechischen ein Entsetzen darüber aus, wie man einen solchen Gedanken überhaupt in Erwägung ziehen kann. Paulus erwähnt diesen Satz im Römerbrief 10-mal, auch in Bezug auf ganz andere Themen. Wenn wir das sei ferne zu Israel in Zweifel ziehen wollten, dann müssten wir es auch bei den anderen Themen tun, zum Beispiel hinsichtlich Römer 6, Vers 15. Wie nun sollen wir sündigen, weil wir nicht unter dem Gesetz, sondern unter der Gnade sind? Das sei ferne. Dann bringt Paulus sich selbst als Argument. Er ist doch auch Jude aus dem Stamm Benjamin. Wenn Israel verworfen wäre, dann hätte er nicht zum Glauben an den Messias finden dürfen. Paulus betont zwar auch, dass etliche Israeliten verstockt wurden, in Römer 11, Vers 7, und Zweige wegen ihres Unglaubens aus dem edlen Ölbaum Israel, Jeremia 11, Vers 16, ausgebrochen wurden, Römer 11, Vers 20. Aber dass dies auch einen heilsgeschichtlichen Zweck für die Nationen hatte. Und selbst in dieser Zeit, der jetzigen Zeit, hat Gott sich einen Überrest bewahrt, Römer 11, Vers 5. Diesen gläubigen Überrest nennt Paulus an anderer Stelle das Israel Gottes. Galater 6, Vers 16. Wir kommen noch darauf zurück. Zweites Argument. Paulus erklärt bereits in Römer 11, Vers 11, dass Israel nicht gestrauchelt ist, damit es fallen sollte, das heißt, um liegen zu bleiben, um gänzlich ausgeschaltet zu bleiben und nicht wiederhergestellt werden zu können. Auch das sei ferne. Vielmehr liegt der tiefere Sinn darin, dadurch den Heiden das Heil zuteil werden zu lassen. Römer 11, Vers 11 sagt, ich frage nun, sind sie denn gestrauchelt, damit sie fallen sollten? Das sei ferne. Sondern durch ihren Fall wurde das Heil den Heiden zuteil, um sie zur Eifersucht zu reizen. Drittes Argument. Der Apostel fährt fort mit der Erklärung, dass Gott Israel nicht aufgegeben hat. Bereits in Römer 3, Vers 3 hat Paulus die überragende Tatsache erwähnt, dass Israels Untreue Gottes Treue nicht aufhebt. Gott vergilt nicht Gleiches mit Gleichem. Wie denn, wenn auch etliche untreu waren, hebt etwa ihre Untreue die Treue Gottes auf? Das sei ferne. Römer 3, die Verse 3 und 4. Und nun in Römer 11 betont er im 12. Vers, wenn aber ihr Fall der Reichtum der Welt und ihr Verlust der Reichtum der Heiden geworden ist, wie viel mehr ihre Fülle? In Vers 15 doppelt der Apostel nach und sagt, denn wenn ihre Verwerfung die Versöhnung der Welt zur Folge hatte, was wird ihre Annahme anderes zur Folge haben als Leben aus den Toten? So sicher wie es zum vorübergehenden Fall Israels kam, so gewiss wird es wieder zu einer wiederhergestellten Fülle Israels kommen. So sicher es eine zeitbedingte Verwerfung gab, so gewiss wird es auch eine Wiederannahme geben. Paulus erfuhr wie kein anderer die Frucht unter den Nationen durch den Fall Israels und er sah prophetisch voraus, welchen Segen die geistliche Wiederherstellung Israels für die Nationen im zukünftigen tausendjährigen Königreich Gottes auf Erden mit sich bringen wird. Viertes Argument. Paulus hört nicht auf zu argumentieren, indem er fortfährt und erklärt in Vers 16, wenn aber die Erstlingsgabe heilig ist, so ist es auch der Teig. Und wenn die Wurzel heilig ist, so sind es auch die Zweige. Unter der Erstlingsgabe ist das Israel der ersten Tage zu verstehen, die Patriarchenzeit sowie das Israel, das in Ägypten entstand, das Gott sich erwählte und für sich absonderte, indem er sprach in 2. Mose 19, Vers 6, »Du sollst mir ein heiliges Volk sein.« Das bedeutet, war Israel in der Vergangenheit heilig, so wird es auch in der Zukunft heilig sein, für Gott abgesondert. Desgleichen bringt der Vergleich der Wurzel und der Zweige zum Ausdruck, dass es einen gesegneten Anfang Israels gab und ein gesegnetes Ende Israels geben wird, das in Heiligkeit endet. Sacharja spricht in Kapitel 14, Vers 20 über das Israel der Zukunft im messianischen Reich Gottes auf Erden. An jenem Tag wird auf den Schellen der Pferde stehen, heilig dem Herrn. Fünftes Argument. Dann bringt Paulus das Beispiel des Ölbaums. So sind zwar jüdische Zweige wegen ihres Unglaubens aus dem Ölbaum Israel ausgebrochen worden, aber darüber hinaus sollten gläubig gewordene Nationen als wilde Ölzweige in den Ölbaum eingepfropft werden. Das heißt nicht, dass die Nationen zu Israel geworden sind, sondern dass sie nun mit Israel die Verheißungen teilen. Vergleichen Sie dazu Epheser 2, Vers 19 oder Epheser 3, Vers 6. Außerdem kündigt Paulus an, dass Gott sehr wohl die Israeliten, die später gläubig werden, als natürliche Zweige wieder einpfropfen kann. Römer 11, die Verse 17 bis 24. Auch der Ölbaum bezieht sich auf die Väter Israels, auf die Patriarchen, aus denen die spätere jüdische Nation wie Zweige erspross. Wenn wir als Nationen in den Ölbaum, das heißt in den Glauben Abrahams, mit eingepfropft wurden, so sind wir eigentlich mit Israel verwandt, Vers 19. In Römer 4, Vers 16 sagt Paulus über Abraham, der unser aller Vater ist. So bestand auch die Gemeinde in Rom aus Juden und Heidenchristen, wobei sich die Heidenchristen über die Juden erhoben. Paulus ermahnt sie deshalb, nicht du trägst die Wurzel, sondern die Wurzel trägt dich, in Vers 18. In Römer 15, Vers 12 macht Paulus deutlich, dass Christus die Wurzel ist. Er ist sowohl die Wurzel Israels als auch der Gläubigen aus den Heiden, die in den Ölbaum eingepfropft wurden. Jesus ist auch der Hirte und Stein Israels. 1. Mose 49, Vers 24 und der Fels, aus dem Israel während der Wüstenzeit lebte. 1. Korinther 10, Vers 4. Aus diesem Grund wird der Herr mit Israel genauso wie mit seiner Gemeinde zu seinem Ziel kommen. Jede Ablehnung der Zukunft Israels ist damit hinfällig. Christus selbst hat darauf aufmerksam gemacht, dass das Heil aus den Juden kommt. Johannes 4, Vers 22. Abraham, Isaak und Jakob sind der Ursprung des Segens für die Heiden. Sei nicht hochmütig, sondern fürchte dich, Vers 20. Sonst könnte es sein, dass Gott auch dich nicht verschont, die Verse 21 bis 22. Doch im Laufe der Jahrhunderte wurden die Warnungen in den Wind geschlagen. Und statt dass man diese Darlegungen beachtet hätte, wurde die Ersatztheologie eingeführt und Israel wurde von den Christen verworfen. Darum wird am Ende der Zeit die Namenschristenheit, die Institutionschristenheit verworfen und im antichristlichen Reich untergehen. Die wahre Gemeinde aber wird vorher entrückt und dann wird ganz Israel gerettet und somit wieder eingepfropft. Damit ist Paulus' Aussage auch eine prophetische Warnung. Vers 21. Sechstes Argument. Später betont der Apostel noch, dass Israel hinsichtlich der Erwählung Geliebte bleibt um der Väter willen, weil Gottes Gnadengaben und Berufungen unwiderruflich sind. Römer 11, die Verse 28 und 29. Mit diesen Worten bezieht sich der Apostel Paulus auf den einseitigen, unauflösbaren Abrahambund, auf den wir noch eingehen werden. Siehe Kapitel 3, die falsche Einordnung eines wichtigen Bundes. Siebtes Argument. Schließlich deckt Paulus ein Geheimnis auf, in Römer 11, Vers 25 bis 27. Nämlich, dass Israel zum Teil Verstockung widerfahren ist, bis die Vollzahl der Heiden in den geistlichen Leib Christi eingegangen ist. Danach soll ganz Israel gerettet werden. nicht mehr bloß ein Teil wie in der jetzigen Zeit, Vers 5. Somit ist die Verwerfung Israels zeitlich begrenzt und war nie endgültig. In Römer 11, die Verse 25 bis 29 lesen wir: Denn ich will nicht, meine Brüder, dass euch dieses Geheimnis unbekannt bleibt, damit ihr euch nicht selbst für klug haltet. Israel ist zum Teil Verstockung widerfahren, bis die Vollzahl der Heiden eingegangen ist, und so wird ganz Israel gerettet werden, wie geschrieben steht in Jesaja 59, die Verse 20 und 21. Aus Zion wird der Erlöser kommen und die Gottlosigkeiten von Jakob abwenden, und das ist mein Bund mit ihnen, wenn ich ihre Sünden wegnehmen werde. Hinsichtlich des Evangeliums sind sie zwar Feinde um euretwillen, hinsichtlich der Auserwählung aber Geliebte um der Väter willen. Denn Gottes Gnadengaben und Berufung können ihn nicht reuen. Der Ort Zion lässt sich geografisch auf kein anderes Gebiet der Welt legen als nur auf Israel. Wenn die Vollzahl der Heiden in den Leib der Gemeinde eingegangen ist, wird sie von der Erde entrückt. Danach wird der Herr nach Zion zurückkehren, Israel retten, den neuen Bund mit ihm aufrichten und seine Sünden wegnehmen. Da dies bis heute noch nicht geschehen ist, erwarten wir in der lebendigen Hoffnung die baldige Erfüllung dieser Aussagen. Wenn der Bund Gottes mit Abraham gemäß Galater 3, Vers 17 nicht ungültig gemacht werden kann, heißt das gleichzeitig, dass er sich zukünftig noch erfüllen muss. Da sich der Bund Gottes mit Abraham aber auf das irdische Volk und Land Israel bezieht, 1. Mose 15 und 17, wird er sich zwangsläufig auch dort erfüllen. Vergleiche wiederum Kapitel 3. Die falsche Einordnung eines wichtigen Bundes. Auch das prophetische Buch der Offenbarung macht darauf aufmerksam, dass der Herr nach Zion zurückkehrt. So lesen wir in Offenbarung 14, Vers 1: Und ich sah und siehe, das Lamm stand auf dem Berg Zion, und mit ihm 144.000, die trugen den Namen seines Vaters auf ihren Stirnen geschrieben. Dass mit dieser Aussage nicht das himmlische, sondern vielmehr das irdische Zion in Israel gemeint ist, geht aus der Tatsache hervor, dass Johannes zweimal in diesem Kapitel betont, eine Stimme aus dem Himmel zu hören, Vers 2 und Vers 13. Wenn Johannes eine Stimme aus dem Himmel hört, bedeutet das, dass er sich nicht im Himmel, sondern auf der Erde befindet. Demnach sieht er die Wiederkunft Jesu auf dem irdischen Berg Zion. Später, ab Vers 14, schildert Johannes, dass er den Herrn auf einer Wolke kommen sieht, um die Erde zu richten, was ebenso deutlich macht, dass der Herr das irdische Zion meint, wohin er zurückkehrt. Vergleichen Sie dazu Sacharja 14, Vers 4. In Obadja Vers 21 lesen wir: Und es werden Befreier auf den Berg Zion hinaufziehen, um das Gebirge Esaus zu richten. Und die Königsherrschaft wird dem Herrn gehören. So bestätigt der Apostel Paulus in Römer 11 die Verse 26 und 27 mit seinem Zitat von Jesaja 59, Vers 20 und 21, dass der Herr in Herrlichkeit nach Zion zurückkehren wird, um ganz Israel zu retten. Offenbarung 14, Vers 1, Jesaja 59, Vers 20, Hesekiel 36, Vers 33, Psalm 14, Vers 7. Am Ende wird Gott den Juden seine Barmherzigkeit zuwenden, wie er sie auch den Heidenchristen zukommen ließ. Wir haben einst nicht geglaubt und Barmherzigkeit erfahren. Sie glauben jetzt nicht, um zukünftig Barmherzigkeit zu erfahren. Alles zusammen gebrauchte Gott, um sich aller zu erbarmen. Römer 11, die Verse 30 bis 32. Über diese Offenbarung, über diese Weisheit Gottes mit Israel und den Nationen, kann Paulus nur anbeten. Dass Gott sogar alles Versagen Israels so wendet, dass am Ende nur Segen entsteht, und dies alles über Jesus Christus, das bringt den Apostel zur Anbetung, womit er diesen Abschnitt abschließt. Römer 11, die Verse 33 bis 36. Paulus über das Israel Gottes. Wir erwähnten am Anfang dieses Kapitels, dass Paulus den gläubigen jüdischen Überrest der jetzigen Zeit an anderer Stelle das Israel Gottes nennt. Diese Bezeichnung finden wir gegen Ende des Galaterbriefes in Kapitel 6, Vers 16. Über alle, die nach dieser Regel wandeln, komme Frieden und Erbarmen, und über das Israel Gottes. Wie in der Einleitung erwähnt, wird dieser Vers leider als ein Paradeargument der Ersatztheologie angeführt. Demzufolge soll das Israel Gottes eine Bezeichnung für die Gemeinde sein. Im Zusammenhang des Galaterbriefes wird deutlich, dass Paulus mit dem Israel Gottes auf jeden Fall solche meint, die durch die Gnade Gottes errettet werden. Bedeutet das aber, diese Stelle lehre damit tatsächlich, dass Israel nicht mehr Gottes auserwähltes Volk und keine Verheißung mehr hat? Bei näherem Betrachten kann jedoch gerade diese Folgerung nicht aus Galater 6, Vers 16 gezogen werden. Wie soeben angeführt, geht es im Galaterbrief um die Errettung des Menschen durch die Gnade Gottes. Paulus macht deutlich, dass dies nicht aufgrund der äußeren Zugehörigkeit zum auserwählten Volk Israel geschieht, auch nicht, indem ein Mensch sich beschneiden lässt, sondern ausschließlich durch den Glauben an Jesus Christus. Auf denselben Sachverhalt geht der Apostel in den in der Einleitung angeführten Stellen aus dem Römerbrief ein. Römer 2, die Verse 28 und 29, sowie Römer 9, die Verse 6 bis 11. Dort geht es ebenfalls um die Errettung eines Menschen. Nun darf aber die Frage nach der Errettung eines Menschen nicht mit der Frage nach der Stellung Israels als auserwähltes Volk Gottes vermischt werden. Dieser biblische Sachverhalt wird von Ersatztheologen übersehen. Schon im Alten Bund zog die Auserwählung Israels nicht automatisch die Errettung aller Israeliten nach sich. In Römer 9, die Verse 27 bis 29 und Römer 11 macht Paulus deutlich, dass immer nur ein Rest oder Überrest des auserwählten Volkes gerettet wurde. Auch der Schreiber des Hebräerbriefes spricht von solchen in Gottes Volk, die nicht glaubten und deshalb dem Gericht verfielen. Hebräer Kapitel 3, Vers 7 bis Kapitel 4, Vers 11. Diese Tatsache ändert aber nichts an der Stellung Israels als Gottes auserwähltes Volk. Der treue Rest, von welchem Paulus spricht in Römer 9, Vers 27 sowie in Kapitel 11, Vers 5, findet sich heute in den messianischen Juden, die zusammen mit den Gläubigen aus den Nationen zur Gemeinde Jesu gehören. Bei der Wiederkunft Jesu wird jeder Israelit gerettet, der dann noch am Leben ist. Vergleichen Sie Sacharja 12, die Verse 9 bis 14, Sacharja 13 und 14 sowie Römer Kapitel 11, die Verse 25 bis 27. Punktuell, im Zusammenhang mit der Wiederkunft Jesu ist dies dann ganz Israel, Römer 11, Vers 26. Geschichtlich über die Jahrtausende gesehen, bildet die letzte lebende Generation zusammen mit dem treuen Rest durch alle Zeiten hindurch den Überrest des Volkes. Somit stammen beide biblische Sachverhalte überein. Geschichtlich gesehen wird nur ein Überrest gerettet, Römer 9, Vers 27. Auf die Situation der Wiederkunft Jesu bezogen, ist es ganz Israel. Unabhängig vom geistlichen Zustand der einzelnen Israeliten zeigt sich an der Stellung der Nationen gegenüber dem Land und Volk Israel immer die Haltung dem lebendigen Gott gegenüber. Vergleichen Sie dazu Joel 2, die Verse 18 und 19, sowie Joel 4, die Verse 1 bis 6, Micha Kapitel 4, die Verse 11 bis 13, sowie Habakuk Kapitel 3, die Verse 12 und 13. Der Unterschied zwischen der unantastbaren Stellung Israels als Gottes auserwähltes Volk und der Errettung der Einzelnen wird im Textzusammenhang von Römer 9 bis 11 deutlich. So spricht Paulus damals schon zur Zeit des neuen Bundes nicht etwa in der Vergangenheit von den Vorrechten Israels, sondern in der Gegenwartsform. Römer 9, die Verse 4 und 5. Aus diesem Grund müssen wir auch zwischen Israels Stellung als auserwähltes Volk Gottes und der Errettung der Gläubigen aus Israel differenzieren. Mit dem Israel Gottes, Galater 6, Vers 16, dem Juden mit der Herzensbeschneidung, Römer 2, die Verse 18 und 19, und den Kindern der Verheißung, Römer 9, Vers 8, hebt Paulus in keiner Weise die Stellung Israels als auserwähltes Volk und die damit verbundenen noch ausstehenden Verheißungen auf, sondern er behandelt die Frage nach der Errettung. Was die Stelle aus Galater 6, Vers 16 betrifft, hat Arnold Fruchtenbaum noch auf einen weiteren Zusammenhang aufmerksam gemacht. Eine genaue grammatikalische Untersuchung dieser Stelle legt nahe, dass Paulus sogar von zwei Gruppen der Erretteten spricht. Er schreibt: Friede und Barmherzigkeit über sie und über das Israel Gottes. Die erste Gruppe wäre damit die Gläubigen aus den Nationen, über sie. Die zweite Gruppe, das Israel Gottes, der gläubige Überrest innerhalb des Volkes und das errettete Israel bei der Wiederkunft Jesu. Ersatztheologen machen dagegen aus dieser Aufteilung ein und dasselbe. Dazu zitiert Fruchtenbaum Dr. C. Lewis Johnson: Wenn es eine Auslegung gibt, die sich auf ein wackeliges Fundament stützt, ist es die Sichtweise, welche behauptet, Paulus stelle den Begriff das Israel Gottes mit der Gemeinde der Gläubigen aus den Juden und Nichtjuden gleich. Um dies zu belegen, muss der allgemeine paulinische, neutestamentliche und gesamtbiblische Gebrauch des Wortes Israel ignoriert werden. Der grammatikalische und syntaktische Gebrauch der Konjunktur kai und wird überdehnt und verdreht, da die seltene und unübliche Bedeutung herangezogen wird, obwohl die gewöhnliche Bedeutung zufriedenstellend ist, nur weil diese Sicht nicht mit der vorgefassten Position des Exegeten übereinstimmt. Und zu allem Überfluss wird der besondere Kontext des Galaterbriefes und der weitere Kontext der paulinischen Lehre über Gottes Handeln mit Israel und den Nationen, wie insbesondere in Römer 11 herausgestellt, vernachlässigt. Die Lehre, dass die Gemeinde aus Nichtjuden und Juden das Israel Gottes ist, gegründet auf einer Illusion. Sie ist ein klassisches Beispiel von voreingenommener Exegese. Zusammenfassend sei festgehalten, dass der Inhalt des Galaterbriefes, Errettung durch die Gnade, keinerlei Hinweis auf die Aufhebung der Erwählung des Landes und Volkes und Israels gibt. Dasselbe gilt für die angesprochenen Stellen aus dem Römerbrief. Eine genaue Untersuchung von Galater 6, Vers 16 legt sogar nahe, dass Paulus hier bewusst einen Unterschied zwischen zwei Gruppen von Glaubenden machte, um jeden Gedanken an eine Ablehnung der Erwählung Israels auszuschließen. Es gibt sowohl vor dem Hintergrund des Neuen als auch des Alten Testaments überhaupt keinen Grund, an der bleibenden Auserwählung Israels zu zweifeln. So exakt wie viele Verheißungen und Gerichtsandrohungen für Israel in der Vergangenheit eingetroffen sind, wird sich auch alles erfüllen, was an göttlicher Prophetie noch aussteht. Um seines Namens und seiner Ehre willen wird Gott nicht ruhen, bis er mit Israel zu seinem Ziel gekommen ist. Jesaja 48, Vers 11 sowie Hesekiel 36, Vers 22.
0: Liebe Zuhörer, wir hoffen, dass Sie durch diese Sendung reich gesegnet wurden. 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
1: Ich lese den 103. Psalm von David. Sie dürfen dazu sitzen bleiben. Preise den Herrn, meine Seele, und all mein Inneres seinen heiligen Namen. Preise den Herrn, meine Seele, und vergiss nicht alle seine Wohltaten. Der da vergibt alle deine Sünde, der da heilt alle deine Krankheiten. Der dein Leben erlöst aus der Grube, der dich krönt mit Gnade und Erbarmen. Der mit Gutem sättigt dein Leben, deine Jugend erneuert sich wie bei einem Adler. Der Herr verschafft Gerechtigkeit und Recht allen, die bedrückt werden. Er hat seine Wege kund, dem Mose, den Söhnen Israel, seine Taten. Barmherzig und gnädig ist der Herr, langsam zum Zorn und groß an Gnade. Er wird nicht immer richten, nicht ewig zürnen. Er hat uns nicht getan nach unserem Vergehen, nach unseren Sünden uns nicht vergolten. Denn so hoch der Himmel über der Erde ist, so übermächtig ist seine Gnade über denen, die ihn fürchten. Sofern der Osten ist vom Westen, hat er von uns entfernt unsere Vergehen. Wie sich ein Vater über Kinder erbarmt, so erbarmt sich der Herr über die ihn fürchten. Denn er kennt unsere Gebilde, denkt daran, dass wir Staub sind. Der Mensch wie Gras sind seine Tage, wie die Blume des Feldes, so blüht er. Denn fährt ein Wind darüber, so ist sie nicht mehr und ihr Ort kennt sie nicht mehr. Die Gnade des Herrn aber währt von Ewigkeit zu Ewigkeit über denen, die ihn fürchten. Seine Gerechtigkeit bis zu den Kindeskindern. Für die, die seinen Bund halten, die seiner Vorschriften gedenken, um sie zu tun. Der Herr hat im Himmel aufgerichtet seinen Thron und seine Herrschaft regiert über alles. Preist den Herrn, ihr seine Engel, ihr Gewaltigen an Kraft, Täter seines Wortes, dass man höre auf die Stimme seines Wortes. Preist den Herrn, alle seine Heerscharen, ihr seine Diener, Täter seines Wohlgefallens. Preist den Herrn, alle seine Werke, an allen Orten seiner Herrlichkeit. Preise den Herrn, meine Seele.

0: Ein wunderschöner guten Morgen. Ja, wir haben alle Grund, Gott loben, preisen und danken. Und über diesen Lob, Preis und Dank wollen wir heute Morgen auch reden anhand von Psalm 103. Die Psalmen sind Gebete, Lobgesänge. Die Psalmen von Gott inspiriert und die Psalmen, sie vermitteln Trost, Hoffnung. Sie sind Glaubensstärkung. Wir haben Einblick in die Psalmen, in Gottes Wesen. Wir haben geistliche Belehrung und auch prophetische Offenbarung. Die Psalmen wurden hauptsächlich von einem David geschrieben, vom König David. Sie wurden aber auch von einem Mose geschrieben, von den Söhnen Asafs, Korachs und viele anderen. Die Psalmen zeigen uns, wie Leuten, Menschen in verschiedenen Lebenssituationen, Menschen aus verschiedenen Hintergründen, wie sie Gott erlebten, und wie sie sogar durch Trübsale hindurchgehen müssten und in all dem Gott erlebten und den Blick nicht verloren haben. Ja, wir lesen Psalmen über die, die verzweifelt waren. Und diese Zweifel offenbart ihnen Gott. Er gibt ihnen Zuversicht, Stärke und Kraft. Die Psalmen offenbaren uns auch diese Freude am Herrn. Wir haben diese wunderbaren Pilgerpsalmen, wo das Volk Israel sang auf dem Weg nach Jerusalem. An Sehnsucht, an diese Begegnung mit Gott. Ich hoffe, auch diese Sehnsucht war heute Morgen bei uns als Gemeinde, zusammen vor Gott zu kommen. Und diese Psalm 103, von David geschrieben, offenbart auch der Psalmist diese Abhängigkeit von Gott. Diese Danksagung, Gott, danke. Und er sagt, Vers 1, loben den Herrn meine Seele. Und alles, was in mir ist, seinen heiligen Namen. Lobe den Herrn, meine Seele. Dieser Ausdruck, meine Seele, kommt in diesem Psalm dreimal vor. Und er sagt, loben dem Herrn, meine Seele. Was ist Lobe? Was ist dieser Ausdruck Lobe? Es ist eigentlich kurz gefasst, danke Herr. Ja, dankbare Leute sind zufriedene Leute. Aber dieser Blick auf Gott und einfach dieser Gedanke, Herr, danke. Danke für dies, was ich bin. Danke für dies, was du vollbracht hast. Ja, Dankbarkeit führt zu Zufriedenheit. Wie kommen wir zu Gott? Wie begegnen wir Gott? Der Psalmist, er sagt, und alles, was in mir ist, lobe den Herrn meiner Seele, und alles, was in mir ist, seinen heiligen Namen. Also meine ganze Wesen, meine ganze Ich, alles, was ich bin, Herr, soll dich loben. Wir beten oft, Herr, ich danke dir von ganzem Herzen. Und ich hoffe, wir meinen das auch aufrichtig. Aber danke von ganzem Herzen, sage ich, Herr, ich danke dir mit alles, was ich bin. Mein ganzes Leben ist ein Ruf der Dankbarkeit an dir. Mein Herz, Herr, gehört dir. Mein Gedankenwelt gehört dir. Es ist dieser Ruf von ganzem Herzen, danke ich dir. Oder alles, was in mir ist, es ist ein aufrichtiger Ruf, ein ernsthafter Ruf. Es ist ein Ruf, wo meine Gefühle, Emotionen, Gedanken, alles beim Herrn ist. Meine ganze Wesen, Leib, Seele und Geist. Es ist eine Person, der erkennt, wer Gott ist und wer wir Menschen sind. Und er ruft sich selber nochmal, loben den Herrn meiner Seele und alles, was in mir ist, seinen heiligen Namen. Und in Vers 2 lesen wir nochmal, lobe den Herrn meine Seele und vergiss nicht, was er dir Gutes getan hat. Ja, vergiss nicht. Sind wir doch ehrlich, wir Menschen haben ein kleines Problem. Wir sind oft vergesslich. Ja, wenn wir nur mal über unseren Alltag denken, vielleicht unsere Beziehung mit unserer Ehemann, Ehefrau, Arbeitskollege. Eine Minute sind wir am Danken, der nächste Minute sind wir am Schimpfen. Wie schnell vergessen wir, was so gut war gerade vorher. Aber genau dies erkennt der Psalmist und er ruft sich selbst und er sagt, lob den Herrn meine Seele und vergiss nicht, was er dir Gutes getan hat. Wie wir nachher eine ganze Liste sehen, was wir nicht vergessen sollten, über was wir Gott danken sollten, ganz bewusst. Aber wie gesagt, der Mensch vergesslich. Und ja, auch wir Christen sind vergesslich. Auch wir vergessen oft, Welcher hoher Preis Christus bezahlt hat, welcher Preis Gott der Vater bezahlt hat dort am Kreuz von Golgatha, dass wir überhaupt Kinder Gottes sein können. Es ist nicht selbstverständlich. Es kostete Gott sehr viel. Und auch wir haben etwas, was uns erinnern sollte. In 1. Korinther, Kapitel 11, da redet Paulus zu den Korinther und er redet über das Abendmahl und wir lesen ab Vers 23. Ich glaube, da sehen wir auch, wie wichtig dieses Mahl des Herrn ist. Wie wichtig es ist, diese ständige Erinnerung an dies, was der Herr vollbracht hat. Wir lesen 1. Korinther 11, die Verse 23 bis 25. Denn ich habe von dem Herrn empfangen, was ich auch euch überliefert habe, nämlich, dass der Herr Jesus in der Nacht, als er verraten wurde, Brot nahm und dankte, es brach und sprach, nehmt es, das ist mein Leib, für euch zerbrochen. Dies tut zu meinem Gedächtnis. Desgleichen auch den Kelch nach dem Mahl, indem er sprach, dieser Kelch ist der neue Bund in meinem Blut. Dies tut, so oft ihr trinkt, zu meinem Gedächtnis. Also es ist ein Gedächtnismahl. Eine Erinnerung an uns Geschwister, an uns, die wir wiedergeboren sind. Eine Erinnerung, um vor Augen zu stellen, welcher Weg Christus gegangen ist, damit wir ewige Leben haben können. Damit wir heilig sind, gerechtfertigt, geheiligt durch sein Blut. Und er gab es uns als Erinnerung, dieses Mahl. Ich sage mal so, es ist wieder diese Fokussieren auf Christus. Und uns diese Frage stellen, Mensch, bist du bewusst, welcher Preis Gott der Vater bezahlt hat? Welcher Weg Christus gegangen ist? Und welcher Privileg du hast? Welche Gnade und Barmherzigkeit du erfahren hast? Es ist das Neufokussieren, um diese Frage zu stellen, stimmt mein Leben, wenn ich diesen hohen Preis sehe, welcher dort am Kreuz von Golgatha bezahlt wurde, für dich und für mich. Es ist eine Erinnerung. Also auch wir werden erinnert. Und diese Erinnerung ist wichtig. Ja, in der postmodernen Zeit geht vieles auch, was geistliche Leben anbelangt, verloren. Viele Bedeutungen gehen verloren. Botschaft geht verloren. Unter anderem auch dieses so wichtige Mal, bewusst vom Herrn zu kommen. Nochmal Vers 2 vom Psalm 103. Loben den Herrn, meine Seele, und vergiss nicht, was er dir Gutes getan hat. Ja, was hat er Gutes getan? Wir lesen über 5 Punkte, was der Herr für uns getan hat. Vers 3. Der dir alle deine Sünde vergibt. Auch Vers 2. Und heilt alle deine Gebrechen. Wir kommen noch in die einzelnen Punkte nachher. Der dein Leben, Vers 4, vom Verderben erlöst. Nochmal Vers 4, der dich krönt mit Gnade und Barmherzigkeit. Vers 5, der dein Alter mit Gutem sättigt, dass du wieder jung wirst wie ein Adler. Das ist ein interessanter Vers, nicht? Dass du jung wirst wie ein Adler. Im Alter. Ja, Herr, was meinst du damit? Wir kommen noch dazu. Aber der Psalmist stellt klar, warum dieses Danke gegenüber Gott so wichtig ist. Er stellt klar, Mensch, erkenne, wer du bist und wer Gott ist. Das lesen wir in Vers 14 bis 16, wo er vor Augen stellt, wer wir Menschen sind. Denn er weiß, was für ein Gebilde wir sind. Er denkt daran, dass wir Staub sind. Die Tage des Menschen sind wie Gras. Er blüht wie eine Blume auf dem Feld. Wenn ein Wind darüber geht, so ist sie nicht mehr da. Und ihre Städte kennt sie nicht mehr. Ja, was ist der Mensch? Heute sind wir da und morgen sind wir weg. Heute sind wir in voller Kräfte, jung. Etliche Jahre später ist alles vorbei. Ja, was sind wir Menschen? Und er erkennt Gott. Du bist Gott und wer sind wir Menschen? Psalm 8, Vers 5 lesen wir. Was ist der Mensch, dass du an ihm gedenkst? Und der Sohn des Menschen, dass du auf ihm achtest? Ja, was sind wir Menschen, dass Gott über uns überhaupt denkt? Haben wir es überhaupt verdient, dass Gott über uns nachdenkt? Der Psalmist ist klar, wir sind eigentlich nur, wie steht es da? Staub. Heute da, morgen weg. Vergänglich, für kurze Zeit da auf Erde. Ja, wer sind wir Menschen?
1: Und in Vers 6 und bis 10 sagt er Folgendes: Der Herr übt Gerechtigkeit und schafft Recht aller Unterdrückten. Er hat seine Wege Mose wissen lassen, die Kinder Israel seine Taten. Barmherzig und gnädig ist der Herr, geduldig und von großer Güte. Er wird nicht immer zu rechten und nicht ewig zornig bleiben. Er hat nicht mit uns gehandelt nach unseren Sünden und uns nicht vergolten nach unseren Missetaten. Er stellt ja klar, Mensch, du bist nur Staub. Aber Mensch, erkenne auch deinen Zustand vor Gott. Erkenne, dass du ein Sünder bist. Du kannst vor Gott gar nicht bestehen. Aber wir lesen in Vers 9 und 10 nochmal. Er wird nicht immer zu rechten und nicht ewig zornig bleiben. Er hat nicht mit uns gehandelt nach unseren Sünden und uns nicht vergolten nach unseren Missetaten. Da ist ja auch die Rede über Israel. Wie Gott immer wieder seine Erbarme, seine Geduld offenbart am Volk Israel. Er wollte sie vertilgen und trotzdem hat er einen Überrest übrig gelassen. Sie gingen gegen ihn, sie rebellieren gegen ihn und er offenbart sich in seiner Gnade und Geduld. Aber nicht nur Israel offenbart Gott diese Geduld. Wir Menschen, wir alle, ohne Ausnahme, wir alle sind schuldig vor Gott. Da ist kein Gerechter, auch nicht einer. Paulus fasst das so wunderbar zusammen. Er zitiert ja das Alte Testament in Römer Kapitel 3. Nachdem er klargemacht, dass jeder Mensch schuldig vor Gott ist, wo er klargemacht hat, dass auch der Moralist, der Werte erkennt, der Gutes und Böse erkennt, genau weil er dies kennt, erkennt er auch, ich bin schuldig vor Gott. Der Jude, der das Gesetz hat, ich bin schuldig vor Gott. So fasst er zusammen in Römer Kapitel 3, ab Vers 10 bis 12, wie geschrieben steht, es ist keiner Gerechter, auch nicht einer. Es ist keiner, der verständig ist, der nach Gott fragt. Sie sind alle abgewichen. Sie taugen alle zusammen nichts. Da ist keiner, der Gutes tut. Da ist auch nicht einer. Das ist die Schlussfolgerung, welche wir im Wort Gottes sehen. Mensch, du kannst nicht vor Gott bestehen. Du bist schlussendlich im Sünde. Ja, der Psalmist, er sagt ja noch mehr. In Psalm 51, dieser wunderbare Bußpsalm eines Davids, nachdem er so schlimm gesündigt hat, tut er Buße vor Gott und er sagt, Vers 7, siehe, in Schuld bin ich geboren und in Sünde hat mich meine Mutter empfangen. In Sünde bin ich geboren und in Sünde hat mich meine Mutter empfangen. Es muss uns vor Augen sein, wir alle befindet uns in dieser Schuld, in dieser Sünde. Und somit, keiner ist gerecht vor Gott, auch nicht einer. Wo der Sündefall hineinkam, wo der Teufel, die alte Schlange, der Mensch verführte und Adam von dieser Frucht aß, kam diese Sünde hinein. Und Gott konnte keine Gemeinschaft mit uns Menschen haben. Gott ist heilig, rein. Und auf diesen Moment kam etwas hinein, was Sünde war. Es kam dies hinein, was uns trennte von Gott. Aber wisst ihr, auch dort im Garten Eden offenbarte Gott schon seinen Heilsplan. Schon dort im Garten Eden offenbarte Gott seine Liebe. Der Mensch, er versteckt sich vor Gott. Warum? Er erkennt, ich bin bloß nackt. Er erkennt seinen Zustand. Und Gott gibt den Mensch Kleidung. Aber wisst ihr, dass der Mensch sich schämt von Gott, ist ein Geschenk Gottes gewesen. Diese Scham war so wichtig. Diese Scham gab Gott den Menschen als Schutz, dass er nicht weiter in diese Sünde und noch schlimmer und schlimmer wird. Und der Scham war dieser Schutz. Heute will man diese Scham wegholen von den Menschen. Und will eine neue Generation erziehen, der keine Scham mehr kennt. Das erzählte mir eine Lehrerin aus Norddeutschland. Sie erzählte mir, ja, wir sollten aber einen Tag in den Kindergarten pro Jahr haben, wo alle Kinder einfach nackt sind. es ist eigentlich tragisch, dass man überhaupt so weit kommt. Und das Ziel ist, damit man den Scham der Kinder wegnimmt. Sehen wir, was da in dieser Welt geht. Aber Gott, er gab diese Scham als Schutz für uns Menschen. Da wusste Gott unseren Zustand und er hilft uns in diesen Zustand. Aber es geht ja noch weiter. Und nochmal möchte ich diesen Vers lesen, Psalm 8, Vers 5. Was ist der Mensch, dass du an ihn gedenkst? Und der Sohn der Menschen, dass du auf ihn achtest? Ja, Menschen, was sind wir überhaupt? Ja, danke. Für was? Wir haben gelesen. Danke für, nochmal Vers 3, der dir alle deine Sünde vergibt. Das hörst du überhaupt. Er hat alle unsere Sünde vergeben, denn so sehr hat Gott die Welt geliebt, dass er seinen eingeborenen Sohn gab, damit jeder, der an ihm glaubt, nicht verloren geht, sondern das ewige Leben hat. Dieser Preis dort am Kreuz von Golgotha war hoch, aber dieses, was Gott für uns vollbracht hat, der Psalmist erkennt es wie auch prophetisch, Herr, du vergibst alle unsere Sünden. Gibt es was Schöneres? Dass wir eigentlich nie mehr zurückschauen sollten und dürfen? Nie mehr! Weil alle unsere Sünden sind vergeben worden. Es ist oft tragisch, dass man mit Geschwistern redet und sie kommen mit ihrer alten Sünde hervor. Und wisst ihr, was das Problem ist? Dass Gott keine Ahnung hat, über was wir reden. Weil er hat vergeben. Er hat vergeben. Es ist so ein wichtiger Punkt. Und oft sind wir es, die wir uns selbst nicht vergeben. Aber wenn wir uns selbst nicht vergeben und Gott hat schon vergeben, da haben wir ein Problem mit unserer Beziehung mit Gott. Weil wir glauben nicht, dass dies, was am Kreuz von Golgatha geschah, der Blut Jesus Christus, der vergossen worden ist, genug ist, um auch meine Sünde zu vergeben. Geschwister, unsere Sünde sind vergeben. Ja, alle unsere Sünden. Und es gibt uns auch diese Sicherheit, diese Zuversicht. Und diese Sicherheit und Zuversicht ist so etwas Wichtiges. Und er erklärt auch, da kommt dieser nächste Danke. Ja, alle unsere Sünden sind vergeben. Aber wie? Vers 4. Der dein Leben vom Verderben erlöst, er dich krönt mit Gnade und Barmherzigkeit. Auch Vers 8 noch dazu. Barmherzig und gnädig ist der Herr, geduldig und von großer Güte. Und Vers 17 noch dazu. Aber die Gnade des Herrn währt von Ewigkeit zu Ewigkeit. Gnade und Barmherzigkeit. Ja, was ist Barmherzigkeit? Was ist diese göttliche Barmherzigkeit? Gott sah unseren miserablen Zustand. Er wusste, wie es um uns steht. Aber wir waren Gott nicht egal. Barmherzigkeit sehen wir in diesem wunderbaren Beispiel vom barmherzigen Samariter. Zwei gingen weiter. Zwei sahen diesen Mann da liegen, zerschlagen, am Verbluten. Und es war ihnen eigentlich egal, weil etwas anderes war ihnen wichtiger. Und da kommt der eine. Der eine, der mit diesem Mensch nichts zu tun gehabt hat. Und genau der sieht es und reagiert. Barmherzig. Und diese Barmherzigkeit offenbart sich auch Gott uns. Er lässt uns nicht in unserer Hoffnungslosigkeit bleiben, sondern er offenbart sich selbst. Er schenkt Erlösung. Vom Grundlegung der Welt hat Gott schon uns auserwählt. Vom Grundlegung der Welt hat Gott sich dieser Heilsplan geplant für uns, damit wir einmal ewig Gemeinschaft mit ihm haben können. Ja, Gott will diese Gemeinschaft mit uns. Es ist seine Wille und so offenbart Gott seine Barmherzigkeit. Musste Gott es machen? Nein. Konnte er uns einfach lassen in unsere ewige Verlorenheit? Ja. Wir haben alle nur eins verdient. Ewig getrennt sein von Gott. Und der Psalmist erkennt, oh Herr, deine Barmherzigkeit, deine Gnade, Vers 12 und 13, Sofern der Osten ist von Westen, hat er unsere Übertretungen von uns entfernt. Wie sich ein Vater über Kinder erbarmt, so erbarmt sich der Herr über die, welche ihn fürchten. Er nahm unsere Schuld weg. Er nahm sie weg, so dass sie nicht mehr vor ihm ist. Geschwister, Gnade ist ein Geschenk Gottes. Keiner heute Morgen, der da in diesem Raum ist, der ein Kind Gottes ist, ist durch eigene Kraft ein Kind Gottes. Es geht nicht. Es funktioniert nicht. Und wenn du es aus eigener Kraft bist, bist du wahrscheinlich kein Kind Gottes. Weil es ist Gottes Gnade. Unverdient ist, das ist Gnade. Du hast es nicht verdient. Und nochmal, warum feiern wir das Abendmahl? Damit diese Gnade uns wieder groß wird. Gott offenbarte sich. Er tat es für dich. Und wie wir schon gelesen haben im Römerbrief, wir gehen nochmal Römer Kapitel 3. Nach der Schlussfolgerung, dass alle Menschen schuldig sind vor Gott, lesen wir, welche Lösung Gott geschaffen hat. Vers 21 bis 24. Jetzt aber ist außerhalb des Gesetzes die Gerechtigkeit Gottes offenbar gemacht worden, die von dem Gesetz und den Propheten bezeugt wird, nämlich die Gerechtigkeit Gottes durch den Glauben an Jesus Christus, die zu allen und auf alle kommt, die glauben, denn es ist kein Unterschied. Denn alle haben gesündigt und verfehlen die Herrlichkeit, die sie vor Gott haben sollten, so dass sie ohne Verdienst gerechtfertigt werden durch seine Gnade, aufgrund der Erlösung, die in Christus Jesus ist. Ein wunderbarer Vers. Ja, jeder Vers ist schön, aber nochmal Vers 24. So dass sie ohne Verdienst gerechtfertigt werden durch seine Gnade. Aufgrund der Erlösung, die in Christus Jesus ist. Wir sind erlöst durch Jesus Christus. Nicht, weil wir es verdient haben. Wir sind alle Begnadigte. Solche, die Barmherzigkeit erfahren haben. Und diese Barmherzigkeit wurde Realität und Gnade kam in unser Leben hinein. Und wir glaubten. Ja, weil wir sehen, wem gilt diese Gnade und Barmherzigkeit? Der Mensch, Gott schuf keinen Roboter, sondern der Mensch, er muss entscheiden. Ich kann für keine von euch entscheiden, ob ihr jetzt glaubt oder nicht. Als Eltern erzieht man seine Kinder zu Glaube hin, aber der Entscheid selbst muss der Kind selber treffen. Er muss selbst erkennen, er kann vor Gott nicht bestehen. Er muss selbst erkennen, wie groß Gottes Barmherzigkeit und Gnade ist. Und wir lesen Vers 11. Denn so hoch der Himmel über der Erde ist, so groß ist seine Gnade über denen, die ihn fürchten. Nochmal Vers 17. Aber die Gnade des Herrn währt von Ewigkeit zu Ewigkeit über denen, die ihn fürchten. Was ist der Mensch, der Gott fürchtet? Das hat nicht mit Angst zu tun. Sicherlich nicht im Neuen Testament. Oh ja, der Mensch, der nicht glaubt, der hat eine andere Furcht vor Gott. Und er wird eine andere Furcht haben. Aber der Mensch, der glaubt, ein Mensch, der Gnade erfahren hat, wo Gnade ein Teil seines Lebens wurde, ist ein Mensch, der vor Gott kapituliert hat. Ein Mensch, der erkannte, ich kann ja Gott gar nichts bringen. Er erkannte, ich bin ein Sünder und Gott, du bist heilig. Herr, aus mir kann es nicht kommen. Du hast es für mich vollbracht. Es ist diese Kapitulation vor Gott. Wir nehmen gerade in der Jugend Matthäus 5, 6 und 7 durch und wir sind durch die Seligpreisungen schon seit einem Monat zurück oder zwei fast. Und wir haben auch dort gesehen, dass die Seligpreisungen offenbaren ein Mensch, der erkannte, ich kann Gott gar nichts bringen. Also ein Mensch, der vor Gott kapitulierte. Und auf diesem Moment kann Gott anfangen zu wirken in uns. Diese Kapitulation vor Gott ist so wichtig. Weil auf diesem Moment, und das zeigen wir ja auch nochmal im Abendmahl, in der Taufe. Was zeigt ein Mensch in der Taufe? Ich bin gestorben und jetzt lebe nicht ich, sondern Herr, du lebst in mir. Die Taufe ist so, genau darum so sehr wichtig, dieses Zeugnis. Ich gehöre Christus. Es ist auch diese Dankbarkeit vor Gott, diese Demut vor Gott. Es ist diese Furcht, wo er sagt, Herr, danke. Nicht ich, du hast es für mich vollbracht. Und ja, ein Mensch, der Gnade und Glaube erfahren, der Gnade erfahren hat, Barmherzigkeit erfahren hat, der an ihm glaubt und weil er ihn fürchtet, was ist die Frucht? Es ist die Frucht des Geistes in uns, weil er in uns wohnt. Es zeigt sich aber auch in unserem Leben. Es soll sichtbar sein, dass wir Licht und Salz sind, dass etwas geschehen ist. Es sollte sichtbar sein an einer verlorenen Welt. In mir lebt Christus. Das ist ein sehr wichtiger Punkt. Und sind wir einfach ehrlich, ja, Gott ist auch barmherzig und gnädig an uns Gläubige, auch während unserer Lebzeit. Wir haben Gnade und Barmherzigkeit widerfahren, wo keiner uns wegnehmen kann. Aber Gott ist auch ein heiliger Gott. Gott offenbart sich auch als heiliger Gott. Und wir sehen, wie Gott zum Beispiel zweimal, einmal im Alten Testament, einmal im Neuen Testament, er offenbart sich an der Gemeinde, den Fall Hananias und Sapphira. Was ist mit Hananias und Sapphira passiert? Sie haben gelogen. Und ihre Lüge, was brachte sie? Ein sofortiger Tod. Jetzt frage ich uns mal, wenn Gott so handeln würde, heute, oder ab diesem Moment von Hananias und Sapphira, wie viel von uns würde heute da sitzen? Ihr müsst nicht antworten. Die Antwort ist ja klar, ja? Keine. Keine. Im Alten Testament sehen wir es genau gleich, wo dieser ganze Priesterdienst eingeführt wird und die Söhne Aarons ein fremdes Feuer zum Altar bringen und Gott tötet sie. Genau in diesem Moment. Und er sagt, ich bin ein heiliger Gott. Erkennt, wer ich bin. Und dieser Ruf gilt auch uns. Ich glaube nicht, dass Gott heute so handelt wie Hananias und Sapphira. Aber das war dieser Ruf an der Gemeinde. Gemeinde missbraucht Gottes Gnade nicht. Erkennt, wie groß dieser Preis dort war. Wie schlimm dieser Weg war auch für Jesus. Eli, Eli, lama sabachthani, ruft Jesus dort am Kreuz. Der einsamste Ort auf Erde. Mensch, erkenne ich. Aber viel bezahlt, damit du ein Kind Gottes sein kannst. Die Gemeinde, die Gemeinschaft mit ihm ist heilig. Ja, wir dürfen Danke sagen über Gottes Geduld und Gnade auch im Alltag mit uns. Und wie er immer uns wieder zurückführt. Das nächste Danke, Vers 4, der dein Leben von Verderben erlöst. Erstmal, es ist das Resultat von Gnade und Barmherzigkeit. Du bist nicht mehr in diesem Fluch, in dem du hineingeboren bist, wenn du ein Kind Gottes bist. Du bist nicht mehr getrennt von Gott. Du hast eine ewige Sicherheit, einmal bei ihm zu sein. Wir sind Gott nicht egal. Das nächste Danke, der alle deine Sünde vergibt und heilt all deine Gebrechen, Vers 3. Ja, heilt alle deine Gebrechen. Auch in der Gemeinde sind auch immer wieder angefochten durch Krankheit und Tod, die auch uns begegnen. Wir sehen, nicht immer gibt es Heilung. Und wenn ältere Geschwister sterben, sterben sie oft wegen einer Krankheit auch. Ja, wie sollten wir dann diesen Vers verstehen? Auf der einen Seite, ja, der Herr schenkt Kraft. Es gibt Gebrechen, die ein Resultat von Sünde sind, von seelischer und geistlicher Natur. Und wenn wir beim Herrn sind, uns reinigen, dann gibt Gott auch eine Garantie, dass wir davon frei werden. Ja, wie ist es aber mit Krankheiten allgemein? Schlussendlich müssen wir ja alle mal sterben. Aber ich glaube, wir sollten es mit einem Blick Hiob sehen. Hiob wusste ja auch nicht, ob er gesund wird oder nicht. Aber Hiob sagte Folgendes. In Hiob, das sind einfach ermutigende Verse. Es staunt sowieso, wie Hiob einen Blick hatte. Und er sagt Folgendes, Hiob Kapitel 19, Abvers 25, wo wir lesen, ich weiß, dass mein Erlöser lebt. Und zuletzt wird er sich über den Staub erheben. Und nachdem diese meine Hülle zerbrochen ist, dann werde ich von meinem Fleisch los Gott schauen. Ja, ich selbst werde ihn schauen und meine Augen werden ihn sehen, ohne ihm fremd zu sein. Danach sehnt sich mein Herz in mir. Welche tiefe Blick hatte dieser Hiob gehabt in der Erlösungswerk Gottes? Ich weiß, dass mein Erlöser lebt. Und er sagt, Ja, dieser meine Leib, der ist vergänglich. Aber ich freue mich auf diesen Tag, ihm zu schauen, Auge zu Auge. Ja, ich selbst werde ihn schauen und meine Augen werden ihn sehen, ohne ihm fremd zu sein. Es ist genau diese Erlösung, wo viele Männer und Frauen Gottes hofften. Dieser Tag, wo sie einmal ihm schauen, wo wir erlöst sind von aller Schmerzen und Pein. Und dieser Blick sollten wir ständig vor Auge haben. Ja, dieser Leib, unser Leib, der ist schlussendlich, ich sage jetzt mal so, verflucht. Das kann jeder von uns bezeugen, jung und alt. Wir werden älter. Und im Alter werden wir schwächer. Ja, vielleicht mit 20 merkt man das nicht so ganz, aber mit 30 beginnen die ersten Probleme, mit 40 noch mehr und immer mehr und mehr und mehr. Und wir merken, wir sind nicht mehr die, die wir mal waren. Wir wollen vielleicht. Aber genau das ist der Punkt. Und da kommen wir eben zum nächsten Punkt. Dieser Vers, wo nicht so, ja, eigentlich einfach ist, aber was will der Psalmist damit sagen? Der Vers 5. Nochmal danke, der dein Alter mit Gutem sättigt, dass du wieder jung wirst wie ein Adler. Ja? Jung wie ein Adler. Es ist so schön, diese Greifvögel zu sehen, wie sie da schweben in aller Ruhe über unsere Köpfe. Und wir denken, ja, will der Vers genau dies sagen? Der Adler, der biblische Adler, Achtung, es ist ein Hinweis, wo wir da haben, auf den jährlichen verjüngenden Federwechsel des Adlers. Ja, und was will er damit sagen? Wir werden ja nicht jünger und wir bleiben auch nicht jung. Es gibt einen Punkt, wo wir es wohl bleiben sollten. Wir werden hoffentlich immer reifer im Glauben. Aber der Punkt ist, in ihm bleibe jung. Es ist dieser Bezug und Beziehung zu ihm, zu unser Herr und Heiland. Und in ihm, es ist immer so wunderbar, ältere Geschwister zu treffen. Und man merkt, sie sind Feuer und Flamme für Jesus. Man merkt diese erste Liebe, was sie damals erfahren haben. Und dieses Feuer ist nicht erlöscht worden. Es ist gewachsen. Es ist stärker und stärker geworden. Und man hat Gefühl, und wenn man unter solchen Geschwistern ist, es ist genau, was sie damals erlebte. Und diese Freude ist heute genau noch so da. Und das ist der Punkt, wo ja der Psalmist erbetet für dies. Und er sagt, in ihm, wenn wir in ihm bleiben, dann bleiben wir immer in diesem Prozess der Verjüngung. Ja, wir werden reifer hoffentlich. Aber ich hoffe, ihr versteht mir richtig. Diese Kraft, die nur Gott schenken kann. Und egal in welcher Lebenssituation, ich kenne mein Herr und Heiland. Und genauso wie ein Adler seine Feder, ja, jedes Jahr wechselt, diese ständige Verjüngende oder Erneuerung. In diesem Prozess sollten wir ständig auch bleiben. Und ja, Geschwister, nicht immer ist das der Fall bei uns. Sind wir doch einfach ehrlich. Jeder von uns hat mal dieses erste Feuer erlebt, ja. Diese Begeisterung. Es ist auch schön, so Geschwister zu sehen, die sich bekehrt haben und die verstanden, was sie mal waren und was sie jetzt sind. Und diese Begeisterung, es an eine verlorene Welt zu verkündigen, es zu leben. In einem Jahr haben sie das ganze Wort Gottes durchgelesen. Diese Freude am Wort Gottes, diese Freude am Herrn. Aber dann kommt der Moment, bleibst du in diesem Prozess? Bleibst du in diesem Prozess der ständigen Erneuerung? Oder schleicht auch da der Alltag hinein? Da muss ich jeder selber prüfen. Wie sieht unsere stille Zeit aus? Wie sieht mein Gebetsleben aus? Wie sieht es mit meiner Begeisterung aus in Bezug auf Jesus, auf unsere Glaube? Ja, die ganze Schöpfung wird einmal Gott loben und preisen. Wir lesen Vers 18 bis 22, ab Vers 18 und 19. Oder ich lese Vers 17 noch dazu, der Kontext halber. Aber die Gnade des Herrn währt von Ewigkeit zu Ewigkeit über denen, die ihn fürchten. Und seine Gerechtigkeit bis zu den Kindeskinder, bei denen, die seinen Bund bewahren und an seine Gebote gedenken, um sie zu tun. Der Herr hat seinen Thron im Himmel gegründet und seine Königsherrschaft regiert über alles. Nochmal erkennt der Psalmist, Herr, wer bist du? Psalm 104 ist es ein Lobpreis über Gottes Schöpfung. Auch da erkennt der Psalmist, wie klein der Mensch ist und wie groß Gott ist. Aber wir haben da einen besonderen Gedanke. Und es ist dieser Gedanke, dieser Segen, und seine Gerechtigkeit bis zu den Kindeskindern. Ich habe es vorher gesagt, ja, jede Generation muss neu entscheiden. Und trotzdem, es können viele von euch bezeugen, von uns bezeugen. Gläubige Großeltern, gläubige Eltern. Dieses Segen, wo weitergeht. Weil eine Generation da war, der gottesfürchtig war, der sich ganz klar entschieden hat, Gott nachzufolgen. Und dieses Segen, diese Linie des Segens geht weiter. Achtung, und trotzdem muss jeder neu entscheiden. Aber Gott sagt, ja, ich werde segnen. Warum beten Großeltern und Eltern für ihre Kinder und für ihre Enkelkinder? Weil im Gebet liegt Kraft. Weil Gott hört Gebet. Und der Mensch, der Gott fürchtet, der Mensch, der an Gott glaubt, der ist ein Mensch, der betet. Und somit ein Mensch, der auch Segen weitergibt. Und dieser Segen geht weiter, wenn wir genau solche Beter werden. Kinder, Enkelkinder oder Urenkel sogar. Welcher Segen kann aus uns herauskommen, weil wir ihn kennen? Die ganze Schöpfung wird auch Gott loben. Und wir lesen noch zum Schluss Vers 19 bis 22. Der Herr hat seinen Thron im Himmel gegründet und seine Königsherrschaft regiert über alles. Lobt den Herrn, ihr seine Engel, ihr starken Helden, die ihr seinen Befehl ausführt, gehorsam der Stimme seines Wortes. Lobt den Herrn, alle seine Herrscherin, seine Diener, die ihr seinen Willen tut. Lobt den Herrn, alle seine Werke, an alle Orten seine Herrschaft. Lobet den Herrn, meine Seele. Es ist dieser Ruf, ganze Schöpfung soll Gott. Ja, die ganze Schöpfung sehnt sich. Wir lesen es ja in Römer Kapitel 8. In Römer 8, die ganze Schöpfung sehnt sich an diese Erlösung, wo wir jetzt auch im Psalm 103 durchgenommen haben. Und wir lesen Römer Kapitel 8. Römer, die ganze Schöpfung sehnt sich an diese Erlösung, wo wir jetzt auch im Psalm 103 durchgenommen haben. Und wir lesen Römer Kapitel 8.

0: ihm loben und preisen werden. Und dieser Lobpreis der ganzen Schöpfung, dieser Lobpreis der Engelwelt, das sehen wir schon, wo Jesus zur Welt kam. Aber Offenbarung Kapitel 5 möchte ich noch zum Schluss lesen. Offenbart es uns, wo es steht, und sie, ab Vers 9, und sie sangen ein neues Lied, in dem sie sprachen, du bist würdig, das Buch zu nehmen und seinen Siegel zu öffnen, denn du bist geschlachtet worden und hast uns für Gott erkauft mit deinem Blut aus allen Stämmen und Sprachen und Völkern und Nationen und hast uns zu Königen und Priestern gemacht für unser Gott und wir werden herrschen auf Erden. Und ich sah und ich hörte eine Stimme von vielen Engeln rings um den Thron und um die lebendigen Wesen und die Ältesten. Und ihre Zahl war 10.000 mal 10.000 und 1.000 mal 1.000. Sie sprachen mit lauter Stimme, würdig ist das Lamm, das geschlachtet worden ist, zu empfangen Macht und Reichtum und Weisheit und Stärke und Ehre und Ruhm und Lob. Ihm sei alle Ehre. Er hat es für uns vollbracht. Barmherzigkeit und Gnade. Und somit alle Ehre gebührt ihm allein. Und weil dies so ist, sagt Paulus, denn ich bin gewiss, dass weder Tod noch Leben, weder Engel noch Fürsten noch Gewalten, weder Gegenwärtiges noch Zukünftiges, weder Hohes noch Tiefes, noch irgendein anderer Geschöpf uns zu scheiden vermag von der Liebe Gottes, die in Christus Jesus ist. Unserem Herrn. Ihm gebührt alle Ehre. Amen. Ich möchte mit uns beten. Ja, Herr, danke für diesen Lobpreis der Psalmist. Wie erkennt, wie groß deine Barmherzigkeit ist, wie groß deine Geduld an uns Menschen ist, wie groß deine Gnade an uns Menschen ist. Und er sagt, Herr, danke, danke, dass du alle unsere Sünde vergeben hast. Und auch wir kommen vor dir als Gemeinde und sagen Danke. Danke, Vater, dass du deine Barmherzigkeit uns gezeigt hast. Dass du deine Barmherzigkeit gelebt hast durch deinen Sohn, der auf Erde gekommen ist. Danke, Jesus, für den Weg, der du gegangen bist, bis zum Kreuz von Golgatha. Du hast unsere alle Sünde hinweggenommen. Unsere Schuld hinweggenommen. Und wir wissen, alle unsere Sünde sind vergeben. Ja, alles. Und wir dürfen mit Sicherheit vor dir kommen, als Kinder Gottes, als Söhne Gottes. O Herr, danke. Herr, du siehst auch die unter uns, die vielleicht schon lange dabei sind, die deine Gnade gehört haben, aber vielleicht haben sie es noch nicht erfahren. Vielleicht sind sie noch nicht so weit gekommen, wo sie diese Entscheid getroffen haben. Ich will mich demütigen vor Gott. Ich bin ein Sünder und ich kann Gott gar nichts bringen. Aber ich will vor Gott kommen, weil er all meine Schuld, alles hinwegnehmen wird. Und ich rein sein darf vor ihm. O Herr, du kennst jede Einzelne in diesem Raum. Du siehst die, die diese Entscheidung noch nicht getroffen haben. Geh du ihnen nah. Geh du ihnen nah, dass sie heute Ja sagen zu dir. Aber hilf uns als Gemeinde, eins in dir zu sein und dich immer wieder vor Augen zu haben und erkennen, wie groß deine Liebe an uns Menschen ist. Und diese so rettende Liebebotschaft an eine verlorene Welt zu verkündigen. Durch unser Leben. Nicht aus eigener Kraft, Herr, sondern durch dich, der du in uns wohnt. Herr, danke für deine Gnade. Ja, Herr, dir gebührt alle Ehre. Amen.
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Wir wünschen Ihnen viel Gnade unseres Herrn für diesen Tag und würden uns freuen, Sie bald wieder einmal hier bei Radio Neue Hoffnung begrüßen zu dürfen. Bis bald oder wie man bei uns in der Schweiz sagt, auf Wiederhören. 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
1: Wir wollen uns beschäftigen mit dem Thema Die Atheisten kommen. Wie verteidige ich meinen Glauben? Wir sind bei der ersten Einheit. Und es geht in dieser ersten Einheit um Verteidiger des Glaubens, Ziel der Verteidigung. Im Juni 2009 rollte 3 Wochen lang ein Bus quer durch Deutschland. Und dieser Bus hatte eine Aufschrift mit: Es gibt mit an Sicherheit grenzender Wahrscheinlichkeit keinen Gott. Die Botschaft dieser atheistischen Buskampagne, die in 24 Großstädten in Deutschland durchgeführt wurde, war: Ein erfülltes Leben braucht keinen Gott. Das war das Motto, warum sie sich aufgemacht haben, mit diesem Bus unterwegs zu sein. Das heißt also nichts anderes als gottlos glücklich. Gottlos glücklich. Ist das möglich oder ist das unmöglich? Gottlos glücklich zu sein. Da geht es ja in den Gesprächen, wenn wir mit Leuten draußen sprechen, die Jesus Christus nicht kennen, die Gott nicht kennen, geht es ja genau darum. Kannst du überhaupt glücklich sein, wenn du mit Gott und mit Bibel was zu tun hast? Ist das dann nicht irgendwo so, lauft ihr da nicht alle mit so Miesepeter-Gesichtern rum und ist das nicht irgendwo nur Gesetze, die ihr erfüllen müsst? Kann man als Atheist auch ohne Gott glücklich sein oder werden? Das ist die Frage. Schon länger wird Religion und auch christlicher Glaube als Altfrauenmärchen, möchte ich mal sagen, abgetan. Es wird für überholt dargestellt, moralisch unzeitgemäß. Und wenn man sagt, dass man Christ ist und nach der Bibel leben möchte, dann wird man sofort gefragt, bist du unheilbar krank oder hast du Probleme? Das kann doch wohl nicht wahr sein. Also ist das wirklich notwendig, dass du jetzt gleich so einen ganz harten Schritt machst? Kannst ja 3-mal im Jahr in eine Kirche, ist ja okay, aber muss das jetzt gleich so heftig sein? Das ist doch nicht zeitgemäß. Ich weiß nicht, wie es Ihnen geht, aber mir ist das schon so ergangen, wenn man dann draußen sagt, man lebt nach der Bibel, dann kann es auch schon mal sein, dass einige Leute meinen Nachnamen wissen und mir den auch zeigen, Vogel oder so, weil das kann ja wohl nicht wahr sein, dass man an die Bibel glaubt. Gerade in der jüngsten Vergangenheit hat sich ein sehr aggressiver Atheismus entwickelt. Man spricht von einem neuen Atheismus. Die Religion, oder wir könnten auch allgemein sagen, eigentlich der Glaube, wird für die schlimmsten Übel auf der ganzen Welt verantwortlich gemacht. Ja, das seid ihr doch, die ihr da Religionskriege führt und allem drum und dran. Glaube und Religion ist sogar die Ursache wirklich, und das wird draußen so gesagt, für den ganzen Terror in der Welt, für die ganzen Kriege. Gleichzeitig ist eine wahre Flut, und so möchte ich mal sagen, wirklich Flut von Büchern erschienen, die für den Atheismus werben. Eines der bekanntesten Bücher, die rausgekommen sind, eine religionskritische Abhandlung von Richard Dawkins, Der Gotteswahn. Der Gotteswahn. Und gleichzeitig kam eigentlich dann ein Mann, Christopher Hitchens, er hat ein Buch geschrieben, Der Herr ist kein Hirte, wie Religion die Welt vergiftet. Wie Religion die Welt vergiftet. Und das Ganze ist also heftig gewesen, gerade auch im Jahr 2006, 2007 sind diese Bücher sogar bis oben an die Spitze gekommen, der Verkaufsschlager der Bücher. Und deswegen könnten wir jetzt als Christen sagen, Hilfe, die Atheisten kommen, und zwar noch heftiger als je zuvor. Wir könnten kleinlaut denken, ja, wir verstecken uns jetzt lieber in unserer Gemeinde, wir verkriechen uns in unsere Gemeindehäuser, warten bis der Herr Jesus uns, bis Gott uns, ja, befreit von dem allen, vielleicht, dass Jesus sogar wiederkommt, und dann ist ja alles sowieso gegessen. Dann brauchen wir uns mit dem ganzen Kram nicht drum zu kümmern. So verhalten sich viele Christen und freuen sich, wenn es dann überstanden ist. Die meisten Professoren und Doktoren der heutigen Zeit haben nach außen hin natürlich mehr Argumente, so scheint's auf jeden Fall, als wie wir es haben. Und sie haben auch mehr Wissen. Und deswegen sind wir oft so dran und sagen, ja, ich als kleiner Christ, ich weiß ja gar nicht, ob ich dem standhalten kann. Und deswegen halte ich lieber meinen Mund und ziehen uns zurück. Und da haben wir unsere Probleme. Aber Gottes Wort fordert uns ja auf, was? Und ich bitte euch mal aufzuschlagen, 1. Petrus 3, Vers 15. Und das soll so eine Stelle sein, die uns durch die ganze Wochenend-Bibelschule, durch diese ganzen Thematiken begleitet. 1. Petrus 3, Vers 15. Und wir wollen das miteinander lesen, weil wir werden hier aufgefordert von Gottes Wort, unseren Glauben zu bekennen und für unsere Überzeugungen einzustehen. 1. Petrus 3, Vers 15.
2: Sondern heiligt vielmehr Gott den Herrn in euren Herzen. Seid aber allezeit bereit zur Verantwortung gegenüber jedermann, der Rechenschaft fordert über die Hoffnung, die in euch ist, und zwar mit Sanftmut und Ehrerbietung.
1: Hier ist also eine Herausforderung Gottes an uns. Das ist der Zielgedanke unserer WOBI, 1. Petrus 3, Vers 15. Und bitte, wenn ihr einen Stift habt, dann nehmt diesen Stift und unterstreicht euch aus 1. Petrus 3, Vers 15 die Wörter allezeit, jedermann und fordert, Rechenschaft fordert. Das sind die drei elementaren Dinge, die hier stehen. Allezeit, jedermann und Rechenschaft fordert. Der Vers zeigt uns hier in der Bibel, in Gottes Wort, worum es geht, wie wir unseren Glauben verteidigen können und warum wir allezeit bereit sein müssen. Das Thema handelt also gar nicht so sehr um die Angriffe des Atheismus auf den Glauben. Nein, sondern vielmehr geht es um die Notwendigkeit unseres Glaubens, ihn überzeugend verteidigen zu können. Darum soll es gehen. Weil wir in Zukunft ja noch mehr mit diesen, gerade mit diesen atheistischen Wertevorstellungen und Gesetzgebungen konfrontiert werden. Das wird ja nicht weniger, das wird mehr. Davon können wir ausgehen. Wir müssen also zur Glaubensverteidigung gerüstet sein. Das ist notwendig. Ich denke, das ist ganz wichtig, dass wir uns vorbereiten darauf und dass wir wissen, was auf uns zukommt und wie wir handeln müssen. Gerade im Grundgesetz war es ja früher so, dass es auf der Grundlage der 10 Gebote und auf biblischen Werten eigentlich und Maßstäben ausgerichtet war. Wie ist das heute? Wenn wir unser Grundgesetz ansehen, ist das wirklich noch so? Ich habe da meine großen Anfragen. Was sagen wir als gläubige Christen, die wir Jesus Christus in unserem Herz haben, dazu, wenn es auf einmal in eine ganz andere Richtung geht? Wie verhalten wir uns? Als ich in die neuen Bundesländer gekommen bin, habe ich ein Wort nicht so richtig verstanden. Aber ich finde das eigentlich klasse und es ist auch, ich würde fast sagen, mit übernommen worden in den alten Bundesländern. Früher hieß das in den neuen Bundesländern nicht, wir gehen auf eine Freizeit, wenn man eine Freizeit gemacht hat, auch im christlichen Bereich, sondern da hieß das immer eine Rüstzeit. Wir gehen auf die Rüste. Ich habe das immer nicht verstanden. Die gehen auf eine Rüste, was ist das denn? Aber genau das ist es, was eigentlich es ausmacht. Rüsten, sich wirklich einrüsten und aufrüsten, möchte ich mal sagen, um nach draußen gehen zu können und wieder fertig zu sein, zurüsten für diesen Glaubenskampf, den wir haben im Alltag. Und deswegen fit für Gespräche sein, die wir draußen erleben. Der erste Punkt. Nur wer gut verteidigt, kann auch gewinnen. Bei den verschiedensten Sportarten, denke ich mal, kennt ihr dieses Wort ja auch, Verteidigung. Und da gibt es Strategien für den Angriff, aber es gibt auch Strategien für die Verteidigung. Weil stell dir mal vor, du bist auf so einem Boxkampf und da ist einer, der definitiv nur in den Angriff geht. Was macht der? Der kriegt einen Schlag von der Gegenseite, so pop, weil er sich nicht verteidigt hat und liegt flach. Noch krasser wäre das bei einem Fußballspiel. Alle 11 rennen raus, damit sie da drüben in die Kiste reinschießen. Geht nicht. Man muss auch die Verteidigung haben. Es muss zu beiden Seiten gut sein. Nur wer gut verteidigt, kann auch gewinnen. Das gehört mit dazu. Und in der geistlichen Waffenrüstung, die wir kennen aus Epheser 6, die steht in Epheser 6, gibt's ja so die ganzen Sachen, Panzer der Gerechtigkeit und Schild des Glaubens, Helm des Heils. Die finden wir da. Aber interessant ist, wenn wir das sehen in Epheser 6, dann sehen wir nur eine Waffe zum Angriff. Nur eine einzige Waffe, nämlich das Schwert des Geistes. Das Schwert des Geistes, das Wort Gottes. Das heißt also was? Dreimal haben wir Verteidigung und das ist dreimal notwendiger als die Angriffswaffe. Das ist interessant. Das sollten wir bedenken. Beides gehört also zusammen, Angriff und Verteidigung. Wir müssen dreimal mehr unseren Glauben rechtfertigen und verteidigen. Was meint denn eigentlich Verteidigung des Glaubens? Was heißt das? In der Theologie nennt man die Verteidigung des Glaubens Apologetik. Apologetik. Keine Angst vor dem Wort, ja? Es beißt nicht. Aber Apologetik, dieser Begriff, kommt von dem griechischen Verb apologeomai, sich verteidigen, beziehungsweise von dem Substantiv apologia, Verteidigung oder auch Rechtfertigung, Verantwortung, apologia. Apologetik ist ein Sammelbegriff für alle Formen der intellektuellen Rechtfertigung und Verteidigung des Glaubens an Jesus Christus. Das ist Apologetik. Die Apologetik, wie kann ich im Gespräch denn, so möchte ich das mal übersetzen, meinen Glauben wirklich anhand der Bibel dann auch und nicht einfach nur so aus dem Bauch heraus, sondern anhand der Bibel rechtfertigen und mit unserem Verstand das auch tun, den der Herr uns gegeben hat. Wie kann ich das mit Hilfe der Bibel und meinem Verstand in einem Gespräch, weil ich gehe ja nicht ohne Verstand in ein Gespräch rein, den habe ich ja dabei. Wie kann ich das tun? Wie kann ich diesen Glauben verteidigen, rechtfertigen? Man kann das natürlich auch durch Taten machen, indem ich meinen Glauben lebe, klar. Aber es kommen ja auch Gespräche, weil es wird ja hinterfragt. Die Apologetik gebraucht rationale und auch wirklich vernünftige Argumente. Sie geschieht also, die Apologetik, durch stichhaltige, kraft- und niveauvolle logische Argumentation. So geschieht Apologetik. Hast du, habe ich, solche Argumente? Und das frage ich mich. Haben wir solche Argumente, wenn wir mit den Menschen draußen sprechen? Haben wir stichhaltige, kraft- und niveauvolle, logische Argumente? Das ist für mich die Frage. An was glaubst du? Kannst du das erklären? An was du glaubst? Ja, ich glaube an Jesus. Ja, schön. Und weiter. An was glaubst du denn? Das ist für mich die Frage. Wir glauben ja an nichts Unlogisches. Es ist ja nicht so, dass das nicht logisch wäre. Wir glauben an nichts Unlogisches und Unverständliches. Wir haben ein Fundament. Deswegen haben wir es ja aufgeschrieben hier im Wort Gottes. Die Bibel ist doch unser Fundament. Und wenn das schwarz auf weiß aufgeschrieben ist, dann ist da auch Logik hinter. Und es ist verständlich. Deswegen können wir es ja lesen. Du und ich. Das ist ja der Punkt. Die logische Verteidigung unseres Glaubens ist also möglich. Vielleicht erinnern Sie sich noch an die Thematik, wo die beiden Bibelschülerinnen ermordet worden sind im Jemen. Und man hat dann kurz danach gefragt, kamen Reporter da auch an dieser Bibelschuleinrichtung und haben dann gefragt, ja, Leute, die da einfach umherliefen und die da gerade waren, haben die gefragt, ja, wie ist das denn, würden Sie sich auch für Ihren Glauben töten lassen? Und dann haben die Leute natürlich sofort gesagt, ja, weil ich bin von meinem Glauben überzeugt. Und dann hieß es dann hinterher, oh, guck dir das an, das sind die Fundamentalisten, das sind die Leute, die Leute ausbilden, die dann irgendwo für ihren Glauben sterben müssen. Die Frage ist, wie hättest du denn geantwortet, wenn sie dich das gefragt hätten? Und da habe ich mir den Gedanken gemacht, was hätte ich denn geantwortet? Und ich habe mir überlegt, ich hätte vielleicht den Reporter zurückgeantwortet und hätte ihm eine Gegenfrage gestellt. Und hätte ihm die Frage gestellt, wofür sind Sie denn bereit zu sterben? Für nichts? Das kann nicht sein, deswegen sind Sie doch Reporter. Gibt so eine Einrichtung Reporter ohne Grenzen? Ich weiß nicht, ob das bekannt ist, diese Einrichtung. Die gehen bewusst in Krisengebiete oder wo Kriegszustände sind, um daraus zu berichten, um daraus dann zu zeigen, wir wollen die Wahrheit bringen. Und diese Reporter gehen da ganz bewusst hin, aber schon mit dem Gedanken, was? Es kann sein, dass ich sterbe. Und? Wofür sind sie bereit zu sterben? Für eine gute Nachricht. Für eine gute Sache, die sie irgendwo in der Tagesschau für 3 Minuten platzieren können. Dafür sind die bereit zu sterben. Wofür sind unsere Bundeswehrsoldaten, die im Einsatz sind, bereit zu sterben? Für die Sache der Gerechtigkeit oder weil sie Fundis sind? Ja, wir müssen einfach mal mit logischen Argumenten versuchen, die andere Seite einfach mal, ha, okay, ist ja auch eine Möglichkeit, mal so darüber nachzudenken. Aber da ist genau der Punkt, nee, da glaube ich ja nicht dran. Ja, Entschuldigung, warum lässt du dich dann dafür umbringen? Man glaubt doch an etwas. Und da ist der Punkt. Der Apostel Paulus, kommen wir mal auf die Bibel. Da sehen wir nämlich auch so ein Beispiel. Der Apostel Paulus verteidigte seinen Glauben in Jerusalem. Bitte schlagt mal auf Apostelgeschichte 22. Apostelgeschichte 22 können wir sehr schön sehen, wie der Apostel Paulus seinen Glauben in Jerusalem verteidigt, als die jüdische Menge auf ihn zukommt, ihn bedroht, um ihn zu töten. Und wenn du Kapitel 22 siehst, wenn du noch ein Kapitel vorher sehen würdest, da kannst du sehen, Paulus wird sogar zusammengeschlagen von der Menge, von den Römern dort und die römischen Soldaten, nicht von den Römern, sondern von den jüdischen Menschen. Die römischen Soldaten holen ihn dann da raus sogar. Und dann sagt der Paulus sogar noch, ja, ich möchte aber jetzt noch mal bitte an die Leute sprechen, die mich gerade vertrimmt haben, die mich zusammengehauen haben. Apostelgeschichte 22, Vers 1. Apostelgeschichte 22, 1.
2: Ihr Männer, Brüder und Väter, hört jetzt meine Verteidigung vor euch an.
1: Genau da ist Verteidigung, hier ist das griechische Wort Apologia, steht dort im Urtext. Apologia, Verteidigung. Der Paulus hätte jetzt sagen können, ja, Entschuldigung, also ihr habt mich zusammengeschlagen, was wollt ihr eigentlich? Ich bin richtig, ihr seid falsch und das, was ihr da getan habt, ist sowieso ganz daneben. Und nee, das tut er nicht. Sondern er fängt jetzt an, mit logischen Argumenten hier dieser Menge, die eigentlich aufgebracht war gegen ihn, mit logischen Argumenten zu antworten. Guck mal bitte rein. Da guckt er nämlich in. Er begründet das hier stichhaltig, seine Herkunft, dann die Veränderung seiner Überzeugung und seine Hinwendung zum Glauben. 22 Vers 3 fängt an mit, ich bin ein jüdischer Mann. Er sagt also was? Ich bin ein Hebräer, ich gehöre eigentlich zu euch. Er fängt an, ein Zeugnis zu geben. Er fängt an, ein Zeugnis zu geben, und das ist genau das, was du auch tun solltest. Wenn du draußen bist, du wirst angegriffen, was kannst du machen? Hey, hallo, ich gebe dir mal ein Zeugnis, wie es bei mir war. Und dann hier, Vers 4. Wie heißt es da? Ich verfolgte. Er verfolgte die Christen. Das heißt, er zeigt auf, was hat er denn damals getan? Das gehört mit in ein Zeugnis rein. Was hast du denn früher getan, als du ohne Gott warst? Als du Jesus noch nicht in deinem Herzen aufgenommen hattest. Dann 22, Vers 7. Ich fiel, heißt es hier. 22, Vers 7. Welches Ereignis hat dich an den Boden gebracht? Wo war deine Wende, wo du mit Jesus Christus angefangen hast? Paulus erzählt uns das. Er sagt, als ich fiel. Und dann 22, Vers 21. Gehe hin. Geh hin. Das ist genau das, was wir auch sagen und tun sollen. Weiter sagen. Wir sollen hingehen und es den Leuten sagen. Ist das nicht genial, wie uns in der Bibel schon gezeigt wird, wie wir eigentlich so eine Rede führen können, obwohl wir vorher sogar Dresche bekommen haben? Der Paulus hat Schläge gekriegt. Und er fängt nicht an und sagt, und regt sich auf und macht alles, sondern er fängt mit logischen Argumenten an zu zeigen, hey, ich gebe mein Lebenszeugnis. Das ist mir passiert. Ein weiteres Beispiel für Apologetik in der Bibel. Petrus in der Pfingstpredigt, bitte. Die Leute in Jerusalem glaubten, die ersten Jünger, die seien ein bisschen, ne, hätten zu tief ins Glas geguckt. Apostelgeschichte 2, die fangen schon an zu lallen, weil sie da auf einmal in unterschiedlichen Sprachen reden. Ist ja auch komisch, auf einmal fangen die alle an, in ganz verschiedenen Sprachen zu reden, die sie vorher gar nicht konnten. Ja? Und Apostelgeschichte 2, 2 Vers 13. Apostelgeschichte 2, Vers 13.
2: Andere aber spotteten und sprachen, sie sind voll süßen Weines.
1: Ja, das ist der Vorwurf. Das war der Vorwurf. Da kriegte der Petrus also hier, der Paulus kriegte hier den Vorwurf, hey, die sind voll süßen Weines. Und jetzt sagt er was? 2,15. Guck bitte rein, das ist die Verteidigung. 2,15.
2: Denn diese sind nicht berauscht, wie ihr meint, es ist ja erst die dritte Stunde des Tages.
1: Das ist eine logische Argumentation. Eine ganz logische Argumentation mit dem Hinweis, hey, hallo, es ist doch eigentlich erst 9 Uhr morgens. Und 9 Uhr morgens, also Entschuldigung, ihr kennt die Leute, das sind keine Quartalsäufer, die kommen nicht schon irgendwo morgens um 9 Uhr schicker aus der Bude raus, sondern was? Das sind ehrbare Männer und die sind nicht morgens um 9 Uhr schon, haben die schon einen in der Krone sitzen. Nein. Das geht nicht. Ganz logisch argumentiert. Weil es sehr unwahrscheinlich ist, dass diese Männer wirklich schon morgens betrunken waren. Um unseren Glauben recht zu verteidigen, logisch zu verteidigen, besitzt die Apologetik auch eine lehrmäßige, eine richtige, ja, ich möchte mal sagen, eine lehrmäßige, kämpferische Seite. Und deswegen auch so ein Foto hier, was hier vorne da ist, wo so ein Mann über die Hürde geht. Um unseren Glauben richtig zu verteidigen, besitzt die Apologetik also eine lehrmäßige und kämpferische Seite. Wer den Glauben verteidigen will, muss eine gewisse Überwindungshürde überspringen. Der muss irgendwo, dass du aus dem Knick kommst und jetzt auch wirklich was sagst dagegen, da musst du dich erstmal überwinden. Soll ich jetzt wirklich was sagen? Ich weiß nicht, wie dir das manchmal geht. Dann stehen da 5 Leute, die alle in das gleiche Horn stoßen und sagen, ja, Christen, das sind doch Leute, die sie irgendwo nicht alle am Brett haben oder irgendetwas oder machen irgendwas über die Bibel, sagen etwas. Und dann überlegst du dir, soll ich jetzt, weil 5:1, das kann nicht gut ausgehen für mich. Ja? Du brauchst so eine Überwindungshürde, wo du einfach so drüber springen musst. Gegenüber den Angriffen auf den Glauben, auf die Bibel, auf Gott, bedarf es einer Bereitschaft zum Kampf und zur Auseinandersetzung. Du brauchst diese Bereitschaft. Jawohl, ich tue das. Wir müssen uns überwinden, das zu tun. Rauszutreten aus der Menge und zu sagen, jawohl, möchte ich. Wir haben hier in Breckerfeld vor Jahren etwas gehabt bei uns mit unseren Kindern. Unsere Kinder gingen da in den Kindergarten und dann fingen die in dem Kindergarten an, ja, wir machen einen Raum der Meditation und der Stille. Ja, ist also schon ein alter Hut, ist nicht neu. Stille, ja und sowas. Ne? Gab es hier in Breckerfeld schon lange. Raum der Stille. Und mit Meditationsübungen für die Kinder und dann sollten so auch teilweise Ansätze von Yoga und anderen Dingen dort eingeübt werden. Man sollte so mit Federn, die Kinder sollten die Augen zumachen und dann mit Federn so gestreichelt werden und dann sollten sie sich überlegen, was jetzt ihr Inneres dazu sagt und so ein Quatsch mit Soße. Evangelischer Kindergarten. Und dann haben wir gesagt, nee, da machen wir nicht mit. Da werden wir unsere Kinder nicht reintun. Und dann gab es natürlich Konfrontation. Ja, warum denn nicht? Weswegen nicht? Und dann hieß es wieder, ja, typisch die vom Bibelcenter. Und dann haben wir uns aufgemacht und haben gesagt, nein. Und dann wurde uns zugesichert von dem Pfarrer hinterher, ja, also das, da muss gar nicht jedes Kind rein. Hinterher hörten wir, der Pfarrer hat ganz klar gesagt, und das sogar schriftlich, hey, da muss jedes Kind rein. Dann haben wir gesagt, hey, da machen wir nicht mit. Dann ging das bis auf die höchste Ebene und wir haben uns überlegt, worum geht es uns? Einfach nur, dass wir kämpfen wollen oder dass wir einfach sagen wollen, hey, es geht doch um Gottes Sache. Wir machen da nicht mit, weil das in eine Richtung geht, die nicht okay ist. Und deswegen brauchen wir auch Apologetik. Und deswegen haben wir diese Wochenendbibelschule. Gegenüber den Angriffen gegenüber Gott braucht es eine gewisse Bereitschaft von uns, die wir Christen sind, herauszutreten und auch dagegen zu argumentieren. Denken wir noch einmal an die besondere Waffenrüstung, wie man so schön sagt, im christlichen Jargon, im christlichen Gebrauch, an Epheser. Epheser 6, Vers 15. Epheser 6, Vers 15, da heißt es, wir brauchen was? Die Stiefel der Bereitschaft. Epheser 6, Vers 15. Da heißt es, wir brauchen die Stiefel der Bereitschaft. Und das zeichnet das genau aus. Bereit zu sein, herauszutreten. Apologetik geschieht durch mutige und überzeugende Bereitschaft zur Konfrontation. Das braucht es von uns. Es braucht mutig und überzeugte Bereitschaft. Du musst heraustreten. Ja, möchte ich das denn wirklich? Ja, das solltest du tun. Bitte, schlag mal auf, Judas 1, Vers 3. Judas 1, Vers 3. Und da sehen wir, das ist eine Ermahnung für uns. Judas 1, Vers 3. Lass uns das mal gemeinsam lesen. Judas 1, Vers 3.
2: Geliebte, da es mir ein großes Anliegen ist, euch von dem gemeinsamen Heil zu schreiben, hielt ich es für notwendig, euch mit der Ermahnung zu schreiben, dass ihr für den Glauben kämpft, der den Heiligen ein für allemal überliefert worden ist.
1: Unterstreich dir in deiner Bibel Ermahnung und für den Glauben kämpft. Ermahnung, es ist also eine Ermahnung für dich und für mich. Und wir sollen was? Für den Glauben kämpfen. Unterstreicht dir das und schreibt dir dann ganz klein daneben Philipper 1, Vers 27. Neben Judas 1, Vers 3 schreibst du dir Philipper 1, Vers 27. Philipper 1, Vers 27. Ganz klein daneben. Und neben Philipper 1, 27 schreibst du dir Judas 1, Vers 3. Und jetzt hören wir Philipper 1, Vers 27.
2: Nur führt euer Leben würdig des Evangeliums von Christus, damit ich, ob ich komme und euch sehe oder abwesend bin, von euch höre, dass ihr feststeht in einem Geist und einmütig miteinander kämpft für den Glauben des Evangeliums.
1: Schreibt ihr dazu noch auf 1. Thessalonicher 2, Vers 2. 1. Thessalonicher 2, Vers 2. Ich lese es euch vor, sondern obwohl wir zuvor gelitten hatten und misshandelt wurden, waren wir in Philippi. Wie ihr wisst, gewannen wir dennoch Freudigkeit in unserem Gott, euch das Evangelium Gottes zu verkündigen unter viel Kampf. 1. Thessalonicher 2, Vers 2. Unter viel Kampf. Unter viel Kampf. Verkündigung des Evangeliums hat immer auch etwas mit Kampf zu tun. Anderen von Jesus Christus zu erzählen, das ist ein Kampf innerlich, dass du überhaupt etwas sagst und auch ein Kampf äußerlich, weil die Leute das nicht hören wollen. Das ist doch eine ganz klare Sache. Aber Evangeliumverkündigung soll auf der einen Seite Kampf sein, soll aber kein Krampf sein. Und ich habe manchmal so den Eindruck, dass er so verkrampft rüberkommt. Ja, jetzt muss ich dir was sagen. Das darf es nicht sein. Apologetik benötigt die Bereitschaft von uns, von dir und von mir, nicht feige zu sein oder zurückhaltend, ach ja, doch lieber etwas dezenter an der Stelle, sondern mutig und überzeugend dazustehen für die Sache Jesu. Das ist doch das Entscheidende. Gerade aber dennoch dann nicht die Liebe vergessen. Und das ist so eine Gratwanderung, weil du kannst rausgehen und die Wahrheit sagen, so bumm, ja. Und ich bin auch gerne so ein Typ. Ich mache lieber gerne bumm, ja. Aber da kann anderen bei anderen, das kann ganz verkehrt ankommen. Wir müssen uns dann die Liebe schenken lassen und vor allen Dingen auch die Weisheit Gottes. Wie hätte er es denn getan? Wir sollen für die Wahrheit einstehen. Das steht fest. Das kostet Überwindung, klar. Es kostet aber auch Bekennermut. Gerade im Kreise von Nichtchristen, im Kreis von Christen, etwas zu sagen. Da haben wir doch gar keine Probleme. Wir sollen ja Fische sein. Ich habe manchmal so den Eindruck, da sind wir im Kreise von Christen, da sind wir manchmal wie so Kugelfische. Hast du die gesehen? Kennst du die Kugelfische? Die machen so und dann blasen die sich auf. Ja, so Kugelfische. In Kreise von Christen sind wir wie Kugelfische. Aber wenn wir rauskommen und sollen über den Glauben was sagen, dann gehören wir eher zur Gattung der Stummfische. Kennst du die? Genauso. Und das darf's nicht sein, liebe Geschwister. Was ist denn das Anliegen der Glaubensverteidigung? Die Glaubensverteidigung ist nicht nur eine Rechtfertigung oder ein Rechtfertigen gegen diese Angriffe von Kritikern, sondern es ist vielmehr auch was? Es ist ein Werkzeug zur Mission und zum Bekenntnis des Evangeliums. Und das ist ganz wichtig. Wir brauchen keine Angst zu haben. Unser Glaube geht nicht kaputt. Egal, was über unseren Glauben geschrieben wird, egal, was man über unseren Glauben sagt, der Glaube geht doch nicht kaputt. Gott wird doch durch diese Angriffe nicht kleiner gemacht dadurch. Oder meint ihr, dass Gott wirklich kleiner dadurch wird, jedes Mal, wenn so ein Angriff kommt? Nein, absolut nicht. Das stimmt nicht. Und deswegen, wir brauchen nicht deswegen eine Apologetik, um Gott wieder aufzupumpen. Ja, so jetzt müssen wir aber Gott helfen. Das braucht er nicht, absolut nicht. Die Apologetik verfolgt ein zweifaches Ziel. Wir sollen eigentlich die Apologetik gebrauchen als ein Werkzeug, um Menschen zu erreichen. Und deswegen gibt es ein zweifaches Ziel. Ein zweifaches Ziel. Das erste ist, Menschen zu helfen, dass sie Christen werden. Das ist ein Ziel der Apologetik. Dass sie Christen werden können. Konkret will also was? Die Apologetik möchte ungläubigen Menschen helfen, ihre Denkblockaden wegzuräumen. Und die haben sie. Die haben die Menschen, die von Gott nichts wissen, die haben Denkblockaden. Weil sie das manchmal gar nicht kapieren, was da ist, die ihren Glauben tatsächlich behindern können. Und die sollen wir helfen, wegzuräumen, diese Denkblockaden. Mit Hilfe von was? Von logischen und nachvollziehbaren Argumenten sollen wir das tun. Da kann aufgezeigt werden, dass es zum Beispiel vernünftig ist und dass es sogar logisch ist, ja eigentlich sogar eine Konsequenz ist, an Gott zu glauben. Aber dazu wollen wir in der nächsten Einheit mehr hören. Man kann dem Verstand mit logischen Argumenten auf die Sprünge helfen. Das geht. Wir denken immer sofort, ja, die anderen, die wollen uns vernichten, die wollen uns fertig machen, die wollen uns kaputt machen. Nein, oft verstehen die Menschen gar nicht, worüber wir reden. Das ist nämlich das Problem. Und sie wissen nicht, woran wir glauben. Ihnen fehlt was? Das Wissen. Sag doch heute mal irgendwo etwas von Jesus. Sag mal etwas von den Aussagen der Bibel. Da gucken die dich an, als wären sie gerade mit einer Begegnung der fünften Art unterwegs. Weil die Leute es gar nicht wissen. Oh, wirklich? Sowas steht in der Bibel? Ja, absolut. Wisst ihr, ich habe eine interessante Sache. Ich habe vor ein paar Wochen habe ich ein Geschenk bekommen. Richtig schönes, großes Geschenk. Das Geschenk kam mit einer Spedition. 50 Kilo war das Geschenk groß. Und das war in zig Einzelteile verpackt. Und das ist so eine Geschichte. Also bei mir, ich wäre wahrscheinlich auch nicht so einer, der bei diesem schwedischen Einrichtungshaus einkaufen kann. Ich sage keine Marken, damit man nicht irgendwo IKEA meint oder so. So wenn du so die verschiedenen Teile hast und dann muss das zusammengesetzt und das musste zusammengesetzt werden, dieses Geschenk. Ach, dachte ich, schönes Geschenk. Werde ich nie richtig zusammensetzen. Und wisst ihr was? Die Rettung der Nation stand vor mir. Mein Schwiegersohn. Ich habe gesagt, und du könntest mir doch dabei helfen. Und insgeheim habe ich gedacht, du hast den Job. Dann hat er mir geholfen, also ich habe ihm mehr geholfen, also Cola zu bringen und auch moralische Unterstützung und diese ganze, aber er hat mir gezeigt, ja, guck mal hier, da müssen wir das anhand von diesem Blatt und dann gehört das dahin und dies dahin und dann wurde es zusammengeschraubt und fantastisch, es hat gepasst und es hat auch richtig hingehauen, also richtig toll. Jetzt wollt ihr wissen, was es ist, ne? Ein schöner Grill. Und wir haben auch gleich ausprobiert. Lecker, lecker. Es hat funktioniert. Da ist jemand, der mir geholfen hat, und ich hätte das Ding, vielleicht wäre das ein fahrbarer Untersatz geworden oder so, aber nie ein Grill. Da war jemand, der mir geholfen hat, meine Denkblockaden, die ich mit diesen Betriebsanleitungen habe, zu überwinden. Und genau das ist das, was wir bei den Ungläubigen, bei den Leuten, die Jesus nicht kennen, genau das Gleiche tun sollen. Wir sollen es ihnen erklären, Hilfestellung, Anleitung geben, damit sie das kapieren, damit sie es verstehen, damit sie es einfacher haben, daran zu glauben. Was ist das Zweite, wofür Apologetik steht? Christen zu helfen, dass ihr Glaube auch gestärkt wird. Dafür soll Apologetik auch da sein. Nicht nur, um Menschen zu helfen, dass sie Christen werden können, sondern auch Christen helfen, dass ihr Glaube gestärkt wird. Diese Wobi über Apologetik soll Christen helfen, Glaubensgespräche zu führen. Du sollst daran lernen, Glaubensgespräche zu führen und das in einer guten Art und Weise. Das ist entscheidend. Es ist ein Werkzeug, um den Glauben besser und glaubwürdiger zu bezeugen, die Apologetik, und zu bekennen. Wir sollen mutig über unseren Glauben sprechen. Gerade wenn es um Politik, um Werte, um Ethik geht, dürfen sich Christen da einmischen? Na klar, das sollen wir sogar. Wir sollen doch was dazu sagen, weil die Bibel etwas dazu zu sagen hat. Absolut. Bring doch den Glauben, sein Wort, einfach mit ins Spiel. Leider sagen wir so oft, wenn es dann brenzlig wird, dann drehen wir uns lieber rum und dann sagen wir, ich werde dafür beten. Das ist oft so eine Argumentation von Christen. Ja, ich sag da lieber jetzt nichts zu, ich werde für den beten. Ja, beten kannst du auch zu Hause, da musst du dich nicht rumdrehen. Wenn du jetzt die Chance hast, was zu sagen, dann sag doch was. Aber da sind wir manchmal so wie so Hasenherzen, ne? Nee, lieber nicht. Und ja, Apologetik will uns ermutigen, eine Überzeugung genauso offensiv zu vertreten, wie es Ungläubige doch draußen auch tun. Die machen es doch in der gleichen Art und Weise. Der Atheistenbus, der durch Deutschland gefahren ist, dem folgt ein zweiter Bus von einem Missionswerk Campus für Christus mit der Aufschrift: Und wenn es ihn doch gibt, Gott kennen. Da ärgerten sich natürlich die Atheisten drüber, dass sich die Christen an ihre Kampagne drangehängt haben. Und am Anfang sah es so aus wie dranhängen, aber am Ende der Kampagne und schon mittendrin war es kein Dranhängen, sondern die Atheisten waren immer zu spät an den Plätzen, wo sie kommen wollten. Da waren die Christen schon da, wie bei diesem Hase- und Igel-Spiel. Schon da. Stand der Bus der Christen, stand da schon. Und es war also echt interessant, wie das Ganze da abgelaufen ist. Die Christen haben die Offensive ergriffen. Außerdem festigt ja, und das deswegen auch diese Wobi, Apologetik, den eigenen Glauben. Den eigenen Glauben von dir und von mir, weil wir ihn rechtfertigen müssen. Es tut gut, wenn andere prüfen und mal so anfangen zu kratzen an deinem Glaubensleben. Und mal sagen, stimmt das denn, was du da machst? Erklär mir mal, warum du das eigentlich machst. Was steckt denn hinter deinem und meinem Glauben? Kannst du das jemandem erklären? Meine Tochter hat eine Ausbildung gemacht im Süden Deutschlands bei einem Missionswerk. Da waren auch viele Christen aus den ganz verschiedensten Bereichen, so von ganz links nach ganz rechts und noch weiter links und ganz, ganz links und naja, okay. Und jetzt musste sie über Dinge nachdenken, die sie von zu Hause gelernt hatte und die sie ja hier nur automatisch immer tat, weil das ist ja so in der Familie. Und dann ist das so und dann ist der Ablauf gerechtfertigt. So, bums. Ja, schön. Jetzt musste sie anfangen, ja, warum mache ich das denn eigentlich? Warum tue ich das denn eigentlich? Warum gehe ich denn sonntags überhaupt in eine Gemeinde? Warum muss ich das denn tun? Warum sollte ich das denn tun? Ja, ist gar nicht notwendig, sagten dann einige. Brauchst du gar nicht, lieber länger liegen bleiben und blablabla. Nee, ich mache das. Ja, und warum? Und dann fing sie an. Sie musste ihren Glauben und ihr Glaubensleben selber erklären können. Und das war wichtig. Es hat für sie, ihr Glaube wurde auf den Prüfstand gestellt und es war gut für ihren Glauben. Es hat sie gestärkt in ihrem Glauben. Kann man deine Glaubensüberzeugung, die du hast, kritisch hinterfragen? Kann man die kritisch hinterfragen? Was kannst du als Antwort geben und wie argumentierst du? Wenn du gefragt wirst, warum glaubst du an Jesus? Was gibst du zur Antwort? Da gibt es dann die Oberfrommen. Oh, das hat mir Gott gezeigt, Bibel aufmachen, schlagen. Nein. Das erste war heute, nur wer gut verteidigt, kann auch gewinnen. Das zweite. Verteidigung, ein ständiger Angriff, ein ständiger Auftrag. Verteidigung, ein ständiger Auftrag. Bedarf der christliche Glaube überhaupt einer Verteidigung? Sind die Ungläubigen nicht selbst schuld, wenn sie uns und der Bibel nicht mehr glauben? Das ist ja alles nicht mein Problem, wenn die daran nicht glauben. Ne? Haben sie halt Pech gehabt. Nee, so geht's ja nicht. Und überhaupt, warum sollten wir als einzelner Christ, warum sollte ich mich denn wehren, wenn Angriffe kommen? Was soll das? Will das Gott überhaupt? Ist das nicht etwas auch nur für Gelehrte, für Theologen, für Bibelschüler und Bibelschullehrer und sowas? Das könnte man denen doch überlassen. Reicht es nicht, wenn ich glaube, egal was die anderen denken? Wir alle müssen zu Glaubensverteidigern, zu Apologeten werden. Jeder Gläubige ist aufgefordert, seinen Glauben persönlich zu verteidigen. Und das sollte er auch können. Wir hatten gelesen, 1. Petrus 3, Vers 15, seid allezeit bereit, ihr Pastoren, Bibellehrer und professionelle Missionare, euren Glauben zu verteidigen. Richtig? Steht das in deiner Bibel auch? Also ich habe den Einschub noch nicht gefunden. Apologetik ist kein Spezialgebiet für überschlaue oder für langjährige gereifte Christen oder vielleicht sogar überreife Christen. Und überreife Christen sind dann manchmal auch schon faule Christen. Dafür ist das nicht das Spezialgebiet. Absolut nicht. Jeder kommt in die Situation hinein, wenn wir Christsein leben, dass wir auch hinterfragt werden. Und dann sollten wir die Antworten kennen. Das ist das Problem. Schon die Apostel und die ersten Christen waren alles Apologeten. Sie mussten ihren Glauben gegen die heidnische Gesellschaft und dann auch gegen die gesetzlichen Juden verteidigen. Also von zwei Seiten ein Angriff. Genau das, was wir heute auch haben. Genau in der gleichen Situation stehen wir heute auch. Wir haben den Angriff von draußen, von den Leuten, die mit Bibel und Gott nichts zu tun haben wollen, und noch von innen drin. Teilweise von den Evangelikalen selber, die nicht mehr an die Bibel glauben. Wir kriegen von beiden Seiten Feuer. Ich habe eine Liste mit Beispielen euch, die ist ausgearbeitet worden und wir haben diese Liste und Feuer. Ich habe eine Liste mit Beispielen euch, die ist ausgearbeitet worden.

0: Paulus, als er vor Festus steht, Apostelgeschichte 26, ja, wo es dann heißt, dass er wohl überlegte Worte hatte, um ihn zu überzeugen. Wohl überlegte Worte steht hier bei Apostelgeschichte 26. Und auch so diese ganzen anderen, ob das Stephanus ist. Und wir haben auch Jesus selbst in seinen Verteidigungsreden. Jesus in Markus 3, das müssen wir mal bitte aufschlagen. Markus 3, Vers 22. Bitte schlag das mal auf. Markus 3, Vers 22. Markus 3, Vers 22.
1: Und die Schriftgelehrten, die von Jerusalem herabgekommen waren, sprachen: Er hat den Beelzebul und durch den Obersten der Dämonen treibt er die Dämonen aus.
0: Das ist ein logisches Argument gegen den Vorwurf hier der Schriftgelehrten, er gehöre zur Beelzebub. Ja? Der Satan treibt ja nicht seine eigenen Dämonen aus. Und das muss er den Schriftgelehrten jetzt erstmal erklären, ja? Obwohl die das eigentlich wissen sollten. Das erklärt er ihnen jetzt, den Theologen der damaligen Zeit. Heute ist das noch genauso. Du musst oft Theologen die Bibel erklären, weil die verdreht haben. Die blicken da nicht richtig durch. Die Angriffe gegen das Christentum werden nie aufhören. Das wird nicht passieren. Sie nahmen seit dem Siegeszug des Humanismus und der Aufklärungsphilosophie zu und haben heute eine ungeahnte Massivität. Die stehen da, bam. Ideale wie Autonomie, also Selbstständigkeit und Toleranz und Rationalität, also Vernunftsdenken, stellen das Christentum heute in Frage. Und zwar vehement. Die Evolutionstheorie, Kontrakreationismus oder da sind diese Sachen wie Kreuze raus aus den Schulen und überhaupt. Das sind alles diese Dinge. Und dann auch die Angriffe auf christliche Werte. Wenn ich alleine nur gucke, Ehe, was ist Ehe? Guck mal in Wikipedia oder Wikipedia rein, was bedeutet denn Ehe? Und da siehst du, was Menschen daraus machen, was Ehe ist. In Wikipedia steht drin, Ehe heißt gefestigte Lebensgemeinschaft zwischen zwei Personen. Da steht nicht zwischen Mann und Frau, zwischen zwei Personen. Und das lesen unsere Kinder. Und das wird also ganz normal später sein, dass das zwischen zwei Personen ist. Ist also egal, Frau, Frau, Mann, Mann. Die Wahrheit des Evangeliums wird heute heftig und vehement abgelehnt und angegriffen. Und darum braucht es Christen, die bereit sind, dagegen zu halten. Und zwar mit klaren Worten, mit handfesten Argumenten. Also keine Angst. Wir können rausgehen und es sagen. Darum geht es auch bei der christlichen Apologetik und der Verteidigung um eine ständige Aufgabe. Wir sind ständig gefordert. Stellung beziehen, das ist wichtig. Diese Aufgabe richtet sich aber nicht nur nach innen, sondern auch nach außen gerade. Es geht nicht um innergemeindliche Rechtfertigung. Das ist das Allerwenigste. Darum soll es eigentlich bei Apologetik gar nicht so gehen. Unter Christen die Auseinandersetzungen, die da sind, von Glaubenslehren und meiner Auslegung oder so. Nein, sondern es geht wirklich nochmal, und deswegen nochmal so eine Definition von Apologetik, die wir da haben, und zwar die christliche Apologetik ist die Verteidigung des christlichen Glaubens beziehungsweise der christlichen Wahrheit gegenüber der nichtchristlichen Umwelt. Das ist eigentlich das Hauptsächliche, dass es gegen die nichtchristliche Umwelt geht. Suchen wir den Kontakt als Christen zu Nichtchristen? Das ist die Frage. Suchen wir diesen Kontakt oder sagen wir, nee, da wollen wir absolut nichts mit zu tun haben. Ich sage nicht, dass wir eine Freundschaft eingehen müssen. Das habe ich nicht damit gesagt, aber suchen wir den Kontakt? Oder versuchen wir sie zu meiden, diesen Kontakt? Sind wir evangelistisch ausgerichtet? Anders gefragt, suchen wir die Auseinandersetzung oder leben wir gerne so ein Couch-Christen-Gemeindeleben? Das ist für mich die Frage. Absolut nicht. Sondern es geht hier auch nicht um Rechthaberei. Es geht um viel mehr. Um was geht es? Es geht darum, dass Menschen zu Gott finden und das ewige Leben bekommen. Das ist das Hauptsächliche. Dass Menschen zu Jesus gewonnen werden, indem sie

0: die zur Erkenntnis der Wahrheit kommen. Und ich bitte, schlag mal auf, ich bitte euch, 1. Timotheus 2, Vers 4. 1. Timotheus 2, Vers 4.
1: Welcher will, dass alle Menschen gerettet werden und zur Erkenntnis der Wahrheit kommen?
0: Denkt dran, die Wahrheit ist niemals allgemein. Niemals. Sondern die Wahrheit ist immer persönlich. Die Wahrheit ist immer persönlich. Sie wird persönlich. Um dieses höhere Ziel zu erreichen, ist es unsere Aufgabe, Hindernisse, Zweifel und Denkbarrieren auszuräumen. Es ist unsere Verantwortung, als gute Apologeten wahrgenommen zu werden. Und deswegen das dritte und letzte in dieser ersten Einheit, meine Verantwortung, rede und schweige nicht. Rede und schweige nicht. In unserer Gesellschaft ist es schon fast so weit, dass man sich für seine Glaubensüberzeugung entschuldigen muss. Entschuldigung, ich bin Christ. Ich kann da nicht mitmachen. Entschuldigung, wieso das denn? Wieso entschuldigst du dich? Ich mach da nicht mit. Muss ich nicht entschuldigen? Keine Angst, rede doch darüber, warum du es nicht tust. Aber als Christ hat jeder Einzelne von uns ja eine Verantwortung, darauf zu reagieren. Eine Verantwortung, Zeuge zu sein, Verteidiger des Glaubens zu sein. In Apostelgeschichte 18, Vers 9, bitte schlag das nochmal auf, die vorletzte Bibelstelle. Apostelgeschichte 18, Vers 9. Da ermutigt der Herr den Paulus, den Heiden das Evangelium zu bringen.
1: Und der Herr sprach durch ein Gesicht in der Nacht zu Paulus: Fürchte dich nicht, sondern rede und schweige nicht.
0: Unterstreiche das. Fürchte dich nicht. Wenn du einen Satz danach noch liest, Vers 10. Ich habe in dieser Stadt ein großes Volk. Hier sind Menschen schon vorbereitet, die zum Glauben kommen werden. Aber das geht nur, wann? Das geht nur, wenn Paulus den Mund aufmacht. Das geht nur dann, wenn Paulus den Mund aufmacht. Sonst geht's doch nicht, wenn er in diese Stadt kommt. Wie oft schweigen wir, wenn es um den Glauben geht? Beim Nachbarn, an unserer Arbeitsstelle, in der Schule? Wie oft schweigen wir? Nehmen wir die Gelegenheiten wahr, wenn Kollegen oder Familienangehörige Späße über den Glauben machen? Nehmen wir diese Verantwortung, die wir dann haben? So, jetzt habe ich die Chance, was zu sagen. Wenn dann einer sagt, ach Gott, und dann gleich sofort einhaken, ach, Sie kennen auch Gott, schön, ich auch. Wo gehen Sie, in welche Gemeinde? Schwupp, und schon bist du im Gespräch. Die Bibel macht uns Mut, unseren Glauben in allen Situationen zu bekennen. Die Thessalonicher sind uns ein Vorbild. Und die letzte Bibelstelle in dieser Einheit, 1. Thessalonicher 1, die Verse 6 bis 8. 1. Thessalonicher 1, die Verse 6 bis 8. Ich würde sagen, wir machen einfach nur den Vers 8 aus Zeitgründen. Den Vers 8. Vers 8.
1: Denn von euch aus ist das Wort des Herrn erklungen. Nicht nur in Mazedonien und Achaia, sondern überall ist euer Glaube an Gott bekannt geworden, sodass wir es nicht nötig haben, davon zu reden.
0: Unterstreicht dir, überall bekannt geworden. Überall bekannt geworden. In Vers 8. Schreibt ihr dazu noch die Stellen daneben. 1. Thessalonicher 2, Vers 2. 1. Thessalonicher 2, Vers 2. Und Epheser 6, Vers 19 und 20. 1. Thessalonicher 2, Vers 2. Und Epheser 6, Vers 19 und 20. 1. Thessalonicher 2, 2. Und Epheser 6, Vers 19 und 20. Niemand behauptet, dass es einfach ist, für den Glauben einzustehen. Aber wir haben keinen Grund, uns zu verstecken. Und darum, hab keine Angst, sondern lass dich ermutigen, für den Glauben einzustehen. Brich dein Schweigen. Wir haben die besten Argumente, nämlich wo? Wo haben wir die besten Argumente? In der Bibel, in seinem Wort. Das sind die besten Argumente. Das sind gute, logische Argumente aus dem Leben, die er uns schenken will und gibt dann auch in Gesprächen. Wir dürfen einen felsenfesten Glauben haben. Und das sollten wir, diesen felsenfesten Glauben, den sollten wir auch weitergeben. Das macht Apologetik aus.
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Hab Acht auf dich selbst. Aus 1. Timotheus 4, Vers 16. Ich werde anhand eines zusammenhängenden Textes zu diesem Thema sprechen. Und zwar handelt es sich um den 2. Petrusbrief. Wir werden die Hauptaussagen aus den Versen 1 bis 11 miteinander bedenken. Es geht in diesem Text um zwei Dinge, und die werde ich immer wieder betonen. Es geht um Fleiß und es geht um Wachstum. Das sind die Dinge, die Petrus betont. Zweimal kommt in diesem Text das Wort Fleiß aufwenden vor. Und zweimal oder dreimal wachsen, Wachstum. Also an zwei Stellen, aber einmal sagt er es eigentlich doppelt, zweimal. Also Wachstum, Fleiß und Wachstum. Und das ist hier auch bei den Themen, die behandelt werden, so vermerkt. Aber ich sage euch vorab, das erste Referat hat hier die Überschrift Fleiß, eine Kardinaltugend des Christen. Das werden wir heute Vormittag, wie ich hoffe, deutlich vernehmen aus diesem Text. Aber dann habe ich die Absicht, eine ganze Stunde eigens diesem Thema zu widmen. Aber das ist noch nicht heute, sondern das mache ich zum Schluss, als Abschluss. Jetzt lesen wir miteinander 2. Petrus Kapitel 1, die Verse 1 bis 11. Simon Petrus, Knecht und Apostel Jesu Christi, denen, die einen gleich kostbaren Glauben mit uns empfangen haben, durch die Gerechtigkeit unseres Gottes und Heilandes Jesus Christus. Gnade und Friede sei euch vermehrt in der Erkenntnis Gottes und Jesu, unseres Herrn. Da seine göttliche Kraft uns alles zum Leben und zur Gottseligkeit geschenkt hat, durch die Erkenntnis dessen, der uns berufen hat, durch Herrlichkeit und Tugend, durch die er uns die kostbaren und größten Verheißungen geschenkt hat, damit ihr durch diese Teilhaber der göttlichen Natur werdet, die ihr entflohen seid dem Verderben, das in der Welt ist, durch die Begierde. So wendet eben deshalb aber auch allen Fleiß an und reicht da in eurem Glauben die Tugend, in der Tugend die Erkenntnis, in der Erkenntnis aber die Enthaltsamkeit, in der Enthaltsamkeit aber das Ausharren, in dem Ausharren aber die Gottseligkeit, in der Gottseligkeit aber die Bruderliebe, in der Bruderliebe aber die Liebe. Denn wenn diese Dinge bei euch vorhanden sind und zunehmen, so stellen sie euch nicht träge noch fruchtleer hin in Bezug auf die Erkenntnis unseres Herrn Jesus Christus. Denn bei welchem diese Dinge nicht vorhanden sind, der ist blind, kurzsichtig und hat die Reinigung von seinen früheren Sünden vergessen. Darum, Brüder, befleißigt euch umso mehr, eure Berufung und Erwählung festzumachen. Denn wenn ihr diese Dinge tut, werdet ihr niemals straucheln. Denn so wird euch reichlich dargereicht werden der Eingang in das ewige Reich unseres Herrn und Heilandes Jesus Christus. Wir wollen uns zuerst Gedanken machen zur Hauptabsicht, die Petrus in diesem 2. Brief verfolgt. Und um das besser und klarer zu erfassen, werden wir das vergleichen mit der Hauptabsicht, die er im 1. Brief verfolgt. Der 2. Brief des Apostels Petrus ist sein geistliches Testament. Er weiß, dass er bald
heimgerufen werden soll. Und das sagt er den Empfängern auch, Kapitel 1, Verse 13 und 14. Kapitel 1, Verse 13 und 14. Ich halte es aber für recht, solange ich in dieser Hütte bin, euch durch Erinnerung aufzuwecken, da ich weiß, dass das Ablegen meiner Hütte bald geschieht, wie auch unser Herr Jesus Christus mir kundgetan hat. Das erinnert uns an den letzten Brief des Apostels Paulus, der auch sein geistliches Testament ist, denn auch Paulus weiß, dass er diesen Brief als letzten schreibt, kurz vor seinem Heimgang. Die Zeit meines Abscheidens ist nun gekommen, oder die Zeit meines Aufbrechens, wie man das auch übersetzen kann, des Ankerlichtens, 2. Timotheus 4, Vers 6. Nun, Paulus schreibt seinen letzten Brief an sein echtes Kind im Glauben an Timotheus. Und an diesen Timotheus hat er im ersten Timotheusbrief eben geschrieben, habe Acht auf dich selbst und auf die Lehre. Nun, das ist sicher alles für uns lehrreich, aber einiges, was Paulus dem Timotheus sagt, können wir nicht unmittelbar auf uns anwenden. Wir sind nicht alle wie Timotheus Gemeindeleiter oder Gemeindevorsteher. Wir haben auch nicht wie er die Aufgabe, Älteste einzusetzen. Wir haben nicht alle wie er die Aufgabe, in der Gemeinde vorzulesen und zu lehren. 1. Timotheus 4. Vers 13, bis ich komme, halte an mit dem Vorlesen, mit dem Ermahnen, mit dem Lehren. Also ist der 1. und 2. Timotheusbrief in der Anwendung eingeschränkt. Das gilt für den 2. Petrusbrief nicht. Der 2. Petrusbrief ist gerichtet an alle Gläubigen. Und darum sind im 2. Petrusbrief in jedem Fall immer du und ich direkt gemeint. Ob Mann, ob Frau. Was für Dienste und Aufgaben wir auch bekommen haben vom Herrn. Jeder von uns ist gemeint. Petrus schreibt, wie gesagt, sein geistliches Testament. Dieses Wissen, der Herr gab es ihm zu wissen, muss ihn bewegt haben. Er muss mit diesem Wissen sofort in die Gegenwart des Herrn oder in der Gegenwart des Herrn geblieben sein. Und dann hat er ganz sicher gebetet und nachher darüber nachgedacht, was er jetzt den Geschwistern, unter denen er gedient hatte, die in der Zerstreuung lebten, wie es 1. Petrus 1,1 sagt, was er ihnen als letztes noch sagen sollte. In einem Testament sagt man das, was das Allerwichtigste ist, das absolut Unverzichtbare. Der letzte Wille enthält die letzten Anweisungen. Und was ist nun dem Petrus das Wichtigste? Er macht es gleich deutlich im ersten Kapitel. In diesen Versen, die wir gelesen haben. Das Allerwichtigste ist ihm, dass die Geschwister begreifen, sie müssen sich darum bemühen, sie müssen allen Fleiß aufwenden, damit sie wachsen. Nun vergleichen wir das mit dem 1. Petrusbrief. Das Thema des 1. Petrusbriefes, er nennt es selbst oder die Absicht, sagen wir es so, die er mit diesem Brief, mit der Niederschrift verfolgte. Er nennt die Absicht ausdrücklich in Kapitel 5 im Vers 12. Das ist nicht bei allen biblischen Büchern der Fall, aber wenn es der Fall ist, dann muss man das natürlich zum Nennwert nehmen und nachher noch einmal zurückgehen, den ganzen Brief noch einmal lesen, im Licht dieser Absichtserklärung. Also am Schluss nennt er die Absicht, Kapitel 5, Vers 12. Durch Silvanus, den treuen Bruder, wie ich dafür halte, habe ich euch mit wenigem geschrieben,
und euch ermahnt und bezeugt, dass dies die wahre Gnade Gottes ist, in der ihr steht. Einige übersetzen stehen sollt. Mir gefällt besser steht. Also, er schrieb diesen Brief, damit die Geschwister erkennen, welches die wahre Gnade Gottes ist, damit sie in der Folge in der Gnade stehen. Im zweiten Petrusbrief, dort beginnt ganz am Anfang Petrus auch schon mit Gnade, aber dann sagt er etwas zur Gnade, und das muss uns auffallen, nachdem wir vom ersten Petrusbrief kommen. Er sagt im Vers 2, Gnade und Friede sei euch vermehrt. Also es genügt nicht einfach, dass ihnen Gnade und Friede geworden ist und dass sie in der Gnade stehen, sondern jetzt drückt es einen Wunsch aus, Gnade muss vermehrt werden. Mehrung, eben Wachstum. Dabei sagt er im Vers 12 und bestätigt damit, was er im 1. Petrusbrief gesagt hatte. Dort hat er am Schluss gesagt, ihr steht in der Gnade. Und das bestätigt er in Kapitel 1 im Vers 12. Deshalb will ich Sorge tragen, euch immer an diese Dinge zu erinnern, obwohl ihr sie wisst und in der gegenwärtigen Wahrheit befestigt seid. Er sagt also, ihr steht fest in der Wahrheit. Und das ist sehr gut, das ist hervorragend. Aber, und das ist seine große Sorge, weil er sie jetzt bald verlässt, Geschwister, es genügt nicht. Ihr müsst wachsen. Das muss sein. Dieser zweite Brief, dieses Testament des Apostels Paulus, ist gleichzeitig eine Weissagung von kommenden großen Schwierigkeiten. Auch hierin gleicht er dem geistlichen Testament des Paulus. Auch Paulus kündigt an, das Kommen großer Schwierigkeiten. Böse Menschen und Gaukler werden im Bösen zunehmen, indem sie verführen und verführt werden, steht in 2. Timotheus 3. Dies wisse, dass in den letzten Tagen schwere Zeiten, ganz schlimme Zeiten sein werden. Er kündigt an, schwierige Zeiten, genauso auch Petrus. Er kündigt dann im 2. Kapitel im Vers 1, das ist eine Weissagung. Es waren aber auch falsche Propheten unter dem Volk damals. Unter dem Volk im Alten Testament waren immer wieder falsche Propheten, wie auch unter euch falsche Lehrer sein werden, die Verderben bringende, eigenwillige Lehren einführen. Verderben ist im Anzug durch falsche Lehren, die das Evangelium aushöhlen und verdrehen, auf den Kopf stellen. Und darum dürfen sie sich auf keinen Fall damit zufrieden geben, dass sie in der gegenwärtigen Wahrheit befestigt waren. Das würde nicht genügen. Dann würden sie nicht gewappnet sein. Denn es ist so, das ist eine Tatsache, das ist ein geistliches, ein immer wirksames Gesetz. Wenn wir nicht wachsen, dann stehen wir nicht etwas still, sondern dann gehen wir zurück. Wenn wir nicht mit dem Herrn sammeln, dann zerstreuen wir. Dann werden wir nicht zur Festigung des Werkes des Herrn, sondern zur Auflösung des Werkes des Herrn beitragen. Entweder oder. Und wenn jemand zufrieden ist mit dem Erreichten, dann wird er nicht lediglich aufhören zu wachsen, sondern er wird zurückgehen, zurückgehen, zurückgehen. Und dann wird er eine schnelle Beute sein der falschen Lehrer und der falschen Lehren. Und darum muss es sein. Und ich befürchte, dass wir dieses Drängen des Apostels nicht ernst genug nehmen. Auf dem Weg hier hoch vom Bodensee nach Metzingen, wir sind etwas mehr als 3 Stunden gefahren,
haben wir uns unterhalten, genau über diese Abweichungen, die geschehen sind innerhalb der letzten 10, 20 Jahre, bestürzende Entwicklungen im evangelikalen Raum, die man kaum für möglich gehalten hätte. Und das hängt damit zusammen. Man hat das, was Petrus hier sagt, nicht ernst genommen. Und darum, wir müssen es lernen. Hab Acht auf dich selbst. Aber du wirst nur recht auf dich selbst Acht haben, indem du weitergehst, als nur den Stand zu halten, den du hast. Du musst zusehen, dass du wächst in der Erkenntnis, dass du zunimmst in der Gottesfurcht. Was war die Situation der Niederschrift des ersten Petrusbriefes? Warum hat dort Petrus das Schwergewicht darauf gelegt, diese Absicht verfolgt, die Gläubigen zu lehren, welches die wahre Gnade Gottes ist, damit sie in der Gnade stehen? Wenn Verfolgung ist, dann ist die große Gefahr die, dass du kippst, dass du umfällst. Und so ist Feststehen die oberste Notwendigkeit in der Verfolgung. Nun, wie wird man fest, dass man steht? Das lehrt uns eben der erste Petrusbrief. Nicht indem man seine Aufmerksamkeit auf die Verfolger richtet und dann versucht, sich gegen die Verfolger zu wappnen und auf die besonderen Gefahren, die von ihnen ausgehen, sondern man wird fest, indem man in der Erkenntnis der Gnade gefestigt wird. Das heißt, ganz allgemein formuliert, indem man seine Aufmerksamkeit nicht auf die Gefahren, auf die Feinde richtet, sondern auf Gott. Und so lehrt Petrus, welches die wahre Gnade Gottes ist, im ersten Petrusbrief. Ich nenne nur seine erste und letzte Aussage dazu in diesem Brief. Seine erste Aussage zur Gnade ist schon einleitend. 1. Petrus 1, Verse 1 und 2. Petrus, Apostel Jesu Christi, den Fremdlingen von der Zerstreuung von Pontus, Galatien, Kappadokien, Asien und Bithynien, auserwählt nach Vorkenntnis Gottes. Da haben wir den Anker. Und da ist die Seele verankert. Und durch diese Erkenntnis, indem die wächst, diese Erkenntnis, auserwählt nach Vorkenntnis Gottes, werden wir fest in der Gnade. Damit beginnt alles. Und wir gehen jetzt nicht die weiteren Belege durch, denn nicht 1. Petrus ist unser Thema, aber das macht uns fest. Und natürlich müssen wir feststehen, denn wenn wir nicht feststehen, haben wir kein Fundament, um zu wachsen. Also feststehen muss sein, aber es genügt nicht. Das macht uns fest, das Wissen, dass die Gnade, das Heil, alles geht von Gott aus. Unsere persönliche Erwählung zum Heil ist in Gottes Ratschlüssen verankert, befestigt. Und da ist unser Anker. Kennt ihr Joseph Chambon, ein deutscher Historiker? Er hat einige sehr lesenswerte Bücher geschrieben. Eines heißt der französische Protestantismus. Hervorragend. Geistlich das Urteil, das er hat, und auch geschichtlich hervorragend. Und dann hat er einen Sammelband herausgegeben mit Aufsätzen über verschiedene Puritaner. Der Puritanismus. Wenn ihr es im Internet sucht, ihr findet es antiquarisch. Und dort schreibt er über John Knox. Und er lässt John Knox als den ersten Puritaner gelten, auch wenn er eigentlich im Jahrhundert vor den Puritanern lebte. Und über John Knox, er beschreibt das Ende dieses unvergleichlichen Kämpfers für die Wahrheit. Unerschrocken. Den konnte nichts von seinem Glauben, von seinen Überzeugungen vom Weg abbringen. Keine Drohungen, keine Nachstellungen. Die damalige Königin von Schottland, Mary Stuart,
die hat ihn gehasst. Und die setzte alle Hebel in Bewegung, um diesen Mann aus der Welt zu schaffen. Und als er auf dem Sterbelager lag, war er umstellt von Freunden, seine Frau war dabei. Und jetzt zitiere ich aus diesem Aufsatz von Joseph Chambon über John Knox. Sterbend sagte er zu seiner jungen Frau: Lies mir das Kapitel, in welchem ich zuerst meinen Anker warf. Und dann hat sie ihm vorgelesen, Johannes 17. Die Seelen, die du mir gegeben hast. Dieses Wissen, dass der Vater ihn, John Knox, aufgrund seiner ewigen Erwählung seinem Sohn anvertraut hatte. Und sein Sohn hatte ihn erlöst und ihn bewahrt und ihn getragen und würde ihn jetzt vollenden. Das ist der Anker, den er meint. Lies mir das Kapitel, in welchem ich damals zuerst meinen Anker warf. Da war sein Anker. Und das erklärt diesen Mann, dass nichts ihm abbringen konnte von seinem Glauben, vom Weg, den er ging, von der Predigt des Evangeliums. Und das brauchen wir. Wir müssen stehen in der Gnade. Darum geht es eben im ersten Petrusbrief. Aber jetzt im zweiten Petrusbrief, da drohen den Geschwistern noch größere Gefahren als Verfolgung. Irrlehren, Verführung. Und da genügte es nicht, dass sie in der gegenwärtigen Wahrheit befestigt waren. Sie mussten wachsen. Nun wollen wir uns dem Text zuwenden und Einzelheiten aus dem Text miteinander bedenken. Die Verse 1 und 2, der Gruß. Ich lese ihn noch einmal. Simon Petrus, Knecht und Apostel Jesu Christi, denen, die einen gleich kostbaren Glauben mit uns empfangen haben, durch die Gerechtigkeit unseres Gottes und Heilandes, Jesus Christus. Gnade und Friede sei euch vermehrt in der Erkenntnis Gottes und Jesu unseres Herrn. Man sollte die Anreden oder den Gruß, man sollte die nie einfach überlesen und denken, erst ab Vers 3 kommt das Eigentliche. Denn schon die Anreden sind voller Bedeutung. Jetzt vergleichen wir die Anrede oder seine Selbstvorstellung aus dem zweiten mit seiner Selbstvorstellung aus dem ersten Brief. Im ersten Brief stellt Petrus sich vor, Petrus Apostel Jesu Christi. Im zweiten Simon Petrus, Knecht und Apostel Jesu Christi. Zwei Zusätze fallen uns auf. Das ist nicht zufällig. Bevor Petrus diesen Wunsch ausdrückt und er legt sich den Lesern ja sofort als Forderung aufs Gewissen. Selbstverständlich. Die sitzen da, hören, wie der Brief vorgelesen wird und dann kommt sein Wunsch, Gnade und Friede sei euch vermehrt. Das ist eine Forderung. Eine Forderung, dafür zu sorgen, dass das auch geschieht. Nicht ein frommer Wunsch, wie wir so sagen. Das ist ein inniger Wunsch und daraufhin will er sie bewegen, vermehren. Aber bevor er das tut, bevor sie diese Forderung spüren, die an ihr Gewissen gelangt, zwei Ermunterungen. Simon Petrus. Ich bin sicher, die haben das gemerkt. Die haben diesen Wink sofort erfasst. Ja, Petrus der Apostel, aber er war einmal Simon. Simon, der Sohn des Jona, ein Sünder. Und der, der aus dem Simon einen Petrus machen konnte, das war auch ihr Herr. Der tut solche Wunder, der macht aus Sündern Heilige. Und dann nennt er sich Knecht und Apostel. Apostel sind wir ja nicht alle, ganz wenige waren Apostel. Und da ist man immer versucht zu denken, ja, du bist ein Apostel, du hast solche Gaben, die haben wir alle nicht. Aber jetzt sagt er, Knecht und Apostel.
Knechte oder Mägde sind wir alle. Und der Herr, der aus Petrus, einem selbstbewussten jungen Mann, der auch von sich selbst ziemlich überzeugt war, auch von seinem Eifer ziemlich viel hielt, auch insgeheim dachte, er liebe den Herrn mehr als die anderen, aus einem solchen machte der Herr einen Knecht, einen Diener, der das Volk Gottes liebt, der dem Volk Gottes dient, für das Volk Gottes lebt und nicht mehr an sich denkt. Und wenn er das mit Simon konnte, dann kann er das mit dir und mir auch. Das ist eine große Ermunterung. Diesem Gott vertrauen wir. Und wenn wir jetzt hören, Gnade und Friede sei euch vermehrt, dann verstehen wir, Gott wird das auch an uns wirken. Wenn wir hinhören und es annehmen. Eine große Ermutigung. Dann spricht er die Empfänger ebenso an, Gnade und Friede sei euch vermehrt. Aber gerade bevor er das verzeiht, im ersten Vers, spricht er die Empfänger folgendermaßen an. Diesmal sagt er nicht, wie im ersten Petrusbrief, den Fremdlingen in der Zerstreuung. Er verfolgt jetzt eine andere Absicht, sondern er sagt, denen, die einen gleich kostbaren Glauben mit uns empfangen haben. Wir sind alle Empfangende. Wir haben den Glauben bekommen. Gott hat uns den Glauben gegeben. Die ganze Glaubenslehre hat er uns gegeben und die Glaubenslehre hat in uns auch den persönlichen Glauben gewirkt, alles von Gott geschenkt. Und mit dem persönlichen Glauben Rechtfertigung, ewiges Leben, ein gereinigtes Herz, Apostelgeschichte 15. Und dieser Glaube ist das gemeinsame Teil aller. Den gleich kostbaren Glauben mit uns empfangen. Und so sehen wir, dass bevor Forderungen an uns gerichtet werden, werden wir immer daran erinnert, was Gott zuerst getan hat. Das ist die Reihenfolge des Evangeliums. Gott hat gehandelt. Gott hat gewirkt. Darum ist diese Aufforderung, die hier erst zurückhaltend formuliert wird, die Forderung nach Wachstum, so viel wie eine Verheißung. Gott hat gegeben und er fordert nichts von uns, was er uns nicht zuerst gegeben hat, wozu er uns nicht befähigt hat. Es war jemand, der etwas von der Gnade verstand und von der Gnadenlehre und der das auch so formulierte, dass er sagte, da quod jubes et jube quod vis. Gib, was du befiehlst und dann befiehl, was du willst. Gott gibt zuerst und dann befiehlt er. Das war Augustin. Gib, was du befiehlst und dann befiehl, was du willst. Die Verse 3 bis 4, die sagen uns, Gott hat uns alles gegeben zum Wachstum in der Gottseligkeit. Jetzt führt Petrus das ein bisschen aus, was er im Vers 2 sagte. Ihr habt den gleich kostbaren Glauben empfangen. Ja, was beinhaltet dieser Glaube alles? Die Verse 3 und 4 nennen wichtige Wahrheiten. Und wir können zusammenfassend zu diesen Versen 3 und 4 sagen, Gott hat uns alles gegeben zum Wachstum in der Gottseligkeit. Der kostbare Glaube, der uns geschenkt worden ist, ist ein vollkommenes Fundament. Aber ein Fundament ist kein Endzweck. Das sieht sehr traurig aus. Wenn man irgendwo sieht, jemand hat Fundament gelegt seinem Haus, das Haus wurde nie gebaut. Ein Fundament ist gegeben, damit darauf gebaut werde.
Das Fundament muss sein. Bauen ohne Fundament ist katastrophal. Uns ist sehr wohl bewusst, diese Gleichnisrede des Herrn von den zwei Häusern, einer baut ohne Fundament. Katastrophal. Kann nicht halten. Fundament muss sein. Aber das Fundament ist dazu da, dass man auf ihm aufbaue. Und viele tun das nicht. Geben sich mit dem Fundament zufrieden. Das Fundament ist kein Endzweck. Die Glaubenslehre ist uns gegeben, damit wir im Glaubensleben wachsen. Einer meiner Lieblingsverse aus dem Buch der Sprüche, heute Nachmittag werden wir aus dem Buch der Sprüche das hören. Einer meiner Lieblingsverse im ganzen Buch der Sprüche ist Sprüche 4, Vers 18. Sprüche 4, Vers 18. Der Pfad der Gerechten ist wie das glänzende Morgenlicht, das stets heller leuchtet. Das ist das Weg, der Weg des Gerechten. Das ist das Leben des Glaubens, stets heller leuchtend. Diese Verse, die sich an 3, 4 anschließen, bis zum Vers 7, Verse 3 bis 7, ist ein einziger langer Satz. Ich habe in verschiedenen Übersetzungen nachgelesen. Einige lösen diesen langen Satz auf. Das darf man, das ist nicht verkehrt, aber es ist ein einziger langer Satz. Nun ist es so, wenn man in der Bibel solche langen Sätze vor sich hat, im Hebräischen eigentlich, im Alten Testament gibt es das nicht. Das Hebräische liebt Hauptsätze. Hauptsätze nebeneinander stellen. Im Anfang schuf Gott Himmel und Erde. Und die Erde war wüst und leer. Und Finsternis war über der Tiefe. Und der Geist Gottes schwebt über den Wassern. Und Gott sprach. Hauptsatz, Hauptsatz, Hauptsatz. Aber das Griechische ist anders, hat eine sehr komplexe Syntax und kann wie das Deutsche Schachtelsätze bilden. Ja, und die stehen halt da. Und wenn man solche langen Sätze liest, dann muss man versuchen, den zentralen Hauptsatz zu finden. Welches ist der Hauptsatz? Und was dient der Begründung des Hauptsatzes? Was will die Folgen dessen, was im Hauptsatz steht, darstellen? Was qualifiziert diesen Hauptsatz? Und so weiter. So sucht man die Hauptaussage in diesen Versen 3 bis 7. Lesen wir die Verse noch einmal. Und versucht beim Lesen zu merken, ja, wahrscheinlich habt ihr den Text schon öfters gelesen, vielleicht wisst ihr es schon, aber lesen wir die Verse 3 bis 7 noch einmal. Da seine göttliche Kraft uns alles zum Leben und zur Gottseligkeit geschenkt hat, durch die Erkenntnis dessen, der uns berufen hat, durch Herrlichkeit und Tugend, durch die er uns die größten und kostbaren Verheißungen geschenkt hat, damit ihr durch diese Teilhaber der göttlichen Natur werdet, indem ihr entflohen seid dem Verderben, das in der Welt ist durch die Begierde, so wendet eben deshalb aber auch allen Fleiß an und reicht da in eurem Glauben die Tugend. In der Tugend aber die Erkenntnis. In der Erkenntnis aber die Enthaltsamkeit. In der Enthaltsamkeit aber das Ausharren. In dem Ausharren aber die Gottseligkeit. In der Gottseligkeit aber die Bruderliebe. In der Bruderliebe aber die Liebe. Welches ist die Hauptaussage? Die zentrale Aussage, auf die ihn alles steuert und von der sich nach alles weiter ergibt. Was ist unser Thema an diesem ersten Morgen? Die Kardinaltugend? Fleiß. Wendet allen Fleiß an. Das ist die Hauptaussage. Was davor steht, ist Begründung. Nun, es wäre für uns einfacher gewesen, hätte er gesagt, wendet allen Fleiß an, weil Gott all das und das und das euch gegeben hat. Aber er schreibt anders. Da Gott euch alles gegeben hat. Und nachher wird das auch etwas ausgeführt. Wie das geschah, dass ihr das empfingen. Und wie Gott sich dabei offenbarte, seine Herrlichkeit und Tugend. Und dass ihr dabei Verheißungen empfingen. Und was das für Ergebnis hatte. Wir bekamen wurden teilhaftig der göttlichen Natur. All das steht vorher als Begründung. Weil all dem so ist, wendet allen Fleiß an.
Das ist die Hauptaussage. Nun, der große Segen von solchen langen Sätzen ist, man muss sie mehrmals lesen. Und das ist ein großer Segen. Dann muss man über jede Aussage nachdenken. Und dann bekommt die Hauptaussage richtig Gewicht. Wendet allen Fleiß an und reicht in eurem Glauben die Tugend dar. Das wäre der ganze Satz. Und nachher wird dann addiert, was noch dazugehört, und in der Tugend dann die Erkenntnis. Und in der Erkenntnis die Selbstbeherrschung, in der Selbstbeherrschung das Ausharren und in dem Ausharren die Gottseligkeit und in der Gottseligkeit die Bruderliebe und in der Bruderliebe die Liebe. Wendet allen Fleiß an. Paulus gibt uns, man kann das zusammenfassend so sagen, Petrus gibt uns drei gute Gründe in der Begründung. Auch hier kann man aus den Versen 3 und 4 einfach die entscheidenden Pflöcke versuchen zu erkennen. Welche sind die entscheidenden Pflöcke dieser Begründung? Und ich nenne drei Dinge. Das erste, seine göttliche Kraft hat uns alles gegeben. Und nachher steht auch wozu? Zum Leben und zur Gottseligkeit. Also, Gottes Kraft hat uns alles gegeben zu einem Leben der Gottseligkeit. Das ist die erste Begründung. Und weil dem so ist, wendet allen Fleiß an. Zweite Begründung, Gott hat uns die größten und kostbaren Verheißungen gegeben. Und jetzt kommt ein Nebensatz des Nebensatzes, damit, Absichtserklärung. Gott hat uns die größten und kostbaren Verheißungen gegeben, damit. Was bewirken diese Verheißungen? Damit ihr Teilhaber der göttlichen Natur werdet. Also, Gott hat so nicht nur zu uns geredet, also Verheißungen gegeben und gesagt, ich werde dir die Sünden vergeben, ich werde dir meinen Geist geben, sondern er hat das, was er verheißen hat, auch gewirkt. Und so wurden wir zu Teilhabern der göttlichen Natur. Gott hat uns seiner Natur teilhaftig gemacht. Gottes Natur. In uns ist eine Natur, die genauso ist, wie Gott ist und die immer das will, was Gott will. Die Freude hat an dem, was Gott will. Die Wonne hat an Gottes Werken, die nichts anderes will, als das, was Gott gewirkt hat und noch wirken wird. Diese Natur ist in uns. Ein zweiter Grund, allen Fleiß anzuwenden. Dann ein dritter Grund, wir sind entflohen dem Verderben, das in der Welt ist. Wir müssen den vergänglichen Dingen der Welt nicht mehr dienen. Es muss durchaus nicht sein. Wir müssen nicht vom Ehrgeiz der Welt aufgefressen werden. Es muss gar nicht sein. Wir müssen nicht von den Sorgen der Welt niedergedrückt werden. Muss überhaupt nicht sein. Wir müssen nicht von der törichten Lust der Welt gefangen werden. Muss überhaupt nicht sein. Wir sind entflohen dem Verderben, das in der Welt ist, wegen der Lust, wegen der Begierde, wegen des Eigenwillens des Menschen. Wir sind dem entflohen. Darum, befleißigt euch. Da seine göttliche Kraft, ja, es war Gottes Kraft, die uns zum Heil und zum Leben brachte. Gottes Wort, das Evangelium, ist die Kraft Gottes zum Heil. Und es war die ganze Kraft Gottes nötig, um in uns die Sünde, den Widerwillen, den Widerstand gegen ihn zu überwinden, um uns all das zu überwinden, was der Sünde wegen gegen Gott ist. Die ganze Kraft Gottes war dazu nötig. Das war nicht physische Gewalt, sondern, wenn wir es so sagen können, moralische Kraft, wie Gott das fertiggebracht hat, deinen Eigenwillen zu überwinden, dass du willig wurdest, ihm zu gehorchen. Versuch das einmal.
Du kannst zwar ein Kind so erziehen, dass es am Schluss doch das macht, was du willst, aber du kannst kein Kind dazu bringen, dass es im Herzen auch sagt, du hast recht. Wenn ein Widerspruch im Herzen da ist und das Kind widerwillig gehorcht, du bringst es nicht weg. Aber Gott kann das. Er kann das. Uns so zu verändern, unseren eigenen Willen wirklich niederzuringen, und zwar ohne, dass wir uns gequält vorkommen, sondern dass wir am Ende genau das wollen und nicht so sehr wollen, wie ihm zu gehorchen. Die Kraft Gottes. Paulus sagt im Epheserbrief, dass die gleiche Kraft, die Gott in Christus wirkte, als er ihn aus den Toten auferweckte, in uns wirkt. Diese Kraft ist uns gegeben zu einem Leben der Gottseligkeit. Das heißt aber, wenn wir dann der Aufforderung nicht nachkommen, wendet allen Fleiß an, dann haben wir keine Ausrede. Es gibt keine Ausrede. Auch das haben wir uns gestern in Erinnerung gerufen. Ja, es ist wahr, es ist Gnade, wenn wir in der Wahrheit stehen. Es ist wirklich wahr. Es ist Gnade. Aber wenn wir von der Wahrheit abirren, dann ist es unsere Schuld. Und dann können wir nicht sagen, Gott war mir nicht gnädig genug, Gott hat mich nicht bewahrt. Es ist immer unsere Schuld, und zwar 100%. Alles Gute ist Gnade, aber alles, was wir tun im Eigenwillen, in Verweigerung des Willens Gottes, ist unsere Schuld, unser Tun. Und wenn wir nicht wachsen, nicht darum ringen zu wachsen, dann haben wir keine Ausrede. Gott fragt durch den Propheten Jesaja das Volk des alten Bundes: Was sollte man noch mehr tun an meinem Weinberg, das ich nicht getan habe an ihm? Warum hat er denn schlechte Trauben gebracht? Was für eine Frage. Was hätte ich noch mehr an euch tun und euch geben können? Er hat ja alles gegeben. Warum hat er denn schlechte Trauben gebracht, während ich darauf wartete, dass er gute bringe? Noch zwei, drei Sätze zu dieser Tatsache: Wir sind Teilhaber der göttlichen Natur geworden. Wir haben eben eine Natur, die an dem gefallen hat, was Gott uns gegeben hat. Gesetzt den Fall, Gott hätte uns die größten Verheißungen gegeben, seine ganze Kraft zur Verfügung gestellt und an uns gewirkt. Aber er hätte uns nicht eine neue Natur gegeben, die göttliche Natur gegeben. Wir könnten nichts damit anfangen. Es wäre uns alles belanglos, langweilig, überhaupt nicht wert, irgendwie darüber nachzudenken. Gott hat uns also eine Natur gegeben, die genau auf das anspricht, was Gott an uns gewirkt hat und uns gibt. Das spielt zusammen. Ein Vergleich: Es könnte ja sein, jemand besitzt eine riesige Bibliothek, hat er vielleicht geerbt von seinem Vater und Großvater, eine riesige Bibliothek, einige tausend Bände über alle Felder menschlicher Kultur, Geschichte, Literatur, Geistesgeschichte, Philosophie, theologische Werke, Kunst. Und durch Umstände gerät das alles in die Hände einer Familie, die alle Analphabeten sind. Sie gehen nachher durch diese Bibliothek und sehen diese Dinge an. Schwer, schwer. Und was könnten die mit all dem anfangen? Sie könnten es verwenden, das Papier vielleicht, um den Kachelofen anzuheizen. Nicht mehr. Und wäre es bei uns auch so, hätten wir nicht die göttliche Natur, die Verheißungen Gottes, würden uns nichts bedeuten. Wir könnten nichts damit anfangen. Aber jetzt haben wir die göttliche Natur. Göttliche Natur, die Verheißungen Gottes würden uns nichts bedeuten. Wir könnten nichts damit anfangen. Aber jetzt

Es ist wie ein Kartenhaus. Ganz kunstvoll aufgebaut, aber so stabil wie ein Kartenhaus. Wisst ihr, warum die Welt noch hält? Weil Gott sie hält. Er hält sie noch. Das sagt Petrus auch in Kapitel 3. Die gegenwärtige Welt wird durch Gottes Wort bewahrt. Er hält sie noch. Bis auf den von ihm bestimmten Tag. Aber dann wird diese ganze Welt untergehen. Alle Werke auf ihr werden verbrennen. Nichts wird bleiben. Und alle, die an dieser Welt hängen, werden mit ihr untergehen. Ins Bodenlose sinken. In die äußerste Finsternis. Jene Finsternis, die keinen Lichtstrahl, nicht den geringsten mehr hat. Keine Hoffnung mehr. Kein Zurück. In die nie endende, unbeschreibliche Verzweiflung. Heulen, Zähne knirschen. Und wir sind dem entflohen. Wir sind davon gekommen. Ist das nicht ein Grund? Ist das nicht eine Ermunterung, allen Fleiß anzuwenden? Jetzt dieses Heil zu leben, auszuleben, dass wir in diesem Heil wachsen. Eben deshalb wendet allen Fleiß an. Ja, wir sind teilhaftig der göttlichen Natur, weil wir Kinder Gottes sind. Wir sind von Gott gezeugt. Jakobus 1, Vers 18. Jakobus 1, Vers 18. Nach seinem eigenen Willen hat er uns durch das Wort der Wahrheit gezeugt. Nach seinem Willen. Er hat uns gezeugt. Wir sind aus ihm geboren. 1. Johannes 5, Vers 1. Jeder, der glaubt, dass Jesus der Christus ist, ist aus Gott geboren. Und darum heißen wir Gottes Kinder und wir sind es. 1. Johannes 3, Vers 1. Seht, welch eine Liebe uns der Vater gegeben hat, dass wir Kinder Gottes heißen sollen und wir sind es. Geboren als Kinder Gottes. Ein Kind, das geboren worden ist, hat alle Organe und Anlagen in einem vollkommenen Leib. Der Leib ist vollkommen da bei einem geborenen Kind. Alles ist da. Alle Sinne sind da, alle Organe sind da, alles ist da. Aber das Kind muss noch wachsen. Es ist lebensunfähig. So, es muss wachsen. Und ebenso wenig sind wir mit der Wiedergeburt erwachsen. Wir sind nicht erwachsen. Wir müssen wachsen. Gott hat uns alles gegeben, damit wir wachsen können. Und wir wissen, dass es Eltern sehr große Sorgen macht, wenn ein Kind nicht wächst. Wenn man merkt, nach 2 Jahren, es spricht nicht, es läuft nicht, seine Augen schauen nicht richtig, macht ganz große Sorgen. Schmerzt. Wir sind aus Gott geboren, aber wir sind nicht ausgewachsen. Wachst. Das ist die letzte Aufforderung in diesem Brief, 2. Petrusbrief, Kapitel 3, Vers 18. Wachst aber in der Gnade. Das ist sein Abschiedswort. His parting advice. Beim Auseinandergehen, das letzte Wort, wächst in der Gnade. Wächst in der Gnade und in der Erkenntnis. Nun, wie das geschieht, dazu sage ich jetzt noch nichts, aber jetzt kommt die Kardinaltugend. Wendet allen Fleiß auf. Kardinaltugend, was ist das Kardinal? Woher kommt dieses Wort Kardinal? Cardo, die Angel, an der die Tür aufgehängt ist. Das ist eine solche

0: eine solche Angelstelle, das ist wie eine Verankerung hier an der Sache, das ist der Dreh- und Wendepunkt, da. Wenn kein Fleiß da ist, werden wir nicht wachsen. Es ist einfach so. Gott kann dich am Leben erhalten. Er kann dich bewahren, dich hindurchtragen und du wirst gerettet werden, doch so wie durchs Feuer, aber du wirst nur Verlust erleiden. Das ganze Leben, für alles, alles, wofür du gelebt hast, alles wird verbrennen. Nichts bleibt, gar nichts. Wenn du nicht dieser Aufforderung nachkommst, wendet allen Fleiß auf. Das übersetzen nicht alle gleich. Ich lese einmal, wie es Luther übersetzt hat. So wendet allen euren Fleiß daran. Ganz ähnlich. Schlachter, so setzet nun all euren Fleiß zu dem hinzu, also zu dem, was Gott gewirkt hat, und reicht da in eurem Glauben die Tugend. Ja, die englischen Übersetzungen sagen, to give diligence. Diligence, Fleiß. Die französische Bibel, Louis Segond, faites tous vos efforts. Alle eure Anstrengungen. Fleiß ist eine Tugend der Erlösten. Fleiß ist eines der Merkmale eines Erlösten. Nun, es gibt auch Gottlose, die fleißig sind in ihren Geschäften. Aber wenn jemand nicht fleißig ist, dann haben wir ganz große Fragen, ob er wirklich ein Erlöster sei. Ein Erlöster ist fleißig, etwas in ihm drängt ihn, Gott zu suchen und fleißig die Mittel zu gebrauchen, die Gott ihm gegeben hat. Die Mittel zum Wachstum fleißig gebrauchen. Daran erkennt man Leute, die regelmäßig in die Gemeinde kommen. Ein gutes Zeichen. Der ist sicher ein Erlöster. Leute, die nur ab und zu kommen. Oh, ist er überhaupt gerettet? Leute, die beharrlich in der Bibel lesen. Hunger nach Gottes Wort. Ein Zeichen der Erwählten. Dieser Fleiß. Leute, die ein Gebetsleben führen, auch zu den Gebetszusammenkünften kommen. Fleiß ist eine Tugend der Erwählten. Am Fleiß erkennt man sie. Einige Stellen dazu. Römer 12, Vers 8. Römer 12, Vers 8. Paulus spricht hier vom Maß des Glaubens, von den Gliedern am Leib, von den verschiedenen Gaben. Und dann sagt er, unter anderem Vers 8, es sei der, der ermahnt, der bleibt in der Ermahnung, der da gibt in Einfalt, der vorsteht mit Fleiß. Gemeindeleiter, Gemeindevorsteher, mit Fleiß. Fleißig in der Fürbitte, fleißig im Aufsuchen von Geschwistern, fleißig im Arbeiten im Wort Gottes, fleißig in der Lehre, Fleiß. Römer 12, 11. Und hier jetzt allgemein, nicht nur bezogen auf jenen besonderen Dienst. Römer 12, 11. Im Fleiß seid nicht säumig. Hebräer 4, Vers 11. Hebräer 4, Vers 11. Lasst uns nun Fleiß anwenden, in jene Ruhe einzugehen. Hebräer 6, Vers 11. Wir wünschen aber sehr, dass jeder von euch denselben Fleiß beweise zur vollen Gewissheit. Auf diese Stellen werde ich dann noch zurückkommen. Und wie häufig spricht Petrus von Fleiß? 2. Petrus 1, Vers 5, ein erstes Mal. Vers 10, ein zweites Mal. Darum, Brüder, befleißigt euch. Dann in Kapitel 3, im Vers 14. Deshalb, Geliebte, der dieser wartet, befleißigt euch, ohne Flecken und untadelig vor ihm gefunden zu werden. Das kennzeichnet den, der wirklich gläubig ist und wer gesund ist im Glauben. Wenn jemand faul ist, dann kann er ein Christ sein, aber dann ist er wie ein Christ, der unter den Toten schläft, dort ist, wo er nicht hingehört. Steh auf, der du schläfst, und wache auf aus den Toten. Du gehörst da nicht hin.
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1: wir begrüßen Sie herzlich zum zweiten Teil eines Vortrages von Professor Dr. Werner Gitt. Der Titel des Vortrages, von dem Sie nun den zweiten Teil hören, lautet »Und ist in keinem anderen Namen heil«.
2: Da stellen Sie mal vor, wie kompliziert so ein Gehirn ist. Das wissen Sie doch, können Sie doch vorstellen. Heute im Zeitalter der Computer. 100 Milliarden von Computern sind da zusammengeschaltet. Zu einem gewaltigen System. Denn diese Neuronen, diese Bausteine, die können wir ja bezeichnen als einzelne Computer, die verdrahtet sind, verschaltet sind. Ich sage, wollten wir nur mal den Kabelplan darstellen von diesen einzelnen Neuronen. Nur den Kabel. Da braucht man eine Bibliothek, die um ein Mehrfaches größer ist als die größte Bibliothek dieser Welt, die große Kongressbibliothek in Washington. Ich sage, wollen Sie sagen, das entsteht von alleine? Nein, nein, sagt er, da haben Sie recht, das kann natürlich nicht funktionieren. Da wurde mir klar, ein einziges Beispiel reicht, ein Beispiel, um den Atheismus ad absurdum zu führen. Ein Beispiel. Wir sollten gut gewappnet sein in solchen Gesprächen, um den Leuten nochmal sowas zu sagen, solche Beispiele zu sagen. Das geht doch nicht, das kann doch gar nicht funktionieren, doch gar nicht möglich. Und so gibt es viele Varianten. Dann gibt es das, was heute als New Age bezeichnet wird, als Esoterik, wo alles so mitläuft wie in diesem Buch, das ich zitiert habe, wo man an alle möglichen Wiedergeburten glaubt. Da war man vielleicht am Hof des Pharao gewesen oder bei der Französischen Revolution dabei, aber niemand weiß das. Wird einfach so gesagt, wie wir es gehört haben, mit der Begründung. Ich war neulich unterwegs mit dem Zug, bin ja viel unterwegs, und da nehme ich immer Bücher mit, da lese ich dann natürlich manches, was ich unbedingt auch lesen muss. Und dann suche ich mir auch mal ein Plätzchen in einem Zug, wo ich auch meine Ruhe habe. Nun saß ich da so, hatte auch Glück im IC, da war ein Platz, der war frei, neben mir hatte ich alles hingelegt, meine Tasche, alles da, nicht wahr? Und dann hatte ich mich hinter so einem Buch verkrochen. Auf einmal kommt eine Frau da, nicht? Ganz zielsicher sagt sie, sagen Sie mal, ist der Platz da noch frei? Ich musste zugeben, ja, ich sage, ist frei. Ich sage, bitte nehmen Sie Platz dann, nicht? Da war die Ruhe dahin, dachte ich so, nicht? Weil die auch sehr gesprächsfreudig war. Und sie hat sofort das Gespräch auch übernommen. Und erzählte nun alles Mögliche, ne? Und da merkte ich, die hat irgendetwas, was sie loswerden will. Naja, ich habe es dann erstmal ein Stück erzählen lassen. Und ich sagte, was machen Sie eigentlich? Was sind Sie vom Beruf? Da sagte sie, ja, wissen Sie, ich bin Yoga-Lehrerin. Aha, dachte ich. Hast du das hier auch gerade noch? Kriegst du leider noch ein Kurs angeboten. Und dann sage ich, warum machen Sie das? Und dann sagt sie, wissen Sie, ich habe mich schon von meiner Jugendzeit an mit der Frage beschäftigt, was ist eigentlich der Sinn des Lebens? Ich sage, und haben Sie es gefunden, den Sinn des Lebens? Ja, sagt sie, ich habe es gefunden. Ich habe gefunden, sagt sie, das Ganze im Yoga. Und dann habe ich natürlich jetzt gefragt, das wollte ich jetzt wissen, wie ist das alles, wie hängt das zusammen? Ich habe nicht gesagt, wer ich bin, was ich glaube, was ich denke. Ich wollte erst mal alles wissen, was sie denkt. Ich sage, erzählen Sie doch mal, wie kommt das? Warum glauben Sie das? Naja, sagt sie, hat sie mir genauso auch erzählt, wie es in diesem Buch steht. Natürlich haben wir alle schon mal früher gelebt. Ich sage, und haben Sie auch schon mal früher gelebt? Ja, sagt sie, ganz gewiss, ganz gewiss. Ich sage, und erinnern Sie sich noch dran, wie war das eigentlich? Das interessiert mich, wie Sie früher gelebt haben. Nein, sagt sie, das weiß ich natürlich nicht. Ja, aber ich sage, woher wissen Sie das denn? Ja, sagt sie, da war ein Guru und der hat mir das gesagt. Der hat gesagt, dass wir alle schon mal gelebt haben. Und ich sage, und wie ist das eigentlich, gibt es eigentlich für Sie einen Gott? Ja, sagt sie, sowas muss es ja geben. So etwas, wissen Sie, was so alles durchdringt, das ganze Universum und alles, wo alles durchdrungen ist. So ein kosmischer Gott, aber kein persönlicher Gott, also nicht ein mit Namen oder zu dem man nur beten kann, sondern der so alles durchdringt und alles so hat. Und ich sage, haben Sie auch eine Idee, woher der Mensch kommt. Wo kommt der Mensch denn her? Das ist eine Frage, die bewegt mich. Ich sage, ich will das wissen, woher kommt der Mensch? Wissen Sie das? Ja, sagt sie, wissen Sie, das ist so, der Mensch hat sich selbst gemacht. Oh, das habe ich noch nie gehört. Das ist ja ganz was Neues. Und so kamen wir mehr und mehr ins Gespräch. Und dann auf einmal war es so, da kam jemand und sagte, der Platz, wo sie nun saß, der war reserviert, wollte den Platz haben. Nun musste sie den Platz verlassen und hat aber sehr schnell in der Nähe, im selben Abteil, da noch einen Platz gefunden. Couragiert ging sie hin, hat den Platz in Empfang genommen und sagt, kommen Sie mit hier, ich habe noch einen Platz für Sie auch. Wir müssen die Sache weiterführen. Sag, das machen wir unbedingt. Und alle im Abteil, die so rundherum waren, ich merkte nicht, die ließen ihre Zeitung allmählich runterfallen. Da merkten die, das was los, nicht? Und dann, sie hatte nachher alles erzählt. Ich sage, jetzt muss ich Ihnen auch erzählen, was ich glaube. Da habe ich gesagt, wissen Sie, ich glaube, durch dieses Leben gehen wir nur ein einziges Mal. Woher wissen Sie das denn? Das steht in der Bibel. In der Bibel glaube ich. Der Sohn Gottes war hier gewesen, der kam vom Himmel, von Gott gesandt und der hat uns das gesagt. Ich sage, und der hat gesagt, dass er sterben wird für unsere Sünden, weil das nötig ist. Er wird an ein Kreuz gehen und er wird auferstehen. Ist das geschehen, wirklich? Wenn wir nachprüfen. Das haben Tausende gesehen zu seiner Zeit. Die haben ihn erlebt, dass das stimmt. Und die haben das bezeugt. Und die haben gesagt, wir haben ihn angefasst, wir haben ihn gesehen, wir haben mit ihm gesprochen, wir haben mit ihm gegessen, nachdem er auferstanden war. Das ist Realität. Da hat nicht irgendeiner nur etwas gesagt. Er hat gesagt, und es hat sich wörtlich so erfüllt, wie er gesagt hat. Ja, dem kann ich glauben, sage ich. Das kann ich Vertrauen schenken. Und wir hörten das alle mit, nicht? Wir waren noch lange nicht am Ende. Und so war das eine gute Möglichkeit dort. Und ich bin froh, dass ich mit meinen Büchern da gar nicht weitergekommen bin, sondern dass wir da so ein Gespräch hatten. Und viele mitbeteiligt waren. Manchmal ist das gut. Und dann hat sie mir noch ein paar Schriften gegeben. Ich sage, pass auf, ich mache das auch so. Sie kriegen von mir auch ein paar Bücher. Wissen Sie, ich habe nämlich auch ein paar Bücher geschrieben und die werde ich Ihnen schicken. Na, das ist doch prima. Was, das Autor sind Sie? Staunlich, nicht wahr? Ja, ich sage, klar. Kriegen die Bücher, nicht? Und dann sagt sie, muss ich Ihnen auch was geben hier? Ich sage, ja, gerne, geben Sie mal her, nicht? Ich muss das lesen, ich will das wissen, wie das geht. Unbedingt. Habe ich ihr die Bücher geschickt. Und dann habe ich das gelesen, was sie mir gegeben hat. Und daran wurde mir klar, dass das ganze System von Yoga eine Religion ist. Aber sehr. Und die Leute sagen, das ist so harmlos, das ist so eine sportliche Aktion, wo man so ein bisschen frei wird und dann nachher besser atmen kann. Nehmen wir doch ein Fahrrad, fahren durch den Wald, können wir auch atmen. Warum machen wir das nicht? Tue ich auch. Da wird alles so erzählt und dann merkte ich, die haben sich auch Gedanken gemacht über das Sterben. War ich ganz erstaunt, habe ich gar nicht erwartet von Yoga. Da stand das geschrieben, auch was man dort sagt. Ich gebe das hier mal so weiter, damit wir einmal erkennen, dass das eine Religion ist, die dahinter steht. Und da wird sogar beschrieben, was man einem Sterbenden sagen soll. Und das steht in dieser Schrift. Du verlässt nun deinen Körper und nimmst deinen Atem wahr. Jeder Atemzug kann möglicherweise dein letzter sein. So beobachte jeden Atemzug besonders sorgfältig. Jedes Einatmen und jedes Ausatmen. Jeder Atemzug kann enden, ohne dass ein anderer nachfolgt. Halte den Atem nicht fest, sondern lass ihn los. Jeder Gedanke kann dein letzter sein. Gedanken kommen und gehen und verschwinden in den Bereich deines Unterbewusstseins. Warum hältst du deine Gedanken fest? Du bist nicht identisch mit ihnen, kannst ihnen jedoch zuschauen. Du bist nur eine Form, eine Idee, ein Konzept. Halte daran nicht fest, sondern lasse dieses kleine Ich los. Habe keine Angst, denn du bist mehr als das. Versuche zu verstehen, was es ist, das dich daran hindert, loszulassen. Es ist ein Gedanke oder ein Gefühl. Nimm nur diesen Moment wahr und öffne dich ihm. Öffne dein Herz diesem Augenblick der Ewigkeit und gehe weiter in das Licht hinein. Sterbe in die unendliche Stille und das Licht, das ewige, unsterbliche Du hinein. Fürchte dich nicht, denn es werden Dinge geschehen, die besser sind als jene, die du in diesem begrenzten und vergänglichen Leben erfahren hast, in deinem Körper, der leiden muss. Dann geht's weiter. Dein Bewusstsein vereinigt sich mit deinem Körper. Erlebe diese Wiedergeburt sehr intensiv. Fühle, wie das Leben wieder durch deine Adern fließt. Du kannst hören, sehen, riechen, denken, fühlen. Wenn du deine Augen öffnest und dich bewegst, siehst du das Licht einer neuen Welt. Erlebe diesen Augenblick der Wiedergeburt ganz wach und lebendig. Dir ist ein neuer Körper gegeben, mit dem du aufs Neue Zeit und Raum erfahren wirst. Um jeden kostbaren Augenblick so intensiv zu erfahren, als wäre es dein letzter. Wir sehen, daran ist mir deutlich geworden, die haben sogar eine Anweisung zum Sterben formuliert. Nur, wir werden uns noch damit beschäftigen, wohin das führt. Ob das wirklich dorthin geht, was hier steht. Wir kommen noch darauf. Wir wollen uns noch weiter beschäftigen mit der Frage der Religionen. Was ist eigentlich eine Religion? Jede Religion reduziert das Leben und die Weltgeschichte auf die zentralen Fragen. Es sind diese letzten Größen und Werte, die nur noch akzeptiert, nicht aber weiter zurückverfolgt werden können, die das Wesen einer Religion ausmachen. So heißt es in einer Definition, die von den vergleichenden Religionswissenschaften so erarbeitet worden ist. Es gibt aber mehrere Definitionen. Es ist gar nicht so leicht und so einheitlich. Die verschiedenen politischen Systeme arbeiten auch in einer Weise, sodass wir eindeutig sagen können, das sind auch religiöse Systeme. Das galt für den Nationalsozialismus, das galt für den Marxismus, das gilt für alle diese ideologischen Systeme. Ich will uns das mal deutlich machen an solchen Beispielen, dass wir das erkennen, wie weit reichend solche Religionen sind, was sie alles beinhalten. Der Reichsjugendführer Baldur von Schirach hat ein Gebet formuliert, das an Hitler gerichtet war. Schauen wir uns das mal vor. Und da heißt es, wir hörten oftmals deiner Stimme Klang und lauschten stumm und falteten die Hände, da jedes Wort in unsere Seelen drang. Wir alle wissen, einmal kommt das Ende, das uns befreien wird aus Not und Zwang. Was ist ein Jahr der Zeitenwende? Was ist da ein Gesetz, das hemmen will? Der reine Glaube, den du uns gegeben, durchpulst bestimmend unser junges Leben. Mein Führer, du allein bist Weg und Ziel. Wenn wir das heute mal hören, ist unglaublich, unfassbar. Das wurde akzeptiert. Das wurde jungen Leuten eingehämmert, die haben das geglaubt. Da sehen wir einmal, wie verführerisch Religionen sind. Ich will uns dafür einmal sensibilisieren. Wir haben heute andere Religionen und werden genauso verführt. Das ist es. Oder denken wir an Richard Wagner, der so viele Musikstücke geschrieben hat. Er hat auch ein Glaubensbekenntnis formuliert, was er glaubt. Und das ist pure Religion. Er sagt, ich glaube an Gott. Wenn er hier aufgehört hätte, wäre es noch gut. Aber dann geht es weiter. An Mozart und Beethoven, in gleichem an ihre Jünger und Apostel. Ich glaube an den Heiligen Geist und an die Wahrheit der einen unteilbaren Kunst. Ich glaube, dass diese Kunst von Gott ausgeht und in den Herzen aller erleuchteten Menschen lebt. Ich glaube, dass wer einmal nur in den erhabenen Genüssen dieser Kunst schwelgte, für ewig ihr ergeben sein muss und sie nie verleugnen kann. Ich glaube, dass alle durch diese Kunst selig werden. Merken wir das? Der glaubt, durch die Kunst selig zu werden. Es ist unfassbar, was alles geglaubt wird. All das wird angeboten in dieser Meinungsvielfalt, entweder in vergangenen Zeiten oder auch heute. Jetzt kommen wir zur Bibel. Was sagt uns die Bibel zu den Religionen? Und da lesen wir im Psalm 96, Vers 5, alle Götter der Völker sind Götzen, aber der Herr hat den Himmel gemacht. Alle, ohne Ausnahmen, wie sie gemacht werden, es sind alles Götzen, ohne Ausnahmen. Das ist sehr wichtig zu wissen. Wenn wir eine Definition ableiten wollen für Religion, die aus der Bibel kommt, könnten wir so formulieren: jegliche, wie auch immer geartete Gottesvorstellung der Völker sowie alle gedanklichen Systeme mit nicht mehr hinterfragbaren Glaubenssätzen und Normen des Handelns, die bewusst oder auch unbewusst an die Stelle des Schöpfers der Bibel gestellt werden, die dahintreten, das ist eine Religion. Also alles. All das sind religiöse Systeme. Wir müssen den Bogen deswegen nach dieser Definition noch weiter ziehen. Es gibt übrigens kein Merkmal, von dem man sagen kann, das tritt in allen Religionen auf. Wir haben so den Eindruck, wir würden sagen, wenn da irgendwo gebetet wird, dann ist es eine Religion. Das tut man im Hinduismus, das tut man im Islam, da wird gebetet. Aber es gibt Religionen, da wird überhaupt nicht gebetet. Und so gibt es kein einziges Kennzeichen, das für alle Religionen in gleicher Weise zutrifft, sondern jeder hat so seine eigene Weise. Es gibt Religionen im engeren Sinne, wo also Götter auftreten oder Geister oder so. Dann gibt es philosophische Systeme, wo gar kein Gott genannt wird, aber auch ein solches System ist, woran man glaubt und das man für wahr hält. Und dann gibt es, und das ist vielleicht eine Religion, der wir auch anhängen können, das sind die unauffälligen Religionen. Man merkt gar nicht, dass man einer Religion dient. Der Jesus sagt in Lukas 16, Vers 13, ihr könnt nicht Gott dienen und dem Mammon. Da merken wir die Gegenüberstellung Gott und Mammon. Der Mammon ist auch eine Religion. Da wird zu gar keinem Gott gebetet. Aber da wird etwas für wichtig gehalten. Und wir merken, da wird eine Alternative gesetzt zu Gott. Und dann ist das eine Religion. Alles, was an die Stelle des lebendigen Gottes tritt, ist eine Religion. Wir können es auch so sagen, alles, was in Konkurrenz steht zu Gott, dem Vater, den die Bibel uns nennt, und in Konkurrenz tritt zu Jesus Christus, das ist eine Religion. Alles. Jetzt wissen wir zunächst einmal definitionsgemäß, was eine Religion ist. Also alle solche Systeme. Jetzt wissen wir definitionsgemäß, was Religion ist und können alles einordnen, was uns begegnet. Ob das Esoterik ist, ob das Kunst ist oder Mammon oder was alles uns begegnet oder die vielen Religionen, die sich auch als Religionen bezeichnen, alle diese Dinge werden genannt. Jetzt wollen wir uns beschäftigen mit dem Urteil Gottes über die Religion, egal welche das ist. Ich möchte zunächst einmal ein Bild verwenden und ich sage gleich dazu und unterstreiche das dreimal, dass das falsch ist, aber so hören wir es oft, weil das sehr eingängig klingt. Und man sagt etwa so, und das passt zu unserer multikulturellen und multireligiösen Gesellschaft, dass man sagt, alle Religionen sind letztlich gleich und sie haben alle das Ziel, sie wollen alle das Göttliche. Und alle wollen zu Gott kommen. Und dann stellt man sich das so vor in einem Bild, wir haben einen großen Berg, einen hohen Berg, und ganz oben auf dem Berg, da ist Gott. Wie immer dieser Gott auch heißt, da oben ist er. Und jetzt versuchen die Menschen, jeder auf seine Weise, zu Gott zu kommen. Und wie machen sie das? Sie betätigen sich als Bergsteiger. Und der eine, der besteigt das Nordende des Berges und versucht, dort hochzukommen. Der andere von der südlichen Seite. Und so hat jeder sich irgendwo einen Weg ausgedacht. Und jeder sagt von sich, ja, das ist mein Weg zu Gott. Und Gott ist da oben, natürlich glaube ich an diesen Gott. Und so bewegen wir uns alle zu diesem Gott hin. Alle sind wir unterwegs zu Gott. Und irgendwann einmal werden wir alle zu Gott kommen. Das ist die generelle Idee. Aber halten wir gleich fest, dieses Bild von der Bibel her gesehen ist grundfalsch. Nicht nur ein bisschen falsch, sondern ganz grundlegend falsch, weil die Bibel uns sagt, niemand kann zu Gott kommen. Anders ausgedrückt, niemand ist in der Lage, diesen Berg zu besteigen, wo Gott oben drauf ist. Niemand. Das kann niemand machen. Gott wohnt in einem Licht, sagt die Bibel, wo niemand zukommen kann. Niemand. Schaffen wir nicht. Und würden wir uns noch so viel anstrengen und noch so viele gute Werke tun und noch so viel beten oder was wir tun können, wir werden den Berg nicht besteigen können. Und weil das nicht geht und weil das niemand kann und weil der eine lebendige Gott uns lieb hat und Kontakt zu uns haben möchte, hat er Folgendes getan. Er ist selbst von dem Berg runtergekommen, bis ganz unten am Fuß des Berges. Und da können wir ihn kennenlernen. Und das ist eine einzige Stelle, wo wir ihn finden können. Nicht überall dort rundherum. An einer Stelle ist er runtergekommen. Und das ist dort, wo das Kreuz stand. Wo das Kreuz von Golgatha stand. Dort kam der Sohn Gottes. Und da hat er den Berg verlassen. Er hat den Himmel verlassen. Er kam zu uns, um das Grundproblem des Menschen zu lösen. Und das ist das Problem der Sünde. Da hat er ein für alle Mal bezahlt. Ein für alle Mal. Und jetzt reicht es wirklich für jeden aus. Es ist ausreichend für jeden. Ich bekam vor einiger Zeit einen Brief von einer Frau, die mir schrieb, sie hat so große Sünde getan, dass sie nicht mehr frei werden kann. Er hat mir auch geschrieben, was das im Einzelnen war. Es gibt keine Hoffnung mehr für sie. Da habe ich ihr zurückgeschrieben. Oh ja. Es war einer gekommen vom Himmel und er ging an das Kreuz und er hat für jede beliebige, nur denkbare Sünde bezahlt. Jedes. Alles, was wir uns nur vorstellen können. Und er hat mir geschrieben, und das auch für sie. Sie können frei sein, wenn sie ihn darum bitten. Wenn sie ihn darum bitten, dann können sie frei werden und alles loswerden. Alles. Ohne Ausnahme. Auf null. Der Sündenpegel wird auf null reduziert, weil diese Kraft des Kreuzes ausreicht für jede beliebige Sünde, was wir auch nur uns vorstellen können. Ist das nicht eine Botschaft? Ich muss nicht mehr klettern. Ich brauche keine Bergsteigerschuhe und was mir alles zulegen, was ich doch nachher nicht kann. Sondern ich gehe dorthin an die Stelle, wo dieser lebendige Gott gekommen ist und wo wir alles abgeben können und wo er kommt und sagt, ich nehme dich so an, wie du bist, mit deiner Verlorenheit, mit deiner Sünde. Du musst nicht irgendwas mitbringen. Ich habe dich voll erkauft mit allem. Das ist diese Botschaft, die er uns sagt. Und die Bibel sagt uns auch etwas sehr Wichtiges, was wir wissen müssen zu den Religionen. In Lukas 1, Vers 78 bis 79 lesen wir, durch die herzliche Barmherzigkeit unseres Gottes, durch welche uns besucht hat der Aufgang aus der Höhe, auf das er erscheinen denen, die da sitzen in Finsternis und Schatten des Todes und richte unsere Füße auf den Weg des Friedens. Das ist es. Hier haben wir das in dem Bild nochmal. Er ist von der Höhe gekommen. Er ist von der Höhe gekommen, hat uns besucht. Er war hier. Und er ist auch heute Morgen hier. In dieser Scheune. Wunderbar. Er ist hier. Der Lebendige, der Auferstandene Jesus Christus. Und er nimmt uns unsere Schuld ab, die wir mitgebracht haben. Unsere Belastung. Wir können zu ihm kommen. Wir müssen nicht die positiven Taten mitbringen. Die Sünde müssen wir mitbringen. Unsere Verfehlung und sagen, Herr, hier bin ich, nimm mich ganz an und ich mache dich jetzt zum Kapitän. Jetzt sollst du der Herr sein. Ich gebe dir den ganzen Mist meines Lebens ab, den ganzen Schrott. Bin ehrlich, komme zu dir, mach mich frei. Dazu ist er gekommen, in diese Welt, damit wir frei ausgehen können. Die Bibel beschreibt uns die Religionen und sie beschreibt uns auch das gute Verhältnis zu dem lebendigen Gott. Und das wird uns beschrieben in der Bibel im Bild einer guten Ehe. In einer guten Ehe, wo alles gut läuft, wo man sich liebt, füreinander da ist, sich schätzt, füreinander einsteht, gemeinsam durch das Leben geht. Im Bild einer solchen Ehe wird der Mensch verglichen, der an den Herrn Jesus glaubt und an den lebendigen Gott glaubt und eine gute Beziehung zu ihm hat. Denn die Ehe ist die von Gott gefügte Gemeinschaft, die er gewollt hat, wo wir hingehören und wo wir geborgen sein dürfen, weil Gott das so gewollt hat. Und in diesem Bild vergleicht die Bibel immer wieder neu das gute Verhältnis zum Schöpfer. Was ist das Gegenbild der Ehe? Die Bibel hat dafür das Wort Hurerei. Also das, was Gott verboten hat. Und das, was heute gang und gäbe ist, ich muss das so deutlich hier sagen, wo junge Leute einfach zusammenziehen und leben wie Mann und Frau, oder hier und da in Urlaub zusammenfahren, zusammen leben dort, zusammen wohnen, alles Mögliche dort tun, das ist in der Sicht der Bibel Hurerei. Und da gibt es kein anderes Wort für. Und in diesem Bild der Hurerei beschreibt die Bibel nun all das, was die Religionen sind. Und die Bibel bezeichnet all die Religionen in diesem Bild als Unzucht, als Ehebruch, als Hurerei. Sowohl diejenigen, die das tun, das wirklich ausführen, diesen Ehebruch, diese Hurerei, die Unzucht, da sagt die Bibel, sie werden nicht das Reich Gottes ererben. Aber auch die bildlich damit gemeint sind, und die nennt die Bibel Götzendiener und Zauberer, also alle religiösen Systeme, sie werden das Reich Gottes nicht ererben. Und das ist natürlich knallhart. Das ist knallhart am Ende des 20. Jahrhunderts in einer Welt, wo wir multireligiös denken. Wie kann man da so etwas Scharfes sagen? Ich hatte neulich eine Vortragsreihe in München und der Christian Brandt ist ja auch hier, der die Kassetten dort gemacht hat und auch hier einige mit hat. Ich empfehle das. Er hat Karten mitgebracht, da kann man diese Kassetten bestellen. Und dort im großen Kulturhaus, wo viele Leute waren, habe ich gesagt, zum Thema Religion habe ich auch gesprochen, habe gesagt, was ich jetzt sagen werde, das wird manch einen gegen den Strich gehen. Ich sage, ich kann es nicht anders sagen. Ich muss es sagen, das, wie es die Bibel bezeichnet, was die Bibel sagt. Und habe ich etwas erlebt, wo ich gestaunt habe, was ich noch nie erlebt habe, mitten in der Predigt haben die Leute geklatscht. Und da merkte ich, da ist Offenheit da für die Botschaft. Sie wollten die Botschaft so hören, was Gott dazu sagt. Und das will ich auch tun. Und die Bibel nennt alle diese Systeme, nennt sie Götzendienst. 1. Korinther 6, Vers 9 bis 10 heißt es, wisset ihr nicht, dass die Ungerechten werden das Reich Gottes nicht ererben? Lasset euch nicht irreführen. Weder die Unzüchtigen, noch die Götzendiener, noch die Ehebrecher werden das Reich Gottes ererben. Es ist nicht möglich, dass wir nicht das alles kombinieren, Christ sein wollen und all das auch noch kombinieren. Das geht nicht. Es ist nicht möglich. Dann wird es uns so gehen, wie der Jesus sagt, was wir vorhin am Anfang gehört haben aus dem Text, aus dem Lukas-Evangelium, wo der Jesus sagt, ich kenne euch nicht. Wo seid ihr her? Weil wir das nicht beachtet haben. In Galater 5, Vers 19 bis 21, da steht, offenbar sind die Werke des Fleisches, Götzendienst, Zauberei. Die solches tun, werden das Reich Gottes nicht erben. Das ist klar gesagt. Ich verstehe das nicht, wenn Theologen das nicht predigen, wenn das nicht gesagt wird. Es war im vergangenen Jahr im Urlaub, da hat dort in der evangelischen Kirche dann im Gemeindehaus ein Theologieprofessor gesprochen. Ich denke, da gehst du hin, im Urlaub hast du viel Zeit, mal sehen, was der sagt. Und hat er erzählt und gesagt, alle Religionen sind gleich, wir sitzen alle im selben Boot. Hinterher gab es Diskussionen, er hat mich sofort gemeldet. Ich sage, wir sitzen nicht im selben Boot. Warum hat denn Gott gesagt, dass ihm ein Greuel? Warum? Warum hat das Volk Israel Strafe bekommen, wenn sie in den Götzendienst hineingekommen sind? Warum? Weil Gott genau darüber wacht was er gesagt hat. Wie können Sie sowas sagen? Als Theologieprofessor. Unmöglich. War eine harte Auseinandersetzung. Aber ich finde, wir müssen es tun, wo wir da stehen. Dass wir nicht schweigen. Von der anderen wegen. Den werden wir höchstwahrscheinlich gar nicht bekehren. Aber die dazugehört haben. Dass sie merken, Gott hat es anders gesagt. In Offenbarung 22, Vers 15 lesen wir, draußen sind die Zauberer und die Götzendiener. Oder Offenbarung 21, Vers 8. Der feigen Verleugner aber und Zauberer und Götzendiener, deren Teil wird sein in dem Pfuhl, der mit Feuer und Schwefel brennt. Das ist der zweite Tod. Wir sehen also nach den eindeutigen Aussagen der Bibel, alle Religionen der Welt sind nur glitzernde Fata Morganen in einer Wüste der Verlorenheit. Sie führen nicht nach Hause. Sie führen in die Verdammnis. Das ist die Aussage der Bibel. Und wer es immer noch nicht glaubt und noch nicht einsehen kann, der möge es am Kreuz Jesu ablesen. Am Kreuz Jesu können wir viele Dinge ablesen. Ich bin so froh darüber, dass wir dort lesen können an diesem Kreuz. An dem Kreuz Jesu lesen wir ab, dass keine Religion rettet. Woran erkennen wir das? Als der Jesus im Garten Gethsemane war und dort diesen Weg zum Kreuz vor sich hatte, da bittet er den Vater und sagt, Vater, wenn es möglich ist, dass dieser Kelch vorübergeht, bitte nimm ihn von mir. Es wird mir so schwer. Und dann schwitzte er Blutstropfen. Haben wir das schon mal geschwitzt? Ich habe noch nie jemanden gesehen, der Blutstropfen schwitzt. So war es ihm zumute vor diesem Kreuz. Wenn es irgendeinen Weg geht, da dann vorüberzugehen, Vater, bitte tu es. Was hat der Vater gesagt? Nichts. Er hat geschwiegen. Jesus brauchte auch keine Antwort. Er kam ja vom Himmel. Er wusste ja, warum er gekommen war. Er wusste ja, dass das Kreuz nötig ist zur Erlösung der Menschen. Es gibt keinen anderen Weg. Nur diesen einen. Wenn es doch irgendeinen Weg noch gegeben hätte, irgendeine Religion, hätte doch Jesus gesagt zu den Leuten, ihr lieben Leute, wenn ihr nach Osten gehen wollt, der Sonne entgegen, geht bis nach Indien, die haben eine fertige Religion. Wenn ihr das glaubt, was diese Leute dort sagen, dann kommt ihr in den Himmel. Die haben eine fertige Religion. Und wenn ihr nicht so weit wandern wollt, dann geht so ein bisschen nach Norden und dann biegt ihr ab nach Westen. Dann kommt ihr nach Athen und in Athen haben die schon die Akropolis gebaut, wo sie auch an viele Götter glauben und da beten sie in den Tempeln. Geht hin, tut das, wie die sagen und dann kommt ihr in den Himmel. Hat er das gesagt? Nie hat er das gesagt. Er hat gesagt, jetzt geht hinaus in alle Welt und verkündigt allen Menschen die Botschaft des Heils. Sagt allen Menschen dieses Evangelium, denn nichts wird die Menschen retten als nur dieses Evangelium. Geht raus, nur das Kreuz rettet, nur am Kreuz ist Heil. In keinem anderen ist das Heil, wie es in Apostelgeschichte 4, Vers 12 steht, als in dem Namen Jesu. Und das ist der Name, der aber auch augenblicklich rettet, wenn jemand kommt. Wenn da jemand kommt und sich auf den Weg macht und zu ihm geht, der wird augenblicklich gerettet, weil das Kreuz eine unvorstellbare Heilkraft hat. Und alles andere, was wir tun, bringt kein Heil. Und darum hinaus zu gehen, das ist die Botschaft. In alle Länder, in alle Welt. Und es ist so wunderbar zu sehen, dass wirklich viele gehorsam geworden sind. Und es sind viele Missionare hinausgegangen, die diese Botschaft weitergetragen haben, um diesen Menschen, die in irgendwelchen Religionen gefangen sind, zu hören, was der wirkliche wahre Weg ist zu Gott. Natürlich müssen sie selbst entscheiden dann, ob sie es wollen. Die Freiheit hat uns Gott gegeben. Ich staune darüber, ich kann es mir auch nicht erklären, warum Gott uns einen so weiten Freiheitsradius einräumt, dass wir das tun dürfen. Das ist für mich unfassbar. Aber er hat uns so geadelt, dass wir das tun dürfen. Jesus selbst hätte auch weggehen können vom Vater, hatte die Freiheit auch. Aber er ist geblieben. Er ging sogar im Gehorsam durch das Kreuz hindurch, durch alles. Er blieb beim Vater. Er ist treu darin gewesen. Und wenn die Bibel uns sagt, wir werden ihm gleich sein, dann doch nur auch, weil wir diesen Freiheitsgrad an Willen bekommen haben. Sonst können wir ihm ja nicht gleich sein. Der Jesus hatte ja auch den freien Willen gehabt, das zu tun oder nicht zu tun. Er hätte noch am Kreuz sagen können, ich steige doch runter. Das ist doch zu schwer. Ich habe keine Lust, die Sünde zu tragen. Er hätte mit dem Hauch seines Mundes die grölende Menge auslöschen können, augenblicklich. Gar keine Frage für ihn, hat die Macht gehabt. Hat er gesagt, ich habe alle Macht im Himmel und auf Erden. Hat er nicht getan. Er hat auch nicht die 1000 Engel gerufen, wie es in einem Lied heißt. Er hätte 1000 Engel rufen können. Hat er nicht getan. Er hat durchgehalten. Weil er wusste, es gibt keine andere Möglichkeit, um uns zu retten, als diesen einen Weg, der am Kreuz vorgegeben ist. Das ist die Botschaft des Kreuzes. Das ist die Eindeutigkeit, mit der uns das gesagt wird. Die Eindeutigkeit, mit der wir kommen können und das Heil finden können. Jeder kann nun kommen. Wer den Namen des Herrn anruft, sagt die Bibel, der wird selig werden, der wird gerettet werden. Und ich wiederhole dieses eine Wort noch einmal. Das muss ganz tief in unserem Herzen sein, dass wir das nie vergessen. In keinem anderen ist das Heil, ist auch kein anderer Name unter dem Himmel den Menschen gegeben, darin wir sollen selig werden. Und Jesus sagt, ich bin der Weg, die Wahrheit und das Leben. Niemand kommt zum Vater denn durch mich. Da steht nicht etliche oder viele. Hier steht niemand. Entweder ist Jesus ein Lügner oder ist die Wahrheit. Aber hier in diesem selben Wort lesen wir erst die Wahrheit. Also stimmt das? Also glaube ich das? Und das muss ich auch jedem sagen. Also muss ich ihm sagen, nur einen einzigen Weg gibt es nach Hause zum Himmel. Nur einen. Und das ist, wenn wir den Weg mit diesem Jesus Christus gehen. Das wollen wir uns zurufen an diesem Morgen, dass wir das Ziel erreichen, dass wir den Himmel erreichen. Darum geht es. Geht nicht um die paar Jahre hier. Darum ist der Jesus nicht in diese Welt gekommen, uns um ein paar Verhaltensmaßregeln zu geben. Ich will es mal so ausdrücken. Natürlich hat er uns die auch gegeben, dass wir wissen, wie wir umzugehen haben, unserem Nachbarn, am Arbeitsplatz und all das, hat er uns auch gesagt. Aber das hätten wir auch anderweitig, denn die Propheten auch sagen können, haben sie auch gesagt. Aber er ist gekommen in diese Welt, um Sünder selig zu machen, damit wir nach Hause kommen, damit wir ewiges Leben finden. Und dieses ewige Leben ist etwas Großartiges, etwas unbeschreiblich Schönes. Die Bibel sagt uns in 1. Korinther 2, Vers 9, was kein Auge gesehen hat und kein Ohr gehört und in keines Menschenherz gekommen ist, was Gott bereitet hat denen, die ihn lieben. Das ist unsere Berufung, das ist unser Ziel. Da machen wir uns auf den Weg dorthin und wir lassen nichts ab. Es wird gerade diesen Weg weitergehen. Und das ist unser Leben, das ist mein Gebet. Herr, schenke mir in meiner Lebenszeit, dass ich noch möglichst viele mitnehmen kann. Möglichst viele. Das ist mein Lebenskonzept. Das möchte ich. Möglichst viele mitnehmen auf diesem Weg zum Himmel. Das können wir alle uns auch als Motto machen. Wir sagen, wo kann ich hier und da in meinem Umfeld jemanden mitbringen? Lange mit ihm reden. Für ihn beten. Ihm was zu lesen geben oder was auch immer. Es gibt so viele Möglichkeiten. Ich habe manchmal den Eindruck, das möchte ich noch abschließend sagen, dass wir Christen viel zu viel in unseren eigenen christlichen Kreisen schmoren. Das ist gut, dass wir Gemeinschaft haben. Ich bin da sehr dafür, dass wir einen Hauskreis haben. Ist alles gut. Aber wir haben keine Kontakte mehr, oft, zu den verlorenen Leuten. Und wir haben uns das ganz bewusst zum Ziel gesetzt, meine Frau und ich, dass wir ganz bewusst Kontakt halten zu den Nachbarsleuten, dass wir zu den Geburtstagsfeiern hingehen und sie auch einladen, dass wir dabei sind, dass wir sehen, wie gebetet wird, wie geglaubt wird, dass man mit ihnen reden kann. Dass wir diese Kontakte zu der Umwelt halten und pflegen, ist wichtig. Muss ein Teil unseres missionarischen Dienstes sein. Dass wir diese Menschen gewinnen. Und dass wir dann auch so sind, dass die anderen das akzeptieren können. Dass wir uns nicht irgendwelche Schrulligkeiten angewöhnen oder irgendwelche Dinge, wo man sagt, na, das will ich nicht. Habe ich schon oft gehört, dass mir Leute gesagt haben, so möchte ich nicht leben wie die. Das ist ein Schuss, wenn man das kriegt. So möchte ich nicht leben. So eingeschränkt oder was auch immer. Wir haben gar keine Einschränkung, bis auf die Sünde. Das allerdings. Aber die Sünde würde auch unser Leben zerstören. Und so wollen wir uns Mut machen, von hierher zu einem Missionsfest, dass wir alle uns gerufen wissen als Missionare des lebendigen Gottes. Denn nur er allein rettet durch den Herrn Jesus. Und darum brauchen wir ihn alle. Und das wollen wir ihm sagen im Gebet. Wir haben lange gesessen, vielleicht stehen wir mal auf, soweit es uns möglich ist. Ja, Jesus Christus, nimm herzlichen Dank, dass dein Wort so eindeutig und so klar ist und eigentlich gar keine Auslegung bedarf. Weil du alles so deutlich gesagt hast, dass du der einzige Weg zum Vater bist, der einzige Weg zum Himmel, der einzige Weg, wo wir wirklich ewiges Leben haben. Danke, dass wir das wissen dürfen, dass wir das bei dir finden. Und Herr, dann schenke es uns in unserem Leben, dass wir noch viele mit auf den Weg bringen können. Und wenn es nur einer wäre. Aber diesen einen, Herr, schenke uns, dass wir dafür beten und ihn mitbringen zu dir. Denn das ist ja dein Wille. Geht hinaus und bringt Menschen mit zum Himmel. Wir wollen dir danken, Herr, dass du uns segnen willst, dass du unser Leben reich machen willst. Ich möchte dir ganz herzlich danken, Herr Jesus, dass wir in dir wirklich geborgen sind. Segne uns miteinander an diesem Tag auch weiterhin. Danke auch für die Gemeinschaft, die wir erleben. Danke auch für diese Möglichkeit, auf diesem Hof so in aller Freiheit predigen zu können. Das ist auch ein Geschenk von dir. Wir sagen dir Danke dafür. Amen.
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2: Ja, Jesus Christus, wir danken dir von ganzem Herzen, dass wir heute auch hier wieder zusammenkommen dürfen, um dich im Gebet anzurufen. In der Gewissheit, du bist mitten unter uns, du bist ein lebendiger Gott, Herr. Und wir danken dir für dieses große Vorrecht, Herr, dass wir jetzt auch in dieser Stunde wieder diese Gemeinschaft mit dir haben dürfen. Hab Lob und Dank dafür. Amen. Amen. Lukas 11, die Verse 1 bis 4, das möchte ich jetzt mit uns lesen. Lukas 11, die Verse 1 bis 4. Und es begab sich, dass er an einem Ort im Gebet war. Und als er aufhörte, sprach einer seiner Jünger zu ihm: Herr, lehre uns beten, wie auch Johannes seine Jünger lehrte. Da sprach er zu ihnen: Wenn ihr betet, so sprecht: Unser Vater, der du bist im Himmel, geheiligt werde dein Name. Dein Reich komme, dein Wille geschehe, wie im Himmel, so auch auf Erden. Gib uns täglich unser nötiges Brot und vergib uns unsere Sünden, denn auch wir vergeben jedem, der uns etwas schuldig ist. Und führe uns nicht in Versuchung, sondern erlöse uns von dem Bösen. Als erstes haben wir uns da mit dieser vertraulichen Anrede befasst, mit diesem Vater unser, der du bist im Himmel. Im zweiten Punkt sind wir dann auf das geheiligt werde dein Name eingegangen und im dritten Teil haben wir das dein Reich komme behandelt. Heute, und das liegt ja jetzt auf der Hand, da wollen wir zum Abschluss, dass dein Wille geschehe, wie im Himmel, so auch auf Erden, ja, ein wenig unter die Lupe nehmen. Dein Wille geschehe, wie im Himmel, so auch auf Erden. Nun, ich denke, das sollte ja eigentlich klar sein, eine Selbstverständlichkeit, dass es immer um den Willen des himmlischen Vaters geht. Sei es eben in unseren Gebeten, sei es jetzt auch durch unsere Gottesdienste oder durch unseren Wandel in Wort und Tat, sollten wir doch immer bestrebt sein, den Willen Gottes zu entsprechen. Der Herr Jesus, er hat es ja nicht anders gemacht. Die Osterkonferenz, die liegt ja jetzt nun hinter uns, ja. Und selbst im Garten Gethsemane, um den Verrat wissend, um die Verleugnung des Petrus wissend und um die Folter und um das Kreuz wissend, der Herr Jesus, er wusste ja, was ihn erwartet, war der Herr Jesus einzig und allein um den Willen des Vaters bestrebt. Und so konnte er dann auch beten im Garten Gethsemane, ja. Mein Vater, wenn es möglich ist, so geh dieser Kelch an mir vorüber. Doch nicht wie ich will. Nicht wie ich will, sondern wie du willst. Dein Wille geschehe. Oder in anderen Gelegenheiten, bei anderen Begebenheiten, ich will nur mal zwei Verse zitieren aus dem Johannesevangelium. Zum einen Johannes Kapitel 6, Vers 38. Wie der Herr Jesus sagt, denn ich bin aus dem Himmel herabgekommen. Ja, wozu? Nicht, damit ich meinen Willen tue, sondern den Willen dessen, der mich gesandt hat. Oder auch Johannes Kapitel 8, Vers 29. Und der, welcher mich gesandt hat, ist mit mir. Der Vater lässt mich nicht allein, denn ich tue alle Zeit, was ihm wohlgefällt. Das war die Gesinnung des Herrn Jesus, ja? Nicht mein Wille, sondern dein Wille geschehe. Aber jetzt stellt sich für uns doch die Frage, ja, aber wie erkenne ich denn überhaupt den Willen Gottes? Es gibt ja Situationen im Leben, haben Sie ja vielleicht auch schon erlebt, ja, da steht man vor einer, ja, ich möchte sagen, Wegegabelung. Und dann fragt man nach dem Willen des Herrn, ja, soll ich nun zur Linken gehen, soll ich zur Rechten gehen? Ja, was ist denn jetzt der Wille Gottes? Wie erkenne ich den Willen Gottes auch für mein Leben? In einer ganz konkreten Situation. Nun zunächst einmal muss es ganz einfach unser Bestreben sein, den Willen Gottes überhaupt tun zu wollen. Ja? Wirklich tun zu wollen. Wie es der Römerbrief ja auch sagt, Kapitel 12, könnt ihr auch gerne mal aufschlagen, Römer 12, die Verse 1 und 2, Römer 12, 1 und 2. Ich ermahne euch nun, ihr Brüder, angesichts der Barmherzigkeit Gottes, dass ihr eure Leiber darbringt als ein lebendiges, heiliges, Gott wohlgefälliges Opfer. Das sei euer vernünftiger Gottesdienst. Und passt euch nicht diesem Weltlauf an, sondern lasst euch in eurem Wesen verwandeln durch die Erneuerung eures Sinnes. Mal so weit. Das ist ein Stück weit, ich will sagen, ja, die Voraussetzung, um überhaupt auch den Willen Gottes, ja, für dich persönlich in deinem Leben auch zu erkennen. Die Voraussetzung, so leben zu wollen, wie Gott es will. Und dann kommt es hier weiter dann, ja, damit ihr prüfen könnt, was der gute und wohlgefällige und vollkommene Wille Gottes ist. Also zunächst einmal oder zuerst muss einfach das Wollen vorhanden sein. Indem wir unser Leben ablegen oder unser altes Leben ablegen, ja, und uns dem Herrn ganz bewusst hingeben, als ein heiliges, Gott wohlgefälliges Opfer, wie es hier geschrieben steht. Es gilt, mit der Welt zu brechen, ja? Das alte Leben, das alte Kapitel abzuschließen und sich seiner besonderen Stellung als Kind Gottes auch bewusst zu sein und eben auch entsprechend zu leben. So wie es im 1. Petrusbrief dann auch geschrieben steht in Kapitel 1 ab Vers 14, 1. Petrus Kapitel 1 ab Vers 14. Als gehorsame Kinder, gebt euch nicht den Begierden hin, denen ihr früher in der Zeit eurer Unwissenheit dientet, ja, in unserem alten Leben, sondern wie der, der euch berufen hat, heilig ist, sollt auch ihr heilig sein in eurem ganzen Wandel. Und da ihr den als Vater anruft, ja, da schimmert auch wieder dieses Gebet durch, dieses Vater unser, der du bist im Himmel, ja. Und da ihr den als Vater anruft, der ohne Ansehen der Person einen jeden richtet nach seinem Werk, so führt euer Leben, solange ihr hier in der Fremde weilt, in Gottes Furcht. Ja, und da stellt sich eben die Frage, ja, und da muss sich diese Frage ein jeder selber beantworten, wollen wir das überhaupt? Nicht nur am Donnerstag und am Sonntag. Nicht nur während einer Osterkonferenz oder sonst irgendwie. Nein, wollen wir das? Grundsätzlich. An jedem Tag, auch im Alltag, egal wo du dich befindest. Ob beim Sport oder auf der Arbeit oder wo auch immer. Willst du das? In dieser Gottesfurcht leben? Willst du dem Willen des Herrn wirklich entsprechen? Das ist die Frage. Und ich kann mich doch jetzt einerseits ja nicht beklagen, dass ich womöglich nicht weiß, was der Wille Gottes in einer ganz konkreten Situation ist, wenn ich andererseits ja überhaupt nicht gewillt bin, so zu wandeln, wie Gott es. Willst du wirklich wissen, was der Wille Gottes für dich ganz persönlich in einer ganz konkreten Situation ist? Dann sei erst einmal bereit, in den grundsätzlichen Dingen den Willen des Herrn zu entsprechen. Diese generelle Bereitschaft ist, wie gesagt, sie ist Voraussetzung. Sie ist notwendig. Diese generelle Bereitschaft, sie ist der erste Schritt schon einmal in die richtige Richtung. Lasst euch verändern in sein Bild. Lebe bewusst in der Nachfolge und in der Heiligung. Habe deine Lust am Herrn, wie es der Psalmist sagt, ja, Psalm 37, habe deine Lust am Herrn. So, ja, das ist dann die Konsequenz. Habe deine Lust am Herrn, das ist die Voraussetzung. Und das Ergebnis daraus, so wird dir dir geben, was dein Herz begehrt. Befiehl dem Herrn deinen Weg und vertraue auf ihn, das ist die Voraussetzung. Das Ergebnis, so wird er handeln. In dem Moment, wo wir uns ja ganz bewusst dem Willen Gottes unterstellen, Ja, dadurch wird dann auch sein Name verherrlicht. Und genau das ist ja ohnehin das A und O im Leben eines jeden Christen, die Verherrlichung Gottes. Die Verherrlichung Gottes in unserem Leben, indem wir seinen Willen tun, ja, das ist ja zugleich, ja, ich sag mal, unser Liebesbeweis gegenüber dem, der uns zuerst geliebt hat. Und somit sollte es doch, ja, unser inniges Verlangen sein, den Willen Gottes zu tun. Ja, selbst wenn wir in einem vielleicht ganz konkreten Fall noch gar nicht wissen, was sein Wille ist. Aber das Verlangen muss da sein. Und die grundsätzliche Bereitschaft. Und dann wird er uns auch den Weg weisen und seinen Willen offenbaren. Dazu bedarf es einer innigen, ungetrübten Gemeinschaft mit ihm. Durch sein Wort und durch das Gebet. Philipperbrief, lese ich uns einige Verse aus dem Philipperbrief, Kapitel 4. Philipper 4, die Verse 6 bis 9. Philipper 4, 6 bis 9. Sorgt euch um nichts, sondern im Allen lasst euch Gebet und Flehen mit Danksagung eure Anliegen vor Gott kund werden. Und der Friede Gottes, der allen Verstand übersteigt, wird eure Herzen und eure Gedanken bewahren in Christus Jesus. Im Übrigen, ihr Brüder, alles, was wahrhaftig, was ehrbar, was gerecht, was rein, was liebenswert, was wohllautend, was irgendeine Tugend oder etwas Lobenswertes ist, darauf seid bedacht. Was ihr auch gelernt und empfangen und gehört und an mir gesehen habt, das tut. Und der Gott des Friedens wird mit euch sein. Und der Gott des Friedens wird mit euch sein. Ist doch wunderbar. Hier haben wir auch diese klare Zusage, dass der Friede Gottes über uns kommen wird. Ja, wenn wir grundsätzlich so ausgerichtet sind, wie es seinem Willen entspricht. Der Friede Gottes, er wird unsere Herzen und unsere Gedanken bewahren. Gott selbst, er wird bei uns sein, er wird mit uns sein, wenn wir grundsätzlich und kompromisslos bereit sind, seinem Willen zu folgen. Das heißt doch, er wird uns auch vor falschen Wegen behüten. Er wird uns vor unreinen Gedanken bewahren. Er wird uns Kraft geben, Versuchungen zu widerstehen. Er wird Türen auftun und er wird Türen schließen. Wichtig ist, dass wir uns einfach an seinem Wort ausrichten, dass wir uns danach orientieren und auf sein Reden hören. Und Gott redet, er redet auf vielfältige Art und Weise. Ja, Gott redet durch sein Wort, Gott redet durch das Gebet, Gott redet aber auch durch Lebensumstände oder durch andere Menschen, was auch die Notwendigkeit unterstreicht, Gemeinschaft mit Geschwistern zu haben und sich nicht abzusondern. Die Gemeinschaft und damit auch die Zugehörigkeit zu einer lokalen Gemeinde, ja, die ist notwendig. Notwendig auch zur gegenseitigen Erbauung, zur Ermahnung, zur Korrektur, aber eben auch, um Gottes Willen zu erfahren. Und je inniger wir mit dem Herrn verbunden sind, umso mehr kann auch der Heilige Geist in unserem Leben wirken und uns entsprechend leiten. Ist ja logisch. Die Kommunikation, die muss einfach vorhanden sein. Ja, die Kommunikation, die muss stimmen, wenn du wissen willst, was Gottes Willen entspricht. Das ist in der Ehe ja nicht anders. Wenn du wissen willst, was der Wunsch oder die Erwartung deines Ehepartners ist, dann musst du mit ihm reden, dann musst du mit ihm kommunizieren. Und je besser du deinen Partner kennst, umso mehr weißt du um ihn. Und dann verstehst du ihn sogar ohne Worte. Du verstehst ihn blind und du kannst ihm jeden Wunsch von den Augen ablesen. Und so ist es zwischen Gott und dir auch. Auch für eine ganz bestimmte Lebenssituation, in der du vielleicht steckst. Ja, glaube nicht, dass Gott dich im Unklaren lässt. Gott lässt dich auch nicht im Stich. Wenn er doch ganz genau weiß, dass du seinem Willen von ganzem Herzen entsprechen willst. Letztlich ist dieses Dein Wille geschehe wie im Himmel, so auch auf Erden, ja sogar eine Zusammenfassung der vorher genannten Punkte aus diesem Gebet. Gehen wir das ruhig nochmal kurz durch. Es begann mit dieser vertraulichen Anrede, unser Vater. Ja, und in der Tat, es ist Gottes Wille, dass wir ihn anrufen im Gebet. Das ist Gottes Wille, dass wir beten. Und es ist Gottes Wille, dass wir in dieser vertraulichen Beziehung auch zu ihm beten. Ja, aber, lieber Vater, diese Vertraulichkeit, diese Innigkeit, das ist Gottes Wille. Dabei geht es nicht um die Wortwahl, sondern es geht um das Verhältnis, es geht um die Stellung. Da wir in und durch Jesus Christus in diese wunderbare Stellung als seine Kinder versetzt wurden. Dann geht es in diesem Gebet weiter mit, geheiligt werde dein Name. Und auch das ist natürlich der Wille Gottes, dass sein Name verherrlicht wird, dass sein Name geheiligt wird, dass wir seinen Namen rühmen, loben und preisen. Wie es im Kolosserbrief Kapitel 3 in den Versen 16 und 17 lautet, singt mit Psalmen und Lobgesängen und geistlichen Liedern dem Herrn lieblich in eurem Herzen. Und was immer ihr tut, in Wort oder Werk, das tut alles im Namen des Herrn Jesus. Und dankt Gott dem Vater durch ihn. Und zu guter Letzt heißt es in diesem Gebet des Vaterunser, dein Reich komme. Es ist Gottes Wille, dass wir ihn verherrlichen. Und dass wir uns nach seinem Reich ausrichten, ja förmlich danach ausstrecken. Und zwar sowohl was dem irdischen als auch dem himmlischen Reich Gottes anbelangt. So ermahnt uns der Titusbrief in Kapitel 2, Vers 12, dass wir die Gottlosigkeit und die weltlichen Begierden verleugnen und stattdessen besonnen, gerecht und gottesfürchtig leben sollen in der jetzigen Weltzeit, ja? Das ist Gottes Willen zu entsprechen, sich nach seinem Reich auch auszurichten, auch jetzt schon, jetzt hier auf Erden. Und gleichzeitig schlägt Paulus in diesem Brief die Brücke in das zukünftige Reich Gottes im Himmel, dann in Vers 13, Titus 2, Vers 13, indem wir die glückselige Hoffnung und die Erscheinung der Herrlichkeit des großen Gottes und unseres Retters Jesus Christus erwarten. Es ist Gottes Wille, dass seine Gerechtigkeit und seine Heiligkeit regieren werden im Himmel und auf Erden. Es ist darüber hinaus auch Gottes Wille, dass wir heute Abend zusammengekommen sind. Es ist sein Wille, dass wir diese Gemeinschaft mit ihm und untereinander haben. Es ist sein Wille, dass wir ihn durch die Lieder, durch die Wortbetrachtung und durch die Gebete verherrlichen. Es ist sein Wille, dass wir uns an ihn wenden im Gebet mit Lob und Dank, aber auch mit Bitten und Flehen. Das alles ist der Wille Gottes. Und wohl dem, der gewillt ist, dem Willen des Herrn zu entsprechen. Nehmen wir das nochmal mit. Wer für das Grundsätzliche bereit ist, der wird auch im konkreten Einzelfall den Willen Gottes erfahren. Amen.
1: 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Auf Wiederhören.

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